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0: Hallo, liebe Märchenfreunde aus nah und fern. Hier ist der Leseopa Richard vom Rumpumpel-Märchenzug. Und der Zug rollt heute durch das Land der Kleinen. Und ich habe Geschichten herausgesucht, in denen es um kleine Tiere, kleine Menschen, kleine Wesen geht. Und wir beginnen mit der Geschichte »Der glückliche kleine Vogel«. Danach kommt die Geschichte von dem kleinen Jungen und seinem Magen, mit dem er einige Probleme hat. Danach hören wir die Geschichte »Der kleine Tag« und »Die kleine Marie«.
1: Der glückliche kleine Vogel. Der glückliche kleine Vogel Zizibä saß in einem kahlen Fliederbusch und fror. Zizibä war ein kleiner Vogel. Er hatte sein Federkleid dick aufgeplustert, weil's dann ein wenig wärmer war. Da saß er wie ein dicker, runder Ball und keiner ahnte, wie dünn sein Körper drunter aussah. Zizibä hatte die Augen zu. Er mochte schon gar nicht mehr hinsehen, wie die Schneeflocken endlos vom Himmel herunterfielen und alles zudeckten. Alle Futterplätze waren zugeschneit. Ach, und Hunger tat so weh. Zwei Freunde von Zizibä waren schon gestorben. Stellt euch mal vor, ihr müsstet in einem kahlen Strauch sitzen, ganz allein im Schnee und hättet nichts zu essen. Kein Frühstück, kein Mittagessen und abends müsstet ihr hungrig einschlafen, ganz allein draußen im leeren Fliederbusch, wo es dunkel ist und kalt. Das wäre doch schlimm. Zizibä musste das alles erleiden. Er saß da und rührte sich nicht. Nur manchmal schüttelte er den Schnee aus den Federn. Wieder ging ein hungriger Tag zu Ende. Zizibä wollte einschlafen. Er hörte plötzlich ein liebliches Geklingel. Dann wurde es hell und warm und Zizibä dachte, oh, das ist gewiss der Frühling. Aber es war der Weihnachtsengel. Er kam daher mit einem Schlitten voller Weihnachtspakete. Er sang vergnügt, morgen, Kinder, wird's was geben, und leuchtete mit seinem Laternchen den Weg. Da entdeckte er auch unseren Zizibä. Guten Abend, sagte der Engel. Warum bist du so traurig? »Ich hab so Hunger«, piepste Zizibä und machte vor Kummer wieder die Augen zu. »Du armer Kleiner«, sagte der Engel, »ich habe auch nichts zu essen dabei. Woher kriegen wir nur was für dich?« Aber das war's ja, was Zizibä auch nicht wusste. Doch dann hatte der Engel eine himmlische Idee. »Warte«, sagte er, »ich werde dir helfen. Bis morgen ist alles gut. Schlaf nur ganz ruhig weiter.« Aber Zizibä war schon eingeschlafen und merkte gar nicht, wie der Engel weiterzog und im nächsten Haus verschwand. Im nächsten Haus wohnte Franzl. Das

0: aus dem Bett, riss das Fenster auf und fuhr mit beiden Händen in den Schnee. Dann machte er einen Schneeball und warf ihn aus Übermut hoch in die Luft. Plötzlich hielt er inne. Wie war das doch heute Nacht? Hatte er nicht irgendetwas versprochen? Richtig, da fiel's ihm ein. Er sollte dem Zizibä Futter besorgen. Der Franzl fegte den Schnee vom Fensterbrett und rannte zur Mutter in die Küche. »Guten Morgen, ich will den Zizibä füttern, ich brauch Kuchen und Wurst«, rief er. »Das ist aber nett, dass du daran denkst«, sagte die Mutter. »Aber Kuchen und Wurst taugen nicht als Futter. Der Kuchen weicht auf und die Wurst ist viel zu salzig. Da wird der arme Zizibä statt an Hunger an Bauchschmerzen sterben.« Die Mutter ging und holte eine Tüte Sonnenblumenkerne. »Die sind viel besser«, sagte sie. Der Franzl streute die Kerne aufs Fensterbrett und rief, »Guten Appetit, Zizibä!« Dann musste er sausen, um noch rechtzeitig zur Schule zu kommen. Als die Schule aus war, kam er auf dem Nachhauseweg beim Samenhändler Korn vorbei. Der Franzl ging in den Laden und sagte, »Ich hätte gern Futter für die Vögel im Garten.« Er legte sein ganzes Taschengeld auf den Tisch. Dafür bekam er eine große Tüte voll Samen und Meisenringe. Nun rannte er nach Hause zu seinem Fensterbrett. Aber, oh weh, da war alles zugeschneit. Doch die Körner waren verschwunden. Die hatte Zizibä noch rechtzeitig entdeckt. Er hatte seine Vettern und Cousinen herbeigeholt und sie hatten sich einen guten Tag gemacht, während der Franzl in der Schule war. Es darf nicht wieder alles zuschneien, dachte der Franzl. Und als sein Vater am Nachmittag heimkam, machten sie sich gleich daran und zimmerten ein wunderschönes Futterhaus. Das hängten sie vor dem Fenster auf. Am nächsten Tag sprach sich's bei der ganzen Vogelgesellschaft herum, dass es beim Franzl etwas Gutes zu essen gab. Das war eine große Freude, denn kein Vogel brauchte mehr vor Hunger zu sterben. Und abends, wenn der Engel vorbeikam, sah er nur satte und zufriedene Vögel friedlich schlummern. Dafür legte er dem Franzl noch ein extra Geschenk unter den Weihnachtsbaum und es wurde ein wunderschönes Fest.
1: Der kleine Junge und sein Magen. Es war einmal ein kleiner Junge, der hatte einen Magen. Wenn nun auch alle Jungen einen Magen haben, so besonders ist das nicht, so waren dieser Junge und dieser Magen doch ganz besonders merkwürdig. Sie waren stets miteinander verfeindet, und zwar, obwohl der Junge ein guter Junge und der Magen ein guter Magen war. Man hat ja so etwas schon öfter gehört, selbst unter ordentlichen Menschen. Was sie veruneinigte, war nicht mehr und nicht weniger als eine Pflaume. Ihr werdet lachen, doch hört weiter. Der Junge liebte Pflaumen sehr und der Magen seinerseits auch. Er wollte nur nicht zu viel auf einmal haben. Er wollte 6 haben, aber der Junge wollte 7 haben. Daraus entstand das ganze Unglück. Denn der Magen wie der Junge waren eigensinnig und keiner wollte nachgeben. Wenn der Junge dasaß und Pflaumen verzehrte, so ging es bei den ersten 6 ausgezeichnet. Der Junge ließ es sich schmecken und der Magen sagte kein Sterbenswörtchen. Dann nahm der Junge die 7. Und da er die Ansicht des Magens in dieser Angelegenheit kannte und ein kleiner Spaßmacher war, rief er, »Bitte schön, Magen!« Und damit schluckte er die Pflaume mit dem Stein in aller Hast hinunter. »Bitte schön, mein Junge!« rief der Magen. Und im selben Augenblick hatte der Junge die entsetzlichsten Magenschmerzen. Dann gab man ihm Öl zu trinken. Amüsant war die Sache also nicht. Trotzdem begann er von Neuem, sobald die Geschichte überstanden war. Denn er aß nun mal so unglaublich gern Pflaumen. Und dann meinte er auch, es sei eine Schande für einen gesunden Jungen, sich von seinem Magen kujonieren zu lassen. Eines Abends saß er auf der Treppe und dachte nach. Er hatte seine Schularbeiten gemacht, war unten am Pflaumenbaum gewesen und hatte gezählt, dass genau noch 14 Pflaumen übrig waren. »Noch 2-mal werde ich mich mit dir zanken, du dummer Magen«, sagte er. »Und wenn ich dieses Jahr nicht mit dir fertig werde, dann wart nur, bis zum nächsten Sommer.« »Ich laufe dir nicht fort, lieber Freund«, antwortete der Magen. »Wo du bist, werde auch ich sein. Übrigens denke ich, wir sehen uns zu Weihnachten. Honigkuchen sind auch etwas Schönes. Oder hast du vergessen, wie gemütlich es im letzten Jahre war?« »Ich habe nichts vergessen«, sagte der Junge und ballte seine Fäuste. »Du bist ein garstiger, boshafter Geselle, und ich will mich mit dir herumschlagen, solange ich lebe.« Das solltest du nicht

0: tun, sagte der Magen ruhig. Es gibt genug Zank hier in der Welt, und ein kleiner, kluger Mann hält Frieden mit seinem Magen. Ich hätte dich für größer und vernünftiger gehalten.
1: Danke, das kennen wir, erwiderte der Junge. Das sagt man immer zu einem kleinen Jungen, wenn man will, dass er etwas Langweiliges tut. Aber jetzt bin ich müde und will zu Bett. Dann kannst du rumoren, solange es dir Spaß macht. So ein Bursche, der immer nur die Leute ärgert.
0: Glaubst du nicht, dass ich meine Arbeit zu verrichten habe? Fragte der Magen. Hör einmal, darf ich dir einen Vorschlag machen?
1: Handelt es sich um 6 Pflaumen dabei, so kannst du ebenso gut schweigen, erwiderte der Junge. Ich habe sie gezählt, es sind 14. Und 14 durch 2 ist gleich 7. Ich ergebe mich nicht.
0: Nein, sagte der Magen. Es handelt sich um so viele Pflaumen, wie du willst.
1: Dann handelt es sich um sehr viele, sagte der Junge. Lass mal hören.
0: Ich schlage dir vor, dass du für einen Tag meine Geschäfte übernimmst. Oder wollen wir sagen, für 24 Stunden, vom einen bis zum anderen Morgen. Dann siehst du mich vielleicht mit milderen Augen an. Der Junge saß ein Weilchen grübelnd da. Hierauf fragte er,
1: »Dann bestimme ich also selbst, ob ich Magenschmerzen haben soll oder nicht.«
0: »Du bestimmst alles selbst«, war die Antwort. »Du besorgst meine Geschäfte, und wie du sie besorgst, so werden sie gehen.«
1: »Abgemacht«, rief der Junge.
0: Sie verabredeten, dass sie am nächsten Morgen beginnen wollten. Der Junge ging zu Bett und träumte die ganze Nacht davon, wie schön es sein werde. Er stand früh auf, und das Erste, was er tat, war, dass er in den Garten hinunterschlich, die 14 Pflaumen abpflückte und an einem sicheren Ort verwahrte, den nur er kannte. Darauf trank er seine warme Milch und aß wie gewöhnlich seine 3 Zwiebäcke, nahm sein Buch und begab sich auf den Weg zur Schule. Als er kaum zur Tür hinaus war, begann der Magen ganz fürchterlich zu schreien.
1: »Bist du denn nicht recht gescheit, Junge, so zu rennen?«
0: »Guten Morgen, Magen«, sagte der Junge. »Wir müssen uns sputen, sonst kommen wir zu spät in die Schule.«
1: »Und an die Milch und die 3 Zwiebäcke denkst du gar nicht?« fragte der Magen.
0: »Was ist mit ihnen? Sie haben mir recht gut gemundet.«
1: »Ja, danke schön. Das ist dein Anteil am Geschäft, dir das Essen schmecken zu lassen. Aber heute hast du außerdem auch den meinen übernommen, das Essen zu verdauen.«
0: »Na«, meinte der Junge, »mit so ein paar Zwiebäcken kann's wohl nicht allzu gefährlich sein. Wie lange dauert das?«
1: »Bis zum Frühstück«, antwortete der Magen.
0: »Dann muss damit gewartet werden«, sagte der Junge.
1: »Ich glaube, du bist nicht recht bei Trost«, sagte der Magen. »Glaubst du, ich könnte warten?«
0: »Du musst«, erwiderte der Junge. »Denn ich muss zur Schule. Vater sagt, wenn ich die Schule vernachlässige, werde ich niemals ein tüchtiger Mann werden. Also verwahren wir die Zwiebäcke bis 1 Uhr. Punktum.«
1: »Unsinn. Dein Vater redet, soweit sein Verstand reicht. Du hast ihm ja auch noch nichts von unserer Übereinkunft erzählt. Ein Junge ist ein Junge und ein Wort ist ein Wort.«
0: »Können wir denn nicht bis zur Pause warten?« fragte der Junge wehleidig.
1: »Ich will dir mal was sagen, mein Freund«, entgegnete der Magen. »Es mag sein, dass du kein tüchtiger Mensch wirst, wenn du die Schule vernachlässigst. Aber wenn du Zwiebäcke vernachlässigst, dann stirbst du. Gekaut hast du sie schon oberflächlich genug. Es ist ein Stück dabei, auf das du verflixt gut Acht geben musst. Das will ich dir nur sagen.«
0: »Nun habe ich morgen für morgen, soweit ich zurückdenken kann, Zwieback gegessen«, rief der Junge im Begriff, in Tränen auszubrechen.
1: »Und noch nie hat es solchen Spektakel deshalb gegeben.«
0: »Nein«, sagte der Magen, »denn ich habe für die Zwiebäcke und für alles gesorgt. Heute hast du die Ehre und das Vergnügen. Aber jetzt setz dich vorsichtig hier auf die Bank, dann will ich dir das Ganze erklären.«
1: Das tat der Junge, aber er war ganz verzweifelt.
0: »Siehst du«, sagte der Magen, »meine Arbeit, die du heute übernommen hast, ist die Verdauung. Du isst, um groß und stark zu werden. Aber damit, dass man das Essen in den Mund steckt, ist es nicht getan. Das ist sogar das Allerwenigste dabei. Wäre sonst nichts nötig, so brauchtest du gar keinen Magen.«
1: »Ach, hätte ich bloß keinen«, seufzte der Junge.
0: »Unterlass deine Ungezogenheiten«, sagte der Magen, »und hör zu. Da sind nun also die Zwiebäcke. Wenn du sie gekaut und in deinem Munde mit Speichel vermischt hast, schluckst du sie hinunter. Und dann gelangen sie in mich hinab, damit ich sie in Behandlung nehmen kann.
1: Je schlechter du sie gekaut hast, desto mehr Mühe habe ich. Ringsum in mir befinden sich kleine Fabriken, worin ich etwas herstelle, das Magensaft heißt. Hiermit müssen die Zwiebäcke und die Milch sorgfältig vermengt werden.
0: »Bist du bald fertig?« fragte der Junge. »Du bist noch langweiliger als mein Lehrer.«
1: »Ich habe kaum angefangen«, entgegnete der Magen. »Wenn die Zwiebäcke mit dem Magen fertig sind, gelangen sie in den Darm. Dort befinden sich viele Fabriken, die Darmsaft herstellen, und damit sollen sie nun vermischt werden. Wenn das geschehen ist, kommen wir an neue Fabriken, die Amylopsin herstellen, andere, die Trypsin verfertigen und wieder andere, die Steapsin fabrizieren.«
0: »Halt einmal«, sagt der Junge. »Das sind zu viele schwere Worte für einen kleinen Jungen. Ich verstehe keine Silbe davon.«
1: »Das ist schlimm für dich«, erklärte der Magen, »da du doch das Geschäft übernommen hast. Danach kommt die Galle an die Reihe. Und dann«, doch da brach der Junge in Tränen aus, als ob er gepeitscht würde. »Nicht heulen«, sagte der Magen. »Das verzögert nur die Verdauung.« Und jetzt hielt der Magen noch einen langen Vortrag darüber, wie der kleine Junge es am besten anfange, zuerst ein wenig auf dem Rücken zu liegen und sich zu strecken und zu recken und den Körper auf die merkwürdigste Art zu verrenken, damit alles ordentlich zugehen könne. Als die Sache mit den Zwiebäcken endlich in Ordnung war, war die Frühstückszeit weit überschritten und der Junge war ganz erschöpft. »Iss jetzt dein Frühstück«, sagte der Magen, »dann wirst du dich schon erholen.« Der Junge tat es und es schien auch zu helfen. Aber da fiel ihm die Schule ein und er geriet ganz außer sich vor Schreck.
0: »Was soll ich nur machen? Was soll ich denn jetzt nur machen?« rief er und tippelte von einem Bein auf das andere. »Ich bekomme einen Tadel und was soll ich denn zu Hause sagen?«
1: Er nahm seine Bücher und sprang auf. Doch da schrie der Magen. »Junge, Junge, hast du deinen Verstand verloren?«
0: »Was ist denn jetzt schon wieder los?« fragte der Junge.
1: »Willst du nicht an das Frühstück denken?« sagte der Magen. »Willst du jetzt wieder wegrennen? Du bist der ungelehrigste Junge, den ich je in meinem Leben getroffen habe.« Und nun fing die Geschichte von vorne an. Ihr könnt euch vorstellen, wie es weitergeht. Der Magen hielt wieder seinen Vortrag und der Junge gab sich die größte Mühe, dass alles gut ging, wie es gehen sollte, und doch ging es nicht gut. »Wie lang dauert die Geschichte?« fragte er. »Natürlich bis zum Mittagessen«, antwortete der Magen. Der Junge saß im Gebüsch und schalt und weinte abwechselnd, aber es half nichts. Hervorzukommen, bevor die Schule aus war, wagte er nicht, und da er keine Uhr hatte, konnte er nicht wissen, wie spät es war. Drum kam er gerade erst zu Tisch nach Hause.
0: »Warum bist du nicht gleich aus der Schule nach Hause gekommen?« fragte die Mutter.
1: Nun musste er eine Geschichte erfinden.
0: »Wie ist es heute in der Schule gegangen?« fragte der Vater.
1: Da musste er noch eine Geschichte erfinden. Er war ärgerlich, dass er so lügen musste, denn im Grunde war er ein ehrlicher Junge, der nicht log, außer wenn es unbedingt notwendig war. Als sie nun beim Mittagessen saßen, war er so todmüde und elend, dass er nichts essen konnte. Zu allem Unglück gab es an dem Tage Kartoffelbrei und Speck, ein Gericht, das er nicht leiden mochte. Natürlich glaubten alle, er wolle nichts essen, weil er wählerisch und eigensinnig sei. Er bekam Schelte und wurde an den Ohren gezogen, dass es zum Verzweifeln war. »Iss«, befahl der Magen. »Sonst wirst du es bereuen. Du kannst Stärkung gebrauchen.«
0: »Nein«, sagte der Junge und biss die Zähne zusammen.
1: Niemand hörte das Gespräch zwischen den beiden. Am Nachmittag ging es ihm einen kleinen Teil besser. Aber er war in schlechter Laune, weil er gelogen hatte. Und sie waren alle böse auf ihn, weil sie glaubten, er wolle eben nur nicht alles essen. Er ging hinunter und sah nach den 14 Pflaumen, zählte sie, hatte aber seltsamerweise überhaupt keine Lust, sie zu essen. »Willst du nicht deine kleine Pflaume nehmen?« fragte der Magen freundlich.
0: »Wart nur, wart nur«, rief der Junge wütend und ballte die Hände in der Tasche.
1: Er war überzeugt, dass der Igel sie in der Nacht essen würde, wenn er es nicht täte, und doch meinte er, nicht daran denken zu können, sie herunterzukriegen. Beim Abendessen wurde ihm der Brei vorgesetzt, denn er musste natürlich essen, was er mittags übrig gelassen hatte. Da er sehr hungrig war, tat er's und verzehrte obendrein noch zwei große Schmalzschnitten. Dann ging er in den Garten und aß alle 14 Pflaumen. »So«, sagte er zum Magen, »ich weiß recht gut, dass ich jetzt wieder Beschwerden mit dir haben werde. Aber das mag sein, wie es will. Ich gehe jetzt zu Bett und werde bald einschlafen. Dann magst du predigen, so viel du Lust hast.«
2: »Ich fürchte nur, mit dem Schlaf wird es nichts werden«,
1: erwiderte der Magen. »Wir müssen den Brei und die beiden Schmalzschnitten verarbeiten. Wie es mit den 14 Pflaumen gehen soll, daran wage ich nicht zu denken. Du weißt, dass es für mich schon viel zu viel war, wenn es 7 waren. Und ich war doch geübt darin. Der liebe Gott mag wissen, wie es dir mit den 14 ergehen wird.« Nie hatte der Junge eine solche Nacht erlebt. Es rumorte und wütete in ihm, und das Zerren und Reißen wollte nicht aufhören. Er seufzte und stöhnte, und dann weinte er, drehte sich im Bette herum, setzte sich aufrecht, legte sich nieder, ging mit bloßen Beinen durchs Zimmer und erkältete sich fürchterlich. Der Schweiß trat ihm auf die Stirn, und so oft er versuchte, die Augen zuzumachen, rief der Magen ihn an: »Haben wir Zeit zu schlafen?« Als seine Mutter am nächsten Morgen zu ihm ins Zimmer trat, bekam sie einen tüchtigen Schreck.
2: »Gott erbarme sich, Junge, wie siehst du denn aus?« rief sie. »Du hast sicherlich nicht an deinen Magen gedacht.«
3: »Doch, Mutter, das habe ich«, sagte er und weinte gottsjämmerlich. Sie verließ das Zimmer wieder, um den Arzt holen zu lassen.
1: »Na, du lieber Freund«, sagte der Magen, »die 24 Stunden sind jetzt vorbei. Sollen wir den Vertrag erneuern?«
3: »Nein, nein, bitte nicht«, schrie der Junge.
1: »Du meinst, das Beste ist, ich übernehme meine Geschäfte wieder selber?«
3: »Ja, bitte«, sagte der Junge.
1: »Und nun hast du gelernt, dass der Magen genug zu tun hat und unmöglich Zeit findet, all die Pflaumen zu verdauen, die ein kleiner Junge in ihn hineinstecken möchte?«
3: »Ja, das habe ich«, sagt der Junge.
1: »Und nun willst du dich in Zukunft hübsch mit Sex begnügen?«
3: »Die Pflaumenzeit ist vorbei«, brummte der Junge verdrießlich. »Also brauchst du keine Angst mehr zu haben.«
1: »Die Pflaumenzeit kommt aber wieder«, sagte der Magen. »Aber wenn du dir deinen Magen von Grund aus verdorben hast, dann hast du immer daran zu schleppen.« Von dem Tage an, ob ihr es glaubt oder nicht, waren sie gute Freunde. Und damit ist die Geschichte von dem kleinen Jungen und seinem Magen aus. Man denkt ja auch nicht nur an seinen Magen, wenn er nicht in Ordnung ist.

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0: Der kleine Tag von Wolfram Eicke. Es war einmal ein kleiner Tag. Er lebte mit seinen Eltern und Geschwistern dort, wo alle Tage leben, bevor sie auf die Erde kommen und wo sie auch nachher bleiben, wenn die Nächte sie wieder von der Erde verscheucht haben. Kein Mensch weiß, wo dieser Ort ist, denn wer könnte schon sagen, wo die Tage bleiben, wenn sie ihren Dienst erfüllt haben? Jeder von ihnen kommt nur ein einziges Mal auf die Erde. Ein Tag ist einmalig. Und so ist es natürlich der Höhepunkt im Leben eines Tages, wenn er auf die Welt zu den Menschen kommt. Unser kleiner Tag, von dem hier die Rede ist, war voller Aufregung und Freude, wenn er an den so wichtigen Zeitpunkt seiner Erdenreise dachte. Aber er musste noch lange warten, denn er würde der 22. November eines ganz bestimmten Jahres sein. Und es war erst September im Jahr davor. Vordrängeln konnte er sich nicht, denn die Reihenfolge, in der die Tage die Welt betreten, ist streng festgelegt. So konnte der kleine Tag nur von seinem zukünftigen Erdengang träumen, und mit staunenden Augen hörte er zu, wenn seine Verwandten von ihrem Besuch auf der Erde erzählten. Sein Vater war ein sehr berühmter und gefürchteter Tag gewesen, an dem sich ein grauenhaftes Erdbeben ereignet hatte, das die Menschen noch Jahrzehnte später nicht vergessen konnten. »Die ganze Welt zitterte«, erzählte sein Vater stolz, »und ich bin in allen Geschichtsbüchern erwähnt.« Seine Mutter wurde von den anderen Tagen ebenfalls sehr respektvoll behandelt. Als Siegtag war, hatten zwei Völker nach einem langen Krieg endlich Frieden geschlossen. Immer wieder wollte der kleine Tag hören, wie sich damals die Menschen lachend und weinend vor Freude umarmten und wie schön dieser Tag gewesen sei. Ein Onkel war sehr stolz darauf, dass er die erste Landung eines Raumschiffes auf einem fernen Planeten gebracht hatte. Und seine Großmutter konnte gar nicht genug von der Hochzeit eines Königspaares erzählen, die mit großer Pracht gefeiert wurde, als Siegtag war. Jeden Abend, wenn ein Tag von der Erde zurückkam, musste er genau berichten, was sich während seiner Amtszeit ereignet hatte. Voller Begeisterung hörte der kleine Tag Erzählungen von ruhmreichen Taten, Erfindungen von großen Festen, aber auch von Schneekatastrophen, Dürre und Hungerzeiten, von Flugzeugabstürzen, Explosionen und Gewalttaten. »Es ist ganz wichtig«, sagte sein Vater eines Tages, »dass etwas Ungewöhnliches passiert, wenn du auf der Erde bist, damit man sich an dich erinnert. Sonst ist dein ganzes Leben sinnlos. Dabei kommt es gar nicht darauf an, ob es etwas Gutes oder Böses ist. Hauptsache, du hinterlässt einen bleibenden Eindruck auf die Menschen.« »Wenn ich einmal auf der Erde bin«, dachte der kleine Tag, »dann wird sicherlich etwas ganz, ganz Großes geschehen. Etwas, was es noch nie gegeben hat. Nicht nur ein kümmerliches Erdbeben oder die Hochzeit eines Königspaares. Nein, 100 Könige sollen gleichzeitig heiraten. Alle Völker der Erde sollen Frieden schließen und versprechen, niemals wieder Krieg zu führen. Es wird ein gewaltiges Feuerwerk geben, weil die Menschen alle Waffen in die Luft sprengen werden. Auf jedem Stern im Weltall landet ein Raumschiff. Eine riesige Flutwelle überschwemmt die Hälfte der Erde und. So träumte der kleine Tag unaufhörlich, und es fiel ihm immer schwerer, seinen großen Auftritt abzuwarten. Schließlich, nach scheinbar endlosen Monaten und Wochen des Wartens, war der große Augenblick gekommen. Es war stockfinster, als der Vater den kleinen Tag rief. »Es ist soweit. In einer halben Stunde beginnt der 22. November. Gleich bist du ein Tag auf der Erde.« Sein Vater begleitete ihn noch ein Stück, damit er den richtigen Weg fand, und dann war es soweit. Schrittweise zog sich die Nacht vor dem kleinen Tag zurück, bis sie ganz verschwunden war. Der kleine Tag jubelte. »Jetzt regiere ich die Welt!« Aber schon bald erlebte er die erste Enttäuschung. Die strahlend goldene Sonne von der sein Vetter im Juli so geschwärmt hatte, war nirgends zu sehen. Grauer Nebel verhüllte die frühen Morgenstunden. Alles sah trübe und dunstig aus, feucht und kalt. Der kleine Tag wollte sich aber nichts daraus machen. Es gab doch so viel Neues, Fremdes und Aufregendes zu sehen. In allen Städten wälzten sich Tausende von Menschen durch die Straßen zu ihrer Arbeitsstelle. Autokolonnen, Busse, Züge, Bahnen, alles drängte, schob und wimmelte. Der kleine Tag musste lachen. Es sah zu lustig aus, wie sie da unten alle in verschiedenen Richtungen durcheinander krabbelten. Er betrachtete die Menschen genauer. Nein, freundlich sahen sie nicht aus. Die meisten hasteten mürrisch und lustlos durch die Straßen, hatten die Mantelkragen hochgeschlagen und sahen grimmig geradeaus oder zum Boden. Niemand schien den kleinen Tag zu beachten. »Hallo, Huhu, hier bin ich«, rief er. »Ich bin heute euer Tag. Freut ihr euch nicht, mich zu sehen?« Aber die Menschen freuten sich nicht. »Was für ein lausiger Tag«, sagte ein Mann zu seinem Arbeitskollegen. »Dieser widerliche Nieselregen geht mir ganz schön auf die Nerven.« »Ja, abscheulich«, bestätigte der andere. »Meine Frau bekommt sicher wieder die Grippe bei diesem Wetter, wenn doch bloß die Sonne ein wenig scheinen würde.« »Ja, die Sonne. Wo war sie?« Der kleine Tag konnte sie nirgendwo entdecken. »Bitte, bitte, liebe Sonne«, rief er. »Komm doch hervor und mache die Welt an meinem Tag etwas schöner, damit die Menschen nicht alle so grimmig sind.« »Das kann ich nicht«, sagte die Sonne, die von einer grau-fetten Regenwolke verdeckt wurde. »Ich habe leider nicht mehr die Kraft dazu. Komm im Frühling oder besser noch im Sommer wieder, dann will ich so scheinen, dass deine Augen geblendet werden. Aber im November bin ich dazu zu schwach.« Der kleine Tag war ganz verzweifelt. »Aber ich bin doch nur heute«, rief er. »Ich kann doch nicht wiederkommen. Nie kann ich wiederkommen. Im Frühling und im Sommer sind die anderen dran. Bitte, liebe Sonne, schein doch wenigstens ein ganz kleines bisschen.« Die Sonne hatte Mitleid mit ihm. Mit aller Kraft presste sie ein paar dünne Strahlen hervor. Der kleine Tag hatte so etwas noch nie gesehen. Er sah verzückt und verzaubert, wie die Sonnenstrahlen auf einen Waldweg fielen und sich das Licht in den Regentropfen spiegelte. »Hurra!« rief der kleine Tag. »Freut ihr euch jetzt, dass ich hier bin?« Doch die Sonne hatte zu kurz geschienen. Kaum ein Mensch in der Stadt hatte die wenigen Sonnenstrahlen bemerkt. Und jetzt war es wieder so grau wie zuvor. Allerdings regnete es nicht mehr und der Nebel hatte sich aufgelöst. »Immerhin etwas«, tröstete sich der kleine Tag. Aber ein wenig traurig war er trotzdem noch. Doch was war das? Auf einem Schulhof stand ein Junge mit einem funkelnagelneuen Fahrrad, umringt von seinen Klassenkameraden. »Woher hast du denn das tolle Rad?«, fragte einer von ihnen. »Na, wisst ihr denn nicht, was heute für ein Tag ist? Heute ist doch der 22. November, und das ist mein Geburtstagsgeschenk.« Der kleine Tag jauchzte. Endlich freute sich jemand über ihn. »Für diesen Jungen bin ich der Höhepunkt des ganzen Jahres«, dachte der kleine Tag glücklich. Mit neuem Eifer schaute er sich auf der Welt um. Er sah das Meer, die Wellen klatschten gegen die Felsen am Strand und die Gischt sprühte schäumend auf. Es war ein wundervolles Schauspiel, von dem sich der kleine Tag kaum losreißen konnte. Sein Blick streifte über die Berge. Ein Bergsteiger mühte sich keuchend, einen schneebedeckten Gipfel zu bezwingen. Als er oben angekommen war, lachte er und genoss den weiten Blick ins Tal. Der kleine Tag freute sich mit ihm. Er sah viele Städte und verwundert schaute er den Menschen zu. Offenbar hatten die meisten nicht viel Freude an ihrer Arbeit. Männer mit stumpfen Gesichtern betätigten Hebel, Knöpfe und Schalter. Sie stellten Gegenstände her, deren Sinn und Zweck der kleine Tag nicht verstand. In einer großen Halle standen lange Schlangen wartender Menschen. Sicher gab es dort was Besonderes. Aber nein, wenn die Menschen schließlich einen Schalter erreicht hatten, hinter dem ein streng blickender Mann saß, mussten sie viele Kreuze in kleine Kästchen auf Papierbögen machen und auch noch Geld dafür bezahlen. Der kleine Tag wunderte sich. In einem Park saß ein Mann auf einer Bank und schrieb. Als er fertig war, sah er sich zufrieden lächelnd um. Er hatte bestimmt etwas Schönes geschrieben. Der kleine Tag freute sich. In einem Fenster stand ein Musiker und pfiff fröhlich eine kleine neu komponierte Melodie vor sich hin. Der kleine Tag hätte am liebsten mitgepfiffen. Der Nachmittag brachte ihm neue Erfahrungen. Spielende Kinder, Leute beim Spazierengehen, Menschen, die sich zum gemütlichen Kaffeetrinken zusammenfanden. Er sah einen jungen Mann an einer Haustür klingeln und ein hübsches Mädchen herauskommen. Die beiden fassten sich an den Händen und gingen in einen Park. Auf der Brücke über einem kleinen Bach blieb der junge Mann stehen und sah dem Mädchen in die Augen. »Ich hab dich lieb«, sagte er und gab ihr einen Kuss. Dem kleinen Tag wurde ganz heiß vor Freude. Das war sicher das allerschönste Erlebnis für ihn hier auf der Erde. Als die Dämmerung kam und der kleine Tag seine Aufgabe erfüllt hatte, eilte er aufgeregt nach Hause. Alle Tage hatten sich schon versammelt und erwarteten gespannt seinen Bericht. »Na, wie war's?« fragte sein Vater. »Bist du ein guter Tag gewesen?« »Oh ja«, rief der kleine Tag, und alle seine Erlebnisse sprudelten wie ein Wasserfall aus ihm heraus. »Und dann haben sie sich geküsst«, rief er am Schluss seines Berichts ganz atemlos und sah sich erwartungsvoll in der Runde um. Sein Vater machte nur eine wegwerfende Handbewegung. »Naja, das kennen wir ja alle. Aber nun erzähl mal die interessanten Dinge. Was hat sich denn nun wirklich ereignet?« Der kleine Tag starrte ihn fassungslos an. »Aber«, stammelte er, »das ist alles. Das ist doch viel, oder?« In den hinteren Reihen begannen einige ältere Tage zu lachen. Schließlich lachten sie alle, die ganze Gesellschaft, bis der kleine Tag in einer riesigen Woge von Gelächter zu ertrinken drohte. »Was?« rief sein Vater aufgebracht. »Es muss doch wenigstens etwas passiert sein. Ein Schiffsunglück vielleicht. Oder eine Flugzeugentführung. Wenigstens ein Banküberfall.« Der kleine Tag schüttelte den Kopf. Einsam und traurig stand er mitten in dem Gelächter. Sein schöner Tag. Und sie fanden ihn alle langweilig und alltäglich. Nichts Außergewöhnliches war passiert, war geschehen. Er hätte vor Scham versinken mögen. »Nicht mal ein...« begann sein Vater noch einmal, aber er fragte nicht weiter. Der kleine Tag tat ihm leid. »Ein Nichts bist du«, schrie der Onkel, der die Raumschifflandung auf dem fernen Planeten erlebt hatte. »Ein Nichts! Schon morgen hat man dich auf der Erde vergessen. Kein Buch wird dich erwähnen, kein Mensch wird sich an dich erinnern. Geburtstag, Sonne, Liebe, dass ich nicht lache. Ist Liebe denn nichts ungewöhnlich Schönes?« wollte der kleine Tag fragen. Aber er traute sich nicht mehr. Er fürchtete die Hänseleien und den Spott der anderen. »Komm mit und ruh dich aus«, sagte der Vater und zog ihn fort. »Und ihr macht euch nicht über meinen Sohn lustig«, rief er giftig den versammelten Tagen zu. Die Mutter versuchte ihn zu trösten. »Sei nicht traurig. Du bist ein guter Tag gewesen und du hast sehr schöne Dinge auf der Erde gesehen. Weißt du, es kommt gar nicht darauf an, dass möglichst viele Menschen sich an einen Tag erinnern. Wenn du nur ganz wenigen eine Freude geschenkt hast, dann hat sich dein Erdendasein schon sehr gelohnt.« Aber der kleine Tag war nicht zu trösten. In den kommenden Tagen und Wochen wurde er überall belacht und verspottet. Er nahm auch nicht mehr an den abendlichen Versammlungen teil. Er wollte nicht hören, was die anderen Tage sich zu berichten hatten. Einsam saß er in seiner Ecke und machte sich bittere Vorwürfe. Dabei war es doch gar nicht seine Schuld. Eines Abends jedoch, viele einsame Tage, Monate später, riefen ihn seine Eltern. »Denk dir, Einer deiner Neffen kam gerade von der Erde zurück und hat berichtet, dass heute ein Beschluss gefasst wurde, den 22. November zum internationalen Feiertag zu erklären. Und weißt du warum? Weil an deinem 22. November, als du auf der Erde warst, nichts Böses geschehen ist, kein Verbrechen verübt wurde, nirgendwo auf der Erde Kämpfe waren. Eben darum, weil nichts Ungutes passiert ist, soll von nun an jedes Jahr an deinem Tag das Fest des Friedens gefeiert werden. Heute stand es auf der Erde in allen Zeitungen. Ja, wir wussten doch immer, dass du etwas taugst. Der kleine Tag sagte gar nichts. Er strahlte.
1: Die kleine Marie. Es war einmal ein kleines Mädchen, das hieß Marie. Vater und Mutter waren gestorben und ein böser, alter Mann hatte sie mit sich genommen. Der sagte, er sei ihr Onkel. Mit dem wohnte sie in einem großen wilden Walde. Wenn der Mann von der Jagd nach Hause kam und Marie hatte nicht alles blitzblank geputzt und das Essen gekocht und die Kuh gemolken, dann schalt er sie, schlug sie und gab ihr trockenes Brot zu essen. Die kleine Marie arbeitete den ganzen Tag, aber sie war noch zu schwach und klein. Sie konnte es nicht besser machen. Die alte Kuh mit der schönen weißen Blässe war ihre einzige Freundin. Mit der sprach sie und streichelte sie und klagte ihr alles Leid. Aber helfen konnte die auch nicht. Eines Abends hatte der Mann sie wieder geschlagen und sie hungrig ins Bett geschickt. Da lag sie in ihrem kleinen Kämmerlein und weinte. Der Mond sah durchs Fenster, streichelte sie mit seinen langen Strahlen und schien auf ihre Bettdecke. »Ach, du guter Mond«, sagte die kleine Marie, »hilf mir doch!« Der gute Mond verzog keine Miene, aber er glitt von Maries Angesicht hinunter, ließ einen hellen Schein auf ihre Bettdecke fallen. Marie erschrak fast, denn dort saß eine schneeweiße Maus und nickte ihr zu. Sie fürchtete sich aber nicht vor kleinen Mäusen, wie dies wohl andere Mädchen tun. Denn wenn der Mann fort war, waren es ihre einzigen Gespielen und manches Brotsämchen hatte sie ihnen hingestreut. Das Mäuschen sprach mit quiekender Stimme, aber ganz deutlich. »Komm zu mir, du kleine Marie. Wir Mäuse haben beschlossen, dir zu helfen. Ich will dich hinausbringen in den schönen, lustigen Wald. Dort sollst du wohnen, bei den kleinen Zwergen.« »Wie soll ich mit dir kommen?« sagte Marie. »Die Tür ist verschlossen, die Fenster sind vergittert und draußen liegt der böse Hund, der mich nicht hinauslassen darf.« »Wir gehen durch unsere Wohnung«, antwortete die Maus. »Wir haben draußen auch eine Haustür.« »Ach Gott«, meinte Marie, »durchs Mauseloch, da muss ich mich ja so dünn machen wie eine Wurst.« Das Mäuschen pfiff hell. Da kam eine kohlschwarze Maus auf das Bett gesprungen und trug eine schwarze Wurzel im Munde, die sie vor Marie niederlegte. »Da ist«, sagte die weiße Maus. »Dann wirst du so klein wie das kleinste Zwerglein.« »Tut's auch nicht weh?« fragte Marie. »Nein, aber es schmeckt schlecht«, sagte die Maus. »Ax«, machte das kleine Mädchen. Die Wurzel schmeckte herb und sauer wie ein unreifer Holzapfel und zog den Mund zusammen. Da war ihr auf einmal, als schwebte sie in der Luft. Es summte und sauste ihr vor den Ohren und die ganze Stube schien sich herumzudrehen. Dann gab es einen Ruck und dann lag sie im Bett, so nett und niedlich wie ein Wachspüppchen. »Du Maus, wo bist du geblieben?« sagte sie. »Und was ist das für ein Berg, der auf mir liegt?« Die Maus sah von oben auf sie herab, piepte vor Vergnügen, als sie die kleine Puppe erblickte. »Hier bin ich«, sagte sie, »und der Berg ist deine Bettdecke. Nun komm, wir wollen fort.« »Ach, Maus, ich kann nicht herunterkommen«, rief die kleine Marie, als sie vom Rande des Bettes in die Tiefe sah. »Das ist schlimm, daran habe ich nicht gedacht«, sagte diese. Doch glücklicherweise hing ein Handtuch dicht am Bettpfosten, das bis auf die Erde hinunterreichte. Die Maus erfasste Mariechens Kleider mit den Zähnen und kletterte mit ihr hinab. »Ach, da ist's aber dunkel«, rief Marie. »Habt ihr kein Licht hier?« »Nur Geduld. Marie, fasse mich an den Schwanz und geh mutig vorwärts.« Eine ganze Strecke ging es den dunklen Gang hinunter. Es roch gar nicht angenehm darin, nach Speckschwarten und altem Käse. Das war Mäuseparfüm. Jetzt ward es heller. Ein Mondstrahl fiel durch eine Mauerritze und erhellte einen ziemlich großen Raum, wie es der kleinen Marie erschien. Er war aber nur so groß wie eine Schachtel. »Das ist der Familiensaal«, sagte die weiße Maus. »Hier musst du bei uns bleiben, kleine Marie, bis es hell wird. Sonst findest du nicht den Weg durch den Wald.« Da war ein Rascheln und Ruscheln in den Gängen und ein Gepiepe und Gegrappel, dass Marie ganz ängstlich ward. »Fürchte dich nicht«, sagte die Maus. »Es geht heute hier etwas wilder her, denn wir werden diese Nacht einen Ball haben. Da muss alles in Ordnung gebracht werden. Es macht viel Arbeit.« In dem Gesellschaftssaal wurden große Vorbereitungen gemacht. Einige Mäuse leckten die Wände ab, dass sie glänzten. Und der Boden ward mit Talg gebohnert. Von außen kamen Waldmäuse zu Besuch, die hatten braunrote Kleider an und weiße Westen. Eine von ihnen brachte eine hohle Walnuss gerollt. Daraus schüttete sie eine Menge Leuchtwürme. »Ei, die glänzen«, sagte die kleine Marie. Diese wurden allenthalben als Lichter auf die Vorsprünge gesetzt und in der Mitte hatten die Mäuse an der Decke ein paar Kornähren befestigt. Auf die wurden auch Leuchtwürmer gesetzt. »Ein guter Kronleuchter«, sagte die weiße Maus, »wenn man ihn genug gebraucht hat, kann man ihn essen.« »Schmeckt Korn gut?«, fragte Marie. »Talglicht esse ich lieber«, antwortete die Maus. »Aber das sind Geschmackssachen. Hier sollst du sitzen, kleine Marie, auf dieser halben Nussschale. Nun geht's gleich los.« Der ganze Raum war nun festlich erleuchtet. Zwar nicht recht hell, aber man konnte doch sehen und Mäuslein haben scharfe Augen. Oben in der Wand war eine Vertiefung. Da saß die Musikmaus. »Wir haben eine Musikmaus im Walde. Die wird Musik machen«, sagte die weiße Maus. »Sie bekommt 20 Pfoten voll Talg und 4 Walnüsse. Billiger tut sie's nicht.« »Du bist wohl hier die Obermaus?«, fragte die kleine Marie. »Ja, diese wählt man immer aus dem Geschlecht der weißen Mäuse. Man sagt, wir seien vornehmer als die Grauen.« Nun waren alle Mäuse bereit und die Musikmaus fing an zu singen. Beinahe wie der Vogel zwitschert. Da huschten die Mäuse hin und her, durcheinander und übereinander. Es war ein sonderbarer Tanz. »Sie singt aber schön«, sagte Marie. »Ja, sie kann gut quieken«, meinte die weiße Maus. Nun huschten die Mäuse bald an den Wänden herum, bald drängten sich zur Mitte in dichten Knäuel, bald sprangen sie gegeneinander an, als wollten sie sich beißen. Aber sie taten nur so. Dazwischen tönte immer das Gezwitscher der Musikmaus. Und als Marie hineinhorchte, verstand sie den Gesang. »Rischel, raschel, Mäuslein klein, schlüpfen aus und schlüpfen ein, huschen hin und huschen her, lang und breit und kreuz und quer, grippel, krabbel in den Ecken, weiß sich Mäuslein zu verstecken. Mäuslein kriecht in Strauch und Busch, rischel, raschel, husch, husch, husch, quiek. Mäuslein huscht mit leisem Tritt, Katze schleicht mit sanftem Schritt. Mäuslein, Mäuslein, habe Acht, wenn die böse Katze wacht. Katze springt mit schnellem Satz, pfeift die Maus, hat sie die Katz. Quiek, husch!« Husch waren alle Mäuse in den Löchern verschwunden, als wenn wirklich eine Katze gekommen wäre. Bald aber schlüpften sie alle wieder hervor und dann begann der Tanz vom Neuen. Das kam der kleinen Marie sehr lustig vor. Sie sang immer mit und wenn das Husch kam, klatschte sie vor Vergnügen in die Hände. Jetzt wurden alle Mäuse hungrig vom vielen Tanzen. Ein vortreffliches Nachtessen ward aufgetragen. Speckschwaden mit altem Käse und als Dessert Walnüsse und Talg. Die kleine Marie bekam auch eine halbe Walnuss. Davon aß sie etwas und steckte das Übrige als Reisekost in die Tasche. Das Essen war verzehrt und die fremden Mäuse machten sich auf den Weg nach Hause. Da sprach die weiße Maus. »Jetzt, kleine Marie, wird es draußen Tag. Nun müssen wir gehen. Ich werde dich selbst begleiten und dich zu den guten kleinen Zwergen führen, die tief im Walde am Zwergensee wohnen.« »Muss ich nun immer so ganz piepsig klein bleiben?« fragte die kleine Marie. »Nein«, sagte die Maus, »die Zwerge kennen die Wurzel, die dich wieder groß macht.« Nun gingen sie durch einen langen, dunklen Gang, der in einem Holzhaufen im Wald auslief. Die Sonne war aufgegangen und glitzerte in den Tautropfen an den Grashalmen, durch die Marie mit der Maus dahinschlich. Leise, damit der böse Hund nichts merken möchte. Nachher kamen sie an einem alten Holzweg. Da kletterten sie in das Geleise hinunter und liefen darin entlang, bis sie an den Bach kamen, der sich durch den Wald zog. »Hier müssen wir weiter hinuntergehen«, sagte die weise Maus. »Dort ist ein Baum über den Bach gefallen. Da können wir hinüberkommen.« Als sie eine kleine Weile neben dem Bach gegangen waren, hörten sie plötzlich Hundegebell hinter sich. »Ach Gott«, rief die kleine Marie, »nun hat der Mann doch gemerkt, dass ich fort bin und schickt den bösen Hund hinter uns her.« Da hörten sie schon den Hund ganz dicht hinter sich durch die Büsche breschen. »Verstecke dich, Marie«, rief die weise Maus. »Ich kann dir auch nicht helfen.« Und husch war sie verschwunden. Marie lief durch das hohe Gras. Schon hörte sie den Hund hinter sich schnuppern. Da verlor sie auf einmal den Boden unter den Füßen und stürzte das hohe Bachufer hinab. Der Hund schnupperte umher, denn er hatte die Spur verloren und heute kläglich. Dann kam der Mann dazu und fluchte und prügelte ihn und ging mit ihm fort. Bald ward alles wieder ganz still. Die Maus kam aus ihrem Schlupfwinkel hervor und rief, »Marie, Marie!« Aber niemand antwortete ihr. »Sie ist gewiss in den Bach gefallen und ertrunken«, dachte sie und ging traurig zurück. Die kleine Marie aber lag wohlbehalten in einer weißen Wasserrose, denn in eine solche war sie gefallen. Sie war nur betäubt von der Angst und dem Fall, so dass sie nichts weiter mehr gehört hatte. Als sie wieder zu sich kam, sah sie sich verwundert um, denn sie glaubte, in einem goldenen Bette mit weißen Wänden zu liegen. Über sich sah sie vom Bachufer bunte Blumen und Gras nicken. Sie richtete sich vorsichtig auf, denn die Wasserrose schwankte, wenn sie sich bewegte, und sah über den Blumenrand hinaus. Aber da war Wasser ringsum und hohe Ufer. Nebenbei schwammen noch andere Wasserrosen mit breiten, grün glänzenden Blättern und großen, schlanken Libellen, tanzten in der Luft. Auf einmal aber duckte sie sich erschrocken hinter die Blumenblätter. Denn dort, auf einem breiten Blatte, saß ein entsetzlich großer Frosch und starrte sie mit seinen blanken Augen an. Aber er hatte sie doch gesehen. Plumps sprang er ins Wasser und schwamm auf sie zu.
2: »Quack, quack«, sagte er. »Was ist denn das? Mal sehen, mal sehen.«
1: Die Wasserrose schwankte heftig, als das dicke Tier herankam und mit seinen Vorderbeinen darum herumtappte. Marie hatte sich vor Angst ganz zusammengekauert. Da hörte sie ein Schwirren über sich und eine wispernde Stimme rief, steig auf, kleines Mädchen, steig auf, schnell, schnell!« Eine große Libelle saß auf dem Rande der Wasserrose und zitterte mit den durchsichtigen Flügeln. Marie kletterte schnell auf ihren Rücken und surr ging's durch die Luft. Plumps
2: sprang der dicke Frosch aus dem Wasser in die Höhe, riss sein rotes Maul auf und reckte seine dicke Zunge heraus. Aber er konnte sie nicht erreichen. »Quacks, quacks«, sagte er, »Dummheiten, Dummheiten!« Und damit stieg er wieder auf sein Blatt. Das ging prächtig schnell durch die Luft dahin und so sicher und ruhig, dass Marie sich gar nicht fürchtete. »Libelle, wo fliegen wir denn hin?« »Zur Insel«, sagte die Libelle. »Die hat steile Ufer, da kann kein Frosch hinaufkommen.« Mitten im Bach lag ein Felsblock mit steilen, abschüssigen Seiten. Er war nicht größer als ein Tisch und mit Moos und Blumen, Erdbeeren und Heidelbeerstrauch bewachsen. Aber ein Busch Farnkraut neigte sich über das Wasser hin. In der Mitte, auf der höchsten Stelle, stand sogar eine ganz kleine Fichte, so niedlich wie ein Weihnachtsbaum für Puppen. Dahin brachte die Libelle die kleine Marie und sagte, »Kleines Mädchen, hier kannst du wohnen. Baue dir ein Hüttlein unter dem Baum.« »Ich danke dir, du gute Libelle«, sagte Marie. Aber die surrte schon wieder hoch in der Luft und tanzte über den glänzenden Blättern der Buchen. Da blieb die kleine Marie den ganzen Sommer lang. Sie baute sich ein winziges Hüttchen aus Moos, Gras und Spinnfäden mit einem dichten Dach, das der Regen nicht durchdringen konnte, und spielte mit den Schmetterlingen, die zu Besuch kamen, und mit den kleinen Käfern, die im Moose saßen. Wenn sie hungrig war, pflückte sie eine Erdbeere. Daran hatte sie den ganzen Tag genug. Und dürstete sie, ließ sie eine Glockenblume an einem Spinnfaden in den Bach hinab und holte sich ein Dröpfchen Wasser herauf. Die Tiere liebten die kleine Marie alle und taten ihr zuliebe, was sie konnten. Sie brauchte nur ein Blumenblatt vor ihrer Haustür zu breiten, dann legten die erste Biene, die vorbeikam, ein Tröpfchen Honig darauf. Auf den Libellen ritt sie aus, über die grünen Zweige dahin im Sonnenschein. Ja, einmal hatte eine große, starke Libelle sie so hoch emporgetragen, über die Wipfel der Bäume. Da hatte sie weit hinausgesehen, Wipfel an Wipfel und nirgends ein Ende, wie ein großes grünes Meer. Der dicke Frosch war den Bach hinuntergeschwommen und wohnte jetzt auf einem Blatt in der Nähe. Zuweilen kam er angerudert, steckte seinen flachen Kopf mit dem breiten Maule aus dem Wasser und glotzte sie an und quakte recht vom Grund aus quack, quack. Und so glotzte er und quakte abwechselnd, bis es ihm langweilig ward und er wieder auf sein Blatt zurückschwamm. Dann bildete er sich ein, er hätte ihr etwas vorgesungen. Einmal warf sie ihm eine Erdbeere hinab. Er schwamm ihr nach und stieß mit dem Maule daran. »Quack, quack«, sagte er, »Dummheiten«, und ließ sie schwimmen.
3: So, liebe Kinder, das war der Märchenzug für heute. Er rollte heute noch einmal durch das Land der Kleinen mit vielen Geschichten von kleinen Menschen, kleinen Tieren und kleinen Wesen. Ich verabschiede mich von euch. Tschüss, bis zum nächsten Mal, sagt der Leseopa Richard.
4: Es war einmal eine kleine Maus, die fraß so gerne.

9 Uhr, die Nachrichten. Die Grünen-Bundestagsabgeordnete Beck hat sich in der Debatte um die Steuerreform für eine Anhebung des Grundfreibetrags und eine moderatere Erhöhung der Besteuerung höherer Einkommen ausgesprochen. Beck sagte im Deutschlandfunk, es müsse vor allem um die Entlastung niedriger und mittlerer Einkommen gehen. Gerade bei ersteren helfe ein höherer Grundfreibetrag mehr als Steuerkürzungen. Zudem schlug sie vor, Entlastung über die Sozialabgaben zu steuern. Unionsfraktionschef Spahn hatte zuvor dem Münchner Merkur gesagt, er sehe keinen Spielraum für mehr Zuwendungen bei staatlichen Leistungen. Zuletzt hatte Spahn eine Kürzung sämtlicher Subventionen und Steuervergünstigungen um pauschal jeweils 5% vorgeschlagen. Die Grünen-Politikerin Beck sprach hingegen von Gerechtigkeitslücken, die geschlossen werden müssten. Als Beispiel nannte sie Erbschaftsregelungen. US-Außenminister Rubio ist zu einem 4-tägigen Besuch in Indien eingetroffen. Zum Auftakt seiner ersten Indienreise besuchte der bekennende Katholik die Stiftung der heilig gesprochenen Mutter Teresa in der Metropole

will dabei ihre Zusammenarbeit im Indopazifik ausbauen. Eine Konferenz zum Atomwaffensperrvertrag ist ohne eine Entscheidung zur Zukunft des Abkommens zu Ende gegangen. Trotz wochenlanger Verhandlungen könne er kein Abschlussdokument zur Abstimmung vorlegen, sagte Konferenzpräsident Dohung Viet bei der UNO in New York. Die Unterzeichnerstaaten hatten unter anderem über die Atomprogramme des Irans und Nordkoreas diskutiert. Es ergab sich aber kein Konsens für eine Stärkung des Atomwaffensperrvertrags. Er bleibt dennoch in Kraft. Auch bei zwei vorherigen Konferenzen war es zu keiner Einigung gekommen. Dem 1970 in Kraft getretenen Atomwaffensperrvertrag der Vereinten Nationen gehören mittlerweile rund 190 Staaten an. Der Vertrag soll unter anderem eine Verbreitung von Atomwaffen verhindern. Die Bewohner der kanadischen Provinz Alberta sollen in einem Referendum über einen ersten Schritt hin zu einer möglichen Abspaltung von Kanada entscheiden. Die Regierungschefin der Provinz, Smith, kündigt eine Abstimmung für den 19. Oktober an. Konkret solle darüber befunden werden, ob ein Prozess eingeleitet wird, der zu einem weiteren und dann auch rechtlich bindenden Referendum führen würde. Alberta hat etwa 5 Millionen Einwohner und ist reich an Öl und Gas. Eine von US-Präsident Trump unterstützte Separatistenbewegung fordert schon länger eine Abspaltung. Die Bewegung stellt laut Umfragen eine Minderheit dar. Kanadas Premierminister Carney hat sich ebenso wie die beiden großen Parteien gegen eine Abspaltung ausgesprochen. Bei einem Grubenunglück in China sind mindestens 90 Bergleute ums Leben gekommen. Wie der Staatssender CCTV berichtete, waren die Arbeiter eines Kohlebergwerks in der nördlichen Provinz Shanxi nach einer Gasexplosion verschüttet worden. 9 Menschen würden noch vermisst. Die Suche nach Überlebenden dauere an. Zum Zeitpunkt des Unglücks befanden sich laut staatlicher Nachrichtenagentur Xinhua 247 Bergleute in der Grube. Die Provinz Shanxi ist das Zentrum der Kohleförderung in China. Die Sicherheit in den Bergwerken Chinas hat sich in den vergangenen Jahrzehnten verbessert. Trotzdem gibt es immer wieder Unfälle. Der deutsche Fußballrekordmeister Bayern München und Titelverteidiger VfB Stuttgart spielen heute um den DFB-Pokal. Die Bayern müssen am Abend im Berliner Olympiastadion auf Nationaltorwart Manuel Neuer verzichten, der wegen einer Wadenverletzung ausfällt. München steht zum 25. Mal im DFB-Pokalfinale und geht als Favorit in die Partie. Abschließend das Wetter. Im Norden und Osten einzelne Wolkenfelder, im Norden vereinzelt Schauer, in den anderen Landesteilen weitgehend sonnig und trocken. Höchsttemperaturen 25 bis 33 Grad, an der See kühler. Das waren die Nachrichten.

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4: Einen wunderschönen guten Morgen hier aus dem Wartburg-Radio 96,5. Herzlich willkommen zur Morgenshow. Heute mit mir und mit Franziska.
3: Hey, guten Morgen. Tja, wo ist eigentlich Alex abgeblieben? Der wurde angekündigt im Jingle.
4: Ja, der Alex ist mal wieder auf dem Außentermin unterwegs, um das mal so zu sagen. Ganz liebe Grüße, Alex. Er ist gerade auf dem Sputnik Spring Break. Ja, der macht Party und denkt hoffentlich an uns. Und ja, da senden wir mal liebe Grüße.
3: Aber es ist eine schöne Überleitung. Das ist ja so auch so einer der Starter der Festivalsaison, das Pulling-Projekt. Vielleicht seid ihr ja auch gerade heute unterwegs dahin und hört uns zu. Festival oder auch Kulturveranstaltung jetzt in der sommerlichen Zeit wird so ein Schwerpunkt heute bei uns in der Morgenshow sein.
4: Genau. Aber was wir heute alles für euch und Sie da draußen vorbereitet haben, das erzählen wir nach der ersten Musik. Und da starten wir gleich, weil die Sonne so schön scheint, heute mal mit Sunny von Bonnie M.

0: Ja, Sunny, wir starten hier sonnig in den Samstagmorgen im Wartburg-Radio. Hallo, hier sind Laura und Franziska an den Mikrofonen. Ihr seid genau richtig. Ja, was machen wir heute alles, Franzi? Da müssten wir mal schauen, was
1: erstmal
0: wir heute so
1: erstmal ein Käffchen eingießen und anstoßen, dass wir wieder hier im Studio vereint sind. Wir hatten eine kleine Mini-Pause, freuen uns, live wieder hier am Start zu sein. Und ich finde, wir sollten als erstes, dass auch die Menschen da draußen nicht vergessen, sich aktiv zu beteiligen. Kurz mal unsere Telefonnummer durchsagen.
0: Ah, genau. Wenn ihr nämlich Wünsche habt oder Grüße loswerden wollt oder Veranstaltungstipps habt, dann ruft gern an 03691 881 881.
1: Genau, das ist die heiße Nummer ins Studio. Draußen wird es schon langsam heißer, denn der Pfingstsommer steht vor der Tür.
0: Wie ja, schön. Sehr, sehr schön. Und da gibt es natürlich ganz, ganz, ganz viele Veranstaltungen hier in der Region. Und was haben wir heute alles so auf dem Programm? Wir wollen über den Kulturgarten Open Air sprechen, über Festivals, Open Flair, Rave ohne Grund. Das ist mal so ein ja, Abendfestival, sage ich mal. Es knallt im Wald. Und dann gibt es ja auch noch das Medieval-Festival, was noch ansteht. Da gibt es auch verschiedene, sage ich mal, Konzerte auf der Wartburg vom Medieval organisiert.
1: Ja, mega cool. Da war ich letztes Jahr auch am Start und war richtig begeistert.
0: Tolle Location auf jeden Fall. Genau, dann haben wir zum Beispiel das Feuerwehrfest in Thal, wo wir drüber sprechen wollen.
1: 175 Jahre Feuerwehr in Thal. Liebe Grüße gehen raus, falls jemand zuhört aus Thal.
0: Wahnsinn. Genau. Pfingsten heißt auch immer Saale-Weinmeile. Ist auch wieder an diesem Wochenende. Dann gibt es ganz verschiedene Events auf der Kreuzburg, wo wir nochmal drüber sprechen möchten. Unter anderem gibt es ja das Burgfest und auch Konzerte im Sommer, die vielleicht nicht so präsent bei vielen sind. Also das sind so die Themen. Dann war ich letztes Wochenende, und zwar Christi Himmelfahrt, in Wien. Und da gab es ja den Eurovision Song Contest, da kann ich auch ein bisschen was erzählen. Und dann steht ja auch noch die Kinderkulturnacht an.
1: Und wir sprechen, wenn alles klappt, mit zwei Kulturschaffenden.
0: Genau.
1: Denn heute Abend steigt ein besonderes Event, also alle, die Samstag zuhören, zum großen Geburtstag von Bob Dylan, da erfahrt ihr nachher mehr dazu. Da werden wir sprechen, gibt es heute Abend ein Event und auch das Rock am Berg in Merkers steht in den Startlöchern. Und wenn alles klappt und die Schalte hält, können wir da auch mal zu den Verantwortlichen schalten.
0: Genau, und dann gibt es natürlich für alle Fans der Kirche im Wartburg-Radio auch wieder das Wort zur Woche, das dürfen wir nicht vergessen. Ja, das ist ein buntes, vollbepacktes Programm heute. Musik darf, wie gesagt, nicht zu kurz kommen, also rufen Sie gerne an, wenn Sie auch mal wünschen. Haben und wir machen schon weiter mit der nächsten Musik. Hast du da was oder darf ich loslegen? Was sagst du?
1: Ich denke so gerne an den vergangenen Sommer, muss ich sagen.
0: Ah, ich auch.
1: Da war ich nämlich, hatten wir einen Morgenshow-Ausflug zum Krämer Brückenfest. Das findet dieses Jahr auch wieder statt. Da würde ich nachher noch was dazu erzählen. Und da habe ich einen Act mit euch erleben dürfen.
0: Oh ja.
1: Roy Bianco und die Abronzati Boys. Und ich finde, das ist so sommerliche Musik. Magst du dir mal einen Song aussuchen?
0: Oh du, ich mag eigentlich jeden Song. Also wenn ich die Augen zumache und irgendwo drauf tippe, dann ja, also wir können gern alles spielen.
1: Ich würde Bella Napoli nehmen.
0: Na, dann nehmen wir den Banger.
1: Also ein bisschen Italien-Flair für euch, für sie. Und guten Morgen aus dem Wartburg-Radio.

0: Ach, Bella Napoli, ich war ja im Kurzurlaub am Lago Maggiore, ich kann es ja verraten, in Italien. Und ach, dieses südliche Flair, Berge, Wasser, Palmen, was gibt's Schöneres? Eigentlich kaum noch was.
1: Ja, kaum noch was tatsächlich. So, so schön, sah echt auch toll aus, deine Bilder.
0: Ja, Pfingsten steht vor der Tür und da sind so einige Spektakulums, kann man sagen. So traditionelle Mittelalterfeste oder mittelalterlich angeflairte Festivitäten. Ich bin jetzt gerade mit dem Auto hierher gedüst nach Eisenach und da habe ich überall Plakate gesehen von Burg und Park Ortruf. Da sind nämlich Turnierspiele, ein Mittelalterspektakel vom 23. bis 25. Mai tatsächlich. Mit großem Ritterturnier, Musik, Gaukelei, Markttreiben rund um die Burg, See- und Parkgelände. Also ein Pfingstfest mit vollem Jubel, Trubel und Heiterkeit. Und gibt zum Beispiel die Gaukler Lupus, dann Musik von Dulcimer-Volk, Donner und Doria, Schabernack-Krakeel. Klingt irgendwie abgefahren auf jeden Fall. 40 Stände gibt es da mit Handwerk, Handel, Speis und Trank. Und geöffnet ist das Spektakulum am Samstag und Sonntag von 11 bis 22 Uhr und Pfingstmontag von 11 bis 19 Uhr. Eintritt wird gezahlt, denn das sind ja auch viele Gaukler, die müssen ihr Brot verdienen. Erwachsene 15 Euro, Kinder 7 Euro, aber gewandete Gäste, also wer sich so ein bisschen mittelalterlich kleidet, zahlt 12 Euro. Spannende Geschichte auf jeden
1: ja,
0: Fall.
1: Ja, sehr. Ja, wenn wir gerade mal beim Mittelalterfest sind, da hätte ich natürlich auch was. Ja, viele kennen es vielleicht, Ortskundige, dass auch immer am Pfingstwochenende auf der Burg in Kreuzburg das Burgfest stattfindet. Und zwar vom 22., also vom gestern, dem Freitag, bis 25. Mai. Und ja, die Burg öffnet ihre Tore und zwar immer jetzt ab 11 Uhr von Samstag bis Montag. Also schauen Sie da gern vorbei. Abendveranstaltung beginnen ab 20 Uhr. Man kann sich dort auch auf viel freuen. Es gibt Wein, steht hier. Es gibt gute Gauklermusik und ja, da kann man gern mal vorbeischauen. Und die Burg Kreuzburg ist auf der Kreuzburg 1 im Amt Kreuzburg. Ja, also schauen Sie da gern vorbei. Ab 11 Uhr geht's los.
0: Aber ich finde, auf der Kreuzburg, die haben sich richtig was ausgedacht. Und ich muss sagen, da habe ich noch nicht so viele Plakate tatsächlich gesehen. Die haben sich so zu so einer richtigen Kulturmeile entwickelt.
1: Genau, da gibt es nämlich auch richtig viele Konzerte. Ich war damals auch schon mal bei einem Matthias Reim-Konzert da oben. Das war auch richtig toll von
0: cool.
1: Der Location. Ja. Und zwar beginnen diese Konzerte im August. Und zwar am 1. August geht es schon los mit In Extremo. Da gibt es auch noch Tickets. Dann am 15. August, da haben wir ihn wieder, Matthias Reim, 35 Jahre, verdammt, ich lieb dich, die große Tournee, Jubiläum, also da gibt es auch noch Tickets, beginnend ab 65,90 Euro, schauen Sie da einfach mal auf der Seite Burg Kreuzburg vorbei. Dann geht es weiter am 21. August, da gibt es Saltatio Mortis, das ist auch so eine eher mittelalterliche Band.
0: Passt ja, ne?
1: Ja, genau. The Boss Hoss ist auch da, cool. Samstag 22. August, da ist auch richtig was los. Susi Quattro, 28. August, also der komplette Spätsommer ausgefüllt. Und am 29. August kommen sogar noch die Matzen auf die Kreuzburg, da gibt es auch noch Tickets. Also schauen Sie da auf jeden Fall vorbei und das geht noch munter weiter im September. Also gucken Sie da einfach mal auf die Homepage. Und tatsächlich im November gibt es auch noch was. Weihnachten, da gibt es sogar so ein weihnachtliches Vorspecial.
0: Ich finde das total abgefahren. Was für Weltstars. Mittlerweile kann man das ja schon so sagen. Nationale und internationale Stars hier ums Eck auf der Kreuzburg am Start sind. Hatte ich gar nicht so auf dem Schirm, muss ich sagen.
1: Tatsächlich, ja.
0: Ich habe tatsächlich auch Tickets. Das ist aber schon ausverkauft. Da kriegt man vielleicht höchstens noch bei Kleinanzeigen eine Karte und zwar Sportfreunde Stiller, die sind 30 Jahre schon auf der Bühne, 30 wunderbare Jahre, das Open Air, die sind am 14. August auf der Kreuzburg und denke, das wird auch ein schöner Sommerabend werden.
1: Ja, das stand jetzt schon gar nicht mehr dabei, weil wie du sagst, ausverkauft. Sehr
0: ja, schön.
1: Wenn wir bei Sportfreunde Stiller sind, die haben ja auch einen Song gemacht damals und zwar anlässlich der WMs, ja, und da sind wir ja dieses Jahr auch wieder in einem Weltmeisterjahr und zwar Ab dem 11.06.26 bis zum 19.07.26 findet ja die Weltmeisterschaft statt. Und ja, das wird spannend, würde ich sagen. Und um uns darauf ein bisschen einzugrooven, haben wir doch jetzt auch die Sportfreunde Stiller rausgesucht mit dem Song 54, 74, 90, 2010. Vielleicht auch dieses Jahr 2026. Lassen wir mal uns überraschen.
0: Das Originallied hieß ja übrigens 54, 74, 90, 2006.
1: Oh.
0: 2026.
1: Ja, sehr gut. Also, vielleicht haben wir dieses Jahr ein Sommerwunder 20 Jahre später. Schauen wir mal.

0: Ja, dann drücken wir mal die Daumen, dass die deutsche Mannschaft dieses Jahr eine Weltmeisterschaft was holt.
1: Es wird wieder ein heißer, spannender Sommer.
0: Ja, wir hoffen auf ein Sommermärchen. Genau, Franziska, du hast auch noch eine Veranstaltung für uns.
1: Genau, die Woche ist es aufgeploppt in meinem Social-Media-Feed. Tatsächlich die freiwilligen Feuerwehren, die löschen nicht nur Brände, die sind auch ganz aktiv in der kulturellen Gestaltung ihrer Orte. Nicht nur in Thal gibt es ein großes Jubiläum, auch im Nachbarort in Farnroda im Schlosspark ist Feuerwehrfest. Das könnt ihr euch schon mal notieren. Am 13. und 14. Juni findet da das Feuerwehrfest statt. Und kennst du den Schlosspark in Farnroda?
0: Ja, sehr schön.
1: Wunderschöne Anlage, kann man auch mal so mal flanieren. Und da gibt es tatsächlich auch Fitnessgeräte, wo man sich mal ein bisschen austoben kann. Kann man mit dem Fahrrad hinradeln und da so ein bisschen Outdoor-Sport machen.
0: Also sehr, sehr schön.
1: Richtig coole Teile, kann ich nur empfehlen. Am 13. Juni um 19 Uhr gibt es eine Dancing-Party mit dem A-Team. Und am 14. Juni ab 14 Uhr Familiennachmittag mit Kinderschminken. Da ist die Kindertanzgruppe da, die Showtanzgruppe Flying Feet. Es gibt Händler, auch was zu naschen. Kleines, feines Fest im Schlosspark. Und ich glaube, wenn es schönes Wetter ist, das ist einfach eine tolle Location, könnt ihr euch schon mal in den Kalender einschreiben.
0: Sehr, sehr schön. Ja, und wir haben es jetzt kurz vor 9:30. Das heißt, 9:30, 9:30 gibt es dann die Regionalnachrichten von Jean Maddox Henschel gesprochen. Und davor hören wir uns einen kleinen Sommertime-Blues an, uns noch ein bisschen auf das schöne Wetter heute hier einzugrooven. Und dann nach den Regionalmeldungen sind wir wieder für euch da draußen da.

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1: Mit G. Maddox Henschel und diesen Themen. Landkreisfest in Wünschensuhl, Pflanzkübel verschönern die Innenstadt in Eisenach und Konzertlesung zum 85. Geburtstag von Bob Dylan in Eisenach. Das Landratsamt Wartburg-Kreis lädt am Samstag, den 20. Juni, zum Landkreisfest nach Wünschensuhl ein. Von 10 bis 17 Uhr erwartet die Besucher ein buntes Programm für die ganze Familie mit Musik, Tanz, Kinderfest, regionalem Handwerk, Mitmachangeboten und vielen kulinarischen Spezialitäten. Der Eintritt ist kostenlos. Auf der Bühne treten unter anderem die Suhltal-Musikanten, der Fanfarenzug Eisenach, Tanzgruppen und die Musikschule Johann Sebastian Bach auf. Für Kinder gibt es unter anderem eine Hüpfburg, Bastelangebote, Kinderschminken und Outdoor-Spiele. Auch die Feuerwehr, Polizei, das Technische Hilfswerk, die Bundeswehr und das Deutsche Rote Kreuz präsentieren sich vor Ort. Ein besonderer Höhepunkt ist ein Gottesdienst in der Barbara-Kirche Wünschensuhl mit Superintendent Ralf Peter Fuchs und Kantor Thomas Wagler. Außerdem findet am Vormittag eine Regionalkonferenz zum Thema Leerstand und Dorfentwicklung statt. Für Besucher wird zwischen Marxuhl, Wünschensuhl und Gerstungen ein kostenloser Shuttle-Service angeboten. Ab 20 Uhr klingt der Festtag mit dem Abend der Begegnung und Musik der Funzkerle aus. 7 Pflanzkübel verschönern seit kurzem die Karl- und Querstraße in Eisenach. Initiatorin ist die Eisenacherin Katrin Weigelt. Aus dem Verfügungsfonds Innenstadt sind 400 Euro für die Pflanzen bereitgestellt worden. Des Weiteren liefert der Fachdienst Grünflächen der Stadtverwaltung Eisenach die Kübel, Erde und Pflanzsubstrat. Katrin Weigelt hat sich gemeinsam mit einer Gärtnerin eines Baufachmarkts um die Auswahl der insektenfreundlichen und an den Standort angepassten Pflanzen gekümmert. Städtische Gärtner haben das Pflanzen übernommen. Die Eisenacherin hat Gießpaten gesucht und gefunden. Mitarbeiter eines Buchladens, der Sparkasse, eines Drogeriemarkts, eines Süßwarengeschäfts, eines Spätis und einer Apotheke versorgen Funki, Zwergahorn, Thymian oder Steppensalbei bei Bedarf mit Wasser. Katrin Weigelt hat ein Auge darauf, dass kein Müll in die Kübel entsorgt wird und die Bepflanzung vollständig bleibt. 2 Pflanzkübel sind direkt neben Sitzbänken angeordnet, die von Passanten gern in Anspruch genommen werden. Die Pflanzkübel tragen nicht nur dazu bei, die Aufenthaltsqualität in der Eisenacher Fußgängerzone zu erhöhen, sondern fördern auch das soziale Miteinander. Außerdem wird damit der Wunsch von Bürgerinnen und Bürgern nach mehr Grün in der Innenstadt erfüllt. Mehrfach war dieser Vorschlag im Zuge der Öffentlichkeitsbeteiligung zum Masterplan Grün und zum Klimaschutzkonzept geäußert worden. Musiklegende Bob Dylan wird am Sonntag, dem 24. Mai, 85 Jahre alt. Gefeiert wird das auch in Eisenach mit einer besonderen Konzertlesung im Jazzkeller der Alten Melzerei. Dazu lädt die Lippmann und Rausch Stiftung am Samstagabend, den 23. Mai um 20 Uhr ein. Autor Thomas Waldherr, der sich seit vielen Jahren mit Bob Dylan beschäftigt und mehrere Bücher über ihn geschrieben hat, erinnert gemeinsam mit Singer-Songwriter Richard Limbert an das Leben und die Musik des Künstlers. Auf dem Programm stehen bekannte Dylan-Songs, Geschichten aus seinem Leben und spannende Einblicke in sein Werk. Außerdem werden besondere Fundstücke aus dem Eisenacher Lippmann und Rau-Archiv vorgestellt. Die Veranstalter versprechen einen Abend voller Musik, Erinnerungen und überraschender Geschichten rund um den Folk- und Rockmusiker sowie Literatur-Nobelpreisträger. Der Eintritt kostet 22 Euro. Junge Besucherinnen und Besucher bis 25 Jahre zahlen nur 5 Euro. Das waren die Regionalnachrichten mit G. Maddox-Henschel hier im Wartburg Radio 96,5.

0: Ja, 36 Grad werden es heute zwar in Eisenach nicht ganz, aber wir sollen die 30 Grad Marke knacken und das ist ja für Ende Mai schon mal ganz passabel.
1: Mega, auf jeden
0: Mega
1: Fall.
0: Mega schön warm dieses Pfingstwochenende.
1: Es ist sommerlich und genau, da kann man auch schon mal die Füße ins Wasser halten und
0: auf
1: planschen.
0: Auf jeden Fall. Das macht meine Kollegin Konstanze gerade nicht. Die backt nämlich gerade Kuchen heute für eine Jugendweihe. Ganz liebe Grüße, die hat mir eben ein Bild geschickt. Sie hört uns fleißig zu bei der Morgenshow und hat gute Laune. Also ich grüße dich ganz lieb. Und wir grüßen an dieser Stelle auch alle Menschen, die heute Jugendweihe haben. Wir wünschen euch einen guten Start ins Erwachsenwerden und wünschen euch eine super tolle Feier. Genau an dieser Stelle. Und ich möchte auch nicht vergessen, nochmal zu sagen, wer Wünsche hat, der kann uns auch einfach super, super gerne mal anrufen unter 03691 881 881. Das Telefon ist noch recht ruhig heute. Das möchte ich nicht als Kritik sehen. Also ruft uns gerne, gerne an, wenn ihr Wünsche habt. Und dann schauen wir.
1: Genau, wir posten jetzt auch gleich nochmal bei Facebook ein Bild. Das seht ihr, wie müde wir hier aussehen. Da könnt ihr auch eure Wünsche drunter schreiben. Ja, und dieses Pfingstwochenende, habe ich schon gesagt, da ist jede Menge los. Zum Beispiel auch ein kleines und feines Event im Thema das Kulturgarten Open Air für Kurzentschlossene. Da könnt ihr euch noch überlegen. Also am Samstag oder am Sonntag ist da noch richtig was los. Und am Samstag spielt sogar eine Band aus Eisenach, aus der Region, nämlich Sonne Ost, die dürfte vielleicht einigen von euch bekannt sein. Und auch eine Band aus Erfurt, die ich euch wärmstens empfehlen kann. Die heißt Makaber. Heute sind aber auch Rantanplan und Team Scheiße am Start. Die sind schon etwas bekannter. Und auch Sonntag, da ist jede Menge los. Da spielt zum Beispiel Trepto, aber auch später, zu später Stunde abends, die Punkband ZSK. Und eine Band hat am Freitag dort schon gespielt und die haben dort auch ihr neues Album released. Die heißt Sendeschluss und da haben wir einen kleinen Gruß bekommen von Sendeschluss.
2: Hey, Wartburg Radio, hier ist der Tim von Sendeschluss. Wir haben jetzt hier vorhin unseren Gig gespielt und es war der absolute Hammer. Wenn ihr euch noch unsicher seid, lasst euch von mir gesagt sein, kommt heute spätestens morgen zum Kulturgarten Open Air und lasst euch diese Feier nicht entgehen. Es ist der absolute Hammer. Jedes Mal wieder, wir lieben dieses Festival. Ganz, ganz liebe Grüße von uns. Ein Sendeschluss ist raus.
1: Klingt so, als ob es sehr schweißtreibend war. Tja, und von Sendeschluss so ein bisschen Punkmusik auf die Öhrchen von der neuen Platte habe ich euch auch mal rausgesucht. Ein Song, der wurde mir wärmstens empfohlen, der heißt Abgebrannt und den hören wir jetzt.

0: Ja, das war doch mal eine musikalische Abwechslung hier in der Morgenshow. Ihr wisst da draußen ganz genau, wir spielen alles, egal ob Oldie, Schlager, Punk, Rock. Wir sind hier total offen. Wie gesagt, wenn ihr Wünsche habt, meldet euch gern. Wir haben jetzt auch schon 1-2 Wünsche tatsächlich reinbekommen. Meine Kritik hat ein bisschen geholfen. Eben Franziskas Telefon hat schon geklingelt.
1: Wahnsinn.
0: Und bei WhatsApp kriege ich jetzt auch schon Nachrichten.
1: So schnell geht's.
0: Ja,
1: ne? Und
0: ja,
1: bei
0: ja.
1: Facebook, das Bild ist auch gepostet, wenn ihr schreiben mögt. Ne?
0: Sehr, sehr gut. Ja, ihr habt jetzt noch ein bisschen Zeit, denn von uns kommt jetzt erstmal das Wort zur Woche und danach sind wir wieder für euch da. Gesprochen, das Wort zur Woche ist von Silvia Berndt und für alle Fans der Kirche im Wartburg Radio, wir wünschen euch viel Spaß damit und hören uns gleich weiter hier im Wartburg Radio.
2: Liebe Hörerinnen und Hörer, Sie hören jetzt das Wort zur Woche. An diesem Sonntag feiern Christen das Pfingstfest, das Fest des Heiligen Geistes. Wir hören in den Gottesdiensten den Bericht über die Ausgießung des Heiligen Geistes auf die Apostel 50 Tage nach Ostern. Und wir bitten darum, dass auch heute die Welt mit den Gaben des Heiligen Geistes erfüllt wird. Was in der Bibel in der Apostelgeschichte über das Pfingstereignis berichtet wird, ist ein Massenereignis. Alle wurden mit dem Heiligen Geist erfüllt. Leute aus allen Völkern unter dem Himmel sehen, was passiert. Es strömt eine große Menge zusammen und es wird aufgezählt, welche Nationalitäten vertreten sind. Parther, Meder und Elamiter und so weiter. Insgesamt 18 verschiedene Völker. Und am Ende lassen sich 3000 von ihnen taufen. Gleichzeitig ist das Pfingstereignis ein sehr individuelles Geschehen. Der Heilige Geist kommt und lässt sich in Form von Feuerzungen auf jeden Einzelnen nieder. Jeder Einzelne empfängt auf seine Weise diese Kraft aus der Höhe. Und auch die Zuschauer und Zuhörer werden jeder Einzelne persönlich angesprochen. Jeder kann die Reden der Apostel in seiner Muttersprache hören und viele werden mitten ins Herz getroffen. Dies zeigt etwas über den Heiligen Geist. Er erfüllt die ganze Kirche, er kann die ganze Welt erfüllen. Aber dabei wird niemand seiner Persönlichkeit beraubt. Im Gegenteil, der Heilige Geist führt erst in die größere Freiheit hinein, in der jeder wirklich zu dem werden kann, was er ist und sein soll. Er nimmt die Angst vor dem Scheitern und unterstützt darin, furchtlos und voller Freude zu handeln. Zum Beispiel Petrus, den großmäuligen Fischer vom See Genezareth, der Jesus verleugnet hatte und sich nach der Kreuzigung voller Angst verkrochen hatte. Ihn macht der Heilige Geist zum mutigen Prediger und Leiter der neuen Gemeinde. Und auch zu jemandem, der zu seinen Fehlern stehen kann und der gelernt hat, um Vergebung zu bitten, wenn er Mist gebaut hat, ohne dadurch Schaden zu nehmen. Jeder Mensch ist einzigartig und jeder hat eine einzigartige Aufgabe. Niemand ist austauschbar. Und gleichzeitig gehören wir alle zusammen, ob als Menschenfamilie oder in der Kirche oder in der Stadt oder in der persönlichen Familie. Der Heilige Geist führt gleichzeitig tiefer in die Individualität und tiefer in die Gemeinschaft hinein. Seine Früchte sind Liebe, Freude, Friede, Geduld, Langmut, Freundlichkeit, Bescheidenheit, Güte, Treue, Sanftmut, Enthaltsamkeit und Selbstbeherrschung. Liebe Hörerinnen und Hörer, ich wünsche Ihnen ein gesegnetes Pfingstfest. Sie hörten das Wort zur Woche von Silvia Berndt aus der katholischen St. Elisabeth-Gemeinde.
0: Ja, das war das Wort zur Woche hier im Wartburg-Radio und jetzt geht's los mit den ersten Wunschsongs. Und da kam jetzt als erstes rein von dem lieben Andreas, das ist der Onkel von meinem Mann. Andreas, ganz liebe Grüße auch an Kerstin. Ein Wunsch, Franziska, würdest du ihn für mich aussprechen?
1: Johnny Wacklin in Zaire,
0: genau.
1: Den spielen wir jetzt, würde ich sagen.
0: Ganz liebe Grüße an euch.

0: Ja, Insta-Ehe. Jetzt weiß ich auch, wie das ausgesprochen wird. Und ich kannte es tatsächlich auch. Franziska hat gesagt, Laura, du kennst es, du wirst es sehen. Also schöner Song hier am Samstag. Pfingstwochenende. Wir haben frei bis nächste Woche Montag. Alles ist ganz toll. Wir haben tolle Veranstaltungen in der Region, die wir Ihnen und euch da draußen jetzt die ganze Zeit mit auf den Weg geben. Und Franziska hat auch noch eine andere Veranstaltung im Petto. Ich glaube, das ist noch ein bisschen hin bis da.
1: Aber Festival ist ja heute unser Schwerpunkt. Ja. Und egal, ob nun dieses Wochenende oder im Laufe des Sommers, ihr könnt euch dank uns heute auch schon mal einen ultimativen Kulturplan machen. Denn ich finde auch solche Kulturinitiativen in der Region, die müssen unterstützt werden. Und eines meiner liebsten Festivals ist ja auch immer das Open Flair in Eschwege. Das findet vom 5. bis 9. August statt. Also gerade vor den Konzerten auf der Kreuzburg, das passt gut. Und nach den Konzerten auf der Wartburg, da kann man sich das gut einplanen. Und ist für mich auch immer noch so ein schönes, kleines, buntes Festival, obwohl es mittlerweile ganz schön groß ist, am romantischen Wärtchen, mit zwei Hauptbühnen, der Seebühne, einem Kulturzelt, im E-Werk gibt es eine Bühne, für Kinder ist Programm geboten. Und das Team in Eschwege, dieser Kulturkreis Open Flair e.V., die machen das auch hauptsächlich ehrenamtlich, ganz viele ehrenamtliche Helfende sind da am Start. Und kleiner Tipp, die suchen auch immer noch Leute, die da mithelfen und ehrenamtlich das Festival mit supporten, und dann bekommt man auch freien Eintritt. Also wer da Interesse hat, gerade von euch jungen Menschen, meldet euch gerne da. Da bekommt ihr alle Infos. Und so ein paar Bands habe ich mal rausgesucht. Zum Beispiel SDP spielen da, Dropkick Murphys, Feine Sahne Fischfilet, Bosse, Zartmann, die Donuts, Frank Turner, Baby Shambles, Kadaver, Less Than Jake, Emil Bulls, Eli Neumann, Marlo Grossart. Also ich kann die gar nicht alle aufzählen. Ich zeige dir gerade das Plakat.
0: Wahnsinn.
1: Es ist einfach viel, und es sind auch mehrere Tage von Mittwoch bis Sonntag. Das ist vielleicht noch das Besondere. Und das Besondere ist auch das ganze Dorf Eschwege, der ganze Ort ist da auf den Beinen. Und dann eröffnen die Menschen an ihren Höfen, an ihren Fenstern kleine Kioske, kleine Stände und sind auch vor Ort. Das ganze Seniorenheim in Eschwege ist da auch mit ins Festival integriert, als Oase der Ruhe. Es gibt auch einen Gottesdienst. Also es ist einfach nur bunt und schön. Wer da Interesse hat, da könnt ihr euch gerne mal informieren. Und ich habe jetzt, bevor du einen Gruß noch loswirst,
0: Machen wir dann, denn er hat auch noch ein Wunschlied.
1: Habe ich mal was rausgesucht, eine Band, die auch beim Open Flair am Start ist, auf die ich mich besonders freue, die für mich auch so ein bisschen verschwunden waren.
0: Man kennt sie ja auch, muss man sagen.
1: Ja, das sind die Giant Hooks, und die habe ich tatsächlich mal beim Wattenschlickfest an der Küste kennengelernt, als die noch keiner kannte. Ne? Da waren die noch ganz frisch dabei, und da durfte ich damals schon den Sänger interviewen und fand die damals schon toll. Und jetzt sind die ja mittlerweile richtig bekannt. Und ich habe jetzt mal einen alten Song, der mich auch so an die Anfangszeit erinnert, rausgesucht. New Estate. Tja, und dann hören wir uns schon wieder mit den nächsten Grüßen und Wünschen.
0: Ja, und dann ist schon bald die zweite Stunde bei uns angebrochen.
1: Hier im Wartburg Radio.

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1: Ach, mega.
2: Ah, Giant Rooks ist schon eine coole Truppe, muss ich echt sagen. Also gefällt mir auch sehr, sehr gut. Toll, dass du die auch schon kennenlernen durftest, muss ich echt sagen.
1: Tja, wo sie noch keiner kannte vor allem. Ne? 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
2: Ja, wir freuen uns auf euch auf jeden Fall. Jetzt kommen wir zu einem nächsten Musikwunsch, denn unser Stammhörer Norbert, ich hatte schon auf den Anruf gewartet, aber er hat gesagt, er musste noch Reifen wechseln heute Morgen, hat angerufen und hat sich auch wieder etwas gewünscht, und zwar von den Pudis die Sommernacht, und hat gesagt, momentan ist es schon bei ihm zu Hause so, dass das Thermometer 33 Grad anzeigt, in der Sonne natürlich, aber da können wir uns ja auf einen heißen Tag heute in Eisenach und der Region freuen. Und aufgrund dessen würde er gern die Sommernacht haben von den Pudis. Und das spielen wir natürlich für dich und grüßen dich ganz lieb, Norbert. Ja, und dann hören wir uns gleich schon wieder hier im Wartburg-Radio zur zweiten Stunde.

0: Ja, das war Norberts Wunsch hier, ein Sommerhit, Sommernacht. Das war mal ein schöner Oldie. Ich habe jetzt noch, bevor wir gleich telefonieren und probieren mal ein bisschen was über den Bob Dylan zu erfahren, noch eine kleine Veranstaltung, die erst, sage ich mal, im August stattfindet, aber wir wollen schon mal darauf hinweisen. Und zwar, die Feuerwehr in Thal wird 175 Jahre alt und das wird gefeiert vom 21. bis 23. August auf dem Festplatz des Schwimmbads in Thal. Und es geht los am Freitag, den 21. August, 20 Uhr. Da gibt es Sirenenbeats. Samstag, 22. August, geht es weiter. Da gibt es eine Liveband. Und am Sonntag, den 23. August, da gibt es einen Feuerwehrumzug durch den Ort, eine Festveranstaltung und einen Familiennachmittag mit Ralf Macker. Also da können Sie sich auf jeden Fall auch auf was freuen und sich das schon mal für August vormerken.
1: So zum Sommerende ist nicht schlecht. Vielleicht kann man dann auch mal kurz ins Schwimmbad hopsen vorher oder im Kneippbad vorbei. Und nur zur Info, das weiß ich aus erster Quelle von der Feuerwehr, weil dieses große Riesenevent ist, das wird schon fett angekündigt mit Plakaten, fällt das Tempelfest in diesem Jahr leider aus. Dafür gibt es dieses größere Fest, ne? Merkt
0: Merkt
1: euch
0: euch doch
1: das schon
0: auch mal
1: mal.
0: schön.
1: Ja.
0: Genau. Und bevor wir gleich telefonieren und dann ein schönes Interview hoffentlich führen, gibt es jetzt nochmal ein Lied, bevor es gleich losgeht. Und da haben wir von Manfred Krug mal was rausgesucht. Und zwar, wenn es draußen grün wird. Draußen ist es schon sehr grün, dank dem Regen. Und da hören wir doch jetzt einfach nochmal rein. Und dann sind wir gleich zurück.

0: Ja, wenn es draußen grün wird und draußen ist es sehr schön grün. Und jetzt haben wir jemanden in der Leitung und zwar den Leipziger Singer-Songwriter Richard Limbert. Hallo Richard, hörst du uns?
1: Hallo, hallo, sehr gut, ja.
0: Ja, sehr schön. Wir wollen ja mit dir sprechen, denn Bob Dylan wird 85 Jahre alt.
1: Nämlich morgen und da feiern wir sehr schön.
0: Richard, jetzt hören wir dich gerade nicht so gut. Ich glaube, du bist in einem kleinen Funkloch. Vielleicht kannst du noch mal einen Schritt zur Seite gehen. Das ist live im Radio, Leute.
1: Ja, ich versuche es doch.
0: Jetzt, Richard.
1: Okay, gut. Genau, und zwar Bob Dylan wird 85 und zwar morgen. Und da feiern wir schön rein. Morgen in der alten Reihe oder quasi heute Abend dann feiern wir in morgen rein. Und das ist eine Lesung oder ein Konzert. Ich mache das gemeinsam mit dem Journalisten und Autoren Thomas Walther aus Darmstadt. Und der hat schon ganz viele Bücher über Bob Dylan geschrieben und war 1981 selbst bei einem Bob Dylan-Konzert mit dabei als 18-Jähriger und schreibt ein Buch über seine Erfahrungen. Und ich bin Musiker und Musikarchivar, auch in der alten Metzerei, da ist ja auch ein Musikarchiv und da werde ich Songs aus der Zeit spielen und auch die ein oder andere Archivalie präsentieren, weil wir haben im Archiv auch so ein paar Dokumente zu den Konzerten Bob Dylans und dann werde ich die auch zeigen und wir werden über den alten Meister des Folk sprechen.
0: Tja, leider ist der Empfang immer mal so ein bisschen weg. Du bist jetzt schon in Eisenach, vielleicht in einem kleinen Funkloch. Wir versuchen es einfach nochmal. Laura, du hast hier noch so ein paar Fragen aufgeschrieben, ne?
2: Genau. Erzähl doch einfach nochmal ein bisschen über die Veranstaltung. Welche Veranstaltung erwartet die Menschen dort?
1: Genau, also heute wird es eine Lesung geben aus dem neuen Buch von Thomas Walther und ich werde dazu passende Bob Dylan-Songs spielen und die kommentieren und ein paar Archivalien aus dem Archiv präsentieren.
0: Sehr, sehr schön. Was ist denn für dich so besonders an Bob Dylan?
1: Naja, er ist halt ein Gestaltswandler, also ein richtiges musikalisches Chamäleon. Und gerade in der Zeit hat er sehr viel zu kämpfen gehabt und das zeigt sich da auch. Und er ist halt einfach nicht so glatt geregelt.
0: Okay, was müssen denn Personen tun, wenn sie gern dabei sein möchten?
1: Ja, heute Abend in die alte Metzgerei kommen, Palmenweg 1. Und dann gibt es unten an der Kasse Karten oder auch auf tickettune.com/alte-Metzerei, da kann man sich die Karten kaufen.
0: Genau, ich habe gerade gesehen, Kartenpreis 22 Euro und unter 25 Jahren bezahlt man sogar nur 5 Euro.
1: Genau so ist es.
0: Genau, 20 Uhr geht's los.
1: Mhm.
0: Genau, und was können denn, sage ich mal, die Gäste besonders schön erwarten?
1: Naja, also es gibt eine Auswahl an Bob Dylan-Songs und die Lesung aus dem Buch. Und danach, für den Hartgesonnenen, kann man doch in Bob Dylans Geburtstag reinfeiern mit einer kleinen Playlist bis 0 Uhr.
0: Sehr, sehr schön. Das klingt doch nach einem gelungenen Abend. Ja, dann herzlichen Dank. Leider hat es so ein bisschen gehackelt, aber ich hoffe, Sie haben es verstanden. Also vielleicht hast du noch mal die relevanten Infos, liebe Laura.
2: Genau, würde ich noch mal kurz vorlesen. Heute am Samstag, 23.05. ab 20 Uhr können Sie für 22 Euro, wenn Sie unter 25 Jahre sind, für 5 Euro da vorbeischauen. Und zwar ja in der alten Melzerei in Eisenach und da reinfeiern in den Geburtstag von Bob Dylan. Und da gibt es eine Lesung und auch eine musikalische Untermalung und lieben Dank für das Interview. Ich denke, da haben wir doch jetzt auch einiges erfahren.
0: Lieber Richard, hast du noch ein Wunschlied vielleicht, was so ein bisschen einstimmt auf den Abend?
1: Ja, klar, gerne. Das ist so ein richtig schöner Bluesbrecher aus der Zeit von Bob Dylan, 1981, The Groom Still Waiting at the Altar.
0: Und das spielen wir zur Einstimmung auch vielleicht in den Vorabend des 85. Geburtstages von Bob Dylan. Lieben Dank. Tschüss. Ciao.

Ja, Bob Dylan, anlässlich seines 85. Geburtstages. Sehr, sehr schön. Wir machen weiter mit Wunschmusik, bevor es dann gleich noch ein Telefoninterview gibt, wenn die Leitung hält. Wir schauen. Und zwar haben sich meine lieben Großeltern ein Lied gewünscht von mir, was ich mal aufgenommen habe. Das bekommen sie jetzt. Die sind im Garten unterwegs, hören Wartburg-Radio. Und ja, ich grüße euch ganz, ganz lieb an dieser Stelle, Oma und Opa, Eugen und Anne-Rose und auch meine Oma Margit. Die hört nämlich auch zu, das weiß ich. Ganz, ganz liebe Grüße euch. Und da kommt jetzt das Lied mit keinem anderen in der Interpretation von mir und Franziska. Mit keinem anderen möchte ich natürlich auch die Morgenshow machen. Das ist auch ein Lied für dich, meine Liebe. Und ja, danach hören wir uns wieder und probieren dann, dass wir das nächste Telefoninterview hier gewuppt bekommen. Bis dann!

0: Ja, mit keinem anderen hier im Wartburg-Radio. Und ich habe jetzt noch eine Veranstaltung für heute für alle Menschen, die Fußballliebhaber sind. Und zwar ist heute das Pokalfinale. Und da steht eine Mannschaft hier aus der Region tatsächlich im Finale. Und zwar ist das die SG Hötzelsroda, die Sportgemeinschaft Hötzelsroda e.V. Und die spielen heute gegen den VfB Facher. Und da ist heute Anpfiff 15.30 Uhr am Sportplatz in Facher am 23.05.2026. Und ich habe vorab mit dem Kapitän der Hötzer Mannschaft gesprochen, Marvin Schenke. Ganz liebe Grüße an dieser Stelle. Ja, der Kapitän hat mir gesagt, das ist das erste Pokalfinale seit 63 Jahren ist und tatsächlich zwei Fanbusse aus Hötzelsroda nach Facher fahren, total crazy, dass sie sich alle auf eine gute Stimmung freuen und die Mannschaft sehr heiß auf den Titel ist, denn die Mannschaft ist tatsächlich auch erst vor kurzem in die Kreisoberliga aufgestiegen, also wir drücken ganz, ganz, ganz fest die Daumen der SG Hötzelsroda, Sportgemeinschaft Hötzelsroda e.V., dass ihr den Pokal nach Hause holt und in Facher richtig abreißt. Ganz liebe Grüße an dieser Stelle und ja, wer da heute Lust drauf hat, fahren Sie mal in Facher vorbei, unterstützen Sie hier die Mannschaft aus der Region. Die würden sich sehr, sehr, sehr freuen.
1: Tja, cool. Und ich habe gesehen, du hast in der Playlist jetzt auch wieder einen sommerlichen Song, denn bei der ganzen Hitze wünscht man sich ja auch für die Natur ab und zu so ein bisschen Regen. Es hat ja geregnet in den letzten Wochen und deswegen ist es auch so schön grün geworden. Und du hast Joris mit Sommerregen rausgesucht.
0: Genau.
1: Und ja, da habe ich auch noch, oder du hast noch einen Tipp.
0: Ja, und zwar das Krämer Brückenfest in Erfurt, das findet am 20.06. statt. Und zwar spielt da auch der Joris. 20 Uhr am Domplatz ist also dieses Jahr praktisch der Main Act. Letztes Jahr war es ja hier...
1: Roy Bianco.
0: Genau, Roy Bianco, unsere italienischen Boys. Dieses Jahr ist es Joris, 20.06. 20 Uhr am Domplatz. Und da wollen wir uns doch einstimmen mit dem Sommerregen. Und danach sind wir wieder für euch hier im Wartburg-Radio. Da Franziska und Laura.

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1: Joris, beim Krämerbrückenfest wird er zu hören sein. Am Domplatz und das für lau, also das könnt ihr euch auch schon mal merken. Und wir haben schon das nächste Festival bei uns in der Morgenshow in den Startlöchern. Am Telefon ist jetzt Sven Schlosserek. Er ist Mitorganisator und eigentlich auch Vereinschef beim Rock am Berg Merkers e.V. Und euer Festival steht auch in den Startlöchern, richtig?
2: Jo, hallo, guten Morgen und liebe Grüße. Ja, wir stehen in den Startlöchern, stimmt.
1: Wo bist du gerade am Start?
2: Ich bin gerade in Nürnberg und bereite dort schon das Rock im Park Festival vor, welches gleichzeitig mit uns stattfindet. Aber pünktlich zum Rock am Berg werde ich dann auch da sein.
1: Dann verrat doch nochmal das Datum. Wann steigt im Waldstadion in Merkers euer Festival?
2: Genau, wir starten am 4. Juni, das ist der Donnerstag. Und es geht dann bis zum 6. Samstagnacht, 3 Tage Vollgas. Im schönen Merkers, ja.
1: Hast du so ein paar musikalische Highlights, wer bei euch alles am Start sein wird?
2: Ja, das sind natürlich alles Highlights, ne? Also wir haben 100 Kilohertz, 8 Eimer Hühnerherzen, die Frittenbude wird spielen, Dream Nails aus London werden spielen, High Spencer, Lügo, Mal LEW, regionale Bands, Kellerloch, Heckmeck natürlich aus Eisenach, die natürlich, glaube ich, dort ihre Zelte schon feststehen lassen, weil sie jedes Jahr spielen. Genau, also ein wunderbares, schön gemischtes Line-up, ja.
1: Ja, und neben Musik habt ihr ja noch andere Sachen im Angebot. Was startet da noch?
2: Genau, wir werden wieder an den Startpunkten des Tages mit Vorträgen, Workshops in die Tage starten, in die einzelnen. Genau, es wird ein reichhaltiges kulinarisches Angebot geben. Es gibt Infostände und viele, viele schöne Sachen. Wir werden einen Frühstücksstand diesmal an der Sanitärstation haben, damit die Leute, wenn sie bei der Dusche anstehen, auch sich da schon mal ein Käffchen holen können. Eine Chill-Out-Area wird es diesmal zum ersten Mal geben. Einen Biergarten auf dem Gelände. Also ganz viele tolle neue Sachen. Und wir stimmen uns damit schon langsam auf unser 20-jähriges Jubiläum 2027 ein, tatsächlich.
1: Und man muss auch sagen, ihr macht das alle ehrenamtlich da vor Ort in Merkers.
2: Ja, natürlich, klar.
1: Ganz, ganz ja. Coole Sache. Euer Motto, das will ich auch nochmal nennen, das ist sehr wichtig. Wir rocken rechts weg. Es ist wirklich ein schönes, buntes Festival. Kann ich auch nur empfehlen. Jetzt aber die wichtigste Frage. Wer jetzt sagt, Mensch, das klingt gut, da informiere ich mich mal, komme ich auch vorbei. Gibt es denn noch Tickets?
2: Ja, wir haben in allen Segmenten tatsächlich noch Tickets. Es gibt Tagestickets, es gibt 2-Tagestickets für Freitag und Samstag und es gibt auch noch 3-Tagestickets. Was nicht mehr gibt, ist das Caravan-Ticket. Es gibt noch 2 oder 3 Tickets für den Familien- und Ruhe-Campingplatz. Ansonsten haben wir noch alle anderen Tickets verfügbar. Aber die gehen gerade auch gut weg, wie warme Semmeln tatsächlich. Man merkt, die Sonne kommt raus, es wird warm, die Leute haben Bock auf Festival.
1: Was ist dein Highlight oder warum bist du immer noch so, nach so vielen Jahren auch des Engagements so begeistert von eurem handgemachten Festival?
2: Ja, das macht, weil es halt einfach Spaß macht. Man erreicht Menschen damit, man sieht glückliche Gesichter. Wir haben immer super Bands, super Crew. Allein die Organisation auch das ganze Jahr über das zu machen in unserem Team. Das macht Spaß und das ist mein Herzblut, was da dran steckt, auch andere Leute dazu begeistern. Ja, genau. Das ist es.
1: Ganz, ganz lieben Dank. Ich glaube, die Begeisterung ist gerade übergesprungen. Wir schicken dir liebe Grüße nach Nürnberg. Einen erfolgreichen Aufbau weiterhin. Danke, dass du Zeit für uns hattest. Und ich wünsche natürlich euch auch ein wunderschönes Festival. Ich nenne nochmal den Termin oder nenn du ihn doch nochmal, damit die Leute sich ihn aufschreiben können.
2: Genau, das ist der 4. bis 6. 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Tickets und Informationen gibt es bei uns auf der Homepage www.rockamberg-merkers.de.
1: Ganz, ganz lieben Dank, Sven. Und wir spielen jetzt einen Song auch von der Band aus Eisenach, die jetzt auch gar nicht mehr so oft am Start waren, nämlich von Heckmeck. Die treten da auf beim Rock am Berg. Und da hat Laura auch noch eine Info dazu. Ganz lieben Dank, Sven. Wir sagen schon mal ciao. Und Laura, was hast du noch parat dazu? Ja, genau, denn heute am 23.05. kann man Heckmeck auch schon erleben und zwar ab 18 Uhr am Markt 5. Und zwar sagt da der Katzensprung, die Katz geht, der Sprung bleibt. Ein Kapitel geht zu Ende, doch es ist nicht ein Abschied, denn es ist nicht alles vorbei. Aber heute wird da so eine kleine Party, eine Abschiedsparty gemacht und da spielt heute Heckmeck ab 18 Uhr, 23.05. am Asphaltstrand Markt 5 mit der Katze. Also schaut da auf jeden Fall gern vorbei. Und jetzt können wir euch mal einen kleinen musikalischen Einblick von Heckmeck geben.

0: Ja, das war Heckmeck heute Abend live auf dem Markt zu sehen. Liebe Grüße an die Jungs. Ja, jetzt geht's schon weiter mit Veranstaltungen noch. Franziska?
1: Dieses sonnige Wochenende lädt auch zum Wandern und Flanieren ein, finde ich.
0: Oh ja, oh ja. Und zwar gibt es da ja die Weinmeile Saale Unstrut Pfingsten.
1: Genau, also von Bad Kösen nach Rossbach ist gar nicht so viele Kilometer lang entlang der Saale. Rossbach, da kann man auch zu Fuß noch weiter nach Naumburg laufen.
0: Sehr schön.
1: Kann man die Weine der Winzer vor Ort kosten, kann sich so Muscheln kaufen oder Weingläschen oder mit einem Pfand so ein Gläschen holen und dann sich an den Ständen durchprobieren. Und an jedem Weingut, was da geöffnet ist, gibt es auch Musik, Tanz, Disco, kleine Häppchen, Bands unterschiedlicher Couleur. Da ist immer sehr viel los, die Leute sind auf den Beinen.
0: Sehr schön.
1: Und ich kann schon mal verraten, für diese 6,5 Kilometer oder was das ist, braucht man auch manchmal den ganzen Tag.
0: Ja, naja, wenn man an jedem Weingut anhalten möchte, dann ja. Sehr schön.
1: Samstag und Sonntag ist das übrigens.
0: Also, ja, also heute
1: Sonntag
0: und morgen.
1: Auch los. Ne?
0: Perfekt. Also ganz viel Spaß dabei. Ich meine, das Wetter lädt ja ein. Ne?
1: Ja, schön. Du warst aber auch unterwegs, Laura.
0: Genau, ich war in Wien und da gab es auch ganz, ganz tolle Weinberge. Hatte ich gar nicht so auf dem Schirm. Ganz liebe Grüße an meine Freundin Elisa, die im Übrigen heute auch bei dieser Weinwanderung dabei ist. Da sind wir nämlich auch durch die Weinberge gelaufen und das war ganz, ganz toll. Wir sind mit dem Bus hochgefahren und dann bis runter wieder in den Ort nach Wien reingelaufen. 20 Weingüter waren das dort. Du konntest an jedem Weingut anhalten, konntest was trinken, was essen. Also es war ganz, ganz toll. Ja, also war wirklich ein schönes Erlebnis und hattest einen atemberaubenden Blick über Wien. Also kann ich nur empfehlen, hätte ich gar nicht so gedacht von Wien, dass ich dort so eine tolle Weinwanderung machen konnte.
1: Ja, ich auch nicht.
0: Das nennt sich dort Heuringer, also diese Weinstände. Und das war wirklich sehr, sehr toll. An sich, Wien ist auch eine Reise wert, war ganz toll. Da war ja auch zu der Zeit, als wir dort waren, der Eurovision Song Contest. Da kann ich aber gleich nochmal dann im weiteren Verlauf meine Eindrücke schildern. Und da können wir gerne nochmal ein Lied spielen. Ich suche mir dann mal eins raus.
1: Tja, aber du hast noch Grüße, Wünsche und so weiter.
0: Genau, denn die liebe Elke ist ja auch Radiomacherin hier bei uns. Die hat angerufen und hat sich mal was gewünscht und zwar von David Hasselhoff das Lied Freedom. I've been looking for freedom heißt das, genau. Looking for freedom, richtig. Das hat sie sich gewünscht und wünscht uns eine wunderbare Morgenshow und allen Hörerinnen und Hörern ein wunderbares Pfingstfest. Und da hören wir doch jetzt mal rein. Gute Laune-Song von David Hasselhoff.

0: Ja, I've been looking for freedom von David Hasselhoff. Ein absoluter Gute-Laune-Song, würde ich sagen. Ja, und ich habe es ja eben schon gesagt, ich war letztes Wochenende Christi Himmelfahrt in Wien zum Mädelstrip unterwegs. Tolle, tolle Stadt, muss ich sagen. Und wir hatten zufällig das Vergnügen, dass an dem Wochenende auch dort der Eurovision Song Contest war. Und ich muss sagen, die Stadt Wien hat daraus eine echte Party gemacht. Es war richtig toll. Die Wiener Linien, also diese ganzen Öffis, die sind gefahren mit ganz lauter Musik. Da waren DJs. Du konntest dort drin Karaoke singen. Also es war wirklich total cool. Und auf dem Rathausplatz in Wien, wo das wunderschöne gotische Rathaus steht, war dann auch am Samstag, den 16. Mai, das Public Viewing, frei zugänglich für alle, mit ganz vielen süßen Ständen. Und das Rathaus war angestrahlt mit Farben der Nationen, die jeweils
1: Cool.
0: aufgetreten sind. Also es war wirklich toll gemacht. Und da haben wir dann das Finale verfolgt, bei etwas Regen, aber das hat uns, ja, hat der Stimmung keinen Abbruch getan. War sehr, sehr schön und das war eine richtig lustige Erfahrung, muss ich sagen. Und was richtig, richtig cool war, war einfach der Beitrag von Österreich und zwar Tanzschein von Cosmo. Das ist ein deutscher Song. Also auf Deutsch der Song. Und da gibt es einen Tanz dazu. Und den haben alle irgendwie im Flashmob getanzt und es war super, super lustig. Leider ist Cosmo auf dem vorletzten Platz gelandet, noch vor Großbritannien, aber trotzdem vorletzter Platz. Ich glaube, es war einfach nicht international genug, aber das ist ein ganz, ganz erfrischendes Lied. Ist mal ein richtiger Ohrwurm. Und gewonnen hat dieses Jahr Bulgarien, Dara mit Bangaranga. Zweiter Platz war Israel, dritter Platz Rumänien. Ja, Deutschland ist auf einen Platz praktisch vor Österreich gelandet, also auf dem 23. Platz. Meines Erachtens nach wirklich ein bisschen hart bewertet. So schlecht war die Sarah Engels nicht. Aber ich glaube, es war einfach zu Steno. Muss ich dir ganz ehrlich sagen. Das ist eben so ein Mainstream-Song gewesen. War trotzdem mal eine coole Erfahrung, denn es waren so viele Nationalitäten da. Es waren Australier da, es waren Briten da, Italiener. Es war super, super lustig. Also eine coole Erfahrung dieser ESC. Nächstes Jahr dann sicherlich in Sofia, Bulgarien, gehe ich davon aus. Ja, und alle Radiosender spielen jetzt Bangaranga, also dieses bulgarische Siegerlied. Aber ich bin der Meinung, ich würde Cosmo gern noch eine Chance geben aus Österreich und wir hören uns mal den Tanzschein an.
1: Ich bin
0: Na
1: gespannt.
0: dann.

0: Tanzschein von Cosmo mein insgeheimer Siegersong, muss ich sagen.
1: Finde ich auch richtig cool. Es könnte so ein richtiger Sommerhit werden.
0: Und die österreichische Crowd hat es auf jeden Fall auch gefeiert. Ja, jetzt gibt es nochmal so die letzten kleinen Veranstaltungen hier von uns, bevor es dann schon Richtung Ende der zweiten Stunde geht. Und zwar gibt es auch wieder dieses Jahr in Uetteroda das Rave ohne Grund. Und zwar am 4.7.2026 auf dem Sportplatz in Uetteroda. Da gibt es wieder feinste elektronische Bässe auf die Ohren. Immer eine richtig coole Location in Uet. War ich die letzten Jahre auch. Werde ich auch dieses Jahr mal wieder hingehen, falls ich nicht im Urlaub bin. Weiß ich noch nicht. Aber Rave ohne Grund ist eine richtig coole Sache. Uetteroda. Da kann man auf jeden Fall mal vorbeischauen. Und Franziska, von den gleichen Initiatoren gibt es ja auch immer noch in deiner Hood so eine Veranstaltung.
1: Genau, auch schön dekoriert. Am 18.07.2026 an der Motocross-Strecke Rula. Da gibt's Es knallt im Wald. Unter anderem Lost Boys sind da am Start. Oder auch, ich weiß gar nicht immer, ob ich das richtig ausspreche, Cat Jay, also DJs sind am Start. Diverseste DJs, da könnt ihr euch auch nochmal informieren. Das Ganze gibt es auch auf Social Media, bei Instagram. Sind auch die Veranstalter, die das liebevoll vorbereitend dekorieren. Und wer diese Musik mag, schaut doch da sehr gerne mal vorbei. Und genau, ich habe jetzt auch noch eine Meldung bekommen, tatsächlich mit einem Musikwunsch verknüpft. Und zwar Cindy Hermann, auch hier im Wartburg-Radio aktiv, hat sich einen Song gewünscht von Room 5, Make Love. Die kriegst du natürlich gespielt. Und das Coole ist, die Cindy, die hat eine Stadtführung mitorganisiert, und zwar in leichter Sprache. Und diese Stadtführung findet am 28. Mai statt in Eisenach. Treffpunkt ist 16.30 Uhr am Lutherhaus. Die ganze Führung ist kostenfrei. Das ist der internationale Tag der leichten Sprache, auch von Aktion Mensch gefördert. Und Träger ist das Diakonische Bildungsinstitut Johannes Falk, und da gibt es diese Stadtführung in leichter Sprache am Lutherhaus mit ganz vielen interessanten Infos. Also wer mag, kann gerne rumkommen, und es gibt auch eine E-Mail-Adresse, wo man nochmal nachhaken kann, die heißt sprachschmiede@dbi-falk.de. Also eine ganz schöne, inklusive Sache.
0: Ja, sehr schön.
1: Wollen wir denn mal den Wunschsong von Cindy spielen?
0: Gerne.
1: Gut, dann schicken wir dir herzliche Grüße und hören uns mal an, was du uns aufgelegt hast.

0: Ein wunderbarer Sommerhit hier zum Grooven bei den warmen Temperaturen in Wartburg City.
1: Ja, kann man echt sagen, Sommer in Wartburg City.
0: Ja.
1: Das eingeläutet.
0: Sehr gut.
1: Ja, ich habe noch so 2, 3 Last-Minute-Tipps noch. Und zwar das Kulturkollektiv hat ja letztes Jahr schon tolle Events auf der Wartburg organisiert. Am 29. Mai geht es dann nämlich schon los mit der Singer-Songwriter-Night auf der Wartburg. Ganz, ganz tolle Atmosphäre empfehle ich wärmstens. Am 12.06. Natascha Polke auf der Wartburg. Und dann organisieren die auch noch das Medival an der Brandenburg. Ganz, ganz tolle Kulisse, schöne Atmosphäre und elektronische Musik vom 17. bis 19. Juli. Merkt euch das, da könnt ihr auch mal euch auf Social Media Profil vom Kulturkollektiv klicken und könnt euch da informieren. Ich habe gerade da gesehen bei Insta, dass es immer noch ein paar Resttickets gibt für die Singer Songwriter Night auf der Wartburg. Das klingt einfach famos.
0: Sehr schön. Da haben wir ja heute wirklich ein buntes Programm an Veranstaltungen hier gehabt. Also man merkt wirklich, dass der Sommer beginnt hier. Das Wetter läutet es auch richtig ein. Also in Eisenach und der Region ist auf jeden Fall was los. Ja, und jetzt haben wir noch 6 Minuten, dann sind schon wieder 2 Stunden Live-Sendung leider vorbei. Franziska, an dieser Stelle grüßen wir nochmal unseren Mitmoderator Alex ganz lieb, der momentan bei bestem Wetter beim Sputnik Spring Break ist auf der Insel Pöhl. Da ganz, ganz, ganz viel Spaß.
1: Pouch ist das, ne?
0: Ach, Pouch. Sorry.
1: Das glaube ich in der Ostsee.
0: Naja, fast. Hast du gut gerettet. Nee, da grüßen wir ihn ganz, ganz herzlich. Der wird sehr, sehr viel Spaß haben. Und an dieser Stelle möchte ich noch ein paar Grüße loswerden, bevor es gleich zu Ende ist. Lisa, Philipp und Amalia in Jena hören uns auch zu. Also wir sind hier überall gehört. Thüringen, deutschlandweit, ganz liebe Grüße an euch auch noch. Ja, wann wir das nächste Mal dran sind, Franziska, wissen wir noch nicht, richtig?
1: Nee, das wissen wir nicht so richtig. Aber ich habe jetzt gerade gesehen, bei Facebook gab es auch noch ein paar Grüße, unter anderem von Sandra Reier. Da freuen wir uns natürlich auch besonders, dass die uns grüßt, genau.
0: Grüße, ja, zurück. Die befindet sich momentan auf Sylt und genießt die Sonne. Liebe Grüße, Mama, auch an dich. Ja, so, wir wissen nicht, wann wir das nächste Mal dran sind, aber verfolgen Sie doch einfach mal die Wartburg Radio Page, ne, würde ich sagen, gucken Sie immer mal rein, schalten Sie gerne auch mal ein, wenn wir nicht dran sind, die anderen Kolleginnen und Kollegen freuen sich ebenso. Ja, und uns bleibt jetzt gerade noch zu sagen, dass wir Ihnen einen wunderschönen restlichen Samstag, Sonntag und Montag wünschen, bleiben Sie gesund. Wir verabschieden uns an dieser Stelle hier im Wartburg Radio.
1: Franziska Klemm sagt Ciao.
0: Und Laura Reier-Schare ebenso. Und an dieser Stelle wünschen wir Ihnen und euch natürlich noch einen wunderbaren Sunny Afternoon. Und da hören wir jetzt rein in The Kicks.
1: Wahnsinn, diese Überleitung. Und wenn ich jetzt noch 2 Minuten rede, dann passt die Zeit. Perfekt.
0: Passt auch so, denn wir haben auch noch einen super Jingle.
1: Genau.
0: Machen Sie es gut, bis bald.

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Im Namen Gottes des Vaters, des Sohnes und des Heiligen Geistes. Der Herr sei mit euch. Herzlich willkommen, sagen wir allen, zum Konfirmationsgottesdienst in der Georgenkirche am Pfingstsonntag. Ganz besonders begrüßen wir die Konfirmandinnen und Konfirmanden, ihre Eltern und Geschwister, Großeltern, Paten und alle Gäste sowie die Mitglieder des Gemeindekirchenrates. Und wir grüßen die Kurrende, den Bachchor und den Posaunenchor, die diesen Gottesdienst mitgestalten. Wir feiern Pfingsten, das Fest des Heiligen Geistes, den Geburtstag der christlichen Kirche und den Tag eurer Konfirmation. Damals, am allerersten Pfingsttag in Jerusalem, als die Jünger Jesu von Gottes Geist entzündet auf die Straße gingen und von Jesus Christus erzählt haben, da ließen sich 3000 Menschen taufen, erzählt die Bibel. Die erste christliche Gemeinde war entstanden und seitdem gibt es Christen und Kirche überall auf der Welt. Bunt und lebendig, auch hier in Eisenach. So wirkt Gottes Geist, damals und auch heute. Denn heute feiern wir eure Konfirmation, eure Entscheidung für einen Weg mit Gott, der schon in der Taufe begonnen hat. Und ihr bekommt erneut Gottes Segen zugesprochen, der euch bereits seit eurer Taufe begleitet. Ihr werdet gerade erwachsen. Und auf diesem Weg stellen sich viele Fragen. Welchen Beruf will ich mal erlernen? Woran erkenne ich die große Liebe? Wie wird sich die Welt entwickeln? Woran glaube ich und wofür setze ich mich ein? In der Konfizeit habt ihr den christlichen Glauben kennengelernt, habt Gottesdienste besucht, habt Antworten auf manche Fragen gefunden und eine Gemeinschaft kennengelernt, in der jede und jeder einen Platz hat. Junge Erwachsene seid ihr geworden und ich kann mir vorstellen, dass Eltern, Paten und Großeltern das heute besonders bewegt, wie Gott euch Mädchen und Jungen durch die Jahre hindurch geleitet und geschützt hat. Gott wollen wir heute danken und darum bitten, dass er euren Lebensweg auch in Zukunft mit seinem Segen und seiner Güte begleitet. Amen. Bevor wir gemeinsam singen, möchte ich noch darum bitten, dass die Handys ausgeschaltet werden. Es muss niemand fotografieren. Es gibt eine Fotografin, damit Bilder entstehen. Und nach dem Gottesdienst können alle nach Herzenslust Fotos machen. Wir singen das erste Lied. Nun danket alle Gott und wir als Gemeinde singen die Verse 1 und 3. Die Strophe 2 wird von Kurrende und Bachchor gesungen.

0: Lasst uns miteinander beten. Wir danken dir, lebendiger Gott, für alles, was wir von deiner Güte und Liebe erfahren haben. Du meinst es gut mit uns. Du bist uns nah. So viele Stimmen dringen auf uns ein. Lass uns deine Stimme heraushören. Wie du uns Wege zeigst, auch wenn wir keine sehen. Tröste uns, wenn wir allein und traurig sind. Und lass uns geborgen sein bei dir, in dem weiten Haus deiner Güte und in der Gemeinschaft deiner Kirche. Das bitten wir durch Jesus Christus, deinen Sohn und unseren Bruder. Amen.
1: Das Evangelium steht bei Johannes im 14. Kapitel.

Christus sprach zu seinen Jüngern: Liebt ihr mich, so werdet ihr meine Gebote halten. Und ich will den Vater bitten, und er wird euch einen anderen Tröster geben, dass er bei euch sei in Ewigkeit. Den Geist der Wahrheit, den die Welt nicht empfangen kann, denn sie sieht ihn nicht und kennt ihn nicht. Ihr kennt ihn, denn er bleibt bei euch und wird in euch sein. Ich will euch nicht als Waisen zurücklassen. Ich komme zu euch. Es ist noch eine kleine Zeit, dann sieht die Welt mich nicht mehr. Ihr aber seht mich, denn ich lebe und ihr sollt auch leben. Wer mich liebt, der wird mein Wort halten und mein Vater wird ihn lieben. Und wir werden zu ihm kommen und Wohnung bei ihm nehmen. Wer mich aber nicht liebt, der hält meine Worte nicht. Und das Wort, das ihr hört, ist nicht mein Wort, sondern das Wort des Vaters, der mich gesandt hat. Das habe ich zu euch geredet, solange ich bei euch gewesen bin. Aber der Tröster, der Heilige Geist, den mein Vater senden wird in meinem Namen, der wird euch alles lehren und euch an alles erinnern, was ich euch gesagt habe. Frieden lasse ich euch, meinen Frieden gebe ich euch. Nicht gebe ich euch, wie die Welt gibt. Euer Herz erschrecke nicht und fürchte sich nicht. Lob sei dir, o Christus.

0: mal, was ist eigentlich Konfirmation?
1: Na, du stellst Fragen. Und das mitten im Konfirmationsgottesdienst. 2 Jahre Konfirmandenstunde hättest du Zeit gehabt, sowas zu fragen. Jetzt ist es zu spät, jetzt musst du durch.
0: Sehr witzig. Nein, ich meine, konfirmieren heißt doch bestätigen und bekräftigen. Was wird denn eigentlich bestätigt und bekräftigt? Die Jugendlichen oder der Glaube?
1: Wie meinen? Ach, jetzt weiß ich. Das ist ja eigentlich ein doppeldeutiges Wort. Die Jugendlichen bestätigen und bekräftigen, dass sie ihrer Taufe und dem Glauben zustimmen. Und die Jugendlichen werden bestätigt und bekräftigt für ihren Glaubens- und Lebensweg. Also die Truppe da unten konfirmiert ihren Glauben und wird gleichzeitig konfirmiert. Das ist aber kompliziert.
0: Meine ich doch. Und das Spannende ist, dass sich das gar nicht widerspricht, sondern dass beides gemacht wird. Glaube wird bekräftigt und junge Leute werden bestärkt. Aber eigentlich meine ich doch, dass wir das schon die ganze Zeit gemacht haben, in den vergangenen 2 Jahren.
1: Zumindest haben wir uns nicht mit solchen Wortspielen rumgeschlagen. Da hat die Jugend keine Geduld für. Aber was meinst du, was haben wir gemacht in den 2 Jahren?
0: Wir haben uns mit dem Glauben herumgeschlagen. Mit all dem, was man glauben kann, darf, nicht braucht oder muss als Christ. Ein Ergebnis haben wir übrigens in diesem Gottesdienst vorliegen. Das Glaubensbekenntnis der Konfirmandinnen und Konfirmanden.
1: Das steht doch hier in dem Heft.
0: Genau. Nachher werden wir es zusammen lesen. Das haben die Konfirmandinnen und Konfirmanden selber zusammengesetzt und selber geschrieben. Sie haben sich auf diese Sätze geeinigt und im Vorstellungsgottesdienst haben wir es schon mal zusammen gesprochen.
1: Na, lass uns doch da mal reinschauen. Was glauben Sie denn?
0: Also, es ist unterteilt wie das normale Glaubensbekenntnis auch. Gott Vater, Jesus, Heiliger Geist. Aber die Worte, die sind ganz anders, neu.
1: Du meinst, man kann sie ohne Anleitung verstehen. Das ist ja mal ein Fortschritt. Aber eins fällt mir doch auf. In dem alten Glaubensbekenntnis steht vieles in der Vergangenheitsform. Der Vater hat die Welt geschaffen, der Sohn hat dieses und jenes gemacht in der Zeit von Pontius Pilatus. Hier in dem neuen Glaubensbekenntnis, da geht es vielmehr darum, was Gott jetzt tut. Er liebt und begleitet alles Leben auf dieser Welt. Jesus tröstet mich jetzt und zeigt mir den Weg zu Frieden und Liebe. Er gibt mir jetzt die Chance, neu anzufangen.
0: Und der Heilige Geist schenkt mir jetzt Kraft und Mut. Du hast recht, die Vergangenheit, wie Jesus war, was er gemacht hat, das ist wichtig. Aber es geht ja bei der Konfirmation auch darum, wie es mir heute hilft.
1: Halt, da ist noch was. Nicht nur jetzt, sondern auch die Zukunft. Das kommt im letzten Absatz. Das, was wir gerade gehört und bekannt haben, soll uns nicht nur hier in der Kirche begleiten. Diese Worte sind wie ein Proviant für die nächste Woche. Da schauen Sie in die Zukunft voraus. Nicht allzu weit, 1 Woche.
0: Naja, die Jugend schaut nicht ganz so weit in die Zukunft. 1 Woche ist da schon viel.
1: Aber Sie glauben, dass dieses Glaubensbekenntnis Sie ein Stück in die Zukunft und noch weiter trägt.
0: Die Jugend schaut also in die Gegenwart und ein Stück in die Zukunft. Wir älteren Leute...
1: Na.
0: Wir Älteren schauen eher gerne in die Vergangenheit. Lass uns das doch ein wenig machen. 2 Jahre sind vorbeigegangen. Wir haben in dieser Zeit viel erlebt.
1: Wir haben Gabi Neuber und Maria Könnecke als Gemeindepädagoginnen dazu bekommen.
0: In Dresden sind wir auch gewesen. Vielleicht der letzte Jahrgang, der in Dresden auf dem Schiff zu Gast gewesen ist.
1: Der letzte?
0: Das soll wohl verkauft oder abgefragt werden. Wir wissen es nicht genau.
1: Die spinnen doch. Aber gut, was war noch? Nicht nur äußerlich hat sich viel getan, auch innerlich.
0: Willst du jetzt von Reife und vom Ernst des Lebens und sowas anfangen?
1: Nein, ich meine, dass wir alle gelernt haben, miteinander als Gemeinschaft umzugehen. Dass wir auch erfahren haben, wie man sich ernsthaft mit ernsthaften Dingen auseinandersetzen kann. Das finde ich gut, dass keiner gemobbt oder respektlos behandelt wurde, abgesehen vom ständigen Dazwischenreden.
0: Naja.
1: Also denke ich insgesamt, es war eine gute Zeit. Und heute ist der Tag der Konfirmation.
0: Dann lass uns jetzt mal ein wenig in die Zukunft schauen.
1: Zukunft. Ach, ich glaube, was du meinst. Wir haben uns mit kaum einem Jahrgang bisher so viel über die Zukunft unterhalten.
0: Stimmt, das waren manchmal Aufgaben wie aus Bewertungsgesprächen. Wo seht ihr euch in 10 Jahren?
1: Und es waren alle möglichen Antworten dabei. Berufswünsche, Familienträume, Haus und Hof, Rente mit 35.
0: So eine Konfirmation ist ja auch immer ein Aufbruch in die Zukunft. Was meinst du, brauchen sie für ihre Zukunft? Was müsste man ihnen wünschen oder mitgeben?
1: Diese Frage ist gar nicht so einfach. Die Zukunft ist offen und unsicher. Vielleicht viel mehr als zu früheren Zeiten, so bildet man sich das zumindest ein. Na, da fällt mir was ein. Meine Gedanken gehen wieder zu dem Glaubensbekenntnis, was Sie geschrieben haben. Da sind bestimmte Motive drin, die kann man nicht übersehen.
0: Was meinst du genau?
1: Es geht um Beziehung. Gott, so steht da, gibt uns Sicherheit. Jesus, so heißt es, tröstet und vergibt. Der Heilige Geist reicht uns nach jedem Scheitern die Hand.
0: Das stimmt. Die Konfirmandinnen und Konfirmanden und wir alle brauchen sichere Beziehungen. Eine sichere Beziehung zu Gott, zu anderen Menschen, eine stabile Gemeinschaft. So ganz allein geht es nicht. Für niemanden im Leben. Und es steht auch in dem Bekenntnis, dass Gott Gemeinschaft schafft. Er hält uns als Gemeinschaft zusammen.
1: Du hast gefragt, was wir ihnen wünschen sollen. Das wäre doch das, dass immer jemand da ist, der sie hält. Dass Gott mit ihnen geht durch das ganze Leben, ob sie ihn gerade spüren oder nicht. Dass er ihnen Menschen an die Seite stellt, die gut zu ihnen sind.
0: Stimmt, das ist wichtiger als vieles andere, was man sich so wünscht und ausmalt.
1: Begonnen haben wir mit der Frage, was eigentlich Konfirmation ist. Was ist es denn nun? Was wird denn bestärkt? Was gibt es denn heute hier in dieser Kirche, was es die letzten 2 Jahre nicht gegeben hat?
0: Also zuallererst gibt es den Segen. Die jungen Leute werden gesegnet. Und was Segen ist, das muss man spüren, nicht erklären. Und sie sind konfirmiert nachher mit Urkunde und Siegel.
1: Also je mehr ich darüber nachdenke, desto mehr zweifle ich an dem Begriff Konfirmation.
0: Also jetzt aber. Wie hast du vorhin gesagt, 2 Jahre Konfirmandennachmittag, hast du Zeit gehabt, dich sowas zu fragen. Jetzt ist es zu spät, jetzt musst du durch.
1: Nein, das meine ich nicht. Konfirmation heißt bestärken und bekräftigen. Stark machen und kräftig machen. Bestätigen und gültig machen.
0: Na und?
1: Wir sagen, dass wir sie konfirmieren. Aber ist das so? Die Konfirmandinnen und Konfirmanden bestätigen und bekräftigen ihren Glauben. Und das Ziel ist, dass ihnen ihr Glaube Kraft gibt und sie bestärkt. Also sie konfirmieren ihren Glauben und ihr Glaube konfirmiert sie.
0: Sie haben ein kräftiges Glaubensbekenntnis formuliert, die jungen Leute, in dem steht, dass ihnen ihr Glaube Kraft gibt. Und Gott schenkt ihnen Glauben. Wahrscheinlich hast du recht. So wahnsinnig viel haben wir heute nicht zu tun, wir Konfirmatoren. Wir legen ihnen die Hände auf und bringen so ein Stück Greifbarkeit hinein in das Ganze, damit es offiziell wird. Aber die Kraft, die schenkt Gott. Die Gemeinschaft, die daraus entsteht, auch. Und der Glaube bestärkt und bekräftigt unsere Konfirmandinnen und Konfirmanden.
1: Gott gibt uns die Kraft, die wir brauchen und er hält uns als Gemeinschaft zusammen. Viel mehr ist nicht zu sagen.
0: Dann lassen wir es doch dabei bewenden und schließen mit dem Segen.
1: Der Friede Gottes,
0: der höher ist als alle unsere Vernunft,
1: bewahre unsere Herzen und Sinne in Christus Jesus.
0: Amen. Amen.
1: Wir singen das Lied: Von Gott kommt diese Kunde.

Liebe Konfirmandinnen und Konfirmanden, ihr alle seid getauft auf den Namen Gottes des Vaters, des Sohnes und des Heiligen Geistes. Manche sind als kleine Kinder getauft worden, manche als Konfirmanden in den letzten Monaten. Bei eurer Taufe haben eure Eltern und Paten oder auch schon ihr selber den christlichen Glauben bekannt. In der Konfirmandenzeit haben wir uns damit beschäftigt, was es bedeutet, an Gott zu glauben, zur christlichen Gemeinde zu gehören. Heute zur Konfirmation besinnen wir uns auf die Grundlagen unseres Glaubens und wir wollen jetzt gemeinsam mit den alten Worten der Kirche unseren christlichen Glauben bekennen und uns dazu erheben. Ich glaube an Gott, den Vater, den Allmächtigen, den Schöpfer des Himmels und der Erde und an Jesus Christus, seinen eingeborenen Sohn, unseren Herrn, empfangen durch den Heiligen Geist, geboren von der Jungfrau Maria, gelitten unter Pontius Pilatus, gekreuzigt, gestorben und begraben, hinabgestiegen in das Reich des Todes, am dritten Tage auferstanden von den Toten, aufgefahren in den Himmel. Er sitzt zur Rechten Gottes, des allmächtigen Vaters. Von dort wird er kommen, zu richten die Lebenden. Ich glaube an den Heiligen Geist, die heilige christliche Kirche, Gemeinschaft der Heiligen, Vergebung der Sünden, Auferstehung der Toten und das ewige Leben. Amen. Wir haben gerade miteinander die Worte gesprochen, die Christen seit Jahrhunderten vereinen. Doch muss das Bekenntnis zu Gott immer den gleichen Wortlaut haben? Für euren Vorstellungsgottesdienst habt ihr ein eigenes Glaubensbekenntnis formuliert. Habt euch gefragt, was ist unserem Glauben wichtig? Worauf vertraue ich im Auf und Ab meines Lebens? Eure Antworten habt ihr in einem eigenen Glaubensbekenntnis zusammengeführt, das hier abgedruckt ist und das wir jetzt alle gemeinsam sprechen. Ich glaube an den freundlichen Gott, der alles Leben auf dieser Welt liebt und es durch das Leben begleitet, indem er immer bei uns ist und uns die Sicherheit gibt, dass wir nicht allein sind. Ich glaube an Jesus, der uns tröstet und uns den Weg zu Frieden und Liebe zeigt, indem er uns in schwierigen Zeiten beiseite steht und uns der für unsere Sünden gestorben ist, indem er aus Liebe unsere Schuld auf sich nahm, der uns die Chance gibt, neu anzufangen, indem er uns Fehler vergibt. Ich glaube an den Heiligen Geist, der mir Kraft und Mut schenkt, indem er mir nach jedem Scheitern die Hand reicht und mir hilft, wieder aufzustehen. Ich glaube an die christliche Kirche, die die Christen vereint, indem sie die Botschaft Jesu über alle Grenzen hinweg weitersagt. Das, was wir gerade gehört und bekannt haben, soll uns nicht nur hier in der Kirche begleiten. Diese Worte sind wie ein Proviant für die nächste Woche. Sie erinnern uns daran, wir sind nicht allein. Gott gibt uns die Kraft, die wir brauchen. Und er hält uns als Gemeinschaft zusammen. Amen. Nehmt ihr bitte Platz. Ihr, liebe Konfirmandinnen und Konfirmanden, habt jetzt mit uns allen den christlichen Glauben bekannt und euch zu eurer Taufe Ja gesagt. Der gütige Gott helfe euch
im Glauben zu wachsen und in seiner Gemeinschaft zu bleiben. Amen. Und nun an alle, liebe Eltern, Paten, liebe Gemeinde, liebe Gäste, wer im Glauben wachsen und in der Gemeinde bleiben will, braucht die Hilfe des Heiligen Geistes. Darum wollen wir jetzt für uns selber und unsere Konfirmandinnen und Konfirmanden um Gottes Geist bitten mit dem Lied »Komm, Heiliger Geist«.

0: Wir sprechen miteinander das Vaterunser. Vater unser im Himmel, geheiligt
1: werde dein Name, dein Reich komme, dein Wille geschehe, wie im Himmel so auf Erden. Unser tägliches Brot gib uns heute und vergib uns unsere Schuld, wie auch wir vergeben unseren Schuldigen. Und führe uns nicht in Versuchung, sondern
0: namentlich aufgerufen, ihre Sprüche werden verlesen.

Freier Bertha, dein Konfirmationsspruch lautet: Seid untereinander freundlich und herzlich und vergebt einander dem anderen, wie auch Gott euch vergeben hat in Christus. Aus dem Epheserbrief, Kapitel 4, Vers 32. Johanna Schulze, dein Konfirmationsspruch lautet: Siehe, ich bin euch alle Tage bis an der Weltende. Matthäus, Kapitel 28, Vers 20b. Isabella Strauß, dein Konfirmationsspruch lautet: Gott ist die Liebe, und wer in der Liebe bleibt, der bleibt in Gott und Gott in ihm. Aus dem 1. Johannes, Kapitel 4, Vers 16b.

0: Elisabeth Kottwitz,
1: dein Konfirmationsspruch lautet: Sei mutig und stark, fürchte dich nicht, denn der Herr, dein Gott, ist mit dir in allem, was du tun wirst. Aus Josua Kapitel 1, Vers 9.

Pia Langerbeck. Dein Konfirmationsspruch lautet: Fürchte dich nicht, ich bin mit dir. Weiche nicht, denn ich bin dein Gott. Ich stärke dich, ich helfe dir auch. Ich halte dich durch die rechte Hand meiner Gerechtigkeit. Aus Jesaja 41,10. Timea Pfeiffer. Dein Konfirmationsspruch lautet: Lass mein Gang in deinem Wort fest sein und lass kein Unrecht über mich herrschen. Aus Psalm 119, 133. Juna Stab. Dein Konfirmationsspruch lautet: Ihr seid das Salz der Erde, ihr seid das Licht der Welt. Aus Matthäus 5, 13a, 14a. Thea Starke. Dein Konfirmationsspruch lautet: Von allen Seiten umgibst du mich und hältst deine Hand über mir. Psalm 139, 5.

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Lea Sophie Hedwig Zimmermann, dein Konfirmationsspruch lautet: Ich vermag alles durch den, der mich stark macht, aus Philipper 4, Vers 13. Penelope Hannah Kleiber, dein Konfirmationsspruch lautet: Denn er hat seinen Engeln befohlen, dass sie dich behüten auf allen deinen Wegen, aus Psalm 91, Vers 11. Luca Koschelski, dein Konfirmationsspruch lautet: Gott spricht, ich bin mit dir, ich behüte dich, wohin du auch gehst. Aus 1. Mose 28, 15a. Franz Josef Zöller, dein Konfirmationsspruch lautet: Auf Gott hoffe ich und fürchte mich nicht. Psalm 56, Vers 12.

Emil Günther Karl Hilpert, dein Konfirmationsspruch lautet: Fürchte dich nicht, denn ich bin mit dir. Hab keine Angst, denn ich bin dein Gott. Ich mache dich stark, ich helfe dir, ja, ich halte dich durch meine gerechte Hand. Aus Jesaja, Kapitel 41, Vers 10. Lukas Erik Winkler, dein Konfirmationsspruch lautet: Denn deine Gnade reicht, so weit wie der Himmel ist, und deine Treue, so weit die Wolken gehen. Erhebe dich, Gott, über den Himmel, und deine Herrlichkeit sei über alle Welt. Aus Psalm 108, Vers 5 bis 6. Artyom Papst, dein Konfirmationsspruch lautet: Ich bin das Licht der Welt. Wer mir nachfolgt, der wird nicht wandeln in der Finsternis, sondern wird das Licht des Lebens haben. Aus Johannes, Kapitel 8, Vers 12. Emily Fast, dein Konfirmationsspruch lautet: Gutes und Barmherzigkeit werden mir folgen mein Leben lang, und ich werde bleiben im Hause des Herrn immer da. Aus Psalm 23, Vers 6.

Paul Gernandt. Dein Konfirmationsspruch lautet: Lehre mich tun nach deinem Wohlgefallen, denn du bist mein Gott, dein guter Geist führe mich auf ebener Bahn. Aus Psalm 143, 10. Dorian Soppay. Dein Konfirmationsspruch lautet: Selig sind die Barmherzigen, denn sie werden Barmherzigkeit erlangen. Aus Matthäus 5, 7. Nils Gernandt. Dein Konfirmationsspruch lautet: Du zeigst mir den Weg zum Leben. Große Freude finde ich in deiner Gegenwart und Glück an deiner Seite für immer. Aus Psalm 16, 11. Ben Wuchert. Dein Konfirmationsspruch lautet: Darum nehmt einander an, wie Christus euch angenommen hat, zu Gottes Ehre. Aus Römer 15, 7. Willi Wagner. Dein Konfirmationsspruch lautet: Ich will dich segnen und dir einen Namen machen, und du sollst ein Segen sein. Aus 1. Mose 12, 2. Wilhelm Alexander Golm. Dein Konfirmationsspruch lautet: Alles ist möglich dem, der da glaubt. Aus Markus 9, 23b.

Friedrich Justus Pohl, sein Konfirmationsspruch lautet: Alle Dinge sind möglich dem, der da glaubt, aus Markus 9, Vers 23. Jonathan Tino Klaas, dein Konfirmationsspruch lautet: Der Herr behüte dich vor allem Böse, er behüte deine Seele, aus Psalm 121, Vers 7. Philipp Petermann, dein Konfirmationsspruch lautet: Ich vermag alles durch den, der mich stärkt, aus Philipper 4, Vers 13. Oskar Amon Thiemann, dein Konfirmationsspruch lautet: Lass dich nicht vom Bösen überwinden, sondern überwinde das Böse mit Gutem. Römer 12, Vers 21.

Martha Elise Schenke. Dein Konfirmationsspruch lautet: Es sollen wohl Berge weichen und Hügel hinfallen, aber meine Gnade soll nicht von dir weichen. Aus Jesaja 54, 10. Lara Felicitas Schindler. Dein Konfirmationsspruch lautet: Denn er hat seinen Engeln befohlen, dass sie dich behüten auf all deinen Wegen. Aus Psalm 91, 11. Ida Therese Hoske. Dein Konfirmationsspruch lautet: Alle Dinge sind möglich dem, der da glaubt. Aus Markus 9, 23. Miranda Auge. Dein Konfirmationsspruch lautet: Du sollst dich nicht der Mehrheit anschließen, wenn sie im Unrecht ist. Aus 2. Mose 23, 2a.

Dein Konfirmationsspruch lautet: Ich danke dir dafür, dass ich wunderbar gemacht bin. Wunderbar sind deine Werke, das erkennt meine Seele. Aus Psalm 139, Vers 14. Rosalie Nölker, dein Konfirmationsspruch lautet: Sei mutig und stark, fürchte dich also nicht und hab keine Angst, denn der Herr, dein Gott, ist mit dir bei allem, was du unternimmst. Jesaja, Kapitel 1, Vers 9. Luisa Sattler, dein Konfirmationsspruch lautet: Von allen Seiten umgibst du mich und hältst deine Hand über mir. Aus Psalm 139, Vers 5. Lena Edinger, dein Konfirmationsspruch lautet: Selig sind die, die Frieden stiften, denn sie werden Gottes Kinder heißen. Aus Matthäus, Kapitel 5, Vers 9.

0: sondern Konfirmierte. Liebe konfirmierte junge Menschen, ihr seid sozusagen mündige, erwachsene Christenmenschen und nun eingeladen, eure Kirchengemeinde selbstständig mitzugestalten. Jesus Christus hat uns das heilige Abendmahl geschenkt, will darin uns Gemeinschaft schenken mit ihm, mit Gott und miteinander. Und ihr seid nun eingeladen, daran selbstständig teilzunehmen, in eigener Verantwortung, so wie wir es gestern Abend miteinander gefeiert haben. Außerdem dürft ihr von jetzt an Taufpatin und Taufpate werden. Und ihr dürft in unserer Kirche nun auch die Leitung wählen in unseren Gemeindekirchenratswahlen aller 6 Jahre. Also, wir freuen uns auf eure Mitwirkung, eure Ideen und eure Beiträge. Und wir bitten darum, dass Gott, der das gute Werk in euch begonnen hat, es auch vollende in Ewigkeit. Amen.
1: Liebe Gottesdienstgemeinde, die ja hier stellvertretend versammelt ist für unsere Eisenacher evangelisch-lutherische Kirchengemeinde, es ist eure und unser aller Aufgabe, dass eine Kirchengemeinde offen ist für junge Menschen, ihre Ideen und Bedürfnisse. Wir sollen sie begleiten und ihnen Raum geben. Tragt dazu bei, dass sie in der Gemeinde Jesu Christi bleiben und glauben können. Dazu gebe euch Gott seinen Heiligen Geist. Ich rufe nun den Gemeindekirchenrat ein Wort zu sprechen.

0: Liebe Konfirmierte, im Namen des Gemeindekirchenrates gratuliere ich euch von Herzen zu eurer Konfirmation. Ihr habt heute Ja zu unserem christlichen Glauben gesagt. Wir haben es alle gehört und das Glaubensbekenntnis, das ihr gemeinsam geschrieben habt, ist wirklich sehr toll geworden, sehr schön. Bewahrt es euch auf. Vielleicht werdet ihr es im Leben immer mal wieder gebrauchen, für euch oder für andere. Ihr habt Ja zu unserem christlichen Glauben gesagt und seid gleichzeitig auf dem Weg, erwachsen zu werden. Das geht manchmal Schritt für Schritt. Manchmal werden die Schritte ein wenig schneller, manchmal so schnell, dass ihr vielleicht selber nicht ganz klar damit kommt oder auch eure Eltern vielleicht gern an die Zeit zurückdenken, als ihr noch Kinder wart. Aber vor euch liegt ein spannender Lebensabschnitt. Denn Erwachsenwerden bedeutet, Verantwortung zu übernehmen und eigene Wege zu gehen. Ihr werdet Entscheidungen treffen und euren Platz in der Welt finden. Und dazu gehört auch unsere Kirchengemeinde. Und wir würden uns wirklich sehr freuen, wenn ihr eben heute die Konfirmation nicht als einen Abschluss seht, sondern auch weiterhin zu den Gottesdiensten und zu den Veranstaltungen unserer Kirchengemeinde kommt. Und dazu gehören auch unsere Angebote für junge Menschen. Dazu laden wir euch auch herzlich ein. Hier habt ihr die Möglichkeit, selbst mitzugestalten und euren Weg weiter mit Gott zu gehen. Und für all das wünschen wir euch Zuversicht und Menschen, die immer ein offenes Ohr für euch haben. Aber vor allem wünschen wir euch Gottes reichen Segen heute und an allen Tagen, die kommen werden. Gott segne euch und eure Familien und feiert heute fröhlich eure Konfirmation.
1: Im Namen der jungen Gemeinde wünschen wir euch Konfirmanden auch wünschen wir euch Gottes Segen in eurem neuen Lebensabschnitt und laden euch ganz herzlich am kommenden Donnerstag 17.30 Uhr in den Fahrberg 4 bis 6 ein, in den JG-Raum, zum Pizzaessen und die junge Gemeinde kennenlernen. Wenn ihr Lust habt, könnt ihr gerne vorbeischauen.
2: Und nun bitten wir alle Eltern nach vorn, damit wir gemeinsam das Lied für unsere Konfirmierten singen.

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0: Lasst uns beten und Fürbitte halten. Guter Gott, wir danken dir für alle Liebe, die wir bisher erfahren haben. Wir danken dir für diesen Tag, den wir zusammen feiern können. Wir danken dir für deine Nähe und deinen Segen, den du uns zusagst auf unserem Lebensweg.
1: Für die Jugendlichen, die wir heute konfirmiert haben, bitten wir, begleite sie an den schönen, aber auch an den schweren Tagen ihres Lebens. Lass sie ihren Weg finden und gib ihnen Orientierung in allen Entscheidungen. Trage mit, was sie belastet. Lass sie ihre Begabungen entdecken und einsetzen für ein gutes Zusammenleben in gegenseitiger Achtung. Wir bitten dich, erhöre uns.
2: Für ihre Eltern und Familien bitten wir. Lass sie die jungen Menschen weiter begleiten, für sie da sein mit ihren Fragen, ihnen Freiheit gewähren und Verantwortung zutrauen. Wir bitten dich, erhöre uns.
3: Für alle, die eine Strecke mit ihnen gehen, ihre Lehrerinnen und Lehrer, ihre Freundinnen und Freunde, dass sie ein offenes Herz für sie haben. Wir bitten dich, erhöre uns.
0: Für alle, die ihnen helfen wollen, den Weg des Glaubens zu gehen, dass sie ihnen das Evangelium anschaulich machen und unsere Kirchen zu Häusern, in denen sie willkommen sind. Wir bitten dich, erhöre uns.
1: Für alle, die Verantwortung tragen für Frieden, Gerechtigkeit und Bewahrung der Schöpfung, dass sie unseren Kindern und Enkelkindern eine gute Zukunft geben und wir selber unseren Beitrag dazu leisten. Wir bitten dich, erhöre uns.
2: Für alle, die krank sind oder trauern, für die Opfer von Unglücken und Naturkatastrophen, sowie für alle, deren Heimat durch Krieg zerstört wird, sei ihnen nahe und gib ihnen Menschen, die für sie da sind in ihrer Not. Wir bitten dich, erhöre uns.
3: Auf dich, Gott, sind wir angewiesen, auf deine Liebe und Treue für uns selbst und für uns alle gemeinsam in deiner Welt. Hilf uns, auf dein Wort zu hören und dir zu vertrauen, heute und morgen und in Ewigkeit. Amen. Amen.
1: Wir singen ein letztes Mal miteinander das Lied Komm, Herr, segne uns. Die Strophen 1 und 3 werden von Corendo und Bachchor gesungen. Wir als Gemeinde singen die Strophen 2 und 4.

Liebe Gemeinde, nach dem Segen ziehen wir mit dem Konfirmierten aus der Kirche aus und dann kommen wir wieder herein und stellen uns auf für ein Foto, wer das dann machen mag. Also alle anderen können einfach hier bleiben und warten, bis wir wiederkommen. Empfangt den Segen des Herrn. Der Herr segne dich und behüte dich. Der Herr lasse leuchten sein Angesicht über dir und sei dir gnädig. Der Herr erhebe sein Angesicht auf dich und gebe dir Frieden. Amen.

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Ja, herzlich willkommen, liebe Hörer und Hörerinnen, beim Volksmusikradiosender, besser gesagt beim Wartburgradio in Eisenach, hier auf der Frequenz 96,5 bei der Sendung Volksmusik in Thüringen von und mit Michael Frank. Und ich begrüße natürlich auch alle Hörer und Hörerinnen beim Radio Enno auf der Frequenz 100,4 in Nordhausen. Ja, wir sind heute mal nicht unterwegs, also in den schönen Land Thüringen mit unserer Sendung, sondern wir sind mal

0: Oh, das ist eigentlich, das hat man dem Plattenfirma so organisiert. Da hatten wir so einen Titel auf der CD, der hieß Comment ça va. Und dann hat die Plattenfirma gesagt, das ist ein Song für immer wieder sonntags.
1: Ja, und dieser Titel, Comment ça va, hat ja mal, da war ich noch 14, 15 Mal, eine französische Gruppe gesungen.
0: So ähnlich, ja.
1: Ja, so ähnlich, genau. Nico, du bist ja ein richtiger Franzose, stimmt das?
0: Genau,
1: Ja,
0: ja.
1: aber das hört man eigentlich gar nicht so an der Stimme an, ne?
0: Nee, nicht sofort.
1: Nicht sofort. Nico, wie bist du eigentlich zur Musik gekommen?
0: Boah, da war ich ganz klein. Ich habe seit kleinem nur deutsches Fernsehen. Das heißt, ich habe keine französischen Sender geschaut. Ich habe nur immer Musikantenstadl, immer wieder sonntags. Und dann wollte ich mal singen und dann habe ich gesagt, ja, Schlager, das ist ganz klar und nicht französisch oder sonst was. Schlager war für mich seit kleinem klar.
1: Und dann hast du gesagt, okay, also ich bin zwar jetzt ein Franzose, aber ich singe einfach mal Deutsch.
0: Genau.
1: Ja. Und es hat ja auch Erfolg gebracht, ne?
0: genau, ich hoffe es zumindest.
1: Ja, die erste CD ist ja auch schon rausgekommen und sie
0: Genau.
1: heißt ja ganz einfach Liebe oder Panik.
0: Genau.
1: Also, was soll das jetzt heißen? Bist du panisch oder bist du verliebt?
0: Ich bin beides.
1: Du bist beides. Jetzt habe ich mal einen Titel rausgesucht, haben wir uns vorhin schon unterhalten. Ein Titel, der von vielen Hörern gewünscht worden ist. Und auch diesmal haben die gesagt, wenn du den Nico nimmst in die Sendung bekommst, dann wünschen wir einen Titel, Rot sind die Rosen. Und muss ich sagen, dann singst du ja sogar zweisprachig. Ja.
0: Genau.
1: Wir hören uns jetzt den Titel mal an und du kannst dann anschließend noch was dazu sagen, wie der Titel entstanden ist. Ja, und man hört auch dich Französisch.
0: So machen wir das.
1: Wunderbar. Dann los geht's.

0: Ja, rot, rot sind die Rosen, Nico. Ja, wie kam es eigentlich zu dem Titel?
1: Zu dem Titel, das ist der erste Schlagersong, den ich auf einer Bühne gesungen habe. Und zwar bei mir in meinem Heimatdorf. Und da hat die Gemeinde gefragt, willst du nicht singen? Und so habe ich gesagt, kein Problem. Und dann habe ich dieses Lied gesungen. Und ja, dann habe ich gesagt, das muss auf die erste CD.
0: Das ist richtig. Und es ist ja ein sehr schönes Lied, also ein bekanntes Lied. Also viele Sänger singen ja dieses Lied. Aber du singst ja, wie wir schon gesagt haben, zweisprachig, nämlich Deutsch und Französisch.
1: Französisch, genau.
0: Genau. Und ich glaube, das klingt wunderbar. Also
1: anscheinend, ja.
0: Ja, die CD heißt, wie gesagt, Liebe oder Panik. Da ist also nicht nur Rot sind die Rosen drauf, sondern wir haben noch ein paar andere Titel dazu hören. Aber wie kommt es denn nun eigentlich, dass ein Franzose in Deutschland oder zum Beispiel auch Erfolg hat? Also was hat sich denn hierher verschlagen?
1: Ich frage mich auch. Du. Nee, und ich habe erstens mal ein paar Konzerte im Elsass gegeben, ja, und zwar in Frankreich. Ja. Und da gibt es auch viele Schlagerkonzerte und viele, ja, Schlagerveranstaltungen. Und da ist meine Managerin zu mir gekommen und hat gesagt, du, da ist ein deutscher Produzent, der würde mal gerne was mit dir machen. Und das ist einer der Domingos. Die, genau, sind ja hier auch so ein bisschen bekannt.
0: Ja.
1: Und ja, dann habe ich gesagt, du, wir nehmen eine CD auf und dann was, Melodie.tv, MCP und dann ist das durch.
0: Ja, und dann angekommen. Ja. Aber so einfach eine CD aufnehmen ist ja auch nicht. Also ich meine, ich habe es durch. Also du weißt,
1: ganz einfach ist das nicht. Nee, wir haben fast mehr als ein Jahr dran gearbeitet. Ja, ja.
0: Also das heißt ja, man muss Titel raussuchen.
1: Genau.
0: Kann ich die singen? Also man kann ja auch nicht jeden Titel singen. Manchmal gefällt er ihm auch nicht. Und die Plattenfirma will aber, dass Nico den singt. Aber Nico hat gesagt, oh nee, das gefällt nicht. Also ich kenne das.
1: Genau,
0: ne?
1: Ja.
0: Aber das ist so hin und her. Aber ich glaube, es macht auch riesen Spaß, da mal hinter den Kulissen zu stehen. Und
1: das ist so. Wenn man mal keinen Spaß mehr hat, dann sollte man aufhören. Das ist halt so.
0: Ja, das hat mal mein Gesangslehrer Fred Roberg zu mir gesagt. Ja. Der hat mal zu mir gesagt, also wenn du auf die Bühne gehst, das Mikro in die Hand nimmst und denkst, du verdienst jetzt viel Geld, dann steck das Mikro in den Halter und verlass die Bühne wieder.
1: Genau.
0: Ja, ja gut. Heute weißt du ja selber, was da für Gagen manchmal so bei den Superstars sind. Und ja. Aber da wollen wir gar nicht drüber reden. Das ist mal ein Thema für eine andere Sendung. Ne? Aber wir wollen jetzt mal eine Frau hören, die hast du bestimmt auch schon gesehen. Und sie gehört mit zu den Lieblingsinterpreten hier beim Wartburg Radio. Und zwar ist das Gabri Albrecht. Und ich würde sagen, lassen wir sie jetzt mal ertönen mit einem Wunschtitel aus dem Jahr 2005.

0: Ja, das war sie, die Gabe Albrecht, natürlich mit einem Wunschtitel. Und wenn Sie einen Wunschtitel gern haben wollen, dann melden Sie sich dann einfach bei mir. Ja, schreiben Sie mir einfach eine Mail unter kleingeschrieben frank.michael@t-online.de und dann kommt das alles an. Oder Sie melden sich hier bei unserem Wartburg Radio in Eisenach bei der Georgenstraße 43 und hinterlassen einfach mal einen Zettel mit einem Musikwunsch und wir werden ihn dann in einer der nächsten Sendungen erfüllen. Ja, Nico, du bist ja heute schon eine ganze Weile unterwegs und das heißt, du hast ja den Weg nach Deutschland nicht nur fürs Wartburg Radio gemacht, sondern du wirst ja dann anschließend noch ein bisschen was arbeiten. Das heißt,
1: genau, also, ein bisschen. Anschließend fahre ich in den Harz.
0: Ja.
1: Und dann mache ich mal ein bisschen Musik im Studio und zwar für das nächste Album schon. Da arbeiten wir ganz fleißig dran und ja. Deswegen bin ich auch ein bisschen hier und habe gedacht, ich komme hierher vorbei. Ja. Ich komme hier vorbei.
0: Und
1: dann machen wir das.
0: Dann machen wir das. Und da freue ich mich ganz besonders und sage nochmal ein ganz großes Dankeschön dafür.
1: Vielen, vielen Dank. Ich freue mich auch.
0: Ja, und wie gesagt, neue CD ist ja schon in Anlauf. Und ja, Ich sage mal, man kann sie unter den Tannenbaum vielleicht schon finden.
1: Normalerweise klar. Ich hoffe es zumindest. Wenn es so weitergeht, normalerweise kommt sie im September raus.
0: Ja. Naja, dann ist das ja schon mal ein schönes Weihnachtsgeschenk,
1: sage ich. Ein sehr schönes.
0: Weihnachtsgeschenk. Klar. Also dann würde ich mal sagen, September kommt so raus und wenn du Zeit hast, kommst du nächstes Jahr im Januar wieder zu mir.
1: Mach ich, versprochen.
0: Nico, wir wollen jetzt mal einen schönen Titel hören. Also das heißt, einen Titel, den wir uns rausgesucht haben.
1: Genau.
0: Und ich lasse jetzt mal, was hat man jetzt? Ach ja, genau. Ich schenke dir heute ein Bild von mir. Warte so, ja. Wir hören da einfach mal rein.
1: Machen wir.
0: Wir nehmen jetzt einfach einen Titel von deiner CD.
1: Klar, die sind ja alle gut.
0: Die sind eigentlich alle gut, genau. Das wollte ich auch sagen. Und wir hören jetzt einfach rein.

0: Ja, also wenn man so die Klänge hört, dann ist ja richtig, ja, flott, lustig.
1: Genau.
0: Und ab und zu hört man so ein bisschen den französischen Akzent.
1: Ja, so auch ein bisschen.
0: Ja, aber das ist ja nicht so.
1: Ich höre den nicht.
0: Aber du hast ja schon gesagt, du warst jetzt unterwegs oder bist unterwegs für die neue CD.
1: Genau.
0: Was können wir, also du musst ja noch nichts verraten, das wäre ja jetzt schlimm. Ne? Aber was können wir denn vielleicht so erwarten?
1: Was ganz Tolles, denn es gibt auf der neuen CD ein Duett. Und zwar mit einem ganz, ganz großen deutschen Künstler. Der kommt aus Italien, aber mehr darf ich nicht sagen.
0: Mehr darfst du jetzt nicht sagen. Aber ich glaube, ich habe ihn bestimmt auch schon bei mir in der Sendung gehabt.
1: Das kann sein.
0: Das
1: ja,
0: kann sein.
1: Ich glaube auch.
0: Ich glaube das auch. Ja, jetzt wollen wir einen Titel von dir hören, mit dem du ja bei Immer wieder sonntags losgestartet bist.
1: Genau.
0: Also, ich glaube, du hast auch gewonnen, ne? Eine oder zwei?
1: Nee, gar nicht.
0: Du hast nicht gewonnen.
1: Nee,
0: schade. Du bist also der Zweitplatzierer sozusagen.
1: Ja. So, naja, 2% Unterschied.
0: 2% Unterschied. Ja, ja. Naja, gut. Naja. Aber wir wollen jetzt mal den Titel hören und wenn Sie schon sagen, ja, jetzt muss ich fragen,
1: komm mal.
0: Genau. Der Titel. Sonst hätten wir den verkehrt jetzt in der Musikmaschine, aber jetzt wollen wir ihn spielen und ich sage, los geht's.

0: Ja, come on, come on, Sommer. Wie gesagt, wenn Sie den Titel schon mal gehört haben, aus den 80er oder 90er Jahren gab es mal eine neue junge Boygroup, die das gesungen hat. Ich weiß noch, in der DDR-Unterhaltungssendung im Kesselbundes waren Sie zum Beispiel dabei. Ja, und jetzt präsentierst du ihn. Ne?
1: Ja, ein bisschen anders, Text gewechselt.
2: Aber ja. Die Zeile, aber kommt schon aus diesem Song. Ja, ja.
0: Genau, genau. Und bei Immer wieder Sonntags warst du mit diesem Titel dann auch
2: genau,
0: dabei.
2: Genau.
0: Nico, erzähl mal, Immer wieder Sonntags, wie ist das eigentlich? Also man erfährt, ich bin dabei. Das ist also schon wunderschön. Ne?
2: Das ist schon wunderschön, klar. Und dann ist man auch gestresst, muss ich so sagen. Und ja, dann geht Werbung los, dann sagt man allen Bescheid. Darf man aber zwar noch nicht, aber sagt man trotzdem.
0: Ja, da gibt es so eine Klausel, die ist jetzt sogar im Internet verewigt, auch für Radioredakteure, muss ich dazu sagen.
2: Genau. Und dann fahrt man dahin, wunderschöne Kulisse, Proben am Samstag und dann Sonntag geht's los, live.
0: Ja. Ja. Gibt es ja immer diese Einstellproben, dann gibt es diese Generalprobe, da sind ja schon Leute dabei.
2: Genau,
0: ne? Ja, und Sonntag um 10 startet dann immer wieder sonntags, ne? Aber man ist eigentlich schon vorneweg eine Meile unterwegs, denn man wohnt ja nicht dort immer in der Nähe. Ne?
2: Nee, das gut. Fast.
0: Fast.
2: Ich habe eine Stunde 30 circa zu fahren gehabt.
0: Na geht gut, ja noch. Das geht noch.
2: Das geht noch.
0: Also ja. Heimvorteil fast.
2: Genau.
0: Ja, und dann geht's los. Man singt den Titel und dann ist ja dann kommt ja live die Sendung ganz normal weiter. Man sitzt hinter den Kulissen und dann ist man ja aufgespannt. Ne?
2: Dann ist man aufgespannt, ja. Dann ruft man alle an. Hast du angerufen?
0: Genau.
2: ja. Und dann am Ende gibt's dann das Urteil.
0: Das Urteil, ja. Bei dir hat's dann nun leider nicht gereicht, muss ich dazu sagen. Aber mein Spruch, den ich immer wieder sage, und du wirst mir bestätigen, dabei sein ist alles.
2: Genau, klar.
0: In der Richtung.
2: Das sag ich auch.
0: Muss ich so sagen. Aber es ist schon Stress, du. Also,
2: ja.
0: Und wenn man dann gewinnt, muss man nächstes Wochenende wieder fahren. Und ja, es gibt ja welche, die haben das 7-mal durchgezogen, ne?
2: Ja.
0: Und sind dann Sieger geworden. Aber trotzdem hast du ja dann eine Plattenfirma gefunden, und die dann gesagt haben, der junge Mann, der gefällt uns, und mit denen machen wir was.
2: Genau.
0: Ja, und ich glaube, du bist ja auch ganz zufrieden damit.
2: Also sehr, sehr zufrieden. Na klar, ja, besser hätte das nicht laufen können. Ich glaube, das ist so, wie es ist, ganz, ganz gut. Ja.
0: Aber du bist ja, wie du vorhin schon erzählt hast, eigentlich das Wochenende viel unterwegs mit anderen Leuten auf Bühnen. Nicht nur in Deutschland, also Frankreich zum Beispiel.
2: Frankreich auch, Deutschland, Schweiz, Österreich.
0: Ja, also wie machst du das eigentlich? Also es ist ja übelste Autofahrten, oder? Das heißt, du setzt dich auch mal im Flieger, oder?
2: Manchmal schon, ja klar, aber nee. Also viel mit dem Auto.
0: Viel mit dem Auto,
2: ja, klar.
0: Also, du lernst also so die Audiolandschaft oder die Autobahn so von Deutschland alles kennen, alles Vor- und Nachteile, muss ich dazu sagen, die es da alle gibt. Aber ja, warum nicht? Hast du schon mal einen Veranstaltungsort verwechselt?
2: Ich glaube nicht.
0: Nee,
2: habe ich auch nicht. Gut, ich verfahre mich manchmal, aber sonst nicht.
0: Sonst eigentlich nicht. Bist du schon mal richtig zu spät gekommen?
2: Ich glaube auch nicht, denn ich bin super pünktlich. Das muss ich sagen, das ist für mich ganz wichtig, weil ich bin immer pünktlich.
0: Du bist immer pünktlich, also da gibt es gar nichts sozusagen.
2: Nee, normalerweise schon.
0: Gut, also mir ist es mal passiert, viele, viele Jahre her, gibt es zwei Dörfer bei mir in der Nähe. Das eine Dorf heißt Wintersdorf, das andere Dorf heißt Windischleuba. Damals lebte noch Achim Menzel. Wir hatten dort eine Veranstaltung und ja, Achim war in Wintersdorf, wo die Veranstaltung stattfand. Herr Frank war 120 Kilometer weiter. Wir haben dann schnell telefoniert, Achim hat dabei angefangen und nach der Pause war der Mischa dann auch mit auf der Bühne. Aber es waren eben zwei Dörfer mit W. Und dann haben immer meine Kollegen zu mir gesagt, auch heute noch, die mit mir unterwegs sind, denke dran, das ist ein Ort mit W. Also ich habe dann immer so ein bisschen das Fettnäpfchen abbekommen in der Richtung. Aber es ist nicht so schlimm in der Richtung.
2: Das passiert.
0: So, jetzt wollen wir natürlich ein paar Jungs hören, die du bestimmt auch schon kennengelernt hast. Na, und zwar sind das die Stimmen der Berge.
2: Ja.
0: Und ich finde sie immer ganz toll. Und sie singen aber jetzt so mal einen Stimmungsmacher, die kleine Kneipe. Und wie das klingt, eigentlich von Peter Alexander, aber wie das klingt, das wollen wir jetzt einfach mal reinhören.

0: ja, die kleine Kneipe in unserer Straße, ein Gassenhauer von Peter Alexander eigentlich gespielt, aber wir haben ihn heute mal gehört von den Bergkameraden sozusagen, eine ganz bekannte Truppe. Nico, ich freue mich, dass du bei mir zu Gast bist und wir haben schon ein paar Titel gehört und jetzt habe ich einen rausgesucht, der auch so wunderschön ist und der heißt Das Traumschiff MS Sehnsucht.
1: Genau.
0: Was verspricht eigentlich jetzt der Titel? Also das heißt, er wird auf dem Traumschiff gesungen.
1: Genau, ja klar. Und das Video dazu haben wir auch auf dem Bodensee aufgenommen.
0: Auf dem Bodensee, ja.
1: Genau, auf dem Schiff. Gut, das war nicht das Traumschiff MS Sehnsucht, aber das war ein Schiff.
0: Kleinkähne gehen eigentlich auch, genau. Also genau. Muss ich mal dazu sagen. Dann wollen wir uns jetzt einfach mal dieses Lied anhören und dann noch ein bisschen darüber quattern.

0: Ja, die MS Sehnsucht. Du hast mir gerade verraten, das Musikvideo dazu habt ihr auf dem Bodensee gemacht.
1: Genau.
0: Ja. Allerdings nicht auf so einem großen Schiff, sondern so ein bisschen kleinere Schiffe.
1: Aber
0: wie ist das eigentlich, wenn man so ein Musikvideo macht? Also das heißt, die Leute sind ja auch neugierig, weil es ist ja so live vor Ort. Ne? Also,
1: genau.
0: Und ich denke mir, das ist auch ein bisschen Arbeit, oder?
1: Ein bisschen schon. Ja. Wir haben, ich glaube, 7 Videos gedreht und in 2 Tagen. Das ist schon...
0: Das ist schon Wahnsinn.
1: Das ist also schon Arbeit.
0: Das ist schon Arbeit.
1: Und zwar von morgens um 7 bis abends um 23 Uhr.
0: Das ist schon. Oh, das ist ja ganz schön gewaltig. Also das ist schon, nicht so ganz ohne, sag ich mal, in der Richtung. Aber du hast das ja alles geschafft, wie gesagt.
1: Natürlich.
0: Musikvideos, erste CD ist auch raus. Wie bist du eigentlich so zufrieden mit der ersten CD? Also wenn man sagt, so, wenn du so...
1: Mit der ersten CD bin ich sehr, sehr zufrieden, denn es ist so, dass man vom ersten Song bis zum letzten Song alle anhören kann. Die sind auch alle schön, weil ich habe das immer so, wenn ich eine CD kaufe von einem Künstler, egal, also da ist immer, da sind 5 Lieder schön und der Rest sind ja so Nebensongs, also da wirst du mir auch recht geben, glaube ich.
0: Ja, also das ist richtig. Also
1: und da finde ich, ich habe den Eindruck, vielleicht, ich weiß es nicht, aber ich habe den Eindruck, da kann man alle... So durchhören.
0: Also, durchhören. Obwohl ja man immer heutzutage sagt, also man kann ja die CD sich auch downloaden und man ist auch jetzt schon so, dass man sich die CD mal anhört und dann sich so meinetwegen für 1,25 oder wie die Preise so sind. So einfach sich seine Titel dann rausfiltern. Ne? Also ich finde das auch ganz gut. Gut für die Plattenindustrie ist das nicht so besonders gut, aber es gehört eigentlich heute dazu. Also es ist,
1: man kommt nicht drumherum.
0: Ne? Also wenn ich sage, also ich möchte hier den Titel von Nico Names und nur den Titel möchte ich, dann möchte ich nicht die ganze CD. Ne?
1: Genau.
0: Und ja, okay.
1: Ist also, so.
0: Ja, es ist so, aber es ist nicht so schlimm. Aber es ist ja schon ein bisschen Arbeit. Das heißt also CD einsingen, also das heißt erstmal Ideen haben.
1: Ne? Das heißt Ideen haben.
0: Dann einfach auf Suche gehen, wer schreibt für mich ein paar Titel. Das ist ja auch nicht so ganz einfach. Ne?
1: Nee, da kriegen wir auch so Vorschläge per Mail und dann schreiben alle, dann haben wir 100 Songs hier liegen und dann müssen wir aussuchen und dann umkrempeln, umschreiben.
0: Dann hat man sich das ausgesucht und dann geht es ans Gemacht. Also das heißt, die CD wird eingesungen, es wird also ein paar Titel, der gefällt mir nicht so oder das und das. Ja, dann ist die CD fertig, aber dann muss man sie ja verkaufen.
1: Genau, ja, dann muss man sie verkaufen. Das ist
0: ja, und dann wirst du wieder bestätigen. Das heißt also, wir müssen so eine Promotion-Arbeit machen. Da werden wir auch dieses Jahr noch eine schöne Sendung drüber machen, was das alles so beinhaltet. Ne? Das heißt also, zum Fotografen schöne Fotos machen.
1: Genau.
0: Wie heute zum Beispiel, mal beim Radio zu Gast zu sein und seine CD vorstellen, Fernsehauftritte zum Beispiel.
1: Genau.
0: Und natürlich ganz viel Live-Auftritte, damit man bekannter wird, noch bekannter, wie man schon ist. Und natürlich, dass man seine CD auch an die Leute bringt.
1: So ist es.
0: Und das ist alles nicht so einfach.
1: So einfach nicht, nee.
0: In der Richtung. Aber du hast ja ein gutes Team, die dich auch unterstützen.
1: Ein sehr gutes Team. Ja, ich muss sagen, ich habe... ich weiß gar nicht, wie viele wir sind. Da ist mein Produzent, der alles so schön macht, wie das jetzt ist. Dann haben wir, Graziano hat auch mit einem Titel geschrieben. Und dann haben wir noch Management, wir das ganze MCP-Team, Melodie-TV und dann haben wir noch Helmut Hirner, der Chöre schreibt, Chöre macht in Österreich. Das sind so viele mit dabei, mit im Boot drin.
0: Du hast also einen riesen Leute, die eigentlich hinter den Kulissen stehen, die man auch gar nicht sieht.
1: Genau,
0: man
1: sieht
0: nur Nico.
1: Aber das ist ja das immer. Auf der Bühne steht immer der Künstler, aber was wäre der Künstler ohne Team? Gar nichts.
0: Gar nichts.
1: Also und deswegen sage ich das immer, weil die Leute, die merken das immer nicht. Also und deswegen, das ist...
0: Das ist richtig. Es gehört ja auch immer. Und ein gutes Team bringt auch gute Arbeit, sage ich mal. Also
1: das ist so.
0: Man muss sich auf einen, auf den anderen verlassen können.
1: Das ist klar.
0: Also es ist wie beim Radio. Ne? Also
1: genau.
0: Aber es stimmt ja wirklich. Ne?
1: Wenn
0: man sich nicht auf jemanden verlassen kann, dann ist das nicht so schön oder sonst was. Dann soll auch nicht so schön sein, sage ich mal so in der Richtung. Nico, was ist denn dieses Jahr noch? Also ein bisschen haben wir ja noch ein paar Monate. Was ist denn noch so ein bisschen geplant bei dir?
1: Also dieses Jahr ist noch geplant das dritte Nico Names Festival.
0: Oh.
1: Das gibt es bei mir in Frankreich und zwar in meinem Heimatdorf. Da ist dieses Jahr Monika Martin mit dabei, da ist Graziano mit dabei und das ist am 1. Juni in Monsvilla.
0: Das ist ja schön.
1: Und Franziska ist auch mit dabei, die Sommerhitkönigin 2007.
0: Das ist ja wunderbar. Also,
1: und das Ganze wird präsentiert von Jens Seidler.
0: Ja,
1: Das der macht ja auch immer viele Autogrammstunden, Tourneen, genau. Und so weiter. Auch die Fernsehsendung auf Melodie TV.
0: Ja. Das ist so. Aber du hast ja, wie gesagt, CD wird auch kommen noch.
1: Genau.
0: Also ist auch noch im Boot. So. Und hast du noch so ein bisschen so, wo du sagst, also da freue ich mich auch drauf, noch einen schönen Auftritt so irgendwo.
1: Einen ganz besonderen Auftritt habe ich im Oktober, das war am 12. Oktober, beim Festival von Graziano im Südtirol.
0: Im Südtirol.
1: Ja, da ist also, Ronny Weiland mit dabei, oh, Steffen Dietl.
0: Ja.
1: Ja.
0: Also das ist ja schon
1: wunderbar. Das ist wieder noch was ganz Großes ganz dieses Jahr.
0: Und Ronny Weiland ist ja auch so eigentlich auch ein Künstler, der auch schon hier zweimal zu Gast war, wo man sagt, ja, mein Gott, ein Opernsänger, der aber in sich hat. Ne?
1: Der hat was in sich, ja.
0: Und der kann auch viele, viele Leute ziehen, obwohl man gar nicht mal denkt, so mit dieser Musik. Aber
1: das habe ich auch gedacht, ja, das muss man sagen.
0: Aber er ist ein ganz sympathischer Mensch und
1: das ist
0: auch ganz nett. Und wir werden dieses Jahr zum Beispiel eine Weihnachtssendung zusammen machen, freue ich mich ganz besonders drauf und ja. Ja, so, was so ein Steinmetz so alles herbringt.
1: Ja, ja.
0: Nico, jetzt kommen wir noch auf die Frage, was bist oder hast du schon einen Beruf gelernt? Oder?
1: Ich habe einen Beruf gelernt, ich bin Verkäufer, ganz einfach.
0: Ganz einfach.
1: Ich habe gedacht, ich mache Verkäufer, sonst habe ich keine Zeit mehr. Aber ich arbeite momentan nicht, aber ich konzentriere mich mehr auf die Musik. Aber ja, ein Beruf ist ganz wichtig, wenn es mal wieder nicht klappt oder
0: wenn es mal nicht so
1: genau, ja, richtig läuft.
0: Lernen. Also meine Eltern haben mir gesagt, du kannst machen in der Kunst, was du willst, aber erst musst du einen anständigen Beruf lernen.
1: Genau.
0: Muss ich dazu sagen, bevor ich aber Puppenspieler geworden bin als mein Beruf. Ja, da habe ich mal Maschinist hier Tagebau Großgeräte in unserem Leipziger Braunkohlenrevier gelernt, muss ich dazu sagen. Heute heißt das Maschinenbau Schlosser, umgeändert in den neudeutschen Sachen. Ne? Aber suchen wir es so schön und wenn der Bergbauverein mal Hilfe braucht, weil sie irgendwas wissen wollen, dann stehe ich mir rat zur Seite.
1: Genau.
0: Und ja, man blickt dann auch mal in die alten Zeiten zurück und denkt, mein Gott, also Wahnsinn. Ne? Ja, aber es waren schöne Zeiten. Aber die heutigen Zeiten wird sich auch nicht vermissen, muss ich dazu sagen. Ja, wenn alles so gewesen wäre wie früher, dann würde ich auch heute nicht beim Radio sein, muss ich dazu sagen. Weil mich hat Radioarbeit immer interessiert, muss ich dazu sagen, schon zu DDR-Zeiten. Aber da war es nicht so leicht, Radio zu machen. Dann kam die politische Wende und dann wurde alles offener. Und naja, seit 2004 präsentiere ich ja nun beim Wartburg Radio in Eisenach auf der Frequenz 96,5 die Sendung Volksmusik in Thüringen, wo natürlich bekannte, aber auch nicht so bekannte Künstler zu Gast sind. Das war immer mein Prinzip, auch Leute mal in die Sendung einzuladen, die noch nicht so bekannt sind. Ja. Und ich freue mich, Nico, dass du heute mein Gast hier bist.
1: Vielen, vielen Dank dir für die Einladung. Ich freue mich auch, hier zu sein. Ja, ja.
0: In der Richtung. So, jetzt wollen wir natürlich wieder von Nico einen schönen Titel hören. Und ich habe jetzt mal hier aufgelegt, nur mit dir auf der Titanic. Also du merkst, wir haben es jetzt ein bisschen mit dem Schiff.
1: Genau, ja, aber wir bleiben in der Thematik.
0: Wir bleiben in der Systematik, aber wir lassen jetzt mal das Schiff erklingen.
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0: Ja, also wie gesagt, jeder Titel ist eigentlich wunderbar. Jetzt haben wir Titanic gehabt und langsam geht unsere Sendezeit auch schon zu Ende. Also wir haben bloß noch 12 Minuten, aber das ist nicht so schlimm, lieber Nico. Weil du hast ja schon mal gesagt, wenn die neue CD fertig ist im nächsten Jahr, dann kommt Nico wieder hier vorbeigehuscht. Das ist also kein Problem. Wie gesagt, wir haben schon mal gesagt, das Nico-Fest, wer da hinfahren will, ist auch kein Problem. Und man kann natürlich auf deine Homepage klicken.
1: No? Natürlich, www.niconames.de, ganz einfach.
0: Und da stehen auch alle Informationen drin.
1: Alle Informationen, Biografie, Termine,
0: genau.
1: News, alles.
0: Und alles zum Post. Und dann kann sich auch zum News anmelden sozusagen.
1: Genau.
0: Und man kann auch sagen, die CD hat mir jetzt gefallen, wie bekomme ich? Dann kriegt man dort auch einen Link, dass man sagt, also man kann sie
1: natürlich,
0: kaufen.
1: Natürlich.
0: Das ist kein Problem. Autogramme ist dort auch möglich.
1: Ne? Autogramme ist auch alles möglich. Auf der Homepage steht alles, die Adresse.
0: Die Adresse und dann?
1: Und dann geht das.
0: Kann da auch nichts mehr
1: schiefgehen.
0: Nein. Ja, sag ich mal, in der Richtung auch. Ja, Nico, ich wünsche dir jedenfalls für deine anstehenden Sachen ganz, ganz viel Erfolg.
1: Vielen Dank.
0: Aber bevor wir uns hier so richtig verabschieden, da wollen wir natürlich noch mal einen Titel spielen. Jetzt mal nicht von Nico Nehms, sondern einen anderen Titel in unserer Volksmusikkiste. Und jetzt lassen wir uns einfach mal überraschen.

0: Ja, es war auch so ein bisschen eine Überraschung von einem wunderbaren Überraschungstitel, sage ich mal so. Ja, aber wir wollen natürlich auch Nico nicht gehen lassen, bevor wir nochmal einen Titel von Ihnen gehört haben. Aber Nico, wie gesagt, wir wünschen dir natürlich ja, eine wunderbare Zeit.
1: Vielen, vielen Dank.
0: Vielleicht gibt es ein paar Hörer, die zu deinem Nico Namesfest dies Jahr fahren. Wenn es jetzt ein bisschen kurzfristig ist, ist es auch nicht so schlimm. Nächstes Jahr gibt es hundertprozentig wieder eins.
1: Ne? Natürlich.
0: Vielleicht auch eins in Deutschland. Ne?
1: Vielleicht auch in Deutschland. Ja, wer weiß.
0: Wir müssen mal sehen. Ja, wir werden uns jetzt verabschieden mit einem wunderschönen Titel, der heißt Die Worte in deinen Brief. Schreibst du überhaupt noch einen Brief in der heutigen Zeit?
1: Nee, eigentlich nicht.
0: Eigentlich nicht, ne? Man schreibt bloß noch Mail. Ne?
2: Genau, also, Mail, Smartphone.
0: Smartphone, ja. Ne? WhatsApp und wie das WhatsApp, alles heißt.
1: Genau.
0: Und er macht ja selbst seine Freundin Schluss mit WhatsApp. Ne?
1: Ja, ich
0: kenne das aus meinen Zeiten noch. Also wir sind da hingegangen und gesagt, Mädel, das wird nichts mit dir. Dann hast du ein paar geklatscht gekriegt. Dann hat die Rotz im Wasser geheult und dann bist du alleine aus dem Kino gegangen.
1: Ich habe das Problem nicht.
0: Nein. Aber wie gesagt. So, liebe Hörer, Sie hörten jetzt die Sendung Volksmusik in Thüringen beim Wartburg Radio in Eisenach auf der Frequenz 96,5. Und zu Gast war Nico Nehms. Ja, und wenn Sie jetzt interessant auf Nico gekommen sind, wie gesagt, wir haben gesagt, auf die Homepage klicken oder vielleicht ein paar Veranstaltungen besuchen und vielleicht sieht man ihn auch irgendwo in einem Tourneeprogramm oder vielleicht mal wieder bei Immer wieder Sonntags oder ZDF-Fernsehgarten, wer weiß.
1: Genau.
0: Also die Türen stehen ja immer ganz groß offen,
1: genau.
0: Wie gesagt, und ich glaube, mit deiner Musik, dann hast du schon großen Erfolg. Das glaube ich
1: in der Richtung.
0: So, und jetzt wollen wir ihn nochmal hören und wir sagen auf Wiederhören, bis zum nächsten Mal.

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Hallo und herzlich willkommen. Heute gibt es Ausgabe Nummer 588 von Radio DARC. Das Datum der Erstveröffentlichung ist Freitag, der 15. Mai 2026. Wir laden Sie ein, in der kommenden Sendestunde allerlei spannende Neuigkeiten und Berichte aus der spannenden Welt der Funktechnik kennenzulernen. Ich bin Cody Farren und werde Sie durch die kommende Sendestunde führen. Immer am 1. Mai-Wochenende findet der Schlösser- und Burgentag statt und auch die Funkamateure sind da meist nicht weit mit irgendwelchen Aktivierungen. Von einer solchen in der rheinland-pfälzischen Stadt Limburger Hof berichten wir in diesem Programm. Ja, Amateurfunk ist wahrlich eine Obsession. Und dazu haben wir zum Start einen richtig fetzigen Disco-Titel aus den 80er Jahren. Hier ist die US-Gruppe Animotion mit Obsession.

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1: Heute mit diesen Themen. Radio DARC zu erneutem Frequenzwechsel gezwungen. Belgische Streitkräfte rufen Funkamateure zur Unterstützung auf. Auszeichnung für neuartiges Konzept bei DX-Expeditionen. Video aus der Stratosphäre und Funkevent zu 800 Jahren Parchim. Am Mikrofon Conny Farren. Der am 3. Mai durchgeführte Frequenzwechsel der Radio DARC Hauptsendung auf 6070 kHz hat entgegen aller Erwartungen zu starken Empfangsproblemen in Ost- und Süddeutschland geführt. Im Westen war jedoch eine deutliche Verbesserung zu verzeichnen. Um die aktuellen Probleme zu beheben, hat sich das Redaktionsteam zu einem kurzfristigen Wechsel zurück auf 9600 kHz entschlossen. Es wird jedoch an einer besseren Lösung gearbeitet. In Frage kommt eine Aussendung im 41-Meter-Band, etwa auf der Frequenz 7380 kHz. Das könnte nach bisherigen Erkenntnissen einen Kompromiss darstellen, um den Empfang unter den gegebenen Ausbreitungsbedingungen sowohl in Ost- als auch in Westdeutschland im Sommer stabil zu halten. Wir halten Sie auf dem Laufenden. Bitte beachten Sie hierzu auch die Radio DARC-Webseite. Es ist ein eher ungewöhnlicher Aufruf. Das belgische Verteidigungsministerium sucht im Rahmen seines Programms Innovation for Defense gezielt die Zusammenarbeit mit der Amateurfunk-Community. Vom 22. bis 24. Mai 2026 findet dazu im Ausbildungszentrum für Kommandos in Marche-les-Dames bei Namur das Innovationswochenende Battlefield of Things 3 statt. Die Erfahrungen aus jüngsten globalen Konflikten zeigen, dass das elektromagnetische Spektrum in militärischen Auseinandersetzungen zum kritischen Faktor geworden ist. Ob Drohnen, Breitbandstörsender oder mobile Radarsysteme, das Funkfrequenzspektrum ist heute ein dicht besiedelter und hart umkämpfter Raum. Dabei ist es lebenswichtig, Signale in Echtzeit zu erkennen und zu identifizieren. Doch stoßen starre militärische Beschaffungsprozesse oft an ihre Grenzen, weshalb man nun in unserem Nachbarland auf die Agilität und das Spezialwissen der Maker-Szene und der Funkamateure setzt. Die Organisatoren betonen, dass gerade das fundierte Praxiswissen über Antennenbau unter improvisierten Bedingungen, Wellenausbreitung in schwierigem Gelände sowie der versierte Umgang mit Software-Defined Radio für die Entwicklung neuer Prototypen von unschätzbarem Wert ist. Gesucht werden daher keine Theoretiker, sondern pragmatische Macher mit Hands-on-Erfahrung, die bereit sind, in multidisziplinären Teams bestehend aus Soldaten, Ingenieuren und Studenten innerhalb von 2,5 Tagen funktionstüchtige Lösungen zu entwickeln. International nehmen solche Kooperationen zu, weil die Flexibilität des Amateurfunks oft schneller praktikable Lösungen bietet als klassische Rüstungsprojekte. Aus Sicht des Amateurfunks bietet die Veranstaltung nicht nur die Chance, die Relevanz des eigenen Hobbys in einem sicherheitspolitischen Kontext zu unterstreichen, sondern ermöglicht auch einen tiefen Einblick in

aktuelle technologische Trends der Verteidigungstechnik. Mehr Informationen auf der Webseite der belgischen Streitkräfte. 2DX-Expeditionen wurden kürzlich für ihren komplexen Betrieb mit Remote Equipment ausgezeichnet. Sie wurden von der Northern California DX Foundation gewürdigt und mit dem DX Excellent Award ausgezeichnet, der nun zum 5. Mal verliehen wurde. Der NCDXF-Vorstand wählte die DX-Expedition nach Desecho Island unter dem Rufzeichen Kilo Papa 5, Schräger November Papa 3 Victor India sowie die Papa Juliet 6 Yankee Jugend DX-Expedition nach Saba Island aus. Beide Unternehmungen nutzen ferngesteuerten Amateurfunkbetrieb. Die Desecho DX-Expedition war sogar zu 100% ferngesteuert und zudem solarbetrieben. Das Team musste strenge Richtlinien des US Fish and Wildlife Service befolgen, um eine minimale Belastung der Umwelt sicherzustellen. Das bedeutete, keine Generatoren, keine Endstufen und keine herkömmlichen Richtantennen. Die Papa Juliet 6 Yankee Jugend D-Expedition wurde aufgrund der Beteiligung junger Funkamateure aus aller Welt ausgewählt. Die Operatoren verbrachten 2 Wochen auf der Insel Saba. An dieser eher traditionell gestalteten Aktivierung nahmen auch einige DX-Expeditionsneulinge teil. Ergänzt wurde sie durch Remote-Funkgeräte, die von bis zu 30 jungen Funkamateuren aus aller Welt bedient wurden. Die technisch komplexe Konfiguration wertete die NCDXF in vielerlei Hinsicht als Erfolg, vor allem als Investition in die Zukunft des Amateurfunks für die nächste Generation. Über das Für und Wider des Remote-Betriebs bei DX-Expeditionen wird sich auch ein Artikel von Steve O'Horricky, Oscar Mike 3 Juliet Whiskey in der Juni-Ausgabe der Clubzeitschrift CQDL befassen. Nach der erfolgreichen Bergung der Nutzlast des auf dem Funktag Kassel gestarteten Stratosphärenballons konnten die Datenspeicher der Bordkamera ausgewertet werden. Letztere hatte während des gesamten Flugs rund 4 Stunden Videomaterial aufgezeichnet. Aus dem Material hat Manuel Bülow, Delta Oscar 5 Tango Yankee, ein Video zusammengestellt und auf seinem YouTube-Kanal veröffentlicht. Es zeigt die einzelnen Phasen der Mission, von den Startvorbereitungen über den eigentlichen Ballonstart bis hin zum Aufstieg in große Höhen. Besonders spektakulär ist der Moment, in dem der Ballon in etwa 28.000 Metern Höhe platzt. Anschließend folgt der Sinkflug der Nutzlast inklusive der nicht ganz alltäglichen Landung in einem Baum, die den Abschluss der Reise bildet. Darüber berichtet Ben Jordens, Delta Oscar 1 Bravo Echo November, für das Ballonteam. Die Mitglieder des DARC-Ortsverband Ludwigslust begleiten das Jubiläum 800 Jahre Parchim mit einem Funkevent. Dazu wird das Sonderrufzeichen Delta Lima 8 00 Papa Charlie Hotel mit dem Sonder DOK 800 PCH im Zeitraum vom 20. Mai bis 9. August in Telegrafie, Phonie sowie auch in Digital Modes auf den Amateurfunkbändern aktiviert. Als extra Bonus wird als kleiner Anreiz ein Diplom nach Erreichen der erforderlichen Verbindungsanzahl zum kostenlosen Download zur Verfügung gestellt. Parallel dazu läuft auch noch bis zum Jahresende eine Aktion zum V28-Aktivitätsdiplom. Hier sind einige Mitglieder des Ortsverbandes Ludwigslust sporadisch mit dem Clubstationsrufzeichen Delta Kilo 0 Lima Whiskey Lima in der Luft. Nähere Informationen zu diesen Jubiläumsaktionen auf www.qrz.com. Das waren unsere heutigen Meldungen aus der Funkwelt für Sie. Der nächste Titel ist ein Musikwunsch unseres Hörers Dieter Strömer, Delta Oscar 8, Delta Charlie, aus Dortmund. Er schrieb uns wie folgt. Hallo, liebe Funkfreunde. Ich wünsche mir gerne das Lied Adios Amor von dem Sänger Andy Borg. Das Lied erinnert mich an meine große Liebe, die ich im Jahr 1980 kennengelernt habe. Damals lief genau dieses Lied im Hintergrund. Nun ja, lieber Dieter, dann wollen wir hier auf Radio DARC die Erinnerungen an deine große Liebe und an das Jahr 1980 auffrischen. Und es liegt dieses Lied auf, genauso wie damals. Und es kommt nicht von einem Streamingdienst, sondern ganz analog von einer echten alten Vinylschallplatte, die wir für dich gerippt haben.

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1: Am 1. Mai-Wochenende gibt es traditionell immer den sogenannten Schlösser- und Burgentag. Hier sind viele historische Gebäude, meist kostenlos für die Öffentlichkeit, zugänglich, um diese Zeugen der Vergangenheit einem größeren Publikum vorzustellen. Wie fast immer bei solchen und ähnlichen Veranstaltungen sind auch hier die Funkamateure nicht weit. Sie nutzen diese Events zur Darstellung und Präsentation ihres Hobbys in der Öffentlichkeit. Mehrere hundert Amateure aus der ganzen Welt bauten ihre Stationen in Schlössern und Burgen auf und traten miteinander in Kontakt. Zur gültigen Aktivierung ist die Funkstation in einem maximalen Abstand von 1000 Metern zu einer Burg bzw. zu einem Schloss zu betreiben. Eine solche Funkaktivierung gab es in diesem Jahr im Schlosspark von Limburger Hof in Rheinland-Pfalz. Unser Mitarbeiter Michael Renner, Delta Delta 0, Uniform Lima, hat sie für uns begleitet.
2: Deutscher Burgen- und Schlössertag bei diesem schönen, ja fast möchte man sagen, Kaiserwetter. Ich stehe hier mit Daniel, DK5 WP im Schlosspark von Limburger Hof.
3: Korrekt, ja.
2: Genau. Und der DRLC hat hier unglaublich viel aufgebaut. Viele Menschen in blauen Shirts und das schauen wir uns jetzt an. Daniel ist Ortsverbandsvorsitzender von Limburger Hof, Kilo 42 und zusammen mit K06 Ludwigshafen macht ihr hier diese Castle on the Air Aktivierung.
3: Und ganz viel Freunden und Mithelfer natürlich, unter anderem auch dir.
2: Ich habe Tragen geholfen, so ist gutes Deutsch, genau.
3: Und nicht so knapp, ja, vielen Dank nochmal dafür.
2: Was haben wir an Stationen?
3: Oh, relativ viele sogar. Was haben wir aufgebaut? Hier hinterm Turm oder am Turm die klassische Kurzwelle, wie man sie kennt, SSB-Phonie, sozusagen den kleinsten gemeinsamen Nenner, weltweite Kommunikation, interkontinental. Und ganz oben darauf auch noch die UAF-VAF-Station, 2,70 Meter SSB, wo wir auch uns sozusagen im lokalen Umfeld hier mit den anderen Aktivisten auf ganz vielen Burgen und so weiter und Schlössern schon getroffen haben und Skets ausgemacht haben am 1. Mai, am Deutschen Burgentag. Dann auch super spannend hier das neue aufkommende Thema, der Art Bürgerfunk, wenn man so möchte, Mesh-Core, Mesh-Testic, alles LoRa-Geschichten, die gerade im Aufbau, im Kommen sind, super niederschwellig sind und auch sozusagen für den Bürger interessant, weil man keine Zulassung zum Amateurfunk benötigt und das Ganze im ISBN-Band funktioniert. Wie man sieht, super viel Interesse und geht durch die Decke.
2: Dann gibt es noch eine kleine Übungsfuchsjagd für die Kinder?
3: Richtig, die hatten wir auch schon. Also nicht nur Übungsfuchsjagd, sondern so eine Art Schnupperfuchsjagd. Können wir auch ein bisschen weiter aufbohren. Hier im kompletten Park sind Füchse oder Füchse versteckt. Und,
2: kleine Sender. Ich finde Fuchsjagd ein wahnsinnig martialisches Wort. Das ist Amateurfunkpeil, nicht?
3: Gott sei Dank, ja. Also weit gerecht werden dort elektronische Füchse identifiziert mit kleinen Peilgeräten. Und für Groß und Klein, also wir hatten jetzt schon ganze Familien hier. Das ist schon ein Eingangstor, was die Leute neugierig macht und wird wirklich, wirklich sehr, sehr stark besucht. Ja.
2: Du hattest eingangs von der UKW-Station oben berichtet. Wir sind ja hier im Rheingraben. Also wer es nicht weiß, Limburger Hof heißt wirklich Limburger Hof, ein Wort, im Rheingraben. Und der erstreckt sich ja fast gerade von Freiburg bis Frankfurt ungefähr.
3: Korrekt, bis in den Taunus, ja.
2: Kommt man dann auch so
3: absolut,
2: weit?
3: Absolut, okay. Ja. Also nicht nur das, ne? Also je nachdem, was wir haben da wirklich ganz, ganz findige Spezialisten. Ich weiß nicht, ob das heute auch ausgeübt wurde. Mit jeglicher Art von Skettern arbeiten die. Aber nichtsdestotrotz, wir kommen wirklich bis zum Rheinfall, wie man schon sagen, bis nach Freiburg, da wo der Rhein
2: Schaffhausen.
3: Dort runter, bis nach Wörth, klappt das einwandfrei und bis in den Taunus. Und natürlich haben wir Funkamateure ja auch Relaisfunkstellen. Das war natürlich auch ein super faszinierendes Thema, das auch mal auf der Karte zu visualisieren, auf dem großen Monitor und den Besuchern und Besucherinnen einen Einblick zu machen, was haben wir eigentlich an Infrastruktur, ne? Sei es Relaisfunkstellen, sei es Hemnet-Knoten oder jetzt neuerdings halt auch die ganzen Mesh-Knoten, die auch teilweise von Funkamateuren betrieben werden, wo wir auch aktiv in der Region fördern. Hier Hochschule Ludwigshafen zum Beispiel, in Mannheim soll jetzt auch noch einer kommen, hier Achim und so weiter auf der Kalm mit, hier haben schon einen Betrieb. Also das floriert richtig gut, das schweißt auch zusammen und macht Laune, gemeinsam da was zu bewegen.
2: Wenn ich manchmal seltsam schaue, liegt es an den Papageien, die hier frei lebend sind. Kaum zu erkennen, grün in grün. Also die haben wirklich die Farbe der Bäume hier und die fliegen überall rum, sind frei lebend. Halsbandsittiche, der Naturschutzbund der NABU führt sie als heimische Art. Und ja, hier ist einfach so warm, also nicht nur heute, auch absolut generell.
3: Die Toskana der Deutschland, sagt man.
2: Ja,
3: ne?
2: Die Pfalz ist ja die Toskana Deutschlands. Die leben hier frei und ich glaube zwischen Freiburg und Düsseldorf zumindest sind die anzutreffen. Also das erklärt manchmal meinen verwirrten Blick, wenn ich hier nach oben schaue. Aber lass uns doch zurückkommen zu Meshcore. Ich gehöre ja noch zur Generation Meshtastic. Ja. Wo sind denn da die Unterschiede?
3: Ich bin da auch nicht super sonderlich weit drin. Ich habe mir natürlich auch eine eigene Station aufgebaut, aber bin auch selbst ein bisschen im Umzug und unter Dach bin ich nicht so ganz performant aufgestellt. Aber ich meine, dass das Routing sich um einiges verbessert hat. Die Intelligenz hinten dran ist eine andere. Der Algorithmus bzw. das Übertragungsmedium sowieso, der Ether, aber das Übertragungsverfahren bleibt gleich, nur das Protokoll ist ein anderes. Und die Vorteile, die das Mesh Core halt birgt, sind auf der einen Seite halt dieses intelligente Routing und diese Verschlüsselung hinten dran, von A nach B kommunizieren zu können.
2: Routing dann über das Internet?
3: Nein, nicht. Zum Glück nicht.
2: Das macht ja Meshtastic mit den MQTT-Servern.
3: Richtig, genau. Und das ist komplett autark. Und wenn ich das richtig verstanden habe, dann baut sich das Ding, also das Netz, im Prinzip instantan auf und erkennt anhand sozusagen der Feldstärken, wie viel dB Mikrovolt wo ankommen und routet dann im Prinzip den perfekten Pfad und macht auch Redundanzen, wenn etwaige Knoten ausfallen könnten.
2: Gehen wir rüber zum
3: Gerne, wir haben nämlich noch viel, viel mehr. Richtig.
2: Und solange wir uns auf den Weg machen, genau, hast du noch gar nicht gesagt, habe ich noch gar nicht gesagt, hatten wir im Vorgespräch, im Schloss sind nochmal zwei Stationen aufgebaut.
3: Genau, richtig,
2: einmal Kuro-100, also Satellitenkommunikation, und dann nochmal FT8 und dann nochmal Whisper. Also drei Stationen eigentlich, wobei Whisper läuft von alleine. Während wir rübergehen, bitten wir Koniferen, das hattest du vorhin schon geäußert, von Rheingold, Neue Deutsche Welle, Dreiklang.
1: Ja, Rheingold mit Dreiklang-Dimensionen spielen wir natürlich jetzt für euch gerne. An dieser Stelle möchten wir auch noch auf den YouTube-Kanal von Micha, Delta Delta 0 Uniform Lima, hinweisen. Dort ist seit einigen Tagen auch ein Video von der Burgenaktivierung in Limburger Hof eingestellt. Musik.

0: Wer erwartet hatte, dass wir außer Atem sind, müssen wir enttäuschen. Es sind 200 Meter, aber es sind 200 Meter, die es in sich haben, denn es ist die Grenze zwischen zwei Locator-Feldern. Ja. Dort drüben JN49E.
1: Echo Juliet.
0: Genau. Und hier Juliet November 49 Echo Kilo, genau. Jetzt sind wir aber wirklich vom Schloss. Es gibt einige Antennen, die aufgebaut sind. Parabolantenne. Wir haben eine sehr lustige schwedische Armeeantenne für die höheren Bänder. Wir haben diese Whisper-Antenne Endfett, die montiert wurde. Aber was erwartet uns im Schloss an Stationen?
1: Ja, gut, dass du fragst. Wir haben hier einmal die Q100-Antenne im Hintergrund. Q100, Satellitenfunk mit geostationären Satellit. Wer kennt es nicht? Ich glaube, da wirst du auch gleich nochmal aktiv werden, habe ich gehört.
0: Okay, okay.
1: Ja, ja, da haben wir noch was vorbereitet.
0: Der Durchmesser, das werden so um die 60 cm sein, ja, würde ich mal schätzen.
1: Genau, das ist schon so
0: 60 cm, nicht?
1: Gutes Maß, um das halbwegs performant,
0: ja,
1: genau, hinzubekommen. Richtig, ja.
0: Brauchst nicht allzu viel Leistung.
1: Ja, genau. Hinten dran die Discon-Antenne. Da hast du,
0: Discon-Antenne. Discon. Die Form kam mir bekannt vor. Discon kennt man sonst nur von den höheren Bändern. Aber gibt es auch für Kurzwelle. Wir konnten 40 Meter abstimmen. Wir konnten
1: Wahnsinn, cool.
0: 20 nicht, 17, 15 und 10 Meter. Mhm. Hat funktioniert. Einiges davon auch mit dem nicht ganz so tollen Tuner vom FTX1, aber der ICOM, der Tuner, Wahnsinn, der macht natürlich alles. Aber wir waren bei QU100, als ich dich unterbrach.
1: Genau, wir haben da drin auch eine QU100-Station aufgebaut und da wollten wir dich eigentlich auch gleich mal mit drin verhaften.
0: Ja gut, dann gehen wir gleich rein. Wir sind jetzt im Schloss und ich bekam eine Turboschulung zu dieser QU100-Station über diesen geostationären Satelliten 36.000 Kilometer weit draußen. Und ja, ich weiß, was zu tun ist. Ich nehme jetzt das Mikrofon, rufe CQ und lass mich überraschen, wer mir antwortet. CQ Satellite, CQ Satellite, das ist Delta Quebec 9, Lima. Delta Quebec 9, Lima ruft CQ 100.
2: Delta Quebec 9 Lima, hier ruft Delta Delta 1 Uniform Sierra.
0: Ich unterbreche die Aufnahme hier kurz, denn ich glaube, man muss zwei Dinge nochmal nachschicken. Zum einen mit Matthias, DD1 US, in der Nähe von Freiburg hatte ich ein sehr, sehr nettes Gespräch. Aber so nebenan, wie es in der Aufnahme rüberkommt, ist es nicht, denn das Signal war doch verrauscht. Und deswegen hatte ich das mit der KI ein bisschen nachbearbeitet, um dieses Rauschen zu reduzieren. Was man aber auch hört, ist das Echo meiner eigenen Stimme, denn ich spreche ja in das Mikrofon rein, der Empfänger läuft derweil weiter und deswegen höre ich mein eigenes Signal zurück. Der Trick ist, man darf sich davon einfach nicht beeindrucken lassen. Ja, und kaum waren Matthias und ich fertig, rief auch noch Papa Yankee 2 Sierra Foxtrot Yankee aus Brasilien rein und auch mit ihm hatte ich ein wirklich sehr, sehr schönes Gespräch über diesen Q100-Satelliten.
3: Delta Quebec, question mark. Papa Yankee 2, Sierra Foxy Yankee. Okay, Delta Quebec 9 Lima, Papa Yankee 2, Sierra Florida Yankee. Papa Yankee 2, Sierra Florida Yankee, over.
0: Es gibt eine weitere Station zu beschreiben. Wir haben hier den Norbert, er ist großer Fan von FT8, also dieser digitalen Betriebsart, an seinem Rechner, der leider so ein bisschen einen Schaden genommen hat beim Transport. Aber Norbert, was ist für dich die Faszination an dieser digitalen Betriebsart?
4: Also für mich ist besonders faszinierend, dass man diese Betriebsart rein visuell ausführen kann. Zum einen, ich bin hörgeschädigt, ich habe also mit normalen akustischen Betriebsarten ein Problem. FT8 kann ich problemlos arbeiten, kann mein Hobby als Funkamateur weiter ausführen, trotz Hörschaden. Das ist ein Vorteil dieser Betriebsart. Und das andere ist, dass man mit sehr kleiner Leistung und auch mit ganz normalen, bescheidenen Antennen sehr große Reichweiten erzielen kann. Und auch so DX, weit entfernte Stationen, die man unter normalen Umständen eigentlich nie arbeiten kann, sind mit FT8 wunderbar zu erreichen. Und das macht für mich diese besondere Faszination dieser Betriebsart aus.
0: Du hast mir ein schönes Stichwort gegeben, wunderbar zu erreichen. Was hast du denn schon erreicht?
4: Gerade kürzlich habe ich eigentlich das absolute Highlight in meinem bisherigen Funkerleben, das waren die Bouvet-Inseln. Die konnte ich mit FT8 erreichen. Das war eine DX-Expedition, auch eine ganz entlegene Insel, südlich noch zwischen Afrika und Antarktis. Mhm. Und die ist auf, glaube ich, Platz 7 oder Platz 8 der meistgesuchten Funkgebiete. Und das wäre also mit einer normalen SSB-Verbindung oder CW-Verbindung von meinem Standort mit meinen Antennen aus nicht gegangen. Mit FT8 ging es.
0: Welche Sendeleistung hast du?
4: 60 Watt.
0: 60 Watt. Mhm. Das ist nicht ganz wenig.
4: Nö, es ist auch für FT8 nicht ganz wenig, aber selbst da musste ich 4 Stunden arbeiten.
0: Das heißt, 4 Stunden lang hast du versucht?
4: 4 Stunden lang habe ich, so wie jetzt hier auch, habe ich versucht, diese Station zu erreichen,
0: ja,
4: weil eben der Andrang sehr groß war. Und gerade bevor ich aufgeben wollte, genau in dem Moment, wo ich gesagt habe, nee, wird heute nichts mehr, dann kam es und kam die Meldung auf dem Bildschirm, das QSO hat stattgefunden.
0: Dank dir, gute Jacks noch.
4: Dankeschön.
0: Und ich glaube, wir gehen jetzt noch weiter zur Whisper-Station, die automatisch arbeitet. Und deswegen ist da gar nicht niemand an dieser Station. Und ich mal schauen, ob mir selbst was einfällt, das ich erzählen kann.
5: Als Whisper-Sender kam ein kleines Kästchen von Zachtec zum Einsatz. Klein wie 2 Päckchen Taschentücher macht dieses Gerät 200 mW Ausgangsleistung und es wurde teilweise betrieben von Solarzellen und teilweise auch aus dem Akku heraus, je nachdem, wie es mit der Sonne klappte. Angeschlossen waren sowohl eine GPS-Antenne für die Position als auch diese NFET-Antenne, die draußen an der Fassade des Schlosses entlang geführt wurde. Eingebaut in diesem Zachtec-Sender waren Filter für 17, 15 und 10 und 6 Meter, aber nichts für andere Bänder, also nicht für 20 Meter, nicht für 40 oder anderes. Und da wir die Hochfrequenz nicht verseuchen wollten und natürlich auch die NFET-Antenne nur auf 20, 15, 10 und vielleicht noch 6 Meter resonant war, waren wir von den Bändern doch sehr eingeschränkt. Trotzdem konnten Stationen erreicht werden oder sie erreichten uns in Europa auf den Kanaren, also Teneriffa, spanische Stationen und über Südamerika hinaus war das zu hören und dann natürlich immer ein guter Kandidat, die Georg von Neumeier Station in der Antarktis.
0: War ein schönes Event, ist auch immer noch ein schönes
1: Absolut.
0: Event.
1: Absolut, wir sind immer noch dabei. Ja.
0: Mit Besuchern auch, mit der Fuchsjagd für die Kinder und
1: allem, was
0: sonst noch mit dran hängt. Wünschen angenehme QSOs, 73 und bye bye.
1: Tschüss.
6: TQ Castles on the Air, TQ Castles on the Air. Hier ist Delta Quebec 9 Lima. Delta Quebec 9 Lima ruft TQ Castles on the Air. Aus Limburger Hof, Locator Juliet November 49, Echo Juliet.

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1: Liebe Hörerinnen und Hörer, das Wetter ist nicht nur Lieblingsthema bei vielen Gesprächen und bei so manchen Funkverbindungen. Nein, es ist auch seit Anbruch des Klimawandels von entscheidender Bedeutung für uns Menschen. Sie merken es ja seit Jahren, das Klima in Deutschland wird immer trockener. Überall ist es wichtig zu wissen, wann und wo es wie viel regnet. Regenmessungen sind von großer Bedeutung. Sie werden nun sicher fragen, wovon heute hier auf Radio DARC die Rede ist. Wir sind doch ein Magazin für Funkamateure und Technikliebhaber, nicht eines für Hobbymeteorologen. Doch weit gefehlt. Heute werde ich Ihnen eine interessante Technik vorstellen, wie man mit Hilfe von Funkwellen Regenmessungen durchführen kann. Dämmert es Ihnen? Jeder von uns kennt sicher das Regenradar. Mit Hilfe von Radarstrahlen kann man Größe und Dichte von Regenwolken erfassen. Das sind eindeutig Funkanwendungen. Die so erfassten Daten münden in eine Webseite oder eine Handy-App, auf der man nachschauen kann, wann und wo sich Regenwolken auf einen zubewegen. Die Daten des Regenradars kann man jeden Abend unter anderem in der Wettervorhersage kurz vor der Tagesschau bestaunen. Doch weltweit fehlen für viele Regionen präzise Daten, weil flächendeckende Messungen bislang teuer sind. Ändern könnte sich das jedoch mit einer neuen Methode. Forscherinnen und Forscher des Karlsruher Instituts für Technologie und der Universität Augsburg gelang die Regenmessung mit dem Mobilfunknetz. Jetzt ist der Einsatz der Technologie in Westafrika geplant. Über die Ergebnisse berichtete das Team in einigen wissenschaftlichen Fachzeitschriften. Funkamateure wissen, dass vor allem auf hohen Frequenzen Regen in der Luft die Funkwellen dämpft. Der Effekt ist umso größer, je höher die Frequenz ist. Die Absorption setzt etwa bei 1 GHz ein und kann im 10 GHz Amateurfunkband schon mal eine Funkverbindung komplett unterbrechen, wenn eine Regenfront zwischen Funkpartnern aufzieht. Bekannt ist dieser Effekt auch von Fernsehsatelliten, deren Signale bei starken Regenfällen nicht mehr zu den Häusern unten auf der Erde durchdringen. Diese arbeiten typischerweise um die 11 GHz. Die Absorptionswirkung von Regen kann auch die Leistungsfähigkeit eines Mobilfunknetzes erheblich beeinträchtigen. Doch was Kommunikationsunternehmen Kopfzerbrechen bereitet, ist für Meteorologen ein Glücksfall. Die Karlsruher Forscher haben nämlich herausgefunden, dass es einen direkten Zusammenhang zwischen den fallenden Regenmengen und der Dämpfung von Mobilfunkfrequenzen gibt. Somit konnte eine gänzlich neue Methode zur Regenmessung entwickelt werden, bestätigt Professor Harald Kunstmann vom Institut für Meteorologie und Klimaforschung. Wenn ein Mobilfunknetz vorhanden ist, braucht man weder eine neue Infrastruktur noch Wettersatelliten, die von oben ein Gebiet vermessen. Aus der niederschlagsbedingten Abschwächung der Funkverbindung zwischen mehreren tausend Mobilfunkmasten konnte das Forscherteam zeitlich hochauflösende Regenkarten generieren. Beim Vergleich mit den Messwerten des Deutschen Wetterdienstes zeigt sich, dass eine nahezu perfekte Übereinstimmung erzielt werden konnte. Regenmessung als Abfallprodukt von Mobilfunk-Basisstationen? Ja, genau, das steckt hinter dieser cleveren Idee. Eine vorhandene Infrastruktur wird einfach zusätzlich ausgewertet und schon kann man überall Regenmessungen vornehmen. Und die gibt es ja heutzutage beinahe weltweit überall. Welche Methodiken genau zum Einsatz kamen, das erfahren Sie gleich. Bleiben Sie dran.

0: Das waren die Cascades aus dem Jahr 1963 mit ihrem Rhythm of the Falling Rain. Einer unserer vielen Super-Oldies hier auf Radio DRC. Ja, der Rhythmus von Regenfällen hat ja vor kurzem eine ganz neue Bedeutung erlangt. Er schwächt nämlich Funkwellen ab und daraus kann man Erstaunliches ableiten. Es geht heute in unserem Technikbeitrag um Regenmessungen mit Hilfe des Mobilfunknetzes. Einem Forscherteam aus Karlsruhe und aus Augsburg ist es gelungen, mittels Auswertung die Absorption von Mobilfunkwellen ein Maß für fallenden Regen zu finden. Möglich wurde die Niederschlagsbestimmung aufgrund der Richtfunkantennen, die in Mobilfunkbasisstationen zur Übertragung weiter Strecken eingesetzt werden. Also es geht nicht um die Verbindung zwischen den Anwendern mit ihren Handys und den Basisstationen. Das findet auf mehreren Frequenzbereichen um 900 MHz oder 1,8 GHz statt. Der Clou ist, dass die einzelnen Basisstationen oft nicht mittels Kabels untereinander vernetzt sind, sondern mit einer Richtfunkverbindung. Genutzt werden hierfür Frequenzen von 15 bis 40 GHz. Deren Wellenlänge beträgt rund 1 cm und das rückt immer näher an die typische Größe von Regentropfen heran. Je mehr Niederschlag fällt, desto schwächer wird das Signal, mit dem die einzelnen Mobilfunkbasisstationen untereinander vernetzt sind. So wurde für das Projekt ein Jahr lang jede Minute die aktuelle Abschwächung von 4000 Richtfunkstrecken gemessen. Der daraus entstandene Datensatz war die Grundlage für eine Korrelationsanalyse zur Bestimmung von fallenden Regenmengen. Man kann sich denken, dass diese Methode aufgrund ihrer Auflösung und Flächendeckung weltweit einzigartig ist. Neben den klassischen Methoden der Datenanalyse nutzten die Forscherinnen und Forscher auch künstliche Intelligenz, um den Zusammenhang zwischen den Messwerten herauszufiltern. Der Grund? Auch andere Faktoren wie Wind oder Sonne können zu leichten Abschwächungen des Signalpfads führen. Mithilfe der KI konnte jedoch erkannt werden, wann eine Abschwächung auf Regen zurückzuführen ist und wann auf andere Faktoren. Der Algorithmus wurde gewissermaßen kalibriert und mit anderen Messmethoden verglichen. Was ist nun der Nutzen des Ganzen, wo es doch Wettersatelliten gibt? Nun, das mag in Europa zutreffen, nicht jedoch in Entwicklungsländern. Konkret starten soll ein Projekt im westafrikanischen Burkina Faso, wo erstmals eine landesweite Erfassung von Richtfunkstrecken aufgebaut werden soll. Ohne auch nur einen Cent zu investieren, kann mit der vorhandenen Technik in Zukunft dort der Regen gemessen werden. Tolle Sache und alles basierend auf Funktechnik. Die Regenmessung mit dem Mobilfunknetz hat aber auch Grenzen. Sie funktioniert nur hinreichend gut, wenn es sich um Regen handelt, nicht jedoch um Schneeregen oder Graupel. Diese beiden letzteren Wettererscheinungen führen nämlich zu einer überdurchschnittlichen Abschwächung des Funkpfads und Schnee lässt sich mit dem Mobilfunknetz gar nicht messen. Für schneereiche Regionen kommt die neue Methode also eher nicht in Frage. In diesem Sinne, vielen Dank fürs Zuhören, bis zum nächsten Mal. Eva Maria, Delta Golf 9, Mike Fox Golf.
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5: Auch im Monat Mai wird es den DX-Jägern nicht langweilig und eine ganze Reihe von seltenen Vögeln beleben die Amateurfunkbänder. Es sind Expeditionen nach Burkina Faso, auf die Komoren, nach Gambia und die Pazifikinsel Palau angekündigt, nur um einige zu nennen. Und eine Übersicht über das herrschende Funkwetter für die DX-Jagd gibt es an dieser Stelle wieder von unserem Spezialisten Christian Reiber, Delta Lima 8 Mike, Delta Whiskey, vom HF-Referat des DARC.
6: Burkina Faso, die Komoren und Gambia, das ist Afrika und für uns Europäer ein dankbares Ziel. Richtung Süden gelegen, wo die Ionisation höher ist, meist keine Tag-Nacht-Grenze im Weg und weit weg von den Polen. Das gut 11.000 Kilometer entfernte Palau, etwa 1.000 Kilometer östlich der Philippinen gelegen, ist schon ein härterer Brocken. Immerhin vermeidet aber auch dieser Signalpfad die polaren Breiten. Was wohl eine gute Idee ist, denn die Ruhe, die wir in den letzten Tagen, mit Ausnahme des Mittwochs, im Erdmagnetfeld genießen durften, ist erstmal vorbei. Denn an diesem Wochenende wird ein koronales Loch eine steife Brise Sonnenwind schicken, der recht ordentlich am Erdmagnetfeld rütteln wird. Ein G1-Magnetsturm, also die niedrigste der fünf von der amerikanischen NOAA definierten Kategorien, wird es mindestens werden, eher aber ein G2 oder sogar ein G3. Das entspricht dann einem spitzen K-Index von 6 bzw. 7. Spätestens am Montag tritt dann Beruhigung ein. Für die weiteren Tage sind im Moment nur kleinere Stoßwellen im Sonnenwind zu erwarten. Das heißt, das Magnetfeld wird ruhig bis angeregt sein und nur kurzzeitig mal etwas turbulenter werden. Allerdings wird diese Rechnung nur dann aufgehen, wenn die Region 4436 nicht explosiv wird. Sie ist die größte derzeit für uns sichtbare aktive Region und hat einige Flares erzeugt. Am Donnerstag begann sie aber abzubauen. Obwohl sie in den nächsten Tagen den kritischen Bereich durchläuft, wo von ihr ausgehende Plasmawolken sehr wahrscheinlich die Erde treffen, sieht es im Moment danach aus, als würde da nicht mehr viel passieren. Das sieht man auch am solaren Flux, der sich wieder nach unten Richtung 100 Einheiten orientiert. Eine aktive Region, deren Eruption man schon hinter dem Sonnenrand erkennen kann, wandert jetzt auf die Vorderseite. Ein ganzer Cluster aktiver Regionen wird dann ab der Wochenmitte nach und nach sichtbar werden. Für die nächsten Tage wird daher mit leicht ansteigender Sonnenaktivität gerechnet. Mit Erscheinen dieses Clusters dürfte es dann steiler nach oben gehen. Beim solaren Flux sind zunächst 100 bis 120 Einheiten zu erwarten. Später in der Woche ist dann sogar ein weiterer Anstieg Richtung 150 Einheiten möglich. Die MUF steigt an ungestörten Tagen auf 25 MHz oder etwas mehr. Es öffnen damit alle Bänder bis 15 Meter dauerhaft, 12 Meter stundenweise und 10 Meter nur sporadisch. Nachts bleibt das 30 Meter Band meist durchgehend offen. Im G1-Magnetsturm wird die MUF gedrückt. Dann ist mit 20 bis 22 MHz zu rechnen und 15 Meter schließt zeitweise. Wird der Magnetsturm an diesem Wochenende kräftiger, dann geht es mit der höchsten nutzbaren Frequenz entsprechend weiter runter. Das 17-Meter-Band ist dann das nächste Opfer und selbst auf 20 Meter kann es ungemütlich werden. Nach dem Wochenende stehen dann die Chancen gut für ruhigere Bedingungen und ein wieder zuverlässig öffnendes 15-Meter-Band. Sporadik E wäre vom Magnetsturm nicht betroffen. Noch tut sich aber recht wenig, doch das kann sich ja jeden Tag ändern. Good DX!

Das war's nun für heute. Wir sind leider schon wieder am Ende von Radio DARC angelangt. 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Redaktion und Musikauswahl hatte Rainer Englert, Delta Foxtrot 2, November Uniform. Wir hoffen, die Sendung hat Spaß gemacht. Wenn ja, sagen Sie es doch einfach weiter. Wenn Sie wollen, hören wir uns nächste Woche wieder. Gleiche Zeit, gleiche Frequenz. 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Auf Wiederhören, moin, tschüss, servus und 73, gut DX, bis zum nächsten Mal.

Willkommen zur Sendung Blues Time. Wurzeln, Kern, Substanz und Zukunft zeitgenössischer populärer Musik. Mein Name ist Norbert Egger und ich freue mich, dass ihr dabei seid. Ihr hört ein Blues Time Special mit der Vorstellung eines Albums und der Geschichte der Künstlerin.

Heute stelle ich euch einen der wichtigsten Gitarristen des Blues und Jazz vor, Lonnie Johnson. Die Musik in der heutigen Sendung stammt aus dem Album Lonnie Johnson 50 Blues Classics, welches viele bekannte frühe Aufnahmen von ihm enthält.

Das war Lonnie Johnson mit Mr. Johnson's Blues, aufgenommen 1926 mit John Arnold am Piano. Alonzo Johnson, bekannt als Lonnie Johnson, war einer der ganz großen Bluesmusiker. Neben seinem damals sehr beliebten eleganten Gesang hat er das Gitarrenspiel revolutioniert. Die Gitarre bei den Bluesbands der 1920er Jahre war ja zuerst nur ein Begleitinstrument. Lonnie Johnson gilt als der Erste, der die Gitarre im Blues als Soloinstrument einsetzte. Sein Können war dermaßen begehrt, dass sich die Liste der Musikerinnen, mit welchen er zusammen Platten aufnahm, wie ein Who's Who des Blues und Jazz liest. Ich spiele euch I Got the Best Jelly Roll in Town, eine Aufnahme aus dem Jahr 1930, und danach Hot Fingers, welches er zusammen mit Eddie Lang aufgenommen hat.

Wir hörten Lonnie Johnson mit I Got the Best Jelly Roll in Town und Hot Fingers. Wie bei vielen anderen Bluesmusikern ist auch das Geburtsdatum von Lonnie Johnson nicht definitiv bekannt. Er wurde zwischen 1889 und 1899 in New Orleans in eine Musikerfamilie hineingeboren. Als erste Instrumente erlernte er im Kindesalter das Klavier, Mandolinen und Geigenspiel. Erst als Jugendlicher begann er Gitarre zu spielen und trat mit der Band seines Vaters in New Orleans auf. Hören wir als nächstes den Deep Minor Rhythm Stomp aus dem Jahr 1930 wieder mit Eddie Lang und anschließend Wipe It Off, auf welchem er zusammen mit der Pianistin Clarence Williams zu hören ist.

Das waren von Lonnie Johnson, der Deep Minor Rhythm Stomp und Wipe It Off. Schon 1917 war Lonnie im Rahmen einer Show auf Tournee durch England. Als er 1919 zurückkam, lebte von seiner Familie nur noch ein Bruder. Alle anderen Familienmitglieder waren von der damals grassierenden spanischen Grippe dahingerafft worden. Er und sein Bruder zogen dann 1921 nach St. Louis, wo sie als Duo auftraten. 1925 heiratete er. Seine Frau Mary war ebenfalls Profimusikerin und nahm vom Ende der 1920er Jahre bis Mitte der 30er Platten auf. Die Ehe hielt aber nicht lange. 1932 trennten sich die beiden wieder. Als nächstes spiele ich für euch I Did All I Could, wo Lonnie Johnson zusammen mit Lillian Hardin Armstrong am Klavier zu hören ist, und anschließend den Guitar Blues, wieder eine Duoaufnahme von Lonnie Johnson und Eddie Lang. Mhm.

Wir hörten I Did All I Could und den Guitar Blues. Der ganz große Durchbruch kam für Lonnie Johnson durch einen Blueswettbewerb 1925. Er gewann und erhielt als Preis einen Plattenvertrag von OK Records. In den Jahren 1925 bis 1932 nahm er dann für OK Records etwa 130 Songs auf. Sein Erfolg und seine in kürzester Zeit erlangte Bedeutung ist daran zu sehen, dass er als Musiker zu Aufnahmen der großen Blues-Sängerin Victoria Spivey und zu Aufnahmen mit Texas Alexander gerufen wurde. Er war zudem auf Tournee mit Bessie Smith in den 1920ern und nahm Platten mit Louis Armstrong und Duke Ellington auf. Eine weitere Besonderheit ist, dass er schon 1929 mit dem weißen Gitarristen Eddie Lang zusammenspielte, angesichts der damals vorherrschenden Segregation ein regelrechtes Novum. Als nächstes hören wir von Lonnie Johnson zusammen mit Eddie Lang den Bullfrog Moan und anschließend im New Orleans-Stil Trouble in Mind.

Das waren von Lonnie Johnson der Bullfrog Moon und Trouble in Mind. 1932 zog er dann nach Cleveland, Ohio und wechselte später zu Decca Records. Dort spielte er unter anderem wieder mit Roosevelt Sykes und Blind John Davis. Als er 1939 für die den Chicago Blues prägenden Bluebird Records Aufnahmen machte, spielte er bereits eine elektrische Gitarre. Sein Innovationsbeitrag reichte damit von seinem revolutionären Gitarrenspiel bis zur technischen Revolutionierung des Instruments. Als nächstes spiele ich für euch aus dem Jahr 1937 Swing Out Rhythm und anschließend Why Women Go Wrong aus dem Jahr 1939, wo er zusammen mit Joss Altheimer am Klavier zu hören ist.

Wir hörten Lonnie Johnson mit Swing Out Rhythm und Why Women Go Wrong. Nach dem Zweiten Weltkrieg nahm Lonnie dann für King Records Platten auf und landete damit Top Hits. 1948 erreichte Pleasing You As Long As I Live Platz 2, im gleichen Jahr Tomorrow Night sogar Platz 1, im Folgejahr So Tired Platz 9 und 1950 Confused Platz 11 in den R&B-Charts. Hören wir zunächst aus dem Jahr 1939 Trust Your Husband, wo er wieder zusammen mit Jos Altheimer am Klavier zu hören ist, und anschließend aus dem Jahr 1940 I'm Just Dump.

0: Das waren Trust Your Husband und I'm Just Stump von Lonnie Johnson. In den 1950ern tourte er wieder in England. Paradoxerweise beendete er nach seiner Rückkehr seine Musikerkarriere und arbeitete in einer Stahlfabrik und in einem Hotel. Zum Glück fand ihn ein DJ. Mit diesem als Produzent nahm Lonnie wieder Platten auf, unter anderem auch wieder mit Victoria Spivey. In den 1960ern tourte er im Rahmen des American Folk Blues Festival durch Europa. Als nächstes spiele ich für euch What Makes You Act Like That, wo Lonnie Johnson zusammen mit der Sängerin Clara Smith zu hören ist, und anschließend Blues for Everybody aus dem Jahr 1946, gespielt von Lonnie Johnson zusammen mit Blind John Davis.
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Wir hörten von Lonnie Johnson What Makes You Act Like That und Blues for Everybody. Mitte der 1960er zog er aufgrund der weniger rassistischen Atmosphäre in das kanadische Toronto. Tragischerweise wurde er dort 1969 auf einem Bürgersteig von einem Autofahrer überfahren. Von den schweren Verletzungen erholte sich Lonnie Johnson nie ganz und starb 1970. Noch einmal zwei Songs, wo Lonnie Johnson zusammen mit Blind John Davis zu hören ist: Somebody's Got to Go und anschließend aus dem Jahr 1947 In Love Again.

Das waren von Lonnie Johnson, Somebody's Got to Go und In Love Again. Zum Abschluss spiele ich euch noch mehr von Lonnie Johnson. Aber vorher verabschiede ich mich von euch. Vielen Dank fürs Einschalten von Blues Time und hoffentlich bis zur nächsten Sendung. Und nicht vergessen, es gibt Blues Time jede Woche. Jeweils einmal im Monat das Feature und die Charts und in den Wochen dazwischen die Specials. Wer die Sendungen nachhören möchte, findet diese auf der Seite bluestime.eu/mediathek. Eine gute Zeit wünscht euch, euer Norbert Egger. Hier zum Abschluss Love is the Answer von Lonnie Johnson.

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2: Und am Mikrofon begrüßt Sie Marco Fischer. Das Wartburgradio ist unterwegs in der Region, heute in Berkha-Werra. Und das hat einen ganz besonderen Grund, nicht nur, weil das ein schöner kleiner Ort ist, sondern hier gibt es eine ganz besondere Ausstellung, nämlich Rundfunkwelten. Und wie diese Ausstellung hierher gekommen ist, warum sie überhaupt hier existiert und was man hier so sehen kann, das werden wir in den nächsten 2 Stunden alles hier so erfahren. Ich habe Gäste natürlich hier, das heißt, wir sind ja natürlich eingeladen worden, aber wir reden über die Ausstellung, was gibt es für Geräte zu sehen, wie sind sie hierher gekommen. Wir werden ein bisschen über andere Rundfunkwelten reden, zum Beispiel über das Funken, und wir unterhalten uns ein bisschen über das, was es in diesem Haus noch gibt. Denn es sind nicht nur die Rundfunkwelten hier angesiedelt, sondern es gibt noch 2, 3 andere Sachen, die doch sehr interessant sind. Und ich darf mich freuen, den Initiator dieser Ausstellung Radiowelten hier begrüßen zu dürfen, Rüdiger Baumgarte. Herzlich willkommen.
3: Ja, ebenso. Herzlich willkommen an das gesamte Team des Wartburgradios. Wir freuen uns, dass ihr heute den Weg zu uns gefunden habt und wir unsere Ausstellung und den gesamten Waldenberger Hof hier in Berga präsentieren können.
2: Ja, wir unterhalten uns jetzt ein bisschen über das, was man hier natürlich sehen kann, aber erstmal ein bisschen zur Person. Wenn man so eine Ausstellung zu Rundfunkgeschichte, zu Rundfunkgeräten erstellt, muss man ja auch einen Draht dazu haben. Sie sind Rundfunkspezialist in der 3. Generation, muss man schon sagen. Also quasi schon mit in die Wiege gelegt. War das schon immer für Sie auch eine Sache, dass Sie gesagt haben, ja, ich werde auch Rundfunktechniker?
3: Ja, ich bin da quasi damit aufgewachsen, mit dieser ganzen Technik. Und für mich war das auch klar, dass ich irgendwann mal diesen Beruf ergreifen werde, schon als Kind oder als Jugendlicher. Und man ist natürlich vorbelastet und auch eine gewisse Strecke auch verrückt nach diesen Teilen. Man muss auch ein bisschen verrückt sein, um solche Geräte zu sammeln und so eine Ausstellung zu gestalten. Denn es ist doch ungeheuer zeitintensiv, so eine Ausstellung zu machen, und auch kostenintensiv. Aber jedes Hobby ist halt irgendwo eine gewisse Verrücktheit dabei.
2: Aber hierfür braucht man ja natürlich auch noch ein bisschen Platz. Wir hatten ja schon mal miteinander zu tun, nämlich als das Wartburgradio 10 Jahre alt geworden ist. Der eine oder andere erinnert sich vielleicht, hatten wir eine etwas größere Veranstaltung in Eisenach in der Wandelhalle. Und dort hatten wir auch schon ein paar schöne alte Radiogeräte in der Ausstellung gehabt. Die waren ja alle von Ihnen. Ich kann mich noch dran erinnern, damals standen die, oder habe ich die abgeholt in einer Garage, die ziemlich voll war. War da kein Platz mehr drin?
3: Ja, es hat sich die Gelegenheit ergeben, dass hier in diesem Gebäude, der Waldenberger Hof, wo früher der Kindergarten von Berga untergebracht war, vor etwa 10 Jahren ist der leergeräumt worden, ein neuer Kindergarten ist gebaut worden. Und so konnten wir vor 3 Jahren hier diese Ausstellung aufbauen und hatten die entsprechenden Räumlichkeiten, die uns die Stadt Berga zur Verfügung gestellt hat. Und da sind wir auch sehr, sehr dankbar darüber, dass wir das hier so präsentieren können. Und in diesem Jahr haben wir die Ausstellung nochmal erweitern können auf insgesamt etwa 100 Quadratmeter, wo wir jetzt 300 Geräte präsentieren können.
2: 300 Geräte ist natürlich eine ganze Sache. 300 Geräte heißt nur Radios?
3: Nein, wir haben etwa 30% sind Radios, dann haben wir Fernseher, wir haben Telefone und wir haben auch Tonbandgeräte, wir haben Grammophone und Plattenspieler da. Also es ist eigentlich die ganze Palette der Unterhaltungselektronik hier vertreten, und wir werden versuchen, das im nächsten Jahr auch noch zu erweitern, dass wir auch noch vielleicht die Computertechnik mit reinnehmen können.
2: Jetzt reden Sie die ganze Zeit von wir. Wir beide hatten schon Kontakt, aber wer ist denn eigentlich wir?
3: Ja, wir sind ein Team von 4 Leuten eigentlich. Da ist der Wolfgang Heine, der Rainer Pröbster und der Günter Schilling, die mich hier sehr unterstützen, und wir haben gemeinsam in diese Ausstellung aufgebaut und gestaltet.
2: Wie findet man sich so? Also kennt man sich von früher und sagt, ach hier, ich habe da ein paar Radios, komm, lass uns mal basteln, oder wie ist so die Zusammenarbeit entstanden?
3: Ja, natürlich kennt man sich von früher, und wir sind ja nun nicht allzu groß hier in Berga mit 2000 Einwohnern, und man hat dann schon irgendwie, weiß man schon, wen man ansprechen muss und wer eine gewisse Affinität zu Radiogeräten vielleicht haben könnte und aus der Branche irgendwo stammt und mit infiziert ist mit diesem Virus Radiotechnik.
2: Haben die, ich sage jetzt mal, die Mitarbeiter, haben die auch noch Geräte mitgebracht? Waren das auch so ein bisschen Sammler, die zu Hause dann gesagt haben, ich habe auch noch einen Dachboden voll?
3: Nee, eigentlich weniger. Eigentlich sind, ich denke mal, so 80-90% der Geräte sind also von mir bzw. von meiner Familie, also mein Großvater schon Geräte gesammelt, mein Vater und letztendlich auch ich. Und als sich das dann herumgesprochen hat hier im Ort und in der Gegend, dass wir so ein Museum aufbauen möchten, kamen auch noch diverse Geräte aus verschiedenen Orten, aus von verschiedenen Leuten halt, die mich angesprochen haben und mir dann Geräte vorbeigebracht haben.
2: Wir unterhalten uns nachher noch ein bisschen weiter, was es im Einzelnen hier zu sehen gibt. Wir spielen jetzt mal ein Lied und als nächstes

0: Das Wartburg-Radio unterwegs aus den Radiowelten in Berkaverra. Und bei mir ist jetzt Rainer Mokros. Der eine oder andere kennt ihn natürlich vom Musikladen, einer Sendung, die bei uns im Wartburg-Radio läuft. Hallo Rainer.
1: Ja, schönen guten Tag.
0: Du bist ja hier nicht nur, weil du Radio machst, sicherlich auch, weil du Radio machst, aber du bist Radio interessiert und damit meine ich nicht nur das Radio machen, sondern auch das Radiogeräte sammeln. Wann fing das bei dir an, dass du gesagt hast, ach, schönes Radio und ach, hier ist noch ein Radio und dann nehme ich noch ein Radio.
1: Dann nehme ich noch ein Radio.
0: Und dann noch ein Radio.
1: Und es wurde dann immer mehr und immer mehr. Das Problem war aber, die Radios mussten wir ja zum Laufen bringen. Also was angeschafft wurde oder was ich erworben habe oder was ich auch mal gekauft habe, sollte ja auch funktionieren. Und da hatte ich dann einen Klassenkameraden von mir, der ist leider jetzt vor kurzem verstorben und der konnte diese edlen Sachen alle reparieren und zum Laufen bringen.
0: Wann ging das los bei dir?

0: sich daran erinnern?
1: Na, ich würde mal sagen, so vor 10 Jahren.
0: Vor 10 Jahren.
1: Ganz angefangen hat es eigentlich, wo ich geboren bin. Ich bin ja im Jahre 1957 geboren, meine Eltern hatten ein Weimar. Das Weimar war ein Röhrenradio, auch mit diesen berühmten grünen magischen Augen, mit der UL-51. Die Leute lachen schon hier. Und dieses stand immer bei uns auf dem Wohnzimmerschrank. Ha. Und da haben wir schon als kleines Kind, bei der Kurzwelle, hatten wir schon mal Radio Luxemburg mal gehört, sondern am Nachmittag, wenn wir aus der Schule gekommen sind, wir mussten ja noch in die Schule gehen. Und dieses habe ich dann wirklich in Ehren gehalten und habe das auch immer mitgenommen. Hm. Wo ich hingezogen bin oder wo ich jetzt, und es ist heute noch in meinem Besitz. Weil es hat einen fantastischen Klang gehabt, dieses Holzgehäuse, muss man sagen. Auch wie diese edlen Teile hier von Sachsenberg und so.
0: Radio Luxemburg, muss man ja sagen, durfte man ja damals gar nicht hören. Mhm. Wenn du sagst, vor 10 Jahren ging das so los, viele Geräte, deine Frau sitzt auch hier, was sagt die dazu? Sie lacht nur und schüttelt den Kopf.
1: Schimpft manchmal.
0: Schimpft manchmal. Du hast mir im Vorfeld mal erzählt, dass du, ich sag mal so, etwas Bestimmtes sammelst. Eigentlich kannst du es selber sagen, es gab immer 2 Radios.
1: Ja, es gab immer 2 Radios. Und zwar, die DDR hat auch für die BRD, ich sage jetzt mal für den Westen, haben die baugleiche Radios gebaut. Die wurden dann unter Neckermann oder irgendjemanden vertrieben. Und diese etliche Teile habe ich, also sprich Original DDR und Original BRD. Und die würde ich mal jetzt, wir haben schon Kontakt aufgenommen, vielleicht auch mal diesen Verein hier übergeben.
0: Wie viele sind das?
1: Ich denke mal so im kurzen Überblick, so ich glaube so 47 Stück.
0: 47 Modelle oder die
1: Modelle.
0: Dann Modelle. Mhm. Also sozusagen das Doppelte an Geräten.
1: Ja, ungefähr kommt hin. Ja. Mhm.
0: Gibt es da irgendwie ein Beispiel, was jeder, also was so der Normalmensch kennt, ist ja meistens immer so der Sternrekorder. Gab es davon auch eine West-Variante?
1: Das kann ich hier im Moment nicht sagen aus dem Kopf, weil da müsste ich in meinen, ich habe das ein bisschen aufgelistet, weil ich, sonst verliert man ja den Überblick, ist ja klar. Da müsste ich dann nachschauen.
0: Hm. Aber gibt es vielleicht sonst irgendwie ein Gerät, was man vielleicht, was bekannt ist, was der eine oder andere kennt, wo du sagst, ja, das ist ein Ostgerät, ja, und das gab es
1: dann auch? Ja, zum Beispiel das Prominent Duo, das gab es dann auch als West-Ausführung. Und zwar in der DDR ging das nur bis 100 Megahertz auf UKW. Und die hatten schon 104 und beziehungsweise 106 am Anfang. Und jetzt dann bis später dann also 108. Mhm. Und diese Exportausführungen waren schon höher im Empfangsbereich als wie unsere Geräte in der DDR.
0: Und waren wir doch sicherlich als DDR-Bürger auch vielleicht froh, wenn man dann zufälligerweise, muss man ja sagen, wenn mal eins irgendwo vom Band gefallen ist, gehabt hat und man konnte ein bisschen mehr hören als nur DDR 1 und 2.
1: Ja, ganz kluge Fuckler haben natürlich das auch probiert hochzudrehen, also das als Ende etwas auszudehnen und haben es eben dann vorne ein bisschen gekürzt. Das ging auch.
0: Mhm. Wenn du jetzt die Geräte hierher abgibst, gibt es ja wieder Platz auf dem Dachboden oder in der Stube. Ich weiß nicht, wo du sie stehen hast.
1: Auf Garage. Dachboden.
0: Sammelst du trotzdem weiter oder sagst du, ach naja, jetzt ist so die Zeit langsam mal durch.
1: Ja,
0: Zeit für was anderes.
1: Ich würde dir recht geben, was du jetzt gesagt hast. Ich würde dann sagen, ja, wir lösen das mal langsam auf.
0: Okay, naja, hier gibt es ja auf jeden Fall Bedarf, beziehungsweise Leute, die das gerne entgegennehmen. Rainer, vielen Dank, dass du mal kurz geantwortet hast und ja, viel Spaß hier noch in der Ausstellung.
1: Bitteschön.

0: Das Wartburg-Radio unterwegs in den Radiowelten in Berghaar-Werra. Bei mir ist wieder Rüdiger Baumgartl, Initiator der Ausstellung. Und die Ausstellung, haben wir ja vorhin gesagt, sind so um die 300 Geräte. Eben haben wir gehört, es kommen noch ein paar dazu. Ist das dann immer mal, wenn man so Leute trifft, die dann doch irgendwie was Besonderes haben, nimmt man die Sachen gerne oder muss man dann wirklich schon überlegen, dass man sagt, naja, wir würden zwar gerne, aber eigentlich haben wir doch gar keinen Platz mehr?
1: Ja, also an Quantität haben wir eigentlich genügend Geräte da. Wir wollen natürlich auch ständig die Qualität verbessern und die Ausstellung auch für Besucher, die vielleicht ein zweites Mal kommen, wieder interessant gestalten, dass sie nicht immer nur das Gleiche sehen. Hm. Und also so sind wir schon bemüht, auch neue Geräte zu bekommen. Und lehnen grundsätzlich auch niemanden ab, der sagt, ich habe irgendwas, weil in der Regel kann derjenige, der das Gerät hat, nicht beurteilen, ob das nur ein Schnäppchen ist oder was ausgefallen ist oder nicht. Deswegen sage ich von vornherein, ja, jedes Gerät schauen wir uns an. Hm. Und ob wir es dann nehmen, ist die zweite Sache.
0: Wir wollen jetzt mal ein bisschen über das reden, über den Raum, in dem wir uns gerade befinden. Es sind drei Räume, in denen Ausstellungsstücke sind. Wir stehen hier, ich sag mal, vor einer riesengroßen Wand alter, schöner Radiogeräte. Wir fangen mal auf der einen Seite an. Wir wollen jetzt natürlich nicht über jedes einzelne Radiogerät reden, aber so ein paar Stücke haben ja doch auch eine Geschichte. Wir können ja mal mit dem Ältesten anfangen.
1: Das ist von 1929, das ist in Dresden hergestellt worden, von der Firma Mende. Das ist also die Firma, die dann später nach dem Krieg als Firma Nordmende in Bremen weitergearbeitet hat. 1945 wurden die also enteignet, mehr oder weniger, und mussten dann nach Westdeutschland ziehen. Und haben sich davon fortan Nordmende genannt. Und das Werk in Dresden, das ehemalige Mendewerk, nannte sich dann Sachsenwerk Dresden und produzierte nach wie vor weiter Radiogeräte.
0: Wenn ich mir das so angucke, sieht es so ein bisschen aus wie ein altes Telefon mit Wählscheibe, nur ohne Hörergabel. Funktioniert das noch?
1: Nein, das funktioniert nicht mehr. Es ist auch schwierig, jetzt noch Sender zu kriegen. Das war also ein Langwellegerät. Langewelle sendet niemand mehr. Und das Gerät ist also ohne Lautsprecher ausgerüstet. Man musste also mit Kopfhörern dort Radio hören.
0: Dann gibt es ja noch ein schönes Gerät, da steht Meisterstück dran.
1: Ja, das ist ein Kofferradio, das habe ich auch im Dachboden noch gefunden. Das ist ein Gerät, was meine Mutter hergestellt hat, als sie 1950 die Meisterprüfung in Weimar gemacht hat und musste dieses Gerät dort quasi als Meisterstück anfertigen mit Gehäuse, mit Schaltungstechnik. Alles drum und dran ist also ein Einzelstück und wir haben ja dran geschrieben mit recht unbezahlbar.
0: Also hat sie sich das wirklich auch das Design selber ausgedacht oder gab es da irgendwelche Vorgaben? Wissen Sie das noch?
1: Das entzieht sich jetzt meiner Kenntnis, aber es war sicher die Vorgabe, dass ein Radiogerät entstehen sollte, was auch transportabel war. Es ist also eine große Trockenbatterie mit drin, aber die einzelnen Vorgaben sind mir also nicht mehr bekannt.
0: Was gibt es denn noch so für besondere Geräte hier? Also es sind ja, wie gesagt, sehr, sehr viele. Die meisten Geräte sind so, wie man sich wirklich so die alten Radios auch vorstellt, so mit Holz und ein bisschen schön blank, glänzend poliert. Vielleicht können Sie einen groben Überblick geben, was man alles sieht in diesen Räumen.
1: Also ein Gerät ist noch eine Besonderheit, das ist von 1930 und das ist durch Zufall in meinen Besitz gekommen, ist ursprünglich bei meinem Großvater 1930 gekauft worden und in der Bedienungsanleitung ist sogar noch vermerkt worden, dass es im Februar 1930 bei Arno Schmelz, meinem Großvater, wie gesagt, gekauft wurde und dass 1932 eine Röhre gewechselt worden ist. Das war ein Buchhalter, der das Gerät gekauft hat und hat das akribisch alles vermerkt. Und das ist eigentlich eine wunderbare Geschichte.
0: Wie ist das wieder zurückgekommen, das Gerät?
1: Ja, es ist in der Nachbarschaft letztendlich gewesen und das habe ich dann wieder
0: zurückbekommen. Das ist natürlich eine sehr, sehr schöne Geschichte. Ansonsten, wie gesagt, unterschiedliche Geräte. Also von welchen Zeiträumen reden wir hier, von den Geräten, die hier zu sehen sind?
1: Also wie gesagt, von 1929, das erste bis in die 80er Jahre haben wir ungefähr Geräte, Radiogeräte hier stehen.
0: Diese Räumlichkeit besteht ja quasi aus eigentlich zwei Räumen mit einem großen Durchgang. In der Mitte stehen noch ein paar andere Sachen. Telefone. Was haben denn Telefone mit Rundfunkwelten zu tun?
1: Ja gut, das gehört einfach dazu. Wir haben den Namen Rundfunkwelten gewählt, als wir die Telefone noch nicht hier hatten. Und uns ist auch noch kein besserer Name für ein Gesamtkonzept eingefallen. Wir haben die ältesten Telefone aus dem Jahre 1912 hier stehen und das geht über die ganz normalen Geräte mit Wählscheibe dann letztendlich bis hin zu Handys oder C-Netz-Telefonen, wie sie nach der Wende vielleicht noch verkauft worden sind, der eine oder andere vielleicht kennt. Die haben damals 6.000 D-Mark gekostet und bis hin zu eben Smartphonen, die ganze Palette von Telefonen haben halt hier ausgestellt.
0: Ich habe hier bei einer Kommunikationsfirma meine Ausbildung gemacht und was mir natürlich sofort ins Auge fällt, ist natürlich der W28, der natürlich auch da ist, ein Standardgerät in der DDR gewesen.
1: Ganz genau.
0: Wir können es zumindest schon mal mit anreisen. Sie haben natürlich nicht nur Geräte zum Ausstellen oder die man sich jetzt halt angucken kann. Es stehen auch zwei Fernsehgeräte da, also man kann sich auch was angucken, also Filme.
1: Ja, wir wollen natürlich auch, dass die Leute nicht nur einfach so durchkommen und die sich vielleicht nicht so sehr für die Technik interessieren, auch die Gelegenheit haben, hier sich etwas visuell anzusehen oder auch anzuhören. Da haben wir zum Beispiel eine Aufnahme gemacht mit einer alten Berger Bürgerin. Die hat uns drei Geschichten über Berger im Bergschen Blatt aufgesprochen. Mir ging es darum, dass das auch mal archiviert wird, weil die Sprache ja letztendlich oder der Dialekt letztendlich irgendwann ausstirbt. Und das kann man sich eben hier anhören und kann sich dann zurückversetzen in eine Welt vor 1920, sage ich mal.
0: Wir reden nachher nochmal ein bisschen weiter, was es so in den anderen Räumen gibt. Wir hören erstmal ein bisschen Musik und danach geht es nämlich auch um Rundfunkwellen eigentlich oder eher gesagt um Funkwellen.

0: Das war Bockradio. Unterwegs im Berger Werra in den Rundfunkwelten. Und zu Rundfunkwelten passt auch Wellen, Rundfunkwellen. Und wir unterhalten uns jetzt aber mal über Funkwellen. Bei mir ist jetzt Michael Wolf, auch Radiomacher bei uns, aber er ist auch Funker. Hallo.
1: Ja, hallo.
0: Wenn jetzt so der Normalbürger draußen hört, naja, Funker, die denken immer so an die Tracker, die umherfahren und dann ein bisschen mit hier 37a, wo ist 35,9, denken da dran. Aber ganz so einfach ist es ja nun nicht.
1: Nein, oder? Das stimmt, Marco. Das ist, es gibt einen kleinen Unterschied zwischen dem CB-Funker und dem Amateurfunker.
0: Also der CB-Funker wäre der Tracker.
1: Das wäre der Tracker, der auf der 9am fragt, ob die Straße frei ist, ne? Oder fragt, wo der nächste Blitzer steht. Nee, beim Amateurfunk ist es ein bisschen anders. Der Amateurfunk kann Geräte bauen selber. Mhm. Und das ist halt der ganz, ganz große Unterschied. Der Amateurfunker muss eine Prüfung ablegen bei der Bundesnetzagentur. Gibt da so einen Fragenkatalog, der sich mit Betriebstechnik, ja, mit Technik an sich jetzt beschäftigt. Und ja, da fährt man dann mal am Samstag mal nach Erfurt oder halt in die Außenstellen der Bundesnetzagentur, wo man halt dann eine Prüfung ablegen kann. Man bekommt dann ein Rufzeichen. Das ist beim CB-Funk auch nicht so. Das ist einmalig.
0: Wie ist deins?
1: Meins ist DO7WM.
0: Also kann man sich das irgendwie selber aussuchen oder kriegt man das einfach zugewiesen?
1: Naja, man kann schon, ist wie beim Wunschnummernschild, ne? Man kann da schon das...
0: Für 20 Euro geht zur Einlass.
1: Nee, in dem Fall ist es nicht so. Nein, ich meine, für Deutschland gibt es einen Landeskenner, also vorne die ersten zwei, das ist der Präfix. Mhm. Und die sind festgelegt und alles, was dahinter kommt, kann man sich dann aussuchen. Mhm.
0: Aber worin liegen denn sonst noch so die Unterschiede? Also du hast jetzt natürlich gesagt, das eine muss man ja mit Prüfung und so ablegen, das andere kann man so machen. Wer irgendwo in ein Geschäft geht, kauft sich so ein Ding, funkt umher. Ist mit Amateurfunk nicht so. Gibt es trotzdem noch grundlegende Unterschiede? Weiß nicht, vielleicht die Größe der Antenne oder?
1: Ja, die Sendeleistung ist natürlich auch ein ganz, ganz großes Thema. Und nee, die Größe der Antenne nicht, aber halt die Leistung, die abgestrahlt wird, das ist halt dann schon ein Thema, was der normale CB-Funker nicht darf. Also er darf nicht größer als 10 Watt EIRP, also Sendeleistung von der Antenne, die abgestrahlt wird.
0: Okay, also das heißt, mit Amateurfunk, wie weit kommt man da so im besten Falle?
1: Also in Deutschland sind 750 Watt genehmigt. Mit 750 Watt kommt man schon einmal ringsherum, wenn man es mal ganz krass nimmt.
0: Ist dir das schon mal passiert?
1: Also hast Nein,
0: das
1: ich habe mich auf der Rückseite noch nicht gehört. Das ist mir leider noch nicht passiert. Aber ich sage mal so, mit einer einfachen Ausrüstung, 100 Watt, ist Amerika und Australien schon machbar. Hm.
0: Lass uns mal ein bisschen über die Geschichte der Funkerei sprechen. Also eigentlich ist so, die Funkerei ist ja eine Sache, die früher im Ersten, Zweiten Weltkrieg losging zur Kommunikation. Wie ist das Ganze denn dann, sage ich mal, an die Privatleute gekommen? Ich will es mal so ausdrücken.
1: Das ist eigentlich ganz einfach. Wie du schon gesagt hast, ja, kommt nach dem Krieg ist das so entstanden. Es gab einen Haufen Schwarzfunker und das wollte man halt ein bisschen unterbinden. Und es gab dann 1949 oder 48 gab es halt mal ein Amateurfunkgesetz, ne, was dann eingeführt wurde, um das halt ein bisschen in den Griff zu bekommen. Mhm. Und da, also in der Bundesrepublik Deutschland. Und in der DDR ging es dann da los, das war ein paar Jahre später. Da wurde das dann das Ganze in die Gesellschaft für Sport und Technik, GST, glaube ich, so war es, ne, wurde das dann eigentlich mit eingebürgert. Mhm. Und irgendwann mal nach der Wende ist es dann halt zusammengeflossen.
0: Beim Radio hat man ein bisschen länger gebraucht. Die ganzen Piratenradiosender in den 60er Jahren, 70er Jahren auch noch, bis das alles mal so legalisiert wurde, dass wir sogar als normal Otto-Normalsterbliche Bürgerradio machen können. Also es hat dann so den legalen Weg relativ schnell gegeben, kann man sagen.
1: Ja, das kann man schon so sagen, genau.
0: Du bist ja selber Funker, also muss man sich ja irgendwo sicherlich organisieren können.
1: Also man kann, sage ich mal, freiberuflicher Funker sein. Man braucht sich da nicht unbedingt organisieren. Man kann mit jedem, wenn eine Lizenz hat, kann mit jedem sprechen. Es gab kein Problem. Natürlich, wenn man organisiert ist in einer großen Gruppe, ist das natürlich immer was anderes. Wenn man auch, ich sag mal, gegen den Gesetzgeber ein bisschen was fordert, dann ist es immer gut, wenn man da eine große Gruppe ist. Und in Deutschland gibt es den Deutschen Amateur Radio Club. Der wurde 1950 in Baunatal in Kassel gegründet. Da bin ich mit organisiert. In Eisenach gibt es einen Ortsverband und es gibt in Bad Salzung einen Ortsverband oder in Gotha, also in jeden größeren Städten. Da sind wir halt organisiert und wir treffen uns einmal im Monat, tauschen uns dann ein bisschen fachlich aus oder sprechen mal über das Allgemeine.
0: Habt ihr auch irgendwie so eine zentrale Funkstation in Eisenach?
1: Ja, haben wir auch. So eine kleinere Funkstation. Der meiste Funkamateur hat es ja zu Hause. Aber hier in der Nähe von Berger Werra zum Beispiel sind auch ein paar Funkamateure aus Eisenach organisiert in Horschlitt. Da werden zum Beispiel auch Weltmeisterschaften bestritten, weil die züchten die Antennen wirklich.
0: Züchten heißt, also da guckt man aufs Feld und da ist es dann wirklich wie Bäume, wie im Wald?
1: Ja, genau. Da gibt es schon ein paar größere Antennen und die könnten sich von der Rückseite auf jeden Fall hören.
0: Stören die sich nicht dann gegenseitig? Also wenn man so einen Haufen Antennen hat, das ist doch, muss sich doch irgendwie gegen beeinflussen.
1: Nein, die stören sich nicht. Meistens sendet da nur einer Und deswegen ist es dann kein Problem.
0: Du hast mir gesagt, jetzt am Wochenende findet da irgendwie was
1: Genau, statt. Am Wochenende ist ein Wettbewerb, der heißt Work All Germany, WAG. Da versucht die ganze Welt halt, deutsche Stationen zu erreichen. Und wer halt die meisten erreicht hat, der hat halt gewonnen. Und es geht einfach nur um die Ehre. Es gibt nichts zu gewinnen, es gibt vielleicht eine Urkunde, aber sonst eigentlich nichts weiter.
0: Hast du da auch schon mal mitgemacht?
1: Ich habe da auch schon mal mitgemacht, ja, von zu Hause. Ich habe da nicht ganz so gute Karten, aber naja, dabei sein ist halt alles.
0: Gibt es auch so Veranstaltungen, wo ihr sagt, da seid ihr mal für jeden zu sehen oder kann man auch mal als Nicht-Funker mal das Ding in die Hand nehmen und mal versuchen nach Australien?
1: Ja klar, das geht natürlich auch. Eine Firma besucht uns einmal im Monat, also wo wir uns da treffen. Oder zum
0: Beispiel, wo ist das?
1: Das ist in Eisenach in der Ebertstraße, ist das Galeriecafé. Da treffen wir uns einmal im Monat, letzten Freitag im Monat ab 18 Uhr. Und man hat uns zum Beispiel auch gesehen jetzt zur Kinderkulturnacht in Eisenach oder da waren wir zum Bürgerfest, haben wir in Eisenach haben wir auch mal einen Stand gemacht. Also bei größeren Festen sind wir schon vertreten.
0: Da macht ihr ja auch dann irgendwie Morse-Alphabet dort. Irgendwas
1: genau.
0: Macht ihr
1: doch. Wir machen das Morse-Diplom, genau. Zur Kinderkulturnacht haben das Morse-Diplom. Das war sehr beliebt. Also knapp 100 Kinder wollten das unbedingt machen und hatten da sehr viel Spaß dran.
0: Was genau habt ihr da gemacht? Mussten sie da hier...
1: Ja, wir hatten da so, Morse-Kier heißt das, und da war das Alphabet aufgeschrieben und da durften sie ihren Namen mal morsen.
0: Um die Welt oder nur so?
1: Nein, nur mal so auf den Tisch jetzt.
0: Ja. Okay.
1: Also um die Welt hat es auch vom Markt aus noch nicht ganz so weit geklappt.
0: Gibt es noch Informationen im Internet?
1: Ja, na klar, es gibt eine Homepage, wie alles im Moment, darc.de. Das ist der Dachverband in Deutschland und da gibt es etliche Informationen, was man halt wissen will.
0: Dann vielen Dank für das Gespräch. Michael Wolf, Amateurfunker aus Leidenschaft, kann man das so sagen?
1: Das kann man schon sagen. Also ich habe die Lizenz seit 2003.
0: Also da kann man
1: Vorher war ich übrigens TV-Funker.
0: Aha, abtrünnig geworden.
1: Nee, es ist halt einfach spannender.
0: Fällt mir noch jetzt was ein, bevor ich mich jetzt dann doch endgültig von dir verabschiede. Gibt es da so zwischen Amateurfunkern und CB-Funkern, gibt es da auch so kleine Differenzen,
1: will ich es mal ausdrücken? Ja, das ist so. Es ist halt wirklich, man denkt halt, ich will nicht sagen, anfangs mal wäre was Besseres, weil man eine Prüfung gemacht hat. Also ja, aber das ist aber auch
0: nicht... Aber es ist nicht nötig
1: eigentlich. Nein, eigentlich ist es nicht nötig. Aber es gibt auch Amateurfunk, die auf CB-Funk sind.
0: Okay, also insofern ist auch alles gut.
1: Genau.
0: Vielen Dank für das Gespräch, Michael Wolf.
1: Danke.

0: Das Wartburg-Radio unterwegs aus den Radiowelten in Berger-Werra. Und bei mir ist jetzt der Ortsteilbürgermeister der Stadt, Manfred Muster. Guten Tag.
1: Ja, einen wunderschönen guten Tag Ihnen und auch allen Hörern.
0: Sie sind, seit wann sind Sie Ortsteilbürgermeister?
1: Genau, seit 1.6.2006.
0: Also doch schon eine ganze Zeit, 11 Jahre.
1: Ja,
0: es werden
1: nächstes Jahr 12 Jahre, ja. Das ist korrekt, ja.
0: Da können Sie ja nicht so viel falsch gemacht haben.
1: Das hoffe ich schon, ja. Man hört solches und solches, aber ich denke mal schon, dass man, wenn man dreimal gewählt worden ist, dann schon auch bei den Bürgern den richtigen Nerv getroffen hat oder sich eingesetzt hat, dass im Städtchen was vorwärts geht. Und das habe ich gemeinsam mit dem Ortsteilrat und mit dem Oberbürgermeister und dem Stadtrat, denke mal, ja, eifrig verfolgt. Und wir haben auch einiges zusammen bewegen können. Mhm. Unter anderem das Gebäude hier.
0: Genau, und darüber wollen wir uns jetzt mal ganz kurz unterhalten. Die genaue Geschichte des Gebäudes kriegt man nachher noch erzählt vom Ortschronisten. Aber Sie stellen ja als Stadt dieses Gebäude den Initiativen, die hier drin sind, zur Verfügung. Ja. Wie ist es denn dazu gekommen?
1: Ja, eigentlich bekanntermaßen war, dass der ehemalige Kindergarten der Stadt Berger, der musste gleich im ersten Amtsjahr, das war eine der ersten Amtshandlungen, wo der, ja, ich sage mal jetzt Oberbürgermeister ist, zwar der Oberbegriff, er heißt nicht so, aber es ist der Bürgermeister der Stadt Berger. Das war damals der Andreas Gleichmann und ich. Wir wurden beide frisch in diese Kommunalpolitik geworfen, weil er und auch ich mir gesagt haben, wir können nur was mitbewegen, wenn wir auch selber mitmachen. Davon lebt nun mal die Demokratie. So war der Grundgedanke. Und als eine der ersten Maßnahmen stand an, dass der Kindergarten der Stadt Berger hier, der Kernstadt, geschlossen werden sollte und das ehemalige Schulgebäude in Herda, was sicher auch besser geeignet ist, dazu benutzt wird. Das hat natürlich nicht überall und jedem gefallen, dass hier der Kindergarten geschlossen werden soll. Und das war eine der ersten Aufgaben, die wir gemeinsam werkeln mussten. Er war dafür, ich dagegen. Und irgendwann haben wir auch den Konsens gefunden, der heute zu aller Zufriedenheit auch Realität geworden ist. Dann stand das Gebäude leer. Und dann stand die Frage, dass wir einen neuen Ortschronisten brauchten. Da habe ich meinen Freund Walter Hohmann angesprochen. Nach langem Überlegen war mir klar, das ist der richtige Mann. Der hat auch zugesagt, wenn er seine berufliche Laufbahn beendet, das war dann, ich glaube, ein halbes Jahr später. Ich sage, Walter, wenn das so lange gedauert hat, dann kann das auch noch ein halbes Jahr dauern. Und dann kam die Frage, ja, wo soll ich mein Zeug alles hin tun? Die ganzen Mappen, Schränke. Ich sage, weißt du was, dann nehmen wir den ehemaligen Kindergarten. Da kommt dann der Ortschronist rein. Und so wurde das dann erstmal in Beschlag genommen, stand ja leer. Und zur 1225-Jahrfeier haben mich die Künstler angesprochen. Sie möchten gerne eine Ausstellung machen ihrer Werke. Ich wusste bis dahin gar nicht, was es für fähige Künstler unter uns gibt. Und das wurde dann auf dem Felsenkeller gemacht. Da habe ich viel Kritik geerntet, weil ich den Raum besetzt habe. Aber hinterher auch viel Lob geerntet, weil
0: so gute Sachen waren.
1: Es war faszinierend, was da ausgestellt wurde. Die Bilder, wir waren alle begeistert, alle. Und dann kamen die und haben die Maler und haben gefragt, können wir denn hier auch mit in dieses Domizil einziehen? Das wurde dann auch realisiert. Es musste dann viel gearbeitet werden. Es hat auch einiges Geld gekostet. Und nun haben wir hier dieses Gebäude sehr gut genutzt. Wir haben unsere Talente untergebracht. Mhm. Alle sind mit Begeisterung dabei und wir sind sehr stolz drauf, dass wir diese Leute haben. Und sie halten das auch am Leben letztlich.
0: Also Sie haben von der Stadt aus das Gebäude wieder hergerichtet im Sinne von, ich sage jetzt mal, Dach gemacht oder Heizung eingebaut?
1: Ja, wir haben das hergerichtet, aber mit Unterstützung der Aktiven. Die haben sehr, sehr viel selber gemacht, weil Sie müssen überlegen, wir haben 7 Stadtteile und jeder will von dem Kuchen, der verteilt wird, was haben, was legitim ist. Es geht also nur so, wenn Sie alle mit in die Speichen greifen, können Sie was bewegen. Wenn man nur wartet, dass ein Partner was macht, in dem Falle die Stadt, wir können nicht alles stemmen und das haben die Leute hier auch eingesehen. Und Sie sehen ja selber, mit welchem Resultat. Das ist einfach fantastisch.
0: Ich habe gehört, verbessern Sie mich, wenn es falsch ist, aber Sie überlassen das Gebäude kostenlos.
1: Das ist richtig, ja. Also die Leute, die hier, dass die Maler sind, die Techniker hier, also der Heimat- und Geschichtsverein, sicher, die bekommen das kostenlos, weil das andere Vereine auch kommen. Wir haben gesagt, es ist kein Verein, aber wir setzen diese Leute den Vereinen gleich. Also bekommen sie auch die gleichen Bedingungen wie andere Vereine, die im Stadtgebiet existieren, auch. Mhm. und die gleichen Bedingungen. Und dazu gehört, dass sie das kostenlos zur Verfügung gestellt bekommen, aber natürlich an den Unkosten, sagen wir mal Heizung und so weiter, anteilmäßig mit einem Overlust, der erträglich ist, beteiligt werden.
0: Aber das ist doch mal eine gute Sache, da können sich andere Gemeinden durchaus mal die eine oder andere Scheibe abschneiden. Wenn Sie jetzt mal so in die Glaskugel gucken könnten, wie geht es weiter hier mit diesen Sachen? Wünschen Sie sich, dass noch mehr Leute hier reinkommen? Ginge das überhaupt?
1: Für die Zukunft wünsche ich mir mehr Leute rein. Insofern ist richtig, würde ich mir wünschen, dass wir Nachwuchs gewinnen. Also, dass junge Leute sich für die Malerei begeistern können, für die Technik begeistern können, für die Geschichte der Heimat begeistern können, also Heimat- und Geschichtsverein. Nicht noch mehr Vereine rein, das wird sicherlich nicht gehen, aber Nachwuchs für die bestehenden Vereine, das wäre einer meiner Wünsche, die ich in dieser Glaskugel gerne sehen würde.
0: Dann wünsche ich Ihnen, dass das in Erfüllung geht. Danke Ihnen sehr viel, für dieses Gespräch. Das war Ortsteilbürgermeister Manfred Muschter, ja, Ortsteilbürgermeister von der Stadt Berger Werra. Vielen Dank.
1: Ich danke Ihnen auch.

0: Wunschmusik vom Ortsteilbürgermeister. Die Rolling Stones sind ja gerade mal wieder auf Tour und können einfach nicht genug kriegen vom Musik machen, was aber auch gut und legitim ist. Jetzt bei mir am Mikrofon ist der Ortschronist Walter Hohmann, der jetzt eben gerade schon mal kurz erwähnt worden ist. Herzlich willkommen.
1: Ja, auch herzlich willkommen.
0: Wie wird man denn Ortschronist?
1: Ja, das ist eine ganz einfache Antwort und ich glaube eben, es ist ja schon mal gesagt worden, ich bin gefragt worden, ob ich sowas machen würde. War damals noch beruflich unterwegs, aber ich hatte die Aussicht, dass ich doch in Rente gehen kann. Und die ganze Historie, die hat mich immer interessiert, geschichtlich, und deshalb habe ich auch Ja gesagt.
0: Gab es da vorher schon speziell jetzt hier auf den Ort Interesse, dass man gesagt hat, man hat ja schon mal Einsichtskarten gesammelt oder alte Briefe oder Fotos oder sowas?
1: Ja, genau, das war's. Und zwar habe ich sehr viel Fotos gesammelt und hatte natürlich auch so Unterlagen. Und was natürlich auch war, ich stand mit der ehemaligen Ortschronistin, der Frau Großer, auch in guten Verhältnissen und haben mit ihr viel gesprochen über die Stadt. Und sie hat das damals geführt und das hat mich halt wirklich interessiert.
0: Machen Sie das alleine oder gibt es in anderen Orten gibt es ja so Heimatvereine, die sich da das ein bisschen aufteilen? Wie ist das hier im Berghaar?
1: Ja, das ist so entstanden. Das hat auch was mit diesem Haus hier zu tun, wo wir uns heute befinden. Als mich der Ortsteilbürgermeister gefragt hatte, ob ich das mache, da war ich eigentlich noch eine Person für sich alleine. Aber wir hatten 2009 im Prinzip das erste Mal Tag des Denkmals, den Alten Stern. Das ist ein alter Straßengasthof, wo auch Luther 1521 schon am 2. Mai hier gewesen ist und hat ein Mahl eingenommen. Ja, und das war der Aufhänger, dass wir gesagt haben, man könnte das ja nochmal machen. Und dann kam 2010, wo wir neben dem erwähnten Gebäude auch noch die Kirche aufgemacht haben und den Leuten also im Prinzip näher gebracht haben. Und da ist es eigentlich entstanden, wir könnten sowas machen, ein Heimat- und Geschichtsverein. Und dann kam natürlich auch noch die große Aufgabe, die 1225-Jahr-Feier. Und das war eigentlich der richtige Aufhänger. Und dann haben sich Leute gefunden, wir sind jetzt 14 Leute, die sich in dieser Interessengemeinschaft Heimat- und Geschichtsfreunde Bergerwerra zusammengefunden haben.
0: Bevor wir jetzt mal ganz kurz noch zwei Worte über die allgemeine Geschichte von Bergerwerra verlieren. Sie haben eben gerade gesagt, Luther hat gegessen hier im Stern, also in dem Gasthof zum Stern. Woher weiß man das denn so genau? Ja, hat er irgendwo an die Wand geritzt, Essen hat geschmeckt?
1: Das wäre schön gewesen, dann hätten wir noch einen besseren Beweis. Aber nein, wir haben ihn wirklich schriftlich. Und zwar am 24. Mai 1521 hat Luther über seinen Weg vom Reichstag Worms bis nach Eisenach an seinen Freund Spalatin geschrieben. Und in diesem Brief steht, dass er in Hersfeld aufgenommen worden ist vom damaligen Abt, am nächsten Tag früh um 5 Uhr eine Predigt halten sollte, was ihm eigentlich verboten war. Und der Abt ihn selbst mit dem Kanzler bis nach Friedewald gebracht hat und nach Friedewald, also am Wald, der Kanzler mit ihm bis nach Berger, bis zum Thüringischen gegangen ist. Und das war der erste Straßengasthof. Und dort hat der Kanzler ihm noch einmal ein Mahl gereicht. Und das ist schriftlich hinterlegt. Und das Original liegt in Eisenach im Lutherhaus. Und da haben wir halt auch unsere Erfahrung. Mhm. Und vielleicht noch eins. Der Alte Stern ist eines der drei Gebäude, die noch existieren, als Martin Luther von Worms zur Wartburg gekommen ist. Und zwar ist es der Kirchhof, das Schloss, also da, wo er abgelebt hat, unser Alter Stern und die Wartburg.
0: Jetzt haben wir ja schon ganz viel erfahren, auch hier über die Geschichte von Bergerwerra. Die Zahl 1225 ist gefallen. Ja. Also ein alter Ort. Wann war das? Also das ist ja vor ein paar Jahren gewesen. Das ist ja nicht dieses Jahr. Wann ist die erste Erwähnung gewesen? In welchem Jahr?
1: Also die erste Erwähnung war 786, was wir wirklich erst gefunden haben oder was nachweislich ist. Es ist ja immer so, dass man die erste Erwähnung immer auch dann nehmen kann als Datum. Würde sich noch was Älteres finden, weil wir auch wirklich annehmen, dass der Ort wirklich schon älter ist, dann würde man das noch ein bisschen in der Geschichte rumdrehen können. Aber so sind wir jetzt im Jahre 2011 1225 Jahre geworden, was wir mit einem schönen Fest gefeiert haben und auch mit viel Erlebnissen. Und was ja auch schon gesagt worden ist, die Suche war, wo können wir ausstellen? Wir hatten 17 Themen, die wir darstellen wollten zur 1225-Jahr-Feier. Und der Platz auf dem Felsenkeller, wo die Ausstellung stattfinden sollte, das hätten wir alles innerhalb von 6 Stunden aufbauen müssen. Und das wäre nicht zu schaffen. Und dann kam dieses Gebäude mit 17 Räumen.
0: Das ist natürlich sehr schön. Jetzt sind wir schon beim Gebäude. Wir befinden uns hier im Waldenberger Hof.
1: Ja.
0: Ist das jemand gewesen, der Waldenberg hieß, oder wie ist der Hof zu seinem Namen gekommen?
1: Ja, also seit 1642 gibt es hier Vögte, hessische fürstliche Vögte, die also Berger verwaltet haben, neben dem thüringischen. Wir sind also doppelt verwaltet worden. Und zu dieser Zeit ist dieser erste Vogt hier angesiedelt worden. Das Amtshaus war der hessische Hof. Das ist im Prinzip die heutige Storchenbäckerei, die noch existiert. Aber das Wohngebäude ist in diesem Bereich gewesen. Wir haben Karten von 1733, wo das ganze Gebäude eingezeichnet ist mit Stallungen und mit alles, was eigentlich ein riesiger Hof war. Und die Vögte in der Nachkommenschaft, also in der Folge, war bis 1742 die Waldenberger. Und dieses Gebäude oder dieser Hof hier hieß auch Waldenberger. Die Waldenberger selbst haben sehr viel Land hier in Berger gehabt, was wir auch aus Karten herausgelesen haben. Und wir nehmen an, dass dieses auch ihr Wohngebäude war. Ob es von ihnen errichtet worden ist oder nicht, das können wir nicht sagen, aber auf alle Fälle aus dieser Zeit stammt es.
0: Wie war so im Laufe der Jahrhunderte, muss man ja dann schon sagen, so die Nutzung, also Wohngebäude?
1: Ja, bis im Prinzip 1742 auch wirklich als Vogt. Dann die letzten Nachkommen von Waldenberger waren bis 1748 hier. Wir wissen, dass 1853 dieses Gebäude eine Schule hatte, war mit zwei Klassenräumen. Natürlich auch zu der damaligen Zeit war auch die Lehrerwohnung immer mit untergebracht. Zu dieser Zeit 1853 gab es drei Schulen hier in Berger, die jeweils eingeteilt worden ist, immer zwei Klassen. Ja, und dann später ist natürlich das weiter genutzt worden als Schule, als Wohngebäude, ja, Lehrergebäude. Und 1953 wurde dann dieses Gebäude zum Kindergarten gemacht.
0: Und das war es dann im Prinzip bis kurz nach der Wende?
1: Bis 2009. Dann ist es geschlossen worden. Dann stand das Jahr, was wir auch schon gehört haben, leer. Und ab 2010 sind wir dann im Prinzip hier eingezogen als Interessengemeinschaft.
0: So, als Ortschronist ist man natürlich sicherlich auch glücklich, dass so ein altes Gebäude erhalten wird oder dass man selbst es mit nutzen darf. Wie genau sieht denn Ihre Nutzung aus? Lagern Sie hier nur Akten ein, Dokumente, Fotos, Bilder? Sind die verschlossen im Schrank? Oder wie kann man jetzt sich so die Arbeit der Interessengemeinschaft heutzutage mal vorstellen?
1: Ja, Einlagern von Dokumenten oder Bildern und so weiter findet hier nicht statt. Dafür haben wir ein extra Archiv. Das wäre also viel zu viel. Aber nachdem wir die Ausstellung 1225 Jahre hier gemacht haben, wo über 2500 Besucher waren und sich das angeschaut haben, haben wir eigentlich den Entschluss gefasst, jedes Jahr eine neue Ausstellung zu machen. Und so waren im Prinzip die Ausstellungen 2012 Bach und die Bibel. Danach hatten wir Bürger im Wandel der Generationen, was ein sehr großer Erfolg war, weil wir von ältesten Jahrgang war 1889 bis 2006, nämlich alle Schulbilder hatten von der ersten Klasse, Konfirmationsbilder etc. Wir haben dann Kirchen im Raum Berger Werra und Gerstungen ausgestellt. Wir haben eine Krippenausstellung gemacht. Wir haben Sonderausstellungen auch zur Reichspogromnacht gemacht. Wir haben 2015 alle Feuerwehren der Stadt, also den sieben Ortsteilen, ausgestellt. Wir haben auch jetzt zur 500-Jahr-Feier Luther das Reformationsjubiläum mitgefeiert. Und zurzeit haben wir zwar keine Ausstellung hier im Gebäude, sondern, wie ich bereits erwähnt habe, im Alten Stern, wo auch Luther war, die wir auch gestaltet haben. Und so wollen wir eigentlich weitermachen.
0: Genau, das ist schon das richtige Stichwort. Weitermachen. Gibt es schon Pläne für die Zukunft? Was ist vielleicht so in den nächsten Jahren? Gibt es spezielle, ja, vielleicht Jubiläen, wo man sagt, da müssen wir jetzt schon anpacken? Oder gibt es schon konkrete Pläne für eine nächste Ausstellung?
1: Ja, es gibt schon Ideen dafür. Wir wollen zum Beispiel Bilder ausstellen, die in Berger noch nie gezeigt worden sind, und zwar von Berger. Wir haben auch sämtliche alte Türen und Fenster mal fotografiert als solche Ausstellung. Es gibt viele Ideen. Was natürlich ist, es braucht Zeit. Und es braucht auch Interesse von den Leuten. Und da möchte ich einfach auch nochmal nachhaken, was unser Ortsteilbürgermeister gesagt hat. Wir brauchen Nachwuchs, denn ich bin einer der Jüngsten und die Ältesten, die liegen bei 80 Jahren.
0: Und Jüngsten heißt ja auch schon Rentner, haben wir am Anfang unseres Gesprächs schon gehört. Also Geschichte ist interessant. Kann man ruhig mal auch als Jugendlicher herkommen und mal mit anfassen. Ich danke erstmal für diesen kleinen Überblick. Das war Walter Hohmann, Ortschronist.
1: Vielen Dank und wir würden uns freuen, wenn viele Besucher kommen würden.

0: Das Wartburg-Radio sendet aus Berger-Werra, aus der Ausstellung Rundfunkwelten. Bei mir ist wieder Rüdiger Baumgartel. Wir haben uns ja schon ein bisschen so allgemein unterhalten. Wir haben uns drüber unterhalten, über die eine Räumlichkeit, wo die ganzen alten Radios ausgestellt werden. Das ist aber nicht alles. Es gibt noch zwei weitere Räume. Jetzt nehmen wir uns mal den nächsten Raum vor, der ja jetzt mit dazugekommen ist.
1: Ja, wir haben die Ausstellung also in diesem Jahr erweitert und haben die Fläche etwa verdoppeln können und haben jetzt die Radios und die Fernsehgeräte getrennt darstellen können und haben in dem zweiten Raum, über den wir jetzt gerade sprechen wollen, Fernsehgeräte stehen und Plattenspieler stehen, Tonbandgeräte stehen, Grammophone stehen und dergleichen und präsentieren dort eben auch Designergeräte, zum Beispiel recht ausgefallene Geräte, die der Herr Colani designt hat. Die einen wurden hergestellt bei RFT in Stassfurt oder auch bei Philips wurden auch Geräte hergestellt, die designt worden sind von Colani, die also schon einen recht großen Seltenheitswert haben. Und ich habe im Internet recherchiert, der Colani von Philips ist zum Beispiel im Internet gar nicht zu finden. Ich denke mir, das ist schon ein relatives Alleinstellungsmerkmal, was wir da haben.
0: Das sind dann aber alles Geräte gewesen, die hier nur, also die in der DDR produziert worden sind, aber hier es nie gegeben hat, offiziell.
1: Doch, die Geräte nach der Wende wurden Geräte, hat sich der Colani in den Dienst gestellt von verschiedenen Betrieben in der DDR und hat das auch kostenlos gemacht, diese Designstudien. Und da wurde von RFT Stassfurt wurden also Geräte hergestellt mit einem ganz besonderen Design, ist aber nie zu einem großen Verkaufserfolg gekommen mit diesen Geräten.
0: Also Fernsehgeräte, Grammophone, wie viele von den Geräten funktionieren noch?
1: Bei den Fernsehgeräten denke ich so 50%. Also wir haben bis jetzt nicht den Ehrgeiz gehabt, die Geräte wieder instand zu setzen, weil uns einfach die Zeit gefehlt hat. Aber ich denke, 50% der Geräte funktionieren. Grammophone haben wir auch, funktionstüchtige da, Plattenspieler sowieso. Tonbandgeräte, die natürlich funktionieren. Und wir haben auch in diesem Raum Geräte geöffnet. Das heißt also, dass sich der Besucher mal eine Vorstellung machen kann, wie haben sich die Geräte im Inneren eigentlich entwickelt, von der Röhre bis zu gemischten Geräten mit Röhren und Transistoren bis hin zu Schaltkreisen und dann eben auch die Flachbildschirme sind auch offen dargestellt, so dass man sich mal einen Überblick machen kann, wie die Entwicklung der Technik grundsätzlich war.
0: Hm. Wenn es jetzt um das Reparieren oder um das Wiederherstellen geht, das Restaurieren von Geräten, wie ist das eigentlich generell auch mit so alten Geräten? Kriegt man da überhaupt noch Material? Röhren werden sicherlich noch hergestellt, das weiß man, aber speziell die Röhren, die man da braucht, ist das schwierig, da was zu finden? Oder gibt's da
1: ja, es kommt darauf an, es gibt schon Geräte, die wo Standardbauteile verwendet worden sind, aber es gibt auch so eine Community, dass man sich im Internet da verständigen kann und verschiedene Geräte oder verschiedene Bauelemente bekommen kann, die eben wirklich Raritäten sind. Das ist ähnlich wie bei den Oldtimern, bei den Autos wahrscheinlich auch.
0: Jetzt weiß ich, weil wir ja eben auch von Abspielgeräten gesprochen haben, also Schallplattenspieler, Grammophon, Tonbandgeräte. Es gibt etwas Besonderes auch hier im Haus, ein Bildplattenspieler.
1: Ja, wir haben verschiedene Geräte da, Bildplattenspieler, aber eine Besonderheit ist, in den Anfang der 70er Jahre wurde in Eisenach die Idee geboren, einen Bildplattenspieler zu entwickeln, damals auch auf analoger Basis. Mit magnetischer Abtastung, also es wurden normale Magnetköpfe, die auch für die Tonbandaufzeichnung verwendet wurden, umfunktioniert und da wurde der Spalt wurde schmaler gemacht, dass man eben mehr Speichermöglichkeiten hat, also eine größere Speicherdichte erreichen konnte. Die Magnetfolien wurden damals von Manfred Hornadenne, im Institut von Manfred Hornadenne hergestellt und es wurde erreicht, dass man ungefähr 5 oder 10 Minuten aufzeichnen konnte. Es hat sich dann aber herausgestellt, dass es also funktionsmäßig, also nicht in die Produktion übergehen kann, sodass dann die Entwicklung in Anfang der 80er Jahre mehr oder weniger eingestellt wurde.
0: Das in Eisenach ist das passiert. Wie viele Jahre hat man da dran rumgebastelt?
1: Ich denke so 5 bis 7 Jahre hat man da dran rumgebastelt, wenn man so will. Und diese Muster, diese Funktionsmuster haben wir jetzt hier in der Ausstellung auch da und können das eben präsentieren. Darüber hinaus haben wir überhaupt die Entwicklung der Bildplatte auch können wir darstellen. Dann gab es auch Bildplattenspieler, die dann die Videoaufzeichnung analog gemacht haben, aber schon die Musikaufnahmen digital gemacht haben. Das war also so ein Übergangsgerät, was auch nicht so richtig zum Tragen gekommen ist, war nicht so der Verkaufsschlager. Das war dann schon in den 90er Jahren. Bis hin zur Laserdisc, dann eben die ganze Entwicklung können wir also hier darstellen.
0: Genau, es ist ja dann auch irgendwann eingestampft worden, als es dann die DVD gegeben hat.

0: sowas gemacht worden ist.
1: Das werden die wenigsten wissen. Ich wusste es zum Beispiel auch nicht, erst seit ich hier mal in dieser Ausstellung gewesen bin.
0: Ja, das wurde also in der Altstadtstraße gemacht in Eisenach. Der Betrieb ist ja dann nach der Wende ungefähr 2000 oder 95 ist er, glaube ich, zugemacht worden. Und jetzt ist da die Diakonie untergebracht.
1: Wir reden nachher noch mal ein bisschen weiter. Wir hören jetzt ein bisschen Musik und nach der Musik unterhalten wir uns mal mit den dritten Leuten, die hier sozusagen im Hause untergebracht sind, nämlich mit Künstlern.

0: Das Wartburg Radio sendet aus Berka, Werra, aus den Radiowelten und in diesem Haus, in diesem Gebäude mit dieser Ausstellung zu Rundfunkgeräten gibt es aber nicht nur Radiowelten, es gibt auch künstlerische oder Kunstwelten, kann man sagen. Und bei mir am Mikrofon ist jetzt Karl Hohmann, der Bruder vom Ortschronisten, ist ja immer gerade gesprochen. Herzlich willkommen.
1: Ja, ebenfalls.
0: Vielleicht können Sie ja selber ein bisschen erzählen, wer Sie sind und was Sie eigentlich hier noch machen.

0: Ja, wir sind die IG Hobbymaler. Wir sind ungefähr circa 10 Personen, die sich wöchentlich mittwochs treffen, um ihrem Hobby nachzugehen, malen in verschiedenen Techniken, Acryl, Wasser, zeichnen und noch mehr Arten. Wir treffen uns ab 17 Uhr und wenn jemand Lust hat, und etwas jünger ist, kann auch mit zum Malen kommen. Wir werden gleich mal die Werbung übernehmen, dass wir ein bisschen verjüngt werden. Wir sind nämlich alle so eine Seniorengruppe, die sich zusammengefunden hat. Wir haben auch im Werratal schon mehrere Ausstellungen ausgeführt, zum Beispiel in Philippsthal, Gerstung, in Treffurt und haben auch Interessenten gefunden, die manchmal ein Bild mal gekauft haben.
1: Ja, das ist
0: Weil
1: ja
0: es
1: eine,
0: besonders gefallen hat.
1: das ist natürlich eine schöne
0: Und
1: Sache.
0: das ist gleichzeitig für uns auch Antrieb, weiter zu malen und dass wir uns so selbst auch ein bisschen vorwärts bewegen.
1: Wie lange gibt es die Interessengemeinschaft schon?
0: Circa 2011.
1: Seit 2011. Aber malen tun Sie alle schon länger oder ist auch erst seit dort?
0: Also ich wollte erst gar nicht. Meine Frau hatte da ein bisschen mehr Geschick und Interesse schon in jüngeren Jahren. Aber man hat uns angesprochen und naja, da
1: Jetzt
0: habe
1: haben
0: ich
1: Sie.
0: mir die Sache überlegt und habe mich probiert und inzwischen denke ich, dass ich auch ein paar ganz gut
1: Inzwischen.
0: aussehende Bilder zusammengebracht
1: Ich
0: habe in dem Alter.
1: wollte jetzt nur sagen, inzwischen machen Sie den anderen alles was vor. Die Frau, Sie sind die Frau, die sitzt hier nämlich auch gerade und gibt immer Tipps. Kommen Sie ruhig mit rein ans Mikrofon. Also Sie nutzen ja hier im Prinzip auch einen Teil der alten Kindergartenräume.
0: Richtig,
1: Wie
0: ja.
1: ist es denn dazu gekommen, dass Sie hier unten reingekommen sind? Also haben Sie gefragt, sind Sie angesprochen worden, dass Sie das nutzen können? Können Sie sich daran erinnern?
2: Ja, also ich muss dazu sagen, ich habe früher in diesem Kindergarten gearbeitet.
1: Aha, so klein ist die Welt.
2: Genau. Und ja, später wurde ich immer mal angesprochen von dieser Malergruppe,
0: Hobbymalergruppe.
2: Hobbymalergruppe, weil sie wussten, dass ich früher schon mal gemalt hatte. Und alleine hatte ich keine Lust.
1: Aber so als Kindergärtnerin muss man ja immer mal malen, gell?
2: Ja, na
1: Ja,
2: ja,
1: natürlich.
2: klar, das ist klar.
1: Malen Sie nur oder machen Sie auch andere Sachen? Es gibt ja nun, ich sage mal, in der Kunst auch andere Sachen, Holzschnitzer. Oder haben Sie sich in Ihrer Interessengemeinschaft wirklich aufs Malen in der unterschiedlichen Art
0: Spezialisiert, ja.
1: spezialisiert?
2: Ja, würde ich sagen. Aber wir versuchen uns in verschiedenen
0: Techniken,
2: Maltechniken.
0: Pastell
2: Ja,
0: und was
2: und
0: noch alle.
2: dann haben wir zwei, die schon mal in so einem Lehrgang mit waren und haben uns dann so ein bisschen was beigebracht. Und zwar war das diese Laugenmalerei, Moorlauge. Und ja,
0: Aquarell. Auf allen Gebieten versuchen wir.
2: Öl, wir versuchen es halt überall mal.
1: Wenn es schief geht, ist es ja auch nicht
2: Das
1: schlimm.
2: schadet nicht,
1: Das schadet
2: dann
1: ja
2: mal
1: nicht.
2: übermalen muss.
1: Genau.
0: Man kann
1: Dann,
0: ihn
1: wenn uns.
0: übermalen oder eventuell in den Ofen schlägen.
2: Ja, es gibt auch manchmal Ofenbilder.
1: Sie sind Senioren, ist klar.
2: Richtig.
1: Sie haben eben gesagt, es wäre schön, wenn auch ein paar Jüngere mit dabei sind. Aber wie ist denn so im Allgemeinen die Altersgruppe? Sind wirklich alles nur Senioren oder sind mittlerweile auch schon Jüngere
2: Also,
1: auf den Trichter gekommen, bei Ihnen mitzumachen?
2: ja, es sind auch schon Jüngere, aber die haben im Moment mit der Schule tüchtig zu tun. Und wir hoffen, dass sie dann irgendwann mal wiederkommen. Die hatten jetzt, ja,
0: Abitur und so.
2: Abitur, ja.
0: Und wir versuchen es ja auch Nachwuchs zu gewinnen, indem wir
2: Ja, richtig.
0: Schülergruppen einmal im
2: Im Monat.
0: Monat mittwochs nachmittags dafür interessieren.
2: Ja, dann laden wir die ja von die Hortkinder rüber und dann wird mit denen eben ja,
1: Gemalt.
2: gemalt,
0: Gemalt. Da wird auch ein bisschen
2: gebastelt.
0: gebastelt und
2: Ja.
0: andere.
1: Also alles in allem eine schöne Sache. Sie brauchen genauso Nachwuchs. Und es ist auch eine schöne Sache, dass hier natürlich die Grundschule nebenan ist, wo man dann
2: Eben.
1: mal ein bisschen schon graben kann. Aber Sie, Herr Hohmann, haben mir vorher noch was ganz anderes erzählt. Sie sind ja quasi jetzt hier in doppelter Funktion hier. Sie sind zum einen Maler und Sie haben mir aber gesagt, wo Sie gearbeitet haben, zu
0: Ja,
1: früher, zu DDR-Zeiten.
0: ich habe in Stassfurt gearbeitet, Fernsehgerätewerk damals. Und bestimmte Sachen haben wir dort entwickelt. Das Testbild zum Beispiel, was heute manchmal noch über den Schirm flimmert, wurde damals in Stassfurt erstmalig ausprobiert im Werk zum Testen der Fernsehgeräte.
1: Wer noch DDR-Fernsehen kennt, kennt das immer nachts nach Sendeschluss, kam dann immer das Testbild.
0: Ja, so ein ähnliches Bild zum Testen der Farben. Das war die Zeit, wo die Farbfernseher in der, würde ich sagen, Erstentwicklung auf den Markt gekommen sind. Mhm. Nachfolgend war ja dann Technisat, der Produzent in Stassfurt. Und dafür ist natürlich interessant, auch für mich, die Nebenabteilung, Fernsehgeräte und so weiter, die Entwicklung zu sehen, was sich seitdem getan hat.
1: Haben Sie hier Geräte wiederentdeckt oder finden Sie hier drinnen Geräte, die Sie selber, ich sag mal, an denen Sie selber gebaut haben?
0: Ja, habe ich wiedergefunden. Zwei Geräte habe ich wiedergefunden, die noch genauso ausgerüstet sind. Und ein Gerät davon ist meiner Meinung nach auch noch voll einsatzfähig.
1: Es fehlt nur der Name hinten dran, zusammengeschraubt von Karl Hohmann.
0: Nein, naja, zusammengeschraubt habe ich nicht. Ich war da mehr in der Forschungsabteilung.
1: Ach so, in der Forschungsabteilung. Das sind dann die Leute gewesen, die alles tolle Sachen erfunden haben, die in der DDR da nie gebaut werden durften. Also zumindest kennt man es ja so aus dem Automobilbau, dass da sehr, sehr viele Sachen entwickelt worden sind, die es dann aber nie, ich sag mal, aufs Band geschafft haben. War das bei Ihnen auch so?
0: Ich würde so sagen, dass Hauptproblem war die Beschaffung aller Teile der technischen Ausrüstung. Das war das Hauptproblem dann auch für die Weiterentwicklung, dass wir nicht schnell agieren konnten mit den Gerätewechsel und so weiter. Dass das alles ziemlich langlebige Geräte sein mussten.
1: Wie war das damals so, wenn Sie in der Entwicklung waren und haben, ich sag mal, was Tolles erfunden oder ein schönes Gerät, wo Sie sagen, das ist neu, das ist innovativ und es ist dann nicht gebaut worden. Wie war das da so? War man da traurig oder hat man dann gesagt, naja, Herr Gott, dann ist es halt nicht so?
0: Die Entscheidung wurde meistens woanders gefällt und, würde ich sagen, in unserem Kreis nicht groß diskutiert.
1: Also man hat es so hingenommen.
0: Ja.
1: Ja. Es ist ja eigentlich, kann man ja sagen, wenn Sie in der Entwicklung gearbeitet haben, das ist ja eigentlich auch künstlerisch gewesen, die Tätigkeit. Die führen Sie jetzt sozusagen bei den Malern fort. Sie können ja Fernsehgeräte malen.
0: Naja.
1: Kolani-mäßig.
0: Naja, das kann man vielleicht mal abstrakt machen, dass man Fernsehgerät sucht im Bild vielleicht.
1: Sie könnten ja dann sozusagen den Auftrag hier entgegennehmen, alle die Fernsehgeräte zu zeichnen, die hier nicht als Gerät hier stehen. Die können Sie zeichnen und die kann man sich dann an der Wand, kann man sich die dann noch hinhängen. Das wäre doch mal eine schöne Idee, oder?
0: Wenn ich einen richtigen Auftrag kriege, dann ja.
1: Na, dann reden wir doch mal mit den Herren der Initiative Rundfunkausstellung. Das waren Karl Hohmann mit seiner Frau. Brunhilde. Vielen Dank für das Gespräch.

0: Wir senden aus den Rundfunkwelten in Berkawerra und wir sind natürlich nicht allein. Wie man jetzt hier so ein bisschen hört, sind viele Gäste da, was natürlich auch schön ist, wenn Leute hier in die Rundfunkausstellung kommen. Bei mir ist nochmal Rüdiger Baumgartel und wir haben im Prinzip über eigentlich alles gesprochen, was man hier so sehen kann. Also es gibt Fernsehgeräte, es gibt Radiogeräte aus allen möglichen Altersklassen, können wir sagen, aus der ganzen Rundfunkgeschichte. Aber das ist ja nicht das Einzige, was man hier oder was ihr macht als Interessengemeinschaft. Wie sieht es bei euch aus mit Sachen Nachwuchs? Gibt es da Leute, die sich noch interessieren oder was macht ihr dafür, um vielleicht andere Jugendliche, jüngere Leute zu interessieren?
1: Ja, es hat sich ja nun wie ein roter Faden durch alle Gespräche gezogen, dass das Nachwuchsproblem doch recht groß ist in allen Interessengemeinschaften und in allen Vereinen. Und auch wir bemühen uns natürlich besonders um Schulen und versuchen Schulen zu interessieren, Schulklassen, die irgendwelche Projektarbeiten vielleicht hier machen können. Da gibt es mit Sicherheit sehr, sehr viele und interessante und spannende Dinge. Mit dem Gymnasium Gerstungen sind wir eigentlich da gut beieinander, die auch jedes Jahr uns Schulklassen vorbeischicken, die das Museum hier besuchen. Ich hätte es gerne, wenn vielleicht irgendwie der ein oder andere Physiklehrer vielleicht irgendwie eine Arbeitsgemeinschaft bildet oder wie gesagt Projektarbeit machen würde zu bestimmten Themen. Leider ist es halt nicht mehr so, dass die Schüler, so wie das noch in meiner Generation vielleicht der Fall war, mit dem Lötkolben zu Hause sitzen, sich irgendwas zusammenbasteln, da die Technik doch relativ anspruchsvoll geworden ist und zum anderen auch billig geworden ist, dass keiner mehr ein Interesse daran hat, sich irgendwie vielleicht ein Radio zusammenzubasteln, wie das zu der Zeit noch war, wenn ein Radio halt 500 oder 1000 Euro gekostet hat.
0: Trotz alledem wäre es für euch als Interessengemeinschaft auch eine Option zu sagen, naja, Kinder lernen nicht mehr zu löten. Warum auch? Es ist alles, was man neu kaufen kann, kann man eigentlich nicht mehr reparieren. Aber es ist trotzdem eine interessante Sache, hier eine kleine Werkstatt einzurichten, wo man sagt, naja, es könnte auch von eurer Seite eine AG geben, die ihr macht, um Interessierten einfach das mal beizubringen.
1: Ja, das wäre kein Problem. Also wir würden da schon gerne irgendwelche Jugendlichen unterrichten, sage ich jetzt mal, oder weiterbilden. Aber es gibt auch andere Möglichkeiten. Es gibt geschichtliche, historische Möglichkeiten. Man kann sich also mit der Historie verschiedener Firmen beschäftigen, den Aufstieg, den Niedergang, den wir auch hier verschiedentlich dargestellt haben. Zum Beispiel die Firma Grundig, die 1946 entstanden ist aus dem Radio Heinzelmann, das wir hier gerade stehen haben. Das war also ein Bausatz, der von der Firma Grundig hergestellt worden ist, den jeder zu Hause zusammenbauen konnte, weil die Alliierten damals verboten hatten, komplette Geräte nach dem Krieg herzustellen. Damit ist die Firma Grundig groß geworden, hatte dann bis in die 80er Jahre hinein 30.000 Angestellte und hat 2006 noch 72 Angestellte gehabt. Das ist also für mich eine spannende Geschichte, wie sowas, so wie so ein Betrieb aufgebaut wird und dann wieder der Niedergang von so einem Betrieb eben sowas mal darzustellen.
0: Was ich bei uns auch immer sehe, wir haben im Radio meistens immer nicht das Problem, Jugendliche zu kriegen oder mit Jugendlichen zu arbeiten und auch nicht das Problem, mit älteren Generationen zusammenzuarbeiten. Auch wenn man immer sagt, Rentner haben nie Zeit, aber manchmal haben sie eben doch Zeit. Was uns immer fehlt, und ich glaube, das ist auch hier so, ist eher so, dass ich will es mal das Mittelalter nennen, also so die Generation so zwischen 30 und 50.
1: Ja, das ist genauso, wie das jetzt schon angesprochen worden ist. Es geht im Prinzip los. Die Jüngsten sind 70, 60 und bis 80, die Leute arbeiten halt mit, darunter fehlt es halt. Nun hoffen wir, dass wir unsere Ausstellung erweitern können und noch ein bisschen Computertechnik darstellen können, vielleicht die Laptops von den Anfängen bis zur heutigen Zeit, um da Jugendliche vielleicht, die so ein bisschen Mediengestaltung machen wollen, dort interessieren können, dass die hier vielleicht doch mitarbeiten können.
0: Jetzt sind wir schon ein bisschen bei der Zukunft, wie es weitergeht, was so die Pläne sind. Das war jetzt so die eine Sache. Gibt es hier noch genügend Räumlichkeiten, dass man sich, sag ich mal, noch ein bisschen ausbreiten kann? Oder muss man dann drüber nachdenken, zu sagen, okay, wir wechseln die Ausstellungsstücke, um jetzt Platz zum Beispiel mal für Neues zu haben? Wie sind da die Pläne?
1: Ja, wir können das noch ein bisschen komprimieren. Hier Räumlichkeiten haben wir gerade auf der Etage höchstens noch einen Raum, den wir vielleicht verwenden könnten. Ansonsten wollen ja die anderen Interessengemeinschaften auch ihre Räume nutzen und ausbauen. Und gerade die Interessengemeinschaft hier Heimat und Geschichtsfreunde, die möchten ja auch ihre temporären Ausstellungen, die sie jedes Jahr einmal machen, auch noch weiterhin durchführen und brauchen da auch ihre Fläche für. Aber wir können die ganze Sache eben auch noch wesentlich mehr komprimieren, dass wir wesentlich mehr noch in einem Raum unterbringen können. Und gerade bei Laptops, denke ich mir, die Größe ist ja nicht gegeben, da kriegt man noch ein bisschen was unter.
0: Man muss ja nicht unbedingt den Computer von Robotron hier reinstellen, der mehrere Schränke umfasst hat. Wann und wie kann man sich denn hier überhaupt im Haus die Ausstellung angucken?
1: Also wir haben jeden ersten Sonntag geöffnet, allerdings nur von Mai bis Oktober, also über die Sommer- und Frühjahrsmonate. Ansonsten bei Bedarf gerne. Die Öffnungszeiten sind auf der Homepage von der Stadt Berka hinterlegt. Auch die Ansprechpartner, wen man ansprechen kann. kann jemand anrufen und kann, der also eine Führung machen möchte für vielleicht eine größere Gruppe. Das machen wir immer wieder gerne, das ist überhaupt kein Problem.
0: Also individuell geht eigentlich immer. Und die Künstler, die Maler, die sind eigentlich immer hier. Da kann man mittwochs halt immer hergehen. Man kann es nochmal sagen, der Waldenberger Hof in Berger-Werrer befindet sich wo genau?
1: Lappengasse 9. Das ist in der Innenstadt, das ist eigentlich relativ leicht zu finden. Besser, man fragt noch nach dem alten Kindergarten. Das wissen die meisten Leute wahrscheinlich noch wesentlich besser als den Waldenberger Hof.
0: Okay, dann kann ich nur empfehlen, jeden, der das hier jetzt hört, einfach mal hierher zu kommen, sich zu informieren, mal zu gucken. Wer will, kann gerne anrufen. Ansonsten wieder ab Mai die Rundfunkwelten hier in Berger-Werrer oder zu den Künstlern, zu den Malern gehen oder natürlich auch, wenn es Ausstellungen vom Heimatverein gibt. Vielen Dank, dass wir hier sein durften.
1: Ja, ich danke für euren Besuch. Das war sehr interessant, sicher auch für alle, die hier noch dabei sind und hier zuschauen können.
0: Ja, das war jetzt nochmal Rüdiger Baumgartel von der Interessengemeinschaft Rundfunk.
1: Ja, vielen Dank und vielen Dank auch für an die Zuhörer für ihre Geduld.
0: Und ebenfalls verabschiedet sich hier am Mikrofon Marco Fischer.

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Hallo und herzlich willkommen zu Jazz Time von und mit Alexander Blume aus Eisenach auf Wartburg Radio 96,5 im Radio RFM in Eschwege, im Radio Enno Nordhausen und im SRB in Saalfeld.

Back to the Future, gespielt von Ahmad Jamal am Piano, Reginald Wheel am Kontrabass, Herlin Riley an den Drums und Manolo Badrena an den Percussion. Saturday Morning heißt die Produktion von Ahmad Jamal, und was für ein beschwingter Samstagmorgen uns da jetzt am Anfang der Sendung entgegengejazzt und geswingt ist. Wir hören im zweiten Teil mehr von dieser schönen Produktion, im zweiten Teil der Sendung natürlich, und gehen jetzt erstmal zu einem Saxophonisten, Wardell Gray. Da werden vielleicht sogar eingefleischte Jazzfans sagen, es gibt ja nun auch schon über ein Jahrhundert Jazzgeschichte beinahe. Wardell Gray, sagt mir eigentlich gar nicht so viel. Wardell Gray war jetzt nicht einer der ganz großen Tenorstars, wie vielleicht Coleman Hawkins, Ben Webster oder später Dexter Gordon. Aber er hat mit vielen richtig guten Musikern zusammengespielt, unter anderem auch mit Dexter Gordon oder mit Benny Goodman. Jedenfalls hören wir einige Aufnahmen. She's Got the Blues for Sale. Da singt der Billy Eckstein und spielt auch Posaune. Am Schlagzeug sitzt Tim Kennedy, Bass spielt Shifty Henry. Der eine Gitarrist ist unbekannt, jedenfalls steht es so in den Liner Notes und im Cover. Warren Bracken spielt Piano, Wardell Gray natürlich Tenorsaxophon, Sonny Criss am Altsaxophon und Gerald Valentin spielt ebenfalls Posaune. An der Trompete hören wir Raylan. She's Got the Blues for Sale, aufgenommen in Los Angeles 1947.

She's Got the Blues for Sale am Tenorsaxophon Wardle Gray. Wurde sozusagen dann weitergeführt mit dem Song The Chase, eine Aufnahme, die zur selben Zeit etwa entstanden ist, auch 1947 in Hollywood. Und hier ist am zweiten Tenorsaxophon Dexter Gordon zu hören. Chuck Thompson sitzt an den Drums, Red Calendar spielt Bass und Jimmy Bunn spielt Piano. The Chase hieß dieses Stück. Ja, jetzt hören wir zwei Standards. How High is the Moon, auf jeden Fall ein Standard, und der Sea Jim Blues, jetzt nicht aus dem Great American Songbook, aber auf jeden Fall auch ein Muss und ein immergrüner Titel für alle Jazzmusiker und Jazzliebhaber. Wardle Gray natürlich am Tenorsaxophon, Arke Hasselgaard spielt Klarinette, Dodo Mamarossa Piano, Al Hendrickson Gitarre, und an den Drums sitzt Frank Bode, nicht verwandt mit dem hiesig ansässigen Geschäftsmann in Eisenach.

How High the Moon und Sea Jam Blues am Tenorsaxophon Wardell Gray. Vor der Mittelansage gibt es noch zwei Stücke von ihm, Mary's Idea und Bye Bye Blues Bub, hier als Mitglied des Benny Goodman Sextets, Benny Goodman Klarinette, Lou Williams am Piano, Billy Bauer Gitarre, Clyde Lombardi Bass und Mel Zelnick an den Drums. Mhm.

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1: Im ersten Teil der Sendung mit Aufnahmen des Tenorsaxophonisten Wardell Gray. Und jetzt geht es weiter, wie versprochen, mit Auszügen aus der Produktion von Ahmad Jamal, Saturday Morning. Ahmad Jamal am Piano, Reginal Wheel am Bass, Herlin Rylin am Drums und Manolo Badrena an den Percussion. Ja, eine sehr schöne, intensive, abwechslungsreiche Jazzmusik. Irgendwie sehr traditionsbezogen, aber auch modern, sagen wir am besten zeitlos. Back to the Future, den ersten Song haben wir bereits am Anfang gehört. I'll Always Be With You, Saturday Morning, Edith's Cake, The Line und mal sehen, wie lange die Zeit reicht. Vielleicht schaffen wir sogar noch das eine oder andere Tönchen vom I'm in the Mood for Love.

Das war Jazz Time von und mit Alexander Blume aus Eisenach auf Wartburg Radio 96,5, im Radio RFM in Eschwege, im Radio Enno Nordhausen und im SRB Saalfeld. Ich wünsche allen Hörerinnen und Hörern eine gute, swingend bluesige Zeit. Bis zum Wiederhören.

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1: Nicht nur wir im Wartburg Radio haben dieses Jahr Jubiläum, sondern auch der Gospelchor Eisenach. Herzlichen Glückwunsch, ihr werdet 20 Jahre. Und aus diesem Grund habe ich, Selina Lampe, hier am Mikrofon einen kleinen Teil des Chores hier ins Studio vom Wartburg Radio eingeladen. Vielen Dank, dass ihr euch die Zeit genommen habt.
2: Gerne.
3: Gerne, vielen Dank für die Einladung.
1: Wer sitzt denn gerade vor mir? Vielleicht stellt ihr euch mal kurz vor.
2: Ja, vielleicht fange ich an. Ich bin der Thomas Wagler, ich bin der Chorleiter vom Gospelchor Eisenach, komme aus Wildeck-Bosserode und genau, jetzt geht's weiter zu meiner Linken.
3: Und ich bin Christine Göpel. Ja, ich bin, solange es den Chor gibt, auch schon in dem Chor, also Gründungsmitglied, jetzt 20 Jahre im Gospelchor Eisenach. Ich habe mit 19 dort begonnen und ja, fahre jeden Montag fröhlich zur Probe und verstärke dort den Sopran. Und ich gebe nach links weiter.
4: Da sitzt meine Wenigkeit. Ich bin Anton Wenzel, mittlerweile 23 Jahre jung und komme hier aus Eisenach. Und ich bin mittlerweile seit knapp 3 Jahren im Gospelchor Eisenach dabei und ja, habe auch vor, dabei zu bleiben.
1: Seit wann genau gibt es euch eigentlich? Also wann war der offizielle Start?
2: Ja, das war im Winter, im Winter 2006. Und zwar, wir haben einen Gospel-Workshop hier in Eisenach gehabt. Und Hintergrund ist, ich bin ja Chorleiter im Gospelchor. Also damals habe ich relativ frisch beim Evangelischen Sängerbund angefangen. Und mein Wunsch war eigentlich immer, einen Chor zu haben, einen eigenen Chor. Weil ich nicht irgendwelchen Leuten was von Chor erzählen will und selber habe ich wenig Erfahrung. Deshalb haben wir gesagt, wir wollen ganz gerne einen Chor hier gründen in Eisenach und habe deshalb diesen Gospel-Workshop ins Leben gerufen. Und tatsächlich kamen dann irgendwas um die 80, 90 Leute zusammen und wir haben dann ein schönes Wochenende hier gehabt mit Band, mit Konzert und Gottesdienst und allem. Und es war richtig cool und schon während des Workshops und während des Gottesdienstes und des Konzerts haben wir dann eingeladen zur Gründung eines Chors hier, Gospelchor. Und das war relativ spannend am Anfang. Wer kommt überhaupt? Wie funktioniert das? Gibt es eine Gruppe, die singfähig ist? Und tatsächlich in der ersten Probe waren dann an die 16 Leute, glaube ich, waren wir dann zusammen und es hat sofort geklungen, hat Spaß gemacht und die Leute kamen wieder.
1: Wie seid ihr im Moment aufgestellt? Wie viele Mitglieder seid ihr? Welche Stimmen gibt es denn so?
2: Ja, ich meine, bei uns gibt es immer so ein bisschen Kommen und Gehen, aber generell sind wir immer so um die 45 Sängerinnen und Sänger, überwiegend Frauen, vom Alter auch gemischt. Also bei uns gibt es ältere Leute bis hin zu jüngeren Teenies, vielleicht nicht unbedingt, aber so in der Preisklasse haben wir alles mehr oder weniger vertreten.
3: Also ich meine, 18-Jährige gehören schon auch noch mit.
2: Absolut.
3: In die Teenie-Welt vielleicht hinein.
2: Genau. Also wir haben natürlich sehr, sehr viele Frauen. Das ist so ein kleines bisschen die Herausforderung immer wieder. Also wir singen natürlich vierstimmig im Regelfall. Und es wäre immer cool, wenn noch ein paar Männer mit dazu kämen, aber macht trotzdem auch Spaß. Die Männer sind dann mehr gefordert, weil halt jeder dann da sein muss und sein Mann stehen muss.
1: Ihr habt das ja eben gerade schon angesprochen, dass ihr so unterschiedliche Altersklassen habt. Wie funktioniert da so das Zusammenspielen? Merkt ihr das irgendwie so, wenn ihr gerade so als Chor sozusagen zusammen agiert? Gerade wenn natürlich Jüngere und Ältere zusammen singen.
3: Also ich würde jetzt mal sagen, ich merke das nicht, weil ich glaube, singen ist nicht unbedingt eine Frage des Alters, sondern eher eine Frage der Leidenschaft. Ich verbinde mit Gospelmusik Leidenschaft und ja einfach so einen gemeinsamen Groove. Und ich glaube, da spielt das Alter eher weniger eine Rolle.
2: Ja, jedenfalls, das ist ja eine Sache, man wird ja getragen im Chor. Ja, man kommt in den Chor rein und singt in einer Stimme mit und kann sich so in diese Stimme reingeben. Und das ist ja auch das Geheimnis letzten Endes vom Chor, dass es diesen Gesamtklang letzten Endes gibt und diese Freude am Miteinander musizieren und am gemeinsamen was auf die Beine stellen, was zum Ausdruck bringen, gemeinsam zu musizieren. Und das macht es ja letztendlich dann aus.
1: Ja, und wenn jemand vielleicht euren Chor noch nicht kennt, wie würdet ihr so die Atmosphäre beschreiben? Ihr habt ja jetzt schon ein bisschen so schon Anspielungen drauf gemacht, dass es so um den Groove, um die Leidenschaft geht. Gibt es da vielleicht noch was anderes?
3: Ich glaube, wenn man unsere Mitglieder fragen würde, dann würden die sagen, wir sind so ein bisschen was wie eine Familie. Es gibt Jung, es gibt Alt, es gibt Stärken und Schwächen, die der Einzelne so mitbringt. Und insgesamt werden wir halt zu einem Ganzen. Und wenn man beschreiben müsste, was wir so für Musik machen, dann würde ich sagen, das ist gar nicht so einfach in Worte zu fassen, ne? Welche Art von Gospel wir...
2: Da gehen auch die Meinungen weit auseinander.
3: Wahrscheinlich, ja.
2: Die einen, die wollen mehr so die fetzigen Sachen singen. Bei dem anderen reicht es, wenn es, ich sag mal, getragen mehr um das Klangliche geht. Und das sind die Geschmäcker einfach ganz verschieden. Aber trotzdem, wir finden uns zusammen und trotz der Unterschiedlichkeit.
3: Und ich glaube, da hat auch alles seine Daseinsberechtigung, ne? Sowohl die Balladen mit so einem Worship-Charakter als auch eben die Uptempo-Nummern. Auch die gehören halt in so einen Gospelchor rein.

0: 20 Jahre Gospelchor, das ist ja schon eine große Zahl. Und jetzt würde mich interessieren, wie war so gerade die erste Zeit als Gospelchor hier in Eisenach?
1: Ja, wir müssten uns natürlich erstmal finden. Also wie gesagt, wir waren 16 in der ersten Probe. Und dann war immer so ein bisschen Kommen und Gehen. Also sprich, wer wirklich am Anfang im Chor war, der musste damit rechnen, dass dieselben Lieder immer wieder wiederholt werden und neu geprobt werden. Und gerade für die, die halt neu in den Chor kommen. Und das war schon eine harte Nummer für die Alteingesessenen sozusagen, die am Anfang wirklich durchgehalten haben. Genau, aber wir haben dann bei Zeiten Auftritte gehabt und da war das schon so, dass wir uns ja gezeigt haben und auf uns aufmerksam gemacht haben und das war schon eine sehr spannende Zeit und es hat funktioniert. Wir waren dann lange Zeit um die 20, 25 Leute und das war schon eine gute Größe. Wir hatten immer wieder auch gute Leute im Chor, sodass es einfach gut geklungen hat.
0: Und weil du das ja eben schon angeschnitten hast mit so den ersten Auftritten, erinnert ihr euch da noch dran und wie hat sich das so damals angefühlt?
2: Oh, also ich glaube, unser allererster Auftritt war im Krankenhaus, oder?
1: Das war auf einer Baustelle, glaube ich.
2: Mhm. Und in kleiner Besetzung, die vier Lieder, die wir das ganze Jahr über geprobt hatten, genau. Die saßen, die haben wir gesungen und also ich kann mich dann noch ganz gut dran erinnern, ich war total unsicher. Das war mein erster Auftritt vor Publikum und ich war aufgeregt und ich war mir sicher, ich kann, obwohl ich die Lieder ja ein ganzes Jahr lang geprobt habe, ich war mir sicher, ich kann sie nicht. Also so, ne, wenn man so zurückdenkt, denkt man so, wow, ne? Wie lang das her ist, wow.
0: Und wenn ihr so ein bisschen jetzt gerade so zurückblickt, was hat sich in den 2 Jahrzehnten so am meisten verändert?
1: Das ist vielleicht gar nicht so einfach zu erklären. Ich meine, wir haben jetzt mittlerweile ja schon so ein Level erreicht, wo es immer darum geht, daran gemessen zu werden. Und das will man immer wieder gern erreichen. Und trotzdem ist es wieder eine neue Herausforderung, weil eben neue Leute im Chor sind, weil die Gegebenheiten eine andere sind, weil wir uns auch selber verändern, einfach als Person oder auch als Chor. Man ist nicht jeden Tag derselbe und man muss dann immer wieder abliefern, bei jedem Konzert wieder neu. Das ist nicht, dass man da irgendwas eingetütet hat, sondern man muss da dranbleiben.
0: Gab es besondere Momente, die ja bis heute euch so im Kopf geblieben sind? Also wir hatten ja gerade schon so euren ersten Auftritt, aber gab es vielleicht noch was anderes, wo ihr sagt, boah, das war wirklich besonders?
2: Wir hatten ganz viele besondere Momente. Und ich glaube, in jedem Konzert war irgendwo was Besonderes dabei. Also ich könnte jetzt gar nicht sagen, dieses Konzert, das hat mich ganz besonders berührt. Weil ich glaube, ich hatte in jedem Konzert irgendwo einen Moment, der besonders war.

0: manchmal besonders berührend, manchmal besonders skurril vielleicht auch. Ich könnte jetzt kein Konzert heraussuchen, ich weiß nicht.
1: Also ich würde auf jeden Fall auch mit dir gehen, Christine, dass man jedem Konzert so ein kleines Highlight für sich einfach auch vielleicht selber auch erstellt. Aber ich bin jetzt zwar nun seit 3 Jahren erst dabei, aber für mich gab es auf jeden Fall ein oder 2 Highlight-Momente. Das war zum einen mein allererstes Konzert, was ich von euch besucht habe, wo ich also noch gar kein Mitglied bei euch war. Und ich erinnere mich noch ganz genau, als ihr in die Kirche eingelaufen seid, von links und rechts. Das war damals in der Georgenkirche in Eisenach. Und ich saß in der, ich glaube, 3. oder 4. Bankreihe, da war noch ein Platz frei. Und dann seid ihr zu dem Lied eingelaufen, habt das schon gesungen, habt euch dann vorne formiert. Und das war schon direkt ab dem ersten Moment, habt ihr mich damit gecatcht. Das war auf jeden Fall ein Highlight, was mich auch geprägt hat. Und das zweite war, das war vor 2 Jahren, glaube ich. Da waren wir in einem Altenheim und haben um die Weihnachtszeit rum da nochmal ein paar Lieder zum Besten gegeben und auch mit den Bewohnern dort ein bisschen gesungen. Und ich weiß noch, ich stand zwar nur am Rand und habe ab und zu auch mal so in die Chorsingenden geschaut und bei fast allen liefen da wirklich die Tränen. Also das war so ein rührendes Konzert. In Kreuzburg war das, genau. Ja, das wäre so mein Highlight, meine Highlights, wenn ich die beschreiben müsste.
2: Also für mich ist es immer wieder so ein berührender Punkt, wenn der Chor sich so findet. Also das muss gar nicht beim Konzert sein, sondern auch während der Probe kann es passieren. Oder manchmal sind wir zu Wochenenden unterwegs und haben verschiedene, ja einfach Momente im Chor, wo die Leute auch aufeinander hören und aufeinander achten und miteinander wirklich musizieren und da alles in die Waagschale werfen, was geht. Und das kann man gar nicht so beschreiben, was da passiert. Das ist so ganz besonders einfach.
3: Und gab es vielleicht auch so Herausforderungen oder so schwierige Zeiten, wie man das so manchmal sagt?
2: Ja, die gab es sicher auch. Also heftig war natürlich die Zeit, wo wir Corona gefeiert haben. Also wo wir nicht so richtig wussten, wie machen wir weiter. Wir haben uns auf dem Parkplatz getroffen draußen und bei Nieselregen und schlechtem Wetter gesungen. Und alle haben gedacht, hoffentlich geht das irgendwie vorbei und hoffentlich überstehen wir diese Zeit. Und ja, das war auch eine Zeit, wo die Leute unterschiedlich mit umgegangen sind. Und das war schon herausfordernd.
3: Vielleicht für die Hörer da draußen, könnt ihr den Eisenacher Gospelchor in 3 Worten beschreiben?
1: Also ein Wort, was mir sofort einfällt, wenn ich an uns denke und gerade auch so an die Altersspanne, die wir abdecken, denke ich auf jeden Fall, dass vielfältig ein Wort ist, was uns sehr gut beschreibt, also hinsichtlich sowohl der Typen, die da jeden Montag kommen, mit, also egal welcher Intention heraus, hinsichtlich des Alters, hinsichtlich der Stimmgruppen, also wir sind wirklich eine bunte Truppe.
0: Ja, Anton, ich hätte jetzt gesagt Gemeinschaft.
1: Ja.
0: Und das meine ich so, wie ich es sage, also weil wir gemeinsam eben auch viel schaffen, also wir sind eine Gemeinschaft.
2: Also mir ist wichtig, irgendwas zum Ausdruck zu bringen, dass das, was das musikalisch beschreibt, ich weiß nicht, ob man das durch Intensität irgendwie greifbar machen könnte, dass wir miteinander die Musik letzten Endes auch ein Stück weit feiern wollen.
3: Ja, das sind schöne 3 Begriffe, also Vielfältigkeit, Gemeinschaft und Intensität.

0: Sie hören das Wartburg-Radio und am Mikro ist Selina Lampe. Heute im Gespräch mit drei Mitgliedern, einmal Anton, Christine und Thomas aus dem Gospelchor aus Eisenach. Wir haben ja jetzt schon mal einen guten Eindruck von euch bekommen, was der Gospelchor ist und auch teilweise wie er auch entstanden ist. Wo kommt Gospelmusik eigentlich so ursprünglich her? Wir reden ja schon die ganze Zeit über Gospelmusik, aber das ist natürlich eine wichtige Frage.
1: Ja gut, man kennt ja die Geschichte, dass die Sklaverei in Amerika sozusagen Hintergrund ist, wo sich die Schwarzen durch die Musik Mut zugesungen haben und das verbunden haben mit der biblischen Botschaft. Und das hat sie natürlich auch weiterentwickelt. Aber im Zentrum steht dann schon diese Botschaft, die sozusagen in der Bibel verankert ist, wo ja dieser Glaube, diese Intensität und dass das wirklich trägt im Leben und das verbunden ist mit dieser ja, Intensität von der Musik, was sie im Rhythmus spiegelt, was sich in Harmonien spiegelt und gerade in diesem gemeinschaftlichen Singen auch.
0: Und was für euch persönlich bedeutet Gospel oder Gospelmusik?
1: Na, ich kann ja mal anfangen. Für mich ist es schon ein Zeichen oder ein Ausdruck des Glaubens oder meines Glaubens. Also ich bin Christ und stehe hinter dem, was in den Liedern ausgesagt wird. Und eigentlich ist es ein sozusagen Reflektieren oder ein nach außen Tragen, was einem selber trägt und geprägt hat. Und letztendlich geht es auch um die Freude, die Glauben bedeutet oder ausdrücken möchte. Also Glaube hat ja auch was ganz viel damit zu tun von Freiheit, dass man halt nicht abhängig ist von irgendwelchen Ding, sondern man weiß sich getragen in Gott sein und in, ja, in der Gewissheit, dass es sozusagen nicht nur dieses irdische Dasein ist, sondern wir haben eine Zukunft als Christen. Wir haben Freude dadurch, dass unsere Schuld vergeben ist zum Beispiel. Das drückt sich ja in der Gospelmusik ganz stark aus und das ist auch eine Sache, was mich auch prägt.
2: Und ich glaube, neben dem ganz zentralen Element, nämlich dem Glauben, also wir könnten ja auch normale Kirchenlieder singen, wollen wir aber nicht. Wir haben uns für den Gospel entschieden, weil, ja, also mich nimmt Gospel eben nochmal ganz anders mit. Ja, da sind Rhythmen, das sind Klänge, die wir in der normalen Kirchenmusik so gar nicht finden. Und die holen mich total ab, die geben mir die Möglichkeit, mich auszudrücken. Und es ist ja auch, ne, es ist nicht jede Probe gleich, nicht jeder Probenmontag gleich. Und ich kann da so mit meinem Ballast kommen, mit meinen Sorgen auch kommen und die kann ich in der Probe lassen und verarbeite die in Musik. Das ist eigentlich das, was mir Gospel gibt.
3: Ich kann mich da auf jeden Fall dir auch anschließen. Also mir geht es auch sehr ähnlich. Vielleicht, um das dazu Kontext zu geben, in der katholischen Kirche bin ich auch sehr häufig tätig und da ist es auch eben so, die Kirchenlieder, klar, das ist auch eine gewisse Art von Glauben leben, aber beim Gospel, wie du schon gesagt hast, das ist einfach, da steckt viel mehr Emotion drin. Und genauso ist es auch bei den Proben, also das ist ja auch eine Form von sich mit dem Glauben auseinandersetzen und was da in den Liedern gesungen wird, kommt schon mal dazu, dass wir uns da auch drüber austauschen, worum es da jetzt eigentlich geht, wie wir dazu stehen. Und deswegen denke ich schon, es ist auf jeden Fall eine ganz andere Art, mal Glauben zu leben, als das, was jetzt so üblich ist.
0: Thomas, zu dir. Du hast ja jetzt auch schon gesagt, was Gospel für dich ist, aber jetzt würde mich auch sehr interessieren als Chorleiter, wie du selbst zur Gospelmusik so gefunden hast.
1: Ja, ich muss sagen, es gab so einen Erlebnis, möchte ich es mal nennen, war Anfang der 90er Jahre. Ich habe jemanden getroffen, hat gerade sein Auto geparkt auf dem Parkplatz und ich weiß noch genau, dass ich zu dem hin bin. Und derjenige hat gesagt, hier, ich will dir mal was vorspielen. Und hat so eine Kassette gehabt von einem skandinavischen Chor, dem Oslo Gospel Choir. Und ich weiß noch genau, ich habe diese Musik gehört, ich habe diese Intensität, diese Lebendigkeit, sowas habe ich noch nie gehört vorher und dachte ich, Mensch, und das in einer super Qualität. Da habe ich so gedacht, Mensch, das ist so eine geniale Musik und das hat mich total gleich gepackt irgendwie und habe gedacht, sowas in die Richtung, das wäre so dein Ding.
0: Und bei euch gibt es da vielleicht so einen Grund auch oder wie ihr selbst zur Gospelmusik gekommen seid, jetzt direkt durch den Gospelchor Eisenach oder vielleicht durch andere Erlebnisse?
2: Also ich glaube, habe mir den Weg zur Gospelmusik so ein bisschen erarbeiten müssen. Und das ging mehr über die Musik, über die Melodien. Ja, ich bin halt auch so ein Kind der 2000er, ne? 90er und 2000er. Und da fand ich die Größen, Mariah Carey, Whitney Houston, ne? Also alles, was so in Richtung Soul geht, das hat mich total abgeholt. Das habe ich hoch und runter gehört und habe dann den Weg darüber zum Gospel gefunden.
3: Ja, bei mir, ich hatte es ja vorhin schon mal ein bisschen erwähnt, vorher kannte ich den Gospelchor Eisenach wirklich gar nicht und hatte auch nie irgendwie Berührungspunkte damit gehabt. Und dann hatte ich zwei Bekannte, die mir da mal von erzählt haben und meinten, ach Mensch, komm doch mal vorbei. Und dann war mein erstes Treffen auf euch als ganze Gruppe gar nicht mal eine Probe, sondern das war die Weihnachtsfeier mit dem großen Weihnachtsessen. Und ja, das war natürlich auch eine wunderbare Atmosphäre, um erstmal anzukommen und die Leute kennenzulernen. Weil während der Probe ist es ja doch so, dass man dann, ne, auch eher auf die Lieder fokussiert ist. Und so ging es wirklich erstmal so um das Miteinander, um die anderen Menschen so ein bisschen kennenzulernen. Und das war ein sehr sanfter und sehr genussvoller Einstieg auf jeden Fall.
0: Ja, ihr habt ja jetzt schon immer mal über Proben geredet. Für die Hörer da draußen vielleicht, wie verlaufen so eure Proben regelmäßig oder wie ist da vielleicht der Ablauf?
1: Wir müssen natürlich die Stimme ein bisschen lockern und den Körper letztendlich auch ein bisschen in Gang kriegen. Deshalb, es gibt das Einsingen am Anfang, verbunden mit irgendwelchen Lockerungsübungen. Manchmal bauen wir noch Rhythmusübungen noch mit ein. Und dann geht es an die Lieder, dass wir gucken, dass jede Stimme sicher sitzt, dass jeder seinen Ton findet, seine Töne findet. Und dass wir sozusagen wieder den gleichen Klang dann kriegen. Also es ist ganz unterschiedlich. Mal wird in die Tiefe gegraben, mal wird ein Lied erarbeitet, Text erarbeitet. Und das nimmt natürlich dann unterschiedlich viel Raum ein. Aber im Grunde, ja, singen wir schon eine gewisse Anzahl an Liedern in jeder Probe.
0: Und wie lang geht so ungefähr immer eine Probe?
2: Ja, also wir beginnen 19.30 Uhr, montags 19.30 Uhr. Wir sind in der landeskirchlichen Gemeinschaft in der Barfüßerstraße 4a hier in Eisenach. Ja, und in den anderthalb Stunden schaffen wir recht viel. Ja, also wie du schon sagst.
1: Ja.
0: Wie kann man sich denn so den Ablauf vorstellen, wenn ihr dann auch eine Aufführung habt? Gerade wenn der Termin dann im Kalender steht, der rückt ja dann immer näher. Gibt es dann vielleicht nochmal so andere Treffen oder dass ihr dann sagt, boah, wir müssen jetzt die Woche nochmal dreimal proben, damit das alles sitzt? Oder wie ist das da vielleicht?
3: Also was es seit geraumer Zeit auch gibt, ist, dass vor der regulären Probe schon um 19 Uhr sich ab und zu einzelne Stimmgruppen treffen, die dann zum Beispiel der Alt nochmal besondere Stellen üben, wo Thomas eben merkt, ne, da könnte es noch...
1: Das ist nicht nur der Alt.
3: Ja, manchmal auch der Bass, der kommt auch manchmal. Und ja, das hilft einfach ungemein, dann wirklich, weil man wirklich Zeit hat, sich nur auf seine Stimme zu konzentrieren und da nochmal echt viel mitnimmt.
2: So ein kleiner Feinschliff halt.
3: Ja, genau.
1: Ja, aber das hat eigentlich nichts mit den Auftritten zu tun. Also letzten Endes geht es darum, wenn wir Konzert dann in greifbarer Nähe haben, dann wollen wir schon, dass wir einfach das Lied oder die Songs als Ganzes dann auch empfinden und lassen dann die Lieder auch gerne mal durchlaufen, sodass dann wirklich dieses Empfinden da ist, gerade auch wie lange so ein Song geht und was es für eine Energie dann letztendlich dann bis zum Ende des Songs braucht.
0: Ja, Christine, du singst ja immer auch mal ein Solo bei euren Auftritten. Wie erarbeitest du dir explizit einen Song?
2: Da gibt es, glaube ich, auch gar nicht so die Regel. So, manchmal höre ich das und spüre so die Emotionen. Und manchmal gehe ich sehr sachlich daran. Ne? Dann schaue ich mir den Text an, schaue, was möchte ich ausdrücken? Wie möchte ich das interpretieren? Und gucke dann mit meinen Gesangsfähigkeiten, wie ich das umsetzen kann. Aber so einen ganz klaren roten Faden gibt es bei mir nicht. Also das hängt immer mit Emotion und Gefühl zusammen. Wichtig ist mir, dass ich authentisch bin in dem, was ich tue. Ich will hier nichts vorsingen oder ja, vortragen, sondern das bin ich. Und ich komme hier und zeige mich auch verletzlich. und zeig mich einfach, wie ich bin.

0: Sie hören das Wartburg-Radio und hier ist am Mikrofon Selina Lampe. Heute mit den Gästen, dem Thomas, Christine und Anton aus dem Gospelchor in Eisenach. Wir haben hier jetzt schon ganz viel über euch erfahren, wie so eure Proben ablaufen, was für euch Gospel ist. Und wenn man euch jetzt so zugehört hat und man jetzt vielleicht auch Lust bekommen hat, auch gerne selber mitsingen zu wollen, was muss man da wissen und was muss man dann auch machen?
1: Also wir treffen uns jeden Montag um 19.30 Uhr in der Barfüßerstraße 4a hier in Eisenach. Und was man noch wissen muss oder was man mitbringen sollte, sind eigentlich nur seine eigene Stimme, gute Laune vielleicht noch und ansonsten kommt der Rest schon von ganz allein.
2: Also was man nicht haben braucht, ist Angst. Man kann sich getrauen, dass man zu uns kommen kann.
3: Ach ja, und vorsingen muss man auch nicht. Wir haben gelernt, dass das doch für den einen oder anderen ein wichtiges Argument war, in den Chor einzutreten.
1: Genau, und falls man selber noch gar nicht so weiß, genau in welcher Stimme man eigentlich singen kann und möchte, ist das auch überhaupt kein Problem. Also bei uns kann man erstmal ankommen und sich ausprobieren, in welcher Stimmlage passt es einem und dann kann man ruhig nochmal wechseln vom Alt zum Sopran oder vom Tenor zum Bass zum Beispiel.
3: Oder vom Bass zum Sopran oder so, ne? Wie auch immer.
1: Genau.
0: Und wie ist das dann? Kann ich dann einfach sozusagen kostenlos bei euch vorbeikommen und sagen, boah, ich will jetzt einfach mitmachen oder gibt es da nochmal was anderes zu bedenken?
1: Genau, also die Regel ist, dass man dreimal zu den Proben kommen kann und schnuppern kann, mitsingen kann, mitgospeln kann mit uns zusammen. Und dann fragen wir quasi nach einer Entscheidung, möchtest du jetzt mit uns weiter gospeln oder nicht? Also wenn man sich dann für uns entscheidet, dann erheben wir den Mitgliedsbeitrag nach dem Solidaritätsprinzip. Das heißt, jeder kann eben so viel geben, wie er kann. Als Richtwert haben wir angegeben mindestens 25 Euro im Monat. Wenn das aber für den einen oder anderen nicht machbar sein sollte, kann man dann natürlich immer noch mal das persönliche Gespräch suchen. Also das ist auch überhaupt kein Problem.
0: Ihr habt ja den Sitz sozusagen in Eisenach, aber wo tretet ihr so hauptsächlich überall so auf?
2: Ja, Eisenach ist dann schon so eine Adresse, sage ich jetzt mal. Also in verschiedenen Kirchen haben wir schon gesungen, aber wir sind natürlich auch im Umfeld hier und da unterwegs gewesen und haben Kontakte auch darüber hinaus. Also sprich, wir waren schon in Süddeutschland, in Stuttgart, waren beim Gospelkirchentag in verschiedenen größeren Städten, also in Essen, in
3: Karlsruhe, Hannover.
2: Sind schon ein paar Adressen zusammengekommen.
0: Kann man euch auch für Veranstaltungen buchen, wenn man sich jetzt so denkt, boah, das klingt toll, das will ich unbedingt auf meinem Fest oder Geburtstag haben?
3: Also klar, Fragen geht doch immer. Ja? Und dann müssen wir gucken, was der Terminkalender sagt, ob wir da können oder nicht. Aber klar, traut euch und bucht uns.
0: Und gibt es vielleicht für euch so im Repertoire ein Lied, was für euch was ganz Besonderes ist?
3: Für mich gibt es nicht das Lied, das besonders ist. Ich habe viele Lieder. Ich habe auch ein paar Lieder, die ich nicht so mag. Habe aber ganz viele Lieder, die ich mag. Das variiert je nach Stimmung. Wenn ich so ein bisschen down bin und zur Probe gehe, dann gibt es Lieder, die mich aufmuntern. Und wenn ich schon voller Energie zur Probe komme, da gibt es Lieder, die mich in meiner Energie noch mitnehmen. Ich kann gar nicht so richtig sagen, das ist mein Lieblingslied.
2: Also selbst für mich ist es ja spannend zu beobachten, wie es mir mit verschiedenen Liedern geht. Bei manchen habe ich auch so ein bisschen Bedenken oder sage von vornherein, mein Lieblingslied wird es vielleicht doch nicht. Aber dann merke ich, wie das Lied an Kraft gewinnt, wie es an Intensität gewinnt und wie das sich bei mir einnistet und mir lieb wird. Das ist schon spannend.
1: Ja, mir geht es tatsächlich genau andersrum. Also ich würde schon sagen, dass ich für so eine gewisse Zeit ganz oft wirklich ein Lieblingslied habe. Und klar, in den Proben, es gibt viele tolle Lieder, aber ich gebe ehrlich zu, also manchmal wartet man dann schon so auf dieses eine Lied, ob das vielleicht heute kommt in der Probe. Und dann feiert man das natürlich schon ein bisschen intensiver als die anderen. Also so geht es mir auf jeden Fall.
0: Und jetzt will ich wissen, was das für ein Lied ist.
1: Also aktuell ist es ein deutsches Lied tatsächlich und das heißt Dir allein gehört der Dank. Es hat einen sehr simplen Text, simple Melodie, ist auch auf Deutsch gehalten, wie schon gesagt. Ja, einfach das Zusammenspiel aus den verschiedenen Harmonien und auch dadurch, dass es eben nochmal auf Deutsch ist und nochmal anders verständlich ist, ist das aktuell so mein Favorite-Hit.
0: Wir sind ja hier im Radio und genau deshalb wird jetzt auch das Lied gespielt, wovon Anton jetzt geredet hat, aber die englische Version, also Reach in Heaven. Und die deutsche Variante, die gibt es nur bei euch im Gospelchor in Eisenach. Also, wenn ihr da draußen das tolle Lied auf Deutsch hören wollt, dann ist das hiermit der Aufruf, euch dem Gospelchor Eisenach live zu erleben und zu Konzerten zu gehen, euch zu verfolgen und das Lied Dir gehört der Dank live zu hören. Aber jetzt die englische Version Reach in Heaven von dem Oslo Gospel Choir.

0: Ja, jetzt haben wir euch ja wirklich sehr gut kennengelernt und wir dürfen natürlich auch das diesjährige Highlight nicht vergessen, weil ihr werdet ja 20 Jahre, also 2 Jahrzehnte, und das ist da wirklich ein Grund zum Feiern. Und wie genau feiert ihr euer Jubiläum?
1: Wir haben uns überlegt, wir feiern nicht nur einen Tag, wir möchten am besten gleich ein ganzes Wochenende feiern. Und so machen wir das auch. Und beginnen tun wir am 19. Juni mit einem Gospel-Workshop. Und zu diesem Gospel-Workshop, da dürft ihr euch gerne anmelden. Wir freuen uns auf ganz viele Mitsänger und wir freuen uns vor allen Dingen, dass diesen Workshop-Chor ein Chorleiter leitet aus Stuttgart, nämlich der Thomas Dillenhöfer vom Gospel im Osten. Habe ich das richtig gesagt, Thomas?
2: Genau. Also er nennt sich Tom. Tom Dillenhöfer, ja. Das ist ein faszinierender Mensch, der leitet in Stuttgart Gospel im Osten. Ich weiß gar nicht, die singen mit mehreren hundert Leuten zusammen jede Woche. Und das ist gigantisch, was er dort auf die Beine gestellt hat. Und ich bin so froh, dass wir ihn gewinnen konnten, dass er hier nach Eisenach kommt. Und ich hoffe, dass er Gospelfeuer hier in Eisenach entzünden kann. Und ich hoffe, dass ihr mit dabei seid.
1: Das heißt, wir haben also vor, wir wollen Freitagabend, den ganzen Abend proben. Dann schlafen wir ein bisschen, dann treffen wir uns Samstag früh wieder. Und dann proben wir weiter. Und dann treten wir Samstagabend zum großen Jubiläumskonzert gemeinsam auf.
2: In der Georgenkirche.
1: In der Georgenkirche, 19 Uhr. Tragt euch das ganz fett in den Kalender ein. Das wird eine fette Gospelparty.
3: Und die Anmeldung läuft zwar schon, aber es gibt auf jeden Fall auch noch freie Plätze. Also scheut euch nicht und kommt gern mit vorbei.
2: Ja, und dann am Sonntag lassen wir es dann ausklingen und singen dann noch bei der Fête de la Musique.
1: Ja.
2: In der Stadt in Eisenach.
1: Genau. Da ja, können wir noch gar nicht so viel sagen. Ne? Wir wissen noch gar nicht, auf welchem öffentlichen Platz wir singen, aber wir wissen, dass wir singen. Ja. Und folgt uns gerne auf Instagram, folgt uns auf Facebook oder stöbert mal auf unsere Homepage. Dann wisst ihr immer, wo wir so sind, was wir so treiben. Und meldet euch auf jeden Fall für den Workshop an über unsere Website.

0: Was wünscht ihr denn dem Gospelchor zum 20. Geburtstag?
1: Also ich wünsche dem Gospelchor Eisenach ganz viel Happiness, also ja, ganz viel happy sein, oh happy day quasi. Ich wünsche dem Gospelchor, dass es uns weiterhin gelingt, Menschen anzuziehen, Menschen zu finden, die uns gerne hören, Menschen zu finden, die gerne bei uns im Chor mitsingen wollen. Und wir möchten einfach so ein Stückchen auch zurückgeben.
2: Ja, wir wollen Menschen berühren. Berühren mit der Botschaft, mit den Liedern, durch das, was uns berührt in der Musik. Und ja, einfach Leute mit reinnehmen in dieses großartige Musizieren, in das Singen.
3: Ich wünsche dem Gospelchor Eisenach auf jeden Fall, dass wir weiterhin die Kraft haben und auch schöpfen können, weiter so zu gospeln, wie wir das jetzt tun, und die Leute, wie du schon gesagt hast, auch mitzureißen, mitzunehmen in unseren Konzerten, und dass natürlich vielleicht auch der ein oder andere Mann sich in den Bass verirrt.
2: In den Tenor.
3: Es wird händeringend gesucht.
0: Also, gerade an die Männer da draußen, kommt gerne zum Gospelchor Eisenach. Bevor wir zum Schluss kommen, wäre es doch schön, ein kleines Ständchen zu singen. Vielleicht so als kleine Kostprobe auch.
2: Das müssen wir nochmal proben.
3: Ja. Einmal bitte.
1: Vielleicht klappt es gleich beim ersten Mal. Wer weiß das denn so genau?
2: Amen.
4: Hast du jetzt ihre Stimme gesungen?
1: Nee,
4: das ist meine. Ach, du hast deine gesungen. Gib mir mal einen Ton. Das ist der Anfangston.
2: Amen.

0: Ja, wirklich, wirklich schön. Ein toller Abschluss. Aber ich habe natürlich noch eine letzte Frage. Nach 20 Jahren gemeinsam singen, was wünscht ihr euch für die nächsten Jahre?
1: Ja, für die nächsten Jahre, ich wünsche mir, dass es so weitergeht, dass es den Gospelchor gibt, dass wir miteinander singen, dass wir auftreten, dass wir Menschen begeistern, dass ich weiter begeistert zum Chor gehen kann, da meinen Beitrag leisten kann. Das ist, was ich mir wünsche.
2: Und vor allem, dass ihr weiter zu unseren Konzerten kommt. Also wenn ihr uns kennt, dann auf jeden Fall weiter uns unterstützen. Es macht nur so viel Gospel-Spaß, wenn auch die Kirche voll ist und Leute da sind, die mit einem feiern. Denn ohne euch hätte das Gospel fast keinen Sinn. Und solltet ihr uns noch nicht kennen, dann ist das jetzt auf jeden Fall eine Gelegenheit, am 19. bis 21. Juni uns kennenzulernen.
0: Thomas, hast du noch was, was du dir für die nächsten Jahre wünschst? Als Chorleiter auch.
3: Ja, ich meine, die Musik bleibt ja nicht stehen, die Entwicklung der Musik. Es gibt immer wieder neue Songs, neue Klangfarben, neue Klangbilder auch. Der Sound entwickelt sich ja weiter, die Musik. Wir werden auf jeden Fall gucken, dass wir neue Lieder erarbeiten, die sozusagen dieser Entwicklung auch gerecht werden. Und ich hoffe, dass wir immer wieder Menschen begeistern, mit uns zu singen, uns zu hören und mit uns zu feiern.
0: Damit sind wir am Ende der Sendung über das 20-jährige Jubiläum vom Gospelchor. Und vielen Dank, dass ihr da wart. Und ja, auch vielen Dank, dass ihr den Leuten da draußen den Gospelchor auch einfach mal näher gebracht habt. Und ja, dass jetzt hoffentlich ganz viele einen tollen Eindruck von euch bekommen haben.
3: Vielen Dank, dass wir hier sein konnten.
1: Ganz herzliches Dankeschön.

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1: Herzlich willkommen bei Handmade, das Musikmagazin für die Thüringer Musikszene. Mein Name ist Emily, schön, dass ihr eingeschaltet habt. Wir stellen bei Handmade jede Woche MusikerInnen und Veranstaltungen aus ganz Thüringen vor. Und diese Woche habe ich einen Gast bei mir im Studio, der über die letzten 7 Jahre immer wieder bei uns war. Er ist Rapper, Grafiker und Videograf, kommt aus Leinefelde und hat sein neues Album dabei. Herzlich willkommen, Jibba.
2: Einen wunderschönen guten Tag.
1: Schön, dass du da bist. Rapper, Grafiker, Videograf, habe ich gerade gesagt bei der Anmoderation. Du machst also viel Kunst, auch zum Teil hauptberuflich. Was machst du dann in deiner Freizeit?
2: Also dasselbe, nur dass es kein Geld bringt.
1: Ah, okay. Ein richtig guter Ausgleich.
2: Ist mega, ja.
1: Ja. Du bist mit deinem neuen Album Werde bei uns zu Gast diese Woche. Das kam am 3. April 2026 raus. Und wir wollen gerne ein erstes Lied reinhören, bevor wir näher ins Interview gehen. Und ich würde gerne den Track spielen namens Mein Zimmer.

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1: Das war Mein Zimmer von Jibba aus dem Album Werde. Jibba ist ein Rapper aus Leinefelde, diese Woche bei Handmade zu Gast. Und Mein Zimmer, als ich den Song gehört habe auf deinem Album, war ich erstmal überrascht, was das plötzlich für ein jazziger, poppiger Sound ist. Das kennt man gar nicht von dir. Gerade aus den letzten Veröffentlichungen war auch oft eher so eine düstere Atmosphäre da. Was hat dich denn dazu gebracht, so nicht im Text, aber in der Melodie sowas Fluffiges zu produzieren?
2: Also es war auf jeden Fall eine komplett neue Herangehensweise auch, weil ich mich sonst hinsetze und Bock habe, Musik zu machen. Und dann baue ich einen Beat. Dann schreibe ich irgendwie einen Text, mache irgendwie, was weiß ich, eine Gesangsmelodie für die Hook und probiere halt so rum. Und bei dem Album war es tatsächlich so, dass ich viel unterwegs war, viel gelaufen bin und mir einfach plötzlich irgendwelche Melodien in den Kopf gekommen sind, die ich mir dann in mein Handy reingebrubbelt habe und mich dann zu Hause hingesetzt habe und versucht habe, daraus irgendwie Musik zu machen. Also eigentlich so habe ich noch niemals Musik gemacht, dass mir die Dinge einfach in den Kopf kamen und ich versucht habe, etwas drumherum zu bauen, sondern es läuft eigentlich eher immer andersrum.
1: Mhm. Also du scheinst dann eher so zwei verschiedene Arten zu haben, wie du Musik gemacht hast oder Musik machst bisher. Eben einmal, wenn du dich bewusst hinsetzt und sagst, hey, ich will jetzt einen Track schreiben zu dem Thema XY und dann überlegst du dir coole Zeilen dafür, überlegst dir dazu vielleicht auch ein Beat und so weiter. Und dieses Mal war es aber so, dass du das spontan eingefangen hast und dann alles andere drumherum gebaut hast. Wie kam es, dass das so eine Änderung in der Arbeitsweise für dich zustande kam?
2: Naja, auch das war keine bewusste Entscheidung. Es kam halt mir, wie gesagt, kamen mir Sachen in den Kopf und ich war so, ja, das ist ganz geil. Ich halte das mal eben fest und gucke, ob ich was draus machen kann. Und ich habe das halt einfach passieren lassen. Also dadurch, dass ich eh so einen prinzipiellen Überdruss von Rap-Musik hatte, habe ich das eigentlich auch begrüßt, dass mir das irgendwie neue Wege eröffnet hat. Also ich habe nicht drüber nachgedacht, was ich da mache. Auch nicht drüber nachgedacht, ob das jetzt überhaupt Musik ist, die ich rausbringen will, sondern ich hatte einfach sehr viel Spaß. Spaß ist vielleicht ein bisschen zu viel gesagt, weil es hat mich natürlich auch beschäftigt inhaltlich. Aber das Musikmachen war halt einfach cool, weil es passiert ist und halt einfach keine Absicht dahinter stand. Und ob das dann irgendwer cool findet, völlig egal.
1: Ich kann auf jeden Fall verstehen, dass du gerade so ein bisschen gestockt hast mit dem Begriff oder mit dem Wort Spaß an diesem Album, denn es ist ein Album über eine Trennung oder über die Verarbeitung einer Trennung und man begleitet den Protagonisten oder dich als Rapper so richtig durch die verschiedenen Phasen der Trennungen, über die werden wir auch in dieser Sendung nochmal einzeln sprechen. Du hattest vorher zwar schon Tracks gemacht über so Herzschmerz, über auch Trauer, aber dieses Album hat das Ganze auf ein neues Level gehoben, weil man so viele Gedanken von dir mithört, so viele, wie soll ich sagen, so den ganzen Weg der emotionalen Verarbeitung mitbekommt, relativ intim vielleicht auch. Wie kam es, dass Werde so ein emotionales Album geworden ist und dass du dich nicht davor gescheut hast, das auch in die Welt dann rauszuschicken?

0: Lieder. Also das ist so, keine Ahnung, ich habe glaube ich so an die 200 Lieder rausgebracht, Liebe war nie ein Thema. Und dann habe ich irgendwann gemerkt, das ist irgendwie eigentlich das Thema überhaupt, auf was ich alles beziehen kann. Der Sänger meiner Lieblingsband, Element of Crime, hat auch mal gesagt, dass die halt nur Liebeslieder schreiben, weil man um dieses Thema herum einfach alles andere erzählen kann, was auf der Welt passiert. Also du kannst alles damit erzählen und irgendwie stimmt das auch.
1: Ich habe gemerkt, weil du das gerade ansprichst, auf deinem Social-Media-Auftritt oder auch auf deinem Merch ist immer mehr Amore aufgetaucht. Wusste aber bisher nicht, was dahinter steckt. Amore habe ich überall drauf entdeckt, wo man dich öffentlich sehen kann. Amore hat dich aber anscheinend auch sehr beschäftigt bei diesem Album. Haben dir die Lieder geholfen, Liebeskummer tatsächlich zu verarbeiten?
0: Oh, das ist schwer zu sagen. Ich glaube schon. Ja, doch, doch. Es ist ja mit Musik dasselbe, wie wenn man mit irgendjemandem über seine Probleme redet. Es ist einfach dieses Gefühl von, es kommt aus meinem Kopf raus und dadurch bin ich halt gezwungen, das irgendwie zu ordnen, was halt im Kopf schwierig ist, wenn es von A nach B nach C huscht und irgendwie so ein diffuser Strudel ist, aus dem man manchmal auch nicht rauskommt. Es ist halt durchs Reden, durchs Musikmachen, durchs Texte schreiben, werden die Dinge klarer. Und man merkt auch, welche Gedanken bzw. Gefühle Bestand haben und welche vielleicht auch einfach Quatsch sind, wenn man so eine Zeile schreibt und sich denkt, hey, irgendwie ist doch Quatsch, Mann.
1: Und du hast ja gerade auch schon angesprochen, dass du in deinen früheren Liedern über ganz andere Themen gerappt hast. Da ging es viel um Drogenkonsum, es ging um Armut, von Armut betroffen zu sein. Es ging viel darum, sich auch mit dem eigenen Leben auseinanderzusetzen, aber Liebe war da nie ein richtiges Thema, hast du auch gerade selbst gesagt. Wie kommt es dann, dass es jetzt das Thema ist, was alles andere miteinander verbindet?
0: Ich habe einfach geliebt. Ich glaube, ich habe zum ersten Mal gefühlt, was das wirklich heißen kann. Also bedingungslos, nicht so, weiß ich nicht, irgendwie war das anders. Und ich glaube, das hat einfach in mir viel, viel ausgelöst und bewirkt und mich auch sehr verändert in allem, wie ich durchs Leben gehe, wie ich aufs Leben gucke. Ja, das spiegelt sich dann natürlich auch in der Musik wieder. Also ich bin auch sehr froh, dass ich mich zumindest in gewissen Dingen irgendwie weiterentwickle und nicht auf der Stelle stehen bleibe. Und es ist auf jeden Fall ein sehr schönes Gefühl.
1: Was würdest du sagen, wie hat deine erste oder das erste Mal richtig bedingungslos zu lieben, wie hat das dich als Charakter oder als Künstler geformt?
0: Ich bin mittlerweile Patenonkel. Und mit den Kids ist das zum Beispiel auch so eine Form der bedingungslosen Liebe. Hat natürlich nichts mit der romantischen Liebe zu tun, aber es ist halt auch eine neue Art zu fühlen, die ich gelernt habe. Und es ist halt so, wir haben halt, wenn ich mit denen spiele und Zeit verbringe, dann geht es halt darum, dass die einfach eine möglichst gute Zeit haben und glücklich sind. Und bis zu einem gewissen Alter hast du ja auch keine Erinnerungen als Kind dann an deine Kindheit. Das ist halt auch so ein Bewusstsein, dass ich habe, ey, wir können jetzt hier irgendwie 3, 4, 5 Jahre miteinander spielen und ihr habt eine gute Zeit und wenn ich morgen weg bin, ihr werdet später nichts von mir wissen. Völlig egal, weil es halt darum nicht geht, weißt du, ich will nichts zurück. Es geht darum, dass ihr jetzt eine gute Zeit habt und alles andere ist halt egal und das ist halt irgendwie, ja, so eine Form von bedingungslos.
1: Und das, dieses, ich will nichts zurückhaben, ich gebe dir alles, was ich geben will und geben mag und geben kann, ohne etwas zurückzuerwarten. Würdest du sagen, das war so deine Erkenntnis oder das hat für dich diese Liebeserfahrung ausgemacht, die halt dann auch die Trennung so schmerzhaft gemacht hat, ne? Die du im Album beschreibst?
0: Ja, also es gibt so eine Zeile auf dem Album, wenn ich sage, dass ich dich liebe, dann nie trotzdem, sondern immer nur deswegen. Ja, das hat auf eine paradoxe Art und Weise hat es die Trennung sehr schmerzhaft gemacht und trotzdem ist es die Trennung, die ich am besten verarbeitet habe, eben weil das so bedingungslos war. So, und weil ich von Anfang an wusste, was das für ein Mensch ist und ich den nach wie vor sehr gern habe.
1: Wir werden gleich noch weiter über Liebe und Trennung sprechen. Das begleitet uns nämlich in den Songs aus dem Album Werde von Jibba. Wir hören jetzt aber erstmal rein in das zweite Lied. Nach dem ersten namens Mein Zimmer kommt das zweite namens Dein Zimmer.

0: Das war Dein Zimmer von Jibba, einem Rapper aus Leinefelde. Er ist mit seinem neuen Album Werde bei Handmade zu Gast. Das kam erst Anfang April raus und beschäftigt sich mit einer Trennung, die er durchgemacht hat und in einigen Liedern dieses Albums verarbeitet. Das hat man jetzt hier auch schon so ansatzweise gehört bei Dein Zimmer. Hier hört man zumindest, oder habe ich so den Ausklang einer Beziehung rausgehört. Ne, man merkt, es spielt sich viel zu Hause ab. Oder auch eine Zeile aus dem Song war, irgendwann sagst du, es ist dir in letzter Zeit zu wenig, ich höre dir zu und ich verstehe dich. Womit beschäftigt sich Dein Zimmer?
1: Also ich habe während des Schreibens und im Nachhinein was festgestellt, was ich sehr faszinierend finde bei dem Lied, weil das eigentlich nicht meine Absicht war. Aber ich finde, du kannst dieses Lied hören, mir recht geben und mich verstehen. Und du kannst dieses Lied hören und es erzählt dir eigentlich alles, was ich falsch mache.
0: Ja, das stimmt. Das ist eine echt gute Perspektive, also eine echt gute Sicht auf das Lied. Mhm. Aus welcher Perspektive hast du es geschrieben?
1: Naja, das meine ich halt. Also ich habe das währenddessen so festgestellt, was ich da mache. Also natürlich irgendwie aus beiden Perspektiven, sonst würde ich das da drin nicht sehen.
0: In der Hook, sag mir, was du alles schon gesehen hast, ich drehe mich nochmal um. Eigentlich, wenn man sich das so bildlich vorstellt, wenn man jemanden auffordert, einem bitte etwas zu erzählen und sich dann gleich danach wegdreht, hat das ja schon so eine Stimmung von, ich zeig dir die kalte Schulter. Aber vielleicht ist es auch ganz anders hier gemeint gewesen, mit dem ich drehe mich nochmal um. Es kann auch bedeuten, dass jemand, wenn zum Beispiel liegt und erschöpft ist und sich nochmal quasi nochmal umdreht, nochmal die Augen zumacht, sich nochmal ausruht, was ja dann auch wieder für eine ganz andere Situation also von dir oder von der Figur, die hier spricht, steht. Jemand, der nämlich völlig erschöpft ist und einer Beziehung gar nicht den Raum und die Energie geben kann, die sie verdient.
1: Boah, krass, ey, ja, keine Ahnung. Nee, also so dramatisch war auf jeden Fall die Zeile nicht gemeint. Es war eher so, erzähl ruhig, ich bleib aber noch liegen. Mhm. So nicht, erzähl mir bitte was und dann zeige ich dir die kalte Schulter. Also sowas auf jeden Fall nicht gedacht, nee.
0: Um das mal noch mit deiner anderen Kunst zu verbinden. Ich habe ja schon gesagt, du bist Videoproduzent und du bist auch Grafiker. Hast du das, was in Werde passiert, auch auf diesen Ebenen irgendwie verarbeitet, zum Beispiel in Bildern, in Fotografien, in Videos und dergleichen?
1: Ja, in Bildern auf jeden Fall. Aber schon zu dem Album, was davor rauskam, zu Amore, gab es so Postkarten dazu. Auch Bilder, die ich nicht überall posten muss oder so.
0: Die grafische Kunst, die du gestaltest, die hat auch einen Namen. Da heißt du, das bringst du nicht als Jibba raus, sondern als Baboon Art. So heißt es. Ist das ebenfalls ein Hobby von dir oder ist das Teil dessen, wovon du tatsächlich leben kannst?
1: Naja, davon leben können ist ja auch fast eine philosophische Frage. Aber ja, nein, das ist quasi mein Gewerbe als selbstständiger Baboon Art. Und da lasse ich halt quasi eigentlich die Musik mit drunter laufen.
0: Ah, okay. Mhm. Hast du noch andere Sachen, die du unter Baboon Art machst? Was fällt da alles so drunter? Wie breit ist da so das Spektrum?
1: Das ist sehr breit, weil ich da eigentlich alles mache, von dem ich irgendwie mit gutem Gewissen sagen kann, dass ich das leisten kann. Es hat auch relativ wenig mit künstlerischer Ausdrucksform zu tun. Es ist halt einfach, für mich ist das eine Dienstleistung, womit ich halt irgendwie versuche, Geld zu verdienen. Natürlich mit einer Arbeit, die mir trotzdem irgendwo Spaß macht. Ich gestalte Fassaden, so Stromhäuschen und so Gedöns. Grafikdesign ist mittlerweile, ich weiß nicht, wann ich den letzten grafischen Auftrag hatte, das ist halt mit KI passé. Und gebe halt aber auch Rap-Workshops, was sich auch zeigen wird, wie sich das entwickelt, da ja da die Fördergelder auch immer weiter gestrichen werden für Jugendarbeit. Auch jetzt irgendwie letztes Jahr hat eine Grundschule gefragt, ob ich mit denen irgendwie das Pausenhäuschen bemalen kann. So.
0: Also auch so pädagogische Arbeit, die du da machst. Mhm. Also sowohl textlich, wenn ich dich richtig verstanden habe, mit Web-Workshops, wo es darum geht, auch jungen Menschen, SchülerInnen zu erklären, wie sie Lyrik schreiben können oder
1: Rap-Texte schreiben können. Das nicht mehr unbedingt, das sind meistens themenbezogene Workshops von den Auftraggebern, meistens zum Thema Demokratieförderung. Suchtprävention, solche Geschichten halt, Aufklärungsarbeit für Jugendliche und mit dem Thema setzen die sich dann halt auseinander, meistens schon in der Projektwoche irgendwie ein paar Tage vorher und wir machen daraus dann halt meistens einen Song, Zusammenhalt, Mobbing. So.
0: Ah, okay. Mhm. Bringst du da auch so persönliche Erfahrungen von dir mit rein?
1: Nein, nein. Das hat auch gar keinen Platz da drin. Also.
0: Da geht es wirklich relativ um die Methode, um die Methodik. Wie schreibe ich Texte?
1: Genau, also ich nehme dann immer mein Equipment mit, mein mobiles Studio, und die Kids nehmen dann halt auf, und ich mache das dann zu Hause irgendwie, versuche das irgendwie sinnvoll zu arrangieren, und dann haben die halt am Ende einen fertigen, aufgenommenen, professionellen Track. So, also wir schreiben nicht einfach nur Texte, sondern die haben am Ende halt wirklich ein Ergebnis.
0: Zurück zu Baboon Art. Wie unterscheiden sich denn die Auftragsarbeiten von dem, was du für dich zum Ausdruck machst?
1: Naja, Auftragsarbeit ist halt wirklich, wenn dann irgendwie der Auftraggeber sagt, mal bitte eine Blume an das Haus, dann male ich halt eine Blume an das Haus. Da entwickle ich dann keinen Ehrgeiz, irgendwie zu sagen, ich würde es aber gerne meine Gefühle da ausdrücken, sondern mache ich halt eine Blume an das Haus. Ich kann halt malen. Also ich beherrsche das halt halbwegs, aber es ist für mich halt kein Ausdrucksmittel wie zum Beispiel Musik. Also wenn jetzt ein Auftraggeber sagen würde, mach bitte einen Rap-Track über eine Blume, dann würde ich sagen, Dicker, nee, kann ich nicht.
0: Aber du bist doch so naturverbunden.
1: Ja, aber ja, da gibt es irgendwo Grenzen, ja.
0: Okay, wie sieht denn dein persönlicher, privater Stil als grafischer Künstler aus?
1: Habe ich auch nicht. Bin ich immer auf der Suche. Ich bewundere auch so KünstlerInnen, die du halt einfach, du siehst irgendwie ein Bild und du erkennst einfach, wer das gemacht hat, weil die halt ihren Stil fahren. Aber da geht es mir dann wiederum genauso wie mit der Musik. Ich selber habe da irgendwie keinen Bock drauf. Also ich möchte auch nicht, dass du das neue Jibber-Album zufällig irgendwo hörst und sofort weißt, das ist Jibber. So, also es muss nicht immer alles gleich sein.
0: Du hast auch auf Instagram in einem Statement geschrieben, du möchtest nichts zweimal machen. Mhm. Oder nichts, was gleich klingt, mhm, gleich aussieht und so weiter. Das klingt nach so einem ständigen Wunsch, sich weiterzuentwickeln. Oder woher kommt der Satz von dir?
1: Das klingt schön, aber ja, ich glaube hauptsächlich ist einfach, dass es mich langweilen würde. Ich habe ja auch so Ordner mit Beats, die ich gebaut habe, die nie verwendet wurden. So, und wenn ich da irgendwie durchklicke und dann höre ich so einen Beat und der geht 90 BPM und da ist irgendein Sample drin, dann ist der halt nach 2 Sekunden raus, weil es mich einfach langweilt und ich irgendwie denke, ich will irgendwas anderes machen. Das habe ich alles schon mal gemacht. Es kommt natürlich, es kommt so phasenweise, kommt es natürlich wieder und dann kickt mich irgendwie so ein Beat und ich denke mir, oh, schon geil, lange nicht gemacht, dann macht es halt wieder Spaß.
0: Du hast in diesem gleichen Statement auch geschrieben, unterm Strich fühlt sich Werde, das neue Album, für dich musikalisch so zu Hause an wie nichts davor. Mhm. Was hast du anders gemacht bei dieser Veröffentlichung als bei den anderen, dass dir dieses Zuhausegefühl gibt?
1: Also ich höre ja mittlerweile wirklich so gut wie gar kein Rap mehr und das erzähle ich aber auch gefühlt schon seit 10 Jahren.
0: Das kann ich bestätigen. Ich kann mich erinnern, dass du in früheren Sendungen hatten wir das Thema auch schon mal, da hast du gesagt, dass du Pasco ganz gerne hörst. Ist das noch so?
1: Ja, voll, voll. Ich bräuchte auch unbedingt mal wieder ein Pasco-Konzert. Genau, also Rap spielt für mich eigentlich keine große Rolle mehr in meinem Alltag, so einfach als Konsument. Bevor ich mit Rap angefangen habe, habe ich eigentlich auch nur Punk- und Rockmusik gehört, so als Kind, Jugendlicher. Und irgendwann kam halt Rap und es war halt irgendwie so das Mittel, mit dem ich mich am besten ausdrücken konnte. Und ist es halt bis heute geblieben, weil ich habe halt keine krasse Gesangsstimme. Hatte immer das Gefühl, dass mir das, ich könnte jetzt keine Punkband aufmachen, weil dann bräuchte ich irgendwie noch 3 andere, mit denen ich irgendwie mich einigen müsste, was wir denn da jetzt im Proberaum machen, und dann bräuchte ich irgendwie auch eine Stimme, um zu delivern, und so ist das halt mit allen anderen Genren auch, dass halt Rap einfach dieses rudimentäre Zuhause-Sitzen, einen Beat bauen und einen Text schreiben und rappen, das kann ich halt einfach machen, sofort, ohne Vorkenntnisse, das ist halt einfach, und deshalb war das halt einfach immer meine Ausdrucksform. Dadurch, dass ich halt immer rechts und links eigentlich andere Musik gehört habe, hatte das natürlich auch immer Einfluss auf den Rap, den ich gemacht habe, aber es war unterm Strich halt trotzdem immer Rap. So, und bei dem Album ist es halt, also ich habe auch mit einem Kumpel drüber geredet, der auch meinte, scheiß drauf, ob du singen kannst, du musst nicht singen können, um zu singen, was auch richtig ist, weil die meisten Bands, die ich feiere, das sind alles keine krassen Gesangskünstler, so, das ist halt scheißegal, es ist trotzdem geil. Und der Kumpel hat auch gesagt, ich soll mir gefälligst eine Band suchen und das mit Band aufnehmen. Und da war ich halt dann wieder so, das würde mich zu Tode langweilen, weil es halt voll naheliegend wäre, mit diesen Liedern, die ich mir da ausgedacht habe, das jetzt mit Musikern zu arrangieren. Das wäre halt so, hätte ich auch schon tausendmal gehört dann gefühlt. Und deshalb hatte ich halt irgendwie Bock, das erst recht zu produzieren und habe auch Josh immer genervt, die 808s bleiben drin und Autotune volle Bude. Ich habe keinen Bock, dass das nach... Er hat halt so gerne auch ein bisschen versucht, das alles organischer wirken zu lassen, was ja auch voll naheliegend ist. Und ich war dann immer so, ich will aber, dass das digital klingt. So, weil das halt irgendwie, das ist, ich hatte das Gefühl, das kenne ich so nicht.
0: Josh, muss man dazu sagen, ist dein Musikproduzent, also der, der es gemischt und gemastert hat. Die Beats allerdings, die kommen von dir selbst.
1: Genau. Er hat natürlich dann im Mixing- und Mastering-Prozess auch noch viel Einfluss auf die Musik, aber prinzipiell bastel ich das erstmal zurecht, ja.
0: Genau. Und er wollte da dann noch ein bisschen, dass es organischer klingt und du wolltest, dass es digitaler klingt. War das dann auch der Grund dafür, eben, dass du diese neuen Elemente genommen hast, neuen Sound, den du vorher noch nicht hattest, dass sich das Album so nach zu Hause anfühlt wie keins zuvor?
1: Genau, weil es halt eher der Musik entspricht, die ich selber höre, als der, die ich halt jahrelang gemacht habe.
0: Weil wir gerade schon so von dem Album als Zuhause gesprochen haben, hören wir jetzt auch den nächsten Track namens Zuhause von dem Album Werde.

0: Das war Zuhause von Jibba vom neuen Album Werde. Da geht es darum, dass eine Trennung verarbeitet wird. Und Zuhause, das ist noch so ein Song, wo die Figur, die hier spricht oder wo du als Rapper sprichst, noch sehr an der Beziehung hängt und sagt, ein Zuhause ist überall da, wo du bist. Egal wo auf der Welt. Solange ich bei dir bin, bin ich zu Hause. Kann man natürlich als außenstehende Person irgendwie so interpretieren, dass auch eine gewisse Abhängigkeit geschaffen wurde und dass die Person sich wirklich nur bei dem einen Menschen zu Hause fühlt und die Person immer nur als Wohlfühlort. Aber das ist überspitzt gesagt. Ich provoziere dich hiermit gerne.
1: Das ist aber lieb von dir, Emily. Nee, das ist eigentlich, blöd gesagt, das ist eigentlich einfach ein Kompliment oder eine Form von Dankbarkeit. Ja, nee, also hat nichts mit Abhängigkeit zu tun und auch eigentlich nicht mal was damit, dass ich in dem Lied noch an der Beziehung hänge, weil ich sage ja, da war immer zu Hause und nicht da ist immer zu Hause. Nee, ist eigentlich, also für mich beschreibt es eigentlich ein schönes Gefühl, so wie eigentlich das ganze Album für mich je nach Gemütszustand auch nicht zwangsläufig traurig ist, schon irgendwie auch einfach viele schöne Dinge beschreibt, die nun halt einfach nicht mehr sind, was sie ja nicht weniger schön macht.
0: Das ist wahrscheinlich total unterschiedlich, wie Menschen, mit welchem Gemütszustand Menschen das gerade selber hören. Und jemand, der in der Trennung selbst eben steckt, wird da drin sich wahrscheinlich sehr gut suhlen können in diesem Album.
1: Der ist geamst, ja.
0: Ja, genau. Und sagen können, ich fühle das sehr mit, was die Musik mir gibt. Jemand, dem es aber gerade gut geht und der da gerade in einer stabilen emotionalen Situation ist, da kann man bestimmt auch sagen, ach ja, wie schön, Liebesschmerz.
1: Ja, ich glaube, jemand, der gerade in einer glücklichen Beziehung ist oder im Honeymoon, der hört das Album auch einfach nicht.
0: Ah, also, doch, das soll man trotzdem machen.
1: Ja, um dankbar zu sein, dass man es gerade nicht fühlt.
0: Ja, irgendwo ist das auch das Gefühl, was ich empfunden habe. Das war so ein, ah ja, ich war genau da, wo du, also gesprochen zu dem singenden ich war genau da, wo du gerade bist. Mir ging es schon genauso dreckig und ich bin so froh, dass ich aus dem letzten Liebesschmerz raus bin und dass ich mich stabilisieren konnte. Mhm. Also es ist so eine Rückschau sozusagen auf das, was man selbst auch schon emotional bewältigt hat. Ja, von daher kann ich auch die positive Lesart irgendwo verstehen. Mhm. So, wir haben gerade schon angesprochen, du hast den Text gemacht, du hast den Gesang und die Vocals, den Rap natürlich gemacht und die Beats. Und ich will mit dir nochmal auf die Beats schauen. Einiges ähnelt dem Sound, den du bei vorherigen Produktionen schon hattest. Aber gerade zum Beispiel ne, diese jazzigen Einflüsse, die waren für mich, dass so auf einmal ein Piano in Jibba-Tracks spielt, das war für mich noch relativ neu. Da du nie zweimal dieselben Sachen machen möchtest, was war für dich eine Sache oder ein neuer Spin, den du diesem Album bezüglich der Musik gegeben hast?
1: Naja, es sind keine Rap-Beats.
0: Also im Grunde haben wir hier keine Beats und eigentlich auch kein Rap mehr, weil du viel singst. Also man könnte es eigentlich auch ein Pop-Album nennen.
1: Voll. Ich habe es bei Spotify auch, ich bin routinemäßig beim Hochladen auf Rap gegangen und dann dachte ich so, das ist völliger Käse, das ist bei Pop gelistet.
0: Ernsthaft? Ja. Ich habe das gerade eigentlich nur gesagt, um dich nochmal zu provozieren.
1: Das provoziert mich null.
0: Okay.
1: Ich liebe Popmusik.
0: Mhm. Also.
1: Gute Popmusik.
0: Gute Popmusik bin ich auf jeden Fall mit bei dir.
1: Ja.
0: Aber dass du deine eigene Musik so labelst, das überrascht mich jetzt.
1: Ich rap gar nicht. Also maximal auf dein Zimmer, was als Rap durchgehen könnte. Aber das war's auch. Also warum soll ich das Rap nennen?
0: Ja, ich weiß nicht, weil das so das Genre ist, aus dem du kommst. Aber du hast, also ja. Und jetzt kann ich auch verstehen, warum du überlegt hattest, ebenfalls in einem Statement, was du veröffentlicht hast, das Album nicht unter Jibba zu veröffentlichen, sondern unter einem vielleicht auch anderen Namen, weil es eben nicht diese Hip-Hop-Schiene bedient oder auch nicht diesen Hip-Hop-Sound bedient, den man sonst von dir aus den Jahren davor kannte.
1: Aber es ist halt trotzdem, also es kam halt mehr denn je aus mir heraus. So ist das für mich auf jeden Fall Jibba. Du hast ja keine Garantie, wenn ich was Neues rausbringe, dass dir das als Jibba-Hörer gefällt. So, also ich glaube, es gibt super, super wenige Leute, die das erste Album feiern und jetzt das neue Album feiern. Weiß ich nicht, sowas Geisteskrank müssen die
0: sein. Haben sich Leute bei dir beschwert, was ist aus Jibber geworden eigentlich?
1: Ich merke das ja über die Jahre auch einfach, was an Publikum sich bemerkbar macht. Das ändert sich komplett. Zum Beispiel ganz am Anfang hatten wir halt so einen kleinen Hype bei uns in der Gegend, als wir noch so auch Merchandise so aus dem Kofferraum verkauft haben. So, das waren halt die ganzen Pappnasen aus der Umgebung. Oder auch das erste Mixtape, was ich gemacht habe, Abwärts. Da habe ich halt 100 CDs verbrannt und die halt alle über Mund zu Mund verkauft. Von denen kauft halt keiner mehr irgendwas im Online-Shop oder weiß überhaupt noch, dass ich Musik mache. So, das ist halt zum Beispiel komplett tot. Und dann hat es sich auch über die Jahre gewandelt, dass zum Beispiel letztes Jahr habe ich auf dem Kunstfest in Weimar gespielt, auf dem Theaterplatz. Das wäre halt vor 5 Jahren undenkbar gewesen mit der Musik, die ich mache. So. Und Hip-Hop-Veranstaltungen werden weniger, was aber auch nicht so viel mit meiner Musik zu tun hat, sondern ich glaube, das schläft generell ein. Und ich freue mich auf jede Veranstaltung, die nicht im Rap-Kosmos stattfindet. Und ziehe damit natürlich auch ein anderes Publikum an als vor 10 Jahren.
0: Mhm. Und weil du es gerade ansprichst, deine Zeit in, gerade die Anfangszeit in Leinefelde, die Gruppe, die du beschreibst, namens 500, ist so die Crew, mit der du anfänglich Hip-Hop oder über viele Jahre Hip-Hop gemacht hast. So habe ich dich ja auch kennengelernt. Kennt dich aktuell noch jemand in diesem Kontext, dass du zum Beispiel als Rapper oder aktiver 500-Rapper in Leinefelde bekannt bist oder ein Standing hast, so als lokaler Künstler?
1: Nee, glaube ich nicht. Also, dass ich noch Teil von, also als 500, das auf jeden Fall, weil der Online-Shop halt nach wie vor so heißt, ich auf Instagram die Zahl hinten dran habe. Also, das ist ja immer noch Thema und so einmal im Jahr oder einmal in 2 Jahren kriege ich es auch hin, dass ich einen anderen von 500 nochmal ans Mikrofon kriege. Aber jetzt bei mir in der Gegend gar nicht.
0: Hast du das Gefühl, Hip-Hop in Leinefelde ist an sich eingeschlafen?
1: Das gab es noch nie. Da gab es halt uns.
0: Okay, und ihr habt das eher so für euch im Wohnzimmer oder zu Hause gemacht und seid nicht so groß durch Jugendclubs gezogen?
1: Am Anfang, klar, das waren halt so die ersten Möglichkeiten, die man hatte, aber also wir waren jetzt auch, weiß Gott, keine Lokalpatrioten, die da irgendwie groß Bock drauf hatten.
0: Okay, ja, verstehe ich. So, jetzt, wir sind schon ein bisschen vom Thema abgekommen. Ich wollte eigentlich mit dir über deine Beats sprechen. So, am Anfang der Sendung hast du erzählt, dass Grundlage des Albums war, dass du Ideen spontan eingefangen hast, aufgeschrieben hast oder irgendwie mit dem Handy festgehalten hast und daraus dann die Musik entstanden ist. Gilt das nur für die Texte oder war das auch so bei den Beats?
1: Das gilt tatsächlich primär für die Melodien. Also eigentlich fast jeder Refrain kam mir einfach so in den Kopf und dann habe ich die in mein Handy gesungen und dann habe ich versucht zu dieser Melodie, auch meistens mit Text schon. Also es gibt zum Beispiel dieses kleine Lied Wer wir sind. Da wiederhole ich eigentlich nur 2x4 Zeilen und es gibt nicht mal einen einzigen Reim. Logisch gesehen funktioniert da gar nichts und das funktioniert halt trotzdem. Und das war halt auch einfach so, ich habe mir diese Skizze irgendwie ins Handy gesungen und dachte, ich setze mich dann später hin und gucke, was ich draus mache. Und dann habe ich mich halt hingesetzt und dachte so, ja, aber das ist es halt irgendwie so, was soll ich da jetzt noch groß draus machen? Und so ist es bei den meisten Hooks. Und um die Hook drumherum habe ich dann halt das Instrumental gebaut. So mehr oder weniger eigentlich lückenfüllermäßig da halt noch Parts dazwischen gemacht, die auch gar nicht so viel erzählen, sondern es ist schon, die Hooks sind irgendwie schon das zentrale Ding, in dem eigentlich auch schon alles gesagt ist, um das es geht.
0: Wo du es gerade einmal angesprochen hast, würde ich als nächsten Track auch eben den spielen, den du eben genannt hast, Wer wir sind, vom Album Werde, hier bei Handmade, das Musikmagazin.

0: Das war Wer wir sind vom Album Werde, ein ja experimenteller Track von diesem Album, aber das ist ohnehin ganz anders als der Sound, den man von Jibba, unserem Gast diese Woche bei Handmade, bisher gehört hat. Viel poppiger und auch viel weniger Hip-Hop, sondern eigentlich mehr Gesang, mehr Melodie und weniger Beats. Und dieses neue Album steht auch unter einem gewissen Zeichen von dir, nämlich, dass du von der Musik und auch von deinem künstlerischen Schaffen so langsam Abstand nimmst oder so langsam Abschied nimmst. Ich habe es schon mehrfach in der Sendung angesprochen, dazu Anfang April ein Statement veröffentlicht, zum einen zum Album Werde selbst und was dich daran beschäftigt hat, aber eben auch darüber, dass du den Traum, ich zitiere mal daraus, dass du den Traum, irgendwie halbwegs was mit Musik zu erreichen, begraben hast. Magst du näher darauf eingehen, was du damit meinst?
1: So genau weiß ich das selber noch nicht, weil das wird sich zeigen, wie das jetzt genau weitergeht. Ich weiß nur, so wie bisher wird es halt nicht weitergehen, weil es halt sich mittlerweile echt zu einem Minusgeschäft entwickelt hat. Es ist natürlich irgendwie so eine Herzenssache und mit plus minus null habe ich auch überhaupt kein Problem. Aber wie schon erwähnt, ich bin halt selbstständig und das ist jetzt nicht so, dass ich damit reich werde und wenn ich das bisschen Geld, was ich verdiene, dann da verpulver, weil halt nicht zurückkommt, muss ich halt irgendwas anders machen. Und das bezieht sich halt hauptsächlich auf den Online-Shop, was halt Merchandise und Tonträger beinhaltet, was ich halt einfach sehr gerne mache, weil ich auch einfach sehr gerne selber was in der Hand habe und wie gesagt die grafische Arbeit auch sehr mag, da sehr viel Spaß dran habe. Aber es kauft halt niemand mehr. Und das kann ich auch niemandem vorwerfen, weil ich kaufe selber auch nichts mehr. Es ist halt irgendwie, alles ist scheiß teuer. Ich brauche jetzt keinen Rapper-Bundle. Ich bin zwar im Vergleich zu anderen Rappern sehr günstig, eben weil ich alles selber mache und nicht noch irgendwelche Mitverdiener dranhängen. Aber die Verkäufe gehen halt immer mehr zurück, was halt schade ist, auf eine Art nachvollziehbar. Und es ist aber auch so, dieses Statement, was du angesprochen hast, hat halt irgendwie gefühlt tausendmal mehr Likes als jeder Post zum Album. Ich habe sehr viel Resonanz da drauf gekriegt. Und ich habe ja einen überschaubaren Fankreis. Also so, es gibt so Leute, die immer wieder aufploppen, weil sie halt im Shop bestellen oder liken oder kommentieren. So. Man kennt die meisten Namen irgendwie, weil es ist überschaubar. Und das Feedback, was ich bekommen habe auf dieses Statement, kam größtenteils von Leuten, von denen habe ich noch nie was gehört. Es ist natürlich, ich quatsche auch nicht jeden Künstler voll. Ich kaufe mir auch nicht von allen Leuten, die ich cool finde, irgendwie gleich ein T-Shirt. Aber im Endeffekt habe ich so überlegt, ey, so Hand aufs Herz, das sind halt genau die Leute, weshalb das jetzt zu Ende ist. So, die mir halt irgendwie schreiben, ey, ich höre dich seit 10 Jahren, du begleitest mich mein Leben lang. Und ich denke mir so, ja, warum hast du keine CD gekauft? So, also weißt du, was ich meine? Es ist natürlich, ich kann den Leuten natürlich keinen Vorwurf machen, will ich auch gar nicht machen, aber ich muss halt ganz nüchtern feststellen, die Leute sind der Grund dafür, warum das jetzt aufhört.
0: Ja, und man braucht ja nur die einzelnen Faktoren zusammenzählen. Also wenn Merch sich nicht verkaufen lässt, weder offline noch online. Mhm. Und online ist ja schon quasi das Niedrigschwelligere. Mhm. Man muss nicht irgendwo hinkommen oder einen Termin abpassen, wo du irgendwo am Straßenrand stehst mit deiner kleinen Merchbude oder so. Entschuldigung, es war überspitztes Beispiel, aber du weißt, was ich meine. Merchverkauf läuft anscheinend nicht, da geht es ja nicht nur dir so, so geht es ja vielen kleinen KünstlerInnen.
1: Voll. Und nicht mal den kleinen, allen.
0: Ja,
1: allen.
0: Ja. Konzerte laufen nicht. Mhm. Also Hip-Hop-Veranstaltungen finden super wenig statt. Wir brauchen ja zum Beispiel nur mal, also klar, vereinzelt Konzerte in Erfurt, Jena, vielleicht auch Weimar, in Leinefelde.
1: Nein.
0: Nada, oder? Es gibt noch eine Gruppe, die macht in Bad Salzungen ihre Veranstaltungen. Mhm. Aber wenn man jetzt zum Beispiel auf die Festivallandschaft guckt, dann ist da nichts mit Hip-Hop. Zumindest soweit wir von Handmade, das Musikmagazin, das recherchieren konnten. Mhm. Daran merkt man das zum Beispiel. Also Merch nicht, keine Konzerte, Streaming funktioniert ohnehin nicht, weil gerade diese großen gigantischen Plattformen euch so wenig auszahlen für die Musik, die ihr da uploadet. Also man muss sich ja schon zu Recht die Frage stellen, gehen wir als ZuhörerInnen, als Publikum davon aus, dass unsere KünstlerInnen, die sich hier was aufbauen in Thüringen, draufzahlen? Hast du das Gefühl?
1: Ich glaube, das ist den Leuten egal. Einfach. Mhm. Wie gesagt, ich gar nicht irgendwie verbittert oder vorwurfsvoll. Ich verstehe das ja voll. Du zahlst dein Spotify-Album irgendwie, was weiß ich, 12 Euro im Monat. Natürlich hast du das Gefühl, wenn du dann deine Lieblingsmusik hörst, dass du die bezahlt hast. Also ist ja klar, du zahlst ja 12 Euro im Monat.
0: Mhm. Aber die kommen halt nicht bei dir an.
1: Nein.
0: Wenn ich dich 10 Jahre lang schon höre.
1: Ja, genau.
0: Die kommt halt leider nicht bei dir an. Wie groß ist dein Frust? Ist das eine sehr nüchterne Erkenntnis, die du nach vielen Jahren jetzt quasi getroffen hast und einen Schlussstrich ziehst? Oder bist du wütend?
1: Ich finde es schade einfach, weil meine Ambitionen waren jetzt nie so mega groß. Also ich wollte jetzt nie irgendwie ein Star werden damit. Da hätte ich auch einfach andere Musik machen müssen. Aber ich habe mir schon so erhofft, dass ich meine Nische irgendwie erreiche und ausfüllen kann und da halt irgendwie relativ konstant einfach meinen Scheiß machen kann, ohne da groß zu strugglen. Ich schätze, mein Hauptproblem ist halt auch das, worüber wir eingangs gesprochen haben, dass ich halt nicht zweimal dasselbe mache, womit es halt sehr schwer ist, eine Fanbase aufzubauen. Also ich müsste mit dem Album jetzt eigentlich bei Null anfangen und mir eine neue Fanbase suchen, die dann wahrscheinlich mit dem nächsten Album schon wieder hinfällig ist. Ja, nein, was heißt gefrustet? Ich war gefrustet, aber mittlerweile ist das eher, okay, dann ist das halt so. Also was soll ich machen? Und wie du halt sagst, es ist ja, also ich habe ja auch mit einigen größeren Acts Kontakt, die mir dasselbe erzählen, dass Merchandise, Konzerttickets, Verkäufe gehen zurück. Selbst bei Instagram ist irgendwie mein Algorithmus zwischenzeitlich mal so geswitcht, dass mir ein Haufen Beiträge angezeigt wurden von irgendwelchen Bands, wo ich dachte, ey, ihr seid relativ big, die halt irgendwie schreiben, ey, wir müssen unsere Tour absagen, weil niemand Tickets kauft. Und so ist es halt voll häufig der Fall und das hat auch nichts. Also klar, so diese Stadion-Dinger für 500 Euro, da geht jeder Idiot irgendwie hin. Aber selbst die Großen im Musikgeschäft, also es hat ja auch einen Grund, warum die alle Eistee machen, Shisha-Tabak. So mit Musik, würdest du nur Musik machen, würdest du kein Geld machen. Also nicht mal als Weltstar. Also natürlich würdest du Geld machen, aber die Relation stimmt von oben nach unten gar nicht.
0: Ja, oder hat sich extrem verschoben über die letzten Jahrzehnte.
1: Genau, ich will halt sagen, selbst die größten Stars machen ihr Geld nicht mit Musik, weil das halt nicht möglich ist.
0: Aber da Musik dich ja schon immer begleitet hat über die letzten Jahre und du ja auch, wie du schon erzählt hast, da als Person, das einfach dein Mittel ist, dich künstlerisch auszudrücken oder auch Sachen zu verarbeiten oder was auch immer dir das für coole Gefühle gibt, wirst du trotzdem noch weiter Musik machen? Und was wird sich verändern?
1: Ja, werde ich definitiv. Also ich war schon mit 16, da habe ich noch nicht mal professionell aufgenommen, habe ich schon gedacht. Also hatte ich schon so Phasen, wo ich dachte, ich höre jetzt auf mit dem Scheiß, ich mache das nie wieder. Und ich hatte das einfach schon zu oft, als dass ich da, also da mache ich mir halt keine Illusionen. Ich höre nicht auf mit Musik. Ich mache es einfach zu gerne. Es steckt einfach in mir. Ich werde das immer weitermachen. Immer. Ob ich das veröffentliche, immer, das weiß ich nicht. Ich stecke halt mindestens genauso viel Arbeit wie in die Alben. Also in die reine Musik stecke ich dann halt nochmal in Artworks, in Sticker, in CDs, in Merchandise-Artikeln. Da gibt es irgendwie 5 Design-Entwürfe, bis dann irgendwas mir zusagt. Instagram-Stories, Beiträge, Videoschnitt, Videokonzepte. Das wird halt alles wegfallen, weil das einfach sich, das macht keinen Sinn. Zumindest wenn ich das dann in physischer Form umsetze. Also ich schätze mal, ich werde es wahrscheinlich nicht mal lassen können, irgendwelche Designs zu machen, aber die poste ich dann halt nur. Die hast du dann halt nicht mehr auf dem Pullover oder auf dem Tonträger. Und ich glaube, Musikvideos, da habe ich gar keinen Turn mehr drauf, weil das auch einfach Blödsinn ist. Die Zeit ist vorbei. Also dann lieber irgendwie sich da für 20 Sekunden irgendwo hingesetzt, TikTok-mäßig.
0: Ja, du meinst so für Kurzvideoformate, ja, für Social Media, aber eben so Musikvideo für YouTube zum Beispiel, macht für dich einfach keinen Sinn mehr. Hat nicht viel Resonanz.
1: Gar keine.
0: Ja, das war's für diese Woche bei Handmade. Wir hören als letztes Lied noch Tanzen aus Verde. Vielleicht noch kurz inhaltlich dazu, weil wir so viel über Trauer, nein, weil wir so viel über Trennung und den Schmerz dazu gesprochen haben, will ich da noch ein letztes Mal dran anknüpfen.
1: Ein letztes Mal den Finger in die Wunde bohren.
0: Ich will noch ein letztes Mal den Finger in die Wunde bohren.
1: Die Faust.
0: Weil das vielleicht auch ein Lied mit einem positiven Aspekt sein kann. Tanzen, da geht es darum, aus einer Trennung wieder herauszukommen, langsam wieder Kraft zu finden, Sachen wieder allein machen zu können, ohne ständig an die andere Person zu denken und ja, so langsam sich wieder auf die eigenen Beine zu stellen, emotional stabil zu werden, bis dann vielleicht der eine Anruf oder der eine Text oder das eine Mal zufällig in der Stadt sich sehen kommt und ganz viel wieder einreißt. Darum geht es in diesem Track. Habe ich das ganz gut zusammengefasst?
1: Das ist richtig.
0: Okay, den hört ihr gleich zuletzt. Jibba und ich verabschieden uns. Alle beide, also Jibba verabschiedet sich von der Musikbildfläche und aus euren Kopfhörern vielleicht, zumindest was neue Releases angeht. Ich verabschiede mich von Handmade als Moderatorin nach 9 Jahren. Jibba soll mein letzter Gast gewesen sein. Und ja, Dankeschön, dass ihr zugehört habt bei dieser Sendung und bei allen vielen Sendungen die Jahre zuvor. Mein Name ist Emily und schaltet Handmade gerne wieder nächste Woche ein. Meine KollegInnen laden jede Woche coole Menschen ein, die Musik machen in Thüringen oder Musikkonzerte, Festivals veranstalten. Lasst euch das nicht entgehen. Und am wichtigsten, supportet eure lokale Musikszene, denn nur so bleibt sie auch lebendig. Tschüss!

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0: Wunderschönen guten Abend, recht herzlich willkommen. Hier ist Prog Spezial Extra. Ja, und ihr hört schon am Gemurmel im Hintergrund. Wenn gemurmelt wird, dann sind wir immer live irgendwo. Also, diese Sendung ist live aufgezeichnet in Rammstein zum ersten Empire of Prog Festival. Und was sich bewährt, das sollte man fortsetzen. Denn ihr wisst, wenn live aufgenommen wird, dann ist auch immer ein Co-Moderator dabei. Und der ist auch dieses Jahr wieder bei mir von Without Us, Klaus-Peter Fuhrmann. Hallo Klaus, es ist schön, dass wir hier wieder zusammenfinden.
1: Hallo Ingolf, ich finde es großartig. Es macht sehr viel Spaß mit dir. Ich bin wieder bereit für alle Schandtaten.
0: Ja, es ist schön, dass wir hier gemeinsam beim ersten Empire of Prog Festival sein dürfen und sind ja gespannt. Der erste Eindruck, wir sitzen hier in einer wirklich guten Location, oder?
1: Genial. Also die Location ist sehr schön. Die Anfahrt war ein bisschen schwierig, weil das Kongresscenter mitten in einem Dorf ist. Aber wir haben es direkt gefunden. Parkplätze ohne Ende zur Verfügung. Wunderbar alles hier. Die ganze Location ist sehr schön. Kann man nur empfehlen.
0: Also die erste Checkliste, schon mal einen grünen Haken dran. Parkplätze sind wunderbar zu finden und die Anbindung ist auch sehr gut.
1: Anbindung sehr gut. Da ist alles vorhanden. Kein Problem.
0: Ja, und wir sind natürlich gespannt, wie viele Leute auch kommen. Es ist ja schon ziemlich voll, man hört es ja hier auch an dem Gemurmel. Und wir wollen gleich mal einsteigen mit der ersten Band, die uns beiden ja unbekannt ist.
1: Super 1000, genau. Ich habe mir gerade überlegen müssen. Mir völlig unbekannt. Bin gespannt, was sie bieten und wie das Ganze rüberkommt.
0: Ja, und da lassen wir uns alle überraschen. Und ich spiele jetzt schon mal einen Song von denen. Die haben ein neues Album, das heißt 4. Und wir hören ein Stück aus dem Album, welches wir heute Abend bestimmt auch live hören können. Super 1000 und Kipppunkt.

0: Ja, das war Musik von Super Thousand, hier als erste Band gespielt beim Empire of Broke und schon sind alle voll glücklich und voll dabei. War schon die erste Überraschung heute, ne?
1: Absolut genial. Die kamen so sympathisch rüber, haben mit dem Publikum kommuniziert. Die Musik war großartig, der Sound war großartig. Also ich bin sehr positiv überrascht. Es ist ein bisschen Smooth Prog, würde ich es fast bezeichnen. Also es fehlen ein paar Prog-Elemente, aber es kam immer wieder gut an und es war sehr gute, sehr handgemachte Rockmusik. Respekt davor.
0: Ja, und jetzt ist gerade hier ein Run auf den Merchandise und Schallplatten stand und einige Leute haben auch schon gesagt, wieso kannte ich die vorher nicht? Also wir beide waren nicht die Einzigen.
1: Absolut, ja, ja. Also ich kann sie überhaupt nicht. Die kamen irgendwie aus Norddeutschland oder so, irgendwo aus der Rand.
0: Aus Gummersbach, da gibt es nicht nur Handball, da gibt es auch jetzt eine gute Band.
1: Respekt, also da wird man noch ein bisschen was hören von denen, die sind echt gut.
0: Ja, und sehr sympathisch, weil es kam doch einiges von der Bühne, auch an Wortkommentaren seitens zum Beispiel des Schlagzeugers. Und den habe ich jetzt mal ins Mikrofon geholt. Ja, die erste Band hat gespielt, Super Thousand, vielen noch unbekannt, aber das wird sich mit dem heutigen Tag ändern. Ich habe den Markus hier, den Schlagzeuger. Die meisten Leute haben gesagt, so eine sympathische Band. Wie war das heute für euch?
2: Das war unglaublich. Also wir haben überhaupt nicht gewusst, was uns erwartet. Wir haben gedacht, okay, der erste Slot ist manchmal ein bisschen undankbar. Wobei wir super dankbar sind, überhaupt in diesen Kontext reinzukommen. Und dann ist die Halle voll, weißt du. Man sitzt hier und es ist so schön, was für eine Energie zurückkommt. Ich kriege gerade Gänsehaut. Ich hatte während der Show so oft Gänsehaut, weil das ist so schön, wenn die Leute wertschätzend zuhören und verstehen, was man macht. So, das ist groß. Es war einfach fantastisch.
0: Ja, und ich glaube, ab dem heutigen Tag wird sich einiges für euch ändern. Ihr seid ja freischaffende Künstler, ne? Ihr arbeitet ja alle noch. Und seid aus Gummersbach. Gummersbach ist ja im Moment nur durch den Handball bekannt, aber ich glaube, das wird sich mit dem heutigen Tag ändern.
2: Da habe ich überhaupt nichts gegen. Also ich selber komme aus, wir kommen alle aus der Ecke da, ne? Und natürlich, Handball kennt man, aber Gummersbach hat auch mehr zu bieten. Wir sind immer Ende des Jahres, 30.12. dieses Jahr haben wir unser Super 1000 Homecoming. Und das kann ich schon verraten, wir machen ein kleines Festival mit drei Bands, also wir spielen und noch zwei andere Bands. Und das

0: auch so im proggigen, post-rockigen Bereich sich bewegen und da freuen wir uns schon drauf.
1: Mehr werden wir von euch erfahren und jetzt spoilern wir, wir werden gemeinsam eine Sendung machen demnächst bei Bruch Spezial. Das Datum steht noch nicht fest, das denken wir uns noch aus, aber das werden die Hörer rechtzeitig erfahren. Aber eins können wir ja schon mal verraten, ihr habt eine neue Platte draußen, die heißt Four. Und der Titel, den wir heute im Konzert gehört haben, heißt Seven. Habt ihr es mit Zahlen auf diesem Album oder worum geht's?
0: Also die Platte heißt aus naheliegenden Gründen Four. Es ist das vierte Album tatsächlich und es war der Arbeitstitel. Und dann denkt man am Anfang, ja, es ist nur der Arbeitstitel. Und dann setzt sich das so fest, dass das der Titel geworden ist. Bei Seven, ganz banaler Grund tatsächlich, da ist ein Siebener drin. Und auch das war der Arbeitstitel und der ist geblieben und es hat uns so gut gefallen. Und genau, die neue Platte haben wir seit einem guten halben, dreiviertel Jahr am Start. Gibt's auf Vinyl, Colored Vinyl, schön in Pink. Und gibt's auf CD und gibt's natürlich auch im Stream, klar.
1: Ja, das war der Markus und wir freuen uns natürlich auf eine gemeinsame Sendung. Ihr werdet doch ein bisschen hierbleiben, denke ich. Und den anderen Bands lauschen?
0: Auf jeden Fall, wir bleiben auch bis morgen. Wir freuen uns total, auch nachher mit den anderen Bands noch ein bisschen zu quatschen. Wir sind unfassbar überrumpelt hier von dieser wundervollen Liebe, die uns entgegentritt. Und das ist so toll. Ich freue mich total auch auf die Sendung bei dir. Vielen, vielen Dank und ey, Grüße an euch da draußen, die ihr das hört. Superschön. Geile Community, das ist genau das, was uns glücklich macht. Danke.
1: Ja, soweit der Marco von Super Sausen. Ich glaube, von dieser Band werden wir noch einiges hören. Ja, hier geht es jetzt weiter mit Summary, den wir ja bis dato nur vom Tonträger kennt, ne? Also wir beide zumindest.
2: Ja, genau, da bin ich sehr gespannt, also was da auf dem Tonträger produziert wurde von Sammy Wahland. Das ist schon beeindruckend und ich bin sehr gespannt, wie das live ankommt. Mal sehen, mal abwarten.
1: Ja, und ich mache mir große Hoffnung, dass ich nicht nur den Sammy, sondern dass wir auch die Stella mal vors Mikrofon kriegen. Bin gespannt. Ja, und apropos Summary, der spielt ja hier heute eine Doppelrolle. Der trommelt ja auch bei dem Headliner des heutigen Abends, gell?
2: Absolut, genau. Da bin ich auch sehr gespannt, weil ich kenne DLP, also ich habe da reingehört in diese Musik. Das ist sehr komplexes Zeug und bin gespannt, wie der Sammy da am Schlagzeug agiert. Das wird spannend.
3: Ja, und wir hören jetzt mal ein Stück von Summary aus seinem ersten Album. Das hieß The Dream und hier ist das Stück Voices.

0: Ja, wir sind mittendrin beim Empire of Broke Festival und ja, wir berichten wieder live. Zumindest haben wir die Sendung live aufgenommen und ich habe jetzt eine ganz besondere Stimme hier, wo ich mich ganz, ganz sehr freue, dass ich dich endlich mal hier live neben mir stehen habe. Ich kenne dich nur von Tonträgern. Stella Inderwiesen haben wir hier von Summary, die wirklich beeindruckende Stimme. Stella, wie kommt es denn, dass du als junges Mädchen oder besser gesagt junge Frau dich dieser Musikrichtung gewidmet hast? Das meine ich jetzt aber durchaus positiv.
1: Also wie bin ich dazu gekommen? Ich war erst im Landesjazzorchester von Hessen und da habe ich dann den Sammy kennengelernt. Und deswegen, ich hatte eigentlich primär immer Jazz gemacht und dann irgendwann meinte einfach Sammy, ob ich nicht Lust haben würde, ein paar Demos mit ihm zu machen. Dann hat er mir diese seinen Lieder präsentiert und dann dachte ich mir so, das klingt doch cool, das mache ich sehr gerne. Haben wir ein paar Demos aufgenommen und dann hat sich das eigentlich ganz natürlich immer weiterentwickelt. Dann hieß es irgendwann, ich habe hier noch ein paar andere Musiker, wollen wir nicht zusammen in eine Band? Und dann haben wir ein bisschen geprobt, hatten wir ein paar Gigs und jetzt sind wir hier. So ist das gelaufen, ja.
0: Kannst du dich erinnern, wie der erste Live-Auftritt war? Ist dir da die Muffe gegangen vorher?
1: Also der erste Live-Auftritt mit Samory, weiß ich gar nicht. Also ist so lange her, müsste ich jetzt überlegen, bestimmt schon 4 Jahre. Ich möchte sagen im Rind, ich bin mir aber da nicht ganz sicher. Müsste ich nochmal überlegen, ja. Aber das war auf jeden Fall eine ganz neue Erfahrung. Ich habe ja davor eine ganz andere Musikrichtung gemacht und dann auf einmal so viele Leute auf der Bühne zu haben, die irgendwie, also ich habe primär eigentlich immer selbst irgendwie stand ich auf der Bühne, das war schon, und auch so rockig und so, das kannte ich gar nicht. Also es hat einfach total viel Spaß gemacht, ja.
0: Ja, und wie war das für dich heute? Wie erlebt man das, wenn man da oben auf der Bühne steht und ganz genau weiß, dass unten Musikfans sind, die ganz genau hinhören? Wie ist denn das für dich als Sängerin?
1: Es ist auf jeden Fall ein hoher Druck, der da herrscht, das auf jeden Fall. Ich würde sagen, es beruhigt mich immer, wenn ich in die Menge schaue, weil ich dann die Gesichter sehe. Und dann sehe ich, ihr seid ja auch nur Menschen und ich auch. Und dann geht es mir erstmal gut. Und dann, eigentlich macht mir das Ding einfach so viel Spaß, gerade mit der Band, dass mir, also das macht einfach alles so viel Spaß. Es beruhigt mich eigentlich eher, die Leute zu sehen, weil ich auch sehe, dass sie irgendwie Spaß dran haben. Und wenn sie mich angrinsen und wenn sie irgendwie dann nachjubeln und so, das macht dann den Rest der Show total einfach.
0: Können wir dann, denke ich mal, wenn ich deine positiven Worte höre, noch mehr von dir erwarten in nächster Zeit, denke ich, oder?
1: Natürlich, das stimmt so, ja. Sie können noch mehr erwarten.
0: Ja. Ja, dann vielen Dank fürs Gespräch und noch viel Spaß hier beim Festival.
1: Vielen Dank, ebenso.
0: So, jetzt habe ich Sammy auch noch hier von Summary. Wie waren denn deine Eindrücke heute hier in Rammstein?
2: Ja, viel. Ich habe es noch gar nicht so ganz verarbeitet. Also erstmal, es war auf jeden Fall der größte Gig, den wir mit Summary gespielt haben, also publikumstechnisch. Was natürlich schon geil ist, wenn du irgendwie so merkst, dass deine Musik irgendwie von 300 Leuten akzeptiert wird und du hier dann danach am Merch-Table, das war das, was mich eigentlich am meisten überrascht hat, dass wir so viele CDs verkauft haben. Mir geht es da gar nicht ums Geld, mir geht es um das Interesse der Leute. Unfassbar. Und auch als Schlagzeuger gesehen zu werden, dann bei Digital Life Project, ganz, also in der Szene habe ich noch nicht viel gemacht. Ich spiele Progressive Rock, seitdem ich, 10 bin, versuche ich Rush zu spielen und so. Und heute das erste Mal auch nicht nur bei meiner eigenen Band die Musik zu machen, auf die ich richtig Bock habe, war natürlich auch einfach mega, mega schön. Das war eine tolle Erfahrung. Ich hoffe, es gibt noch mehr solche Erfahrungen along the way. Ich hoffe, wir machen mit DLP noch mehr. Falls irgendwer einen Drummer sucht, hit me up. Und ich hoffe, mit Samory geht es auch noch irgendwo hin. Das wäre schon sehr schön, ja.
0: Felix hat gesagt, der ja auch mitspielt ab und zu, ich war mit 22 noch nicht so weit. Das ist doch auch ein Kompliment, oder?
2: Ja, das ist ein totales Kompliment. Ich meine, ich senke den Altersdurchschnitt schon sehr. Fairerweise muss man auch dazu sagen, dass ich das auch gerade studiere. Heißt, ich setze mich gerade unfassbar viel damit auseinander. Ich übe unfassbar viel. Heißt, dadurch, dass ich, oder ich spiele auch viel in der Uni oder anderweitig, das hilft natürlich schon, wenn man einfach viel aktiv ist, weil man einfach Erfahrung sammelt und wenn man wöchentlich Input hat auf mehreren Ebenen, einfach mehr sich mit Musik auseinanderzusetzen, das hilft natürlich auch beim eigenen Instrument. Nicht nur, wenn ich mich damit auseinandersetze, wie funktioniert denn mein eigenes Instrument, sondern wie funktioniert Musik als Ganzes. Da kriegt man ein ganz anderes Verständnis. Und deswegen bin ich da immer, also ich relativiere das gerne, ich beschäftige mich auch einfach unfassbar viel damit. Und daher, da sammelt man halt einfach Erfahrung. Wenn ich das nicht machen würde, sondern jetzt Jura studieren würde oder irgendwas anderes, dann würde ich so Gigs nicht spielen. Ja, es ist ein Luxus, absolut sowas zu machen, absoluter Luxus.
0: Ja, und das klingt so für mich, als könnten wir noch viel von dir erwarten. Da bin ich ganz neugierig drauf und ich wünsche dir viel Spaß auch auf diesem Weg. Ne?
2: Oh Gott, jetzt wird was von mir erwartet. Nein, also ich erwarte ja selbst auch ein bisschen was von mir. Wir schauen jetzt erstmal, was jetzt... Ich habe auch noch gar nicht verstanden, dass ich innerhalb von 5 Jahren 3 Samurai-Alben irgendwie rausgehauen habe. Und nächstes Jahr kommt, also ich muss mal schauen, es ist was in der Pipeline, das wird ein Thema sein. Ich habe aber auch echt Lust, viel zu spielen. Wir haben jetzt dieses Jahr zwei größere Festivals gespielt vor der Zielgruppe. Es ist immer so ein bisschen schwierig. Wir haben auch mal da und hier ein Festival gespielt und es war halt kein Progressive Rock Festival. Und wir haben halt schon auch so gemerkt, dass wir mit unserer Musik, wenn wir auf ein Festival gehen, wo so mehr standardisierte Musik, die ja auch geil ist, ne? Aber wenn die Musik, wenn man halt vor der Szene spielt, die Musik geil findet, dann passiert einfach was anderes, als weil dann ist es immer so, wenn man die Szene nicht um sich hat, dann ist es immer so ein Auftrag zu sagen, hier schaut mal, bitte öffnet euch dafür, was wir hier zu bieten haben, und es hier halt zu machen, das finde ich einfach toll, da würde ich gern mehr von machen. Es gibt Festivals, ich setze mich jetzt auch mal ans Booking und hoffe, dass ein paar andere noch Lust auf uns haben. Ich bin hin und weg. Dieses Jahr hat irgendwie bis jetzt sehr, sehr viel zu bieten und ich bin einfach über die Maßen glücklich darüber.
0: Ja, also liebe Veranstalter, die ihr hier zuhört, ihr wisst jetzt, was los ist. Sammy würde sich auf euch freuen. Wir hören uns wieder, denke ich, spätestens beim nächsten Album.
2: Spätestens beim nächsten Album hören wir uns wieder, ja, ja. Ich bin schon gespannt.
0: Vielen Dank.
2: Danke dir.
3: Ja, erster Tag, Empire of Broke Festival in Rammstein und wir gehen gleich zum dritten Act an diesem Tag und das ist das Digital Life Project. Lass uns mal reinhören ins aktuelle Album Fight the Good Fight.

0: Ja, und da sind wir wieder zurück im ersten Tag. Ich weiß nicht, wie es dir geht, Klaus. Ich bin so ein bisschen geflasht von der letzten Band, nämlich DLP, Digital Life Project. Ist ja auch eine interessante Geschichte, wie wir wissen, ne? Ich glaube so, die haben erst kurz vorher angefangen zu proben, bevor die hier auf die Bühne sind.
1: Absolut geiles Zeug, also wirklich klasse präsentiert. Auf ganz hohem spielerischem Level, ganz hohem Niveau. Ist eigentlich eine Supergroup zusammengestellt. Ich habe mich mit Frank Jung unterhalten, dem Gitarristen. Die haben 3 Tage vorher sich getroffen, das ganze Zeug geprobt und sind direkt beim Art Rock Festival auf die Bühne. Also absolut mein ganz großer Respekt, sowas auf die Bühne zu stellen mit der kurzen Probezeit. Diese komplexe Musik, ganz großartig. Kam gut rüber.
0: Ja, wir hören jetzt mal, was der Star selber sagt, nämlich Robbie Deaton, den haben wir jetzt gleich am Mikrofon und Frank Jung natürlich auch. Ja, der Headliner am Freitagabend war Digital Life Project, schon bei Prog-Spezial in der Sendung gewesen. Ich freue mich, dass ich jetzt hier Robbie Deaton am Mikrofon habe und der Frank ist wieder so nett und übersetzt. Ja, die Tournee ist jetzt ja fast beendet. Du warst jetzt zum ersten Mal in Deutschland, Robbie. Wie waren denn deine Eindrücke hier von Good Old Germany?
2: I'm ready to come back for another tour. I had a great time. The people were very supportive and enthusiastic and positive for what we were doing. So I'm very much excited about coming back for another tour.
3: Ich bin bereit, zurückzukommen. Es war alles so enthusiastisch, alles so positiv besetzt und ich will gern wieder spielen.
0: Ja, hast du auch so ein bisschen was von der deutschen Kultur mitbekommen? Konntest du dir hier und da mal was anschauen? Du bist ein großer Freund von Burgen, habe ich gehört.
2: I like the old castles. It was amazing. I love history. I love the history of this country.
3: Ich liebe diese alten Burgen und ich diese alte Geschichte von Deutschland und mag dieses Land sehr. Ja.
0: Wie hast du denn das deutsche Publikum erlebt? Hat das deine Erwartungen erfüllt oder vielleicht sogar übertroffen?
2: They exceeded my expectations. I was very excited and touched by how much they enjoyed the music. I was told many times that they really enjoy the music, so it was a very positive and fulfilling experience.
3: Ja, also das deutsche Publikum hat meine Erwartungen total übererfüllt und er ist mit wenig Erwartungen hergekommen und hat einfach gedacht, es wird einfach gut und das war einfach super. Ja.
0: Ein ganz, ganz kurzer Blick in die Zukunft. Gibt es schon Arbeiten an einem neuen Album und vor allem wirst du deine hervorragenden Musiker, die du hier in Deutschland zusammengeführt hast, mit auf dem Album haben?
2: Yes, I want to have the people who were part of this as part of the next album in addition to our regular crew that we have.
3: Ja, also ich bin schon daran interessiert, dass die Leute, die hier mitgemacht haben, auch bei dem nächsten Album mit dabei sind.
0: Ja. Ja, dann vielen Dank. Ich wünsche dir eine schöne Zeit, dass wir uns mal wiedersehen in Germany und wünsche einen guten Heimflug.
2: Thank you, Ingolf. I look forward to seeing you again soon in the near future.
3: Danke, Ingolf. Ich schaue nach vorne, um dich in der nahen Zukunft wiederzutreffen.
0: Thank you very much.
2: Thank you.
4: Vielen Dank, Robbie. Frank, du kommst auch gleich dran, aber ich habe gedacht, vorher spielen wir noch einen Song von euch. Gefällt mir gut von eurem neuen Album, dieses super Instrumentalstück, nämlich Out of the Ashes. Hier sind The Digital Life Project.

0: Out of Ashes, the Digital Life Project aus dem aktuellen Album Digital Life. Ja, und da haben wir noch den Frank Jung, der dort eine hervorragende Gitarre spielt, der auch immer wunderbar übersetzt.
1: Wie hast du denn jetzt so die Tage erlebt mit Robbie und mit der ganzen Band?
2: Also die Stimmung war grandios. Also, es war tausendmal besser, als man überhaupt erwarten konnte, weil man hat so eine bestimmte Angst, auch mit diesen großen Stars, mit den, also den Rockstars, mit denen wir zusammen aufgetreten sind, dass die gewisse Erfüllungen, Wünsche haben und Vorstellungen haben, wie das wird. Und das war ganz normal. Das war wie, als würde man alte Freunde, die man schon seit 30 Jahren kennt, aber jetzt 10, 20 Jahre nicht mehr gesehen hat, wieder zusammenkommen und würde gern den Rest seines Lebens einfach Spaß haben wollen. Und das war genial. Einfach super entspannt und alle total viel gelacht. Es war lustig und wir hatten nur Spaß miteinander. Das war unglaublich schön.
1: Ja, da kriegt man Gänsehaut, wenn man das hört. Ja. Und es gibt ja so ein Kuriosum. Ich habe gehört, ihr habt euch 3 Tage vorher getroffen, habt geprobt und stand dann hier auf die Bühne. Ja, ist das richtig?
2: Das ist korrekt. Also wir haben natürlich, muss man dazu sagen, wir sind alle irgendwo schon Profis. Und ich bin Profi geworden, solche Dinge zu machen bei Cruise to the Edge und bei Prog on the Ranch. Da gibt es Veranstaltungen, wo Gäste spielen können und jeder muss sein Zeug lernen. Man hat nie Zeit, miteinander zu üben. Und dann übt man sein Zeug, also gemeinsam zu üben. Ja. Und dann übt man jeder sein Zeug halt so gut es geht, damit man am Ende, wenn man vor der erlauchten Audienz spielt, und da sind halt die Originalkünstler dann auch ab und zu dabei, dass man ja nicht der böse Bube ist, an dem es dann alles scheitert. Ja. Und da lernt man einfach, sein Zeug zu üben. Und genau in diesem Modus sind wir jetzt halt auch zusammengekommen und haben dann vor dem Art Rock Festival 3 Tage zusammen geübt, um zu sehen, wie diese Chemie funktioniert, und es war alles nur positiv. Jeder hat sein Zeug weitestgehend gekonnt. Ja. Es gibt immer Stellen, oh, da ist man sich unsicher und so weiter, aber genau das war halt auch der Grund, das rauszufinden, ob das funktioniert, und es hat wunderbar funktioniert. Und ja, wir hatten 3 Tage vom Art Rock Festival geübt, dann hatten wir einen anderen Schlagzeuger dazu genommen, nochmal 3 Tage, hatten ein direktes Konzert danach. Und seitdem haben wir nicht mehr zusammen geübt und sind hier quasi ungeübt hergekommen für dieses 3. Festival beim Empire of Prog und haben super abgeliefert. Es war einfach grandios und es hat tierisch Spaß gemacht.
1: Ja, und dann schauen wir mal in die Zukunft, was dann noch mit euch passieren wird. Ich werde es verfolgen und ich denke, du wirst mich dann auch informieren, wenn es wieder was Neues gibt.
2: Natürlich, absolut, weil du bist der Mann der ersten Stunde, hast schon von Anfang an uns geglaubt und uns unterstützt, und das honorieren wir sehr und bist voll dabei. Also wenn was Neues kommt, wirst du sofort informiert.
1: Ja, vielen Dank. Dann wünsche ich euch ja noch eine schöne Zeit. A good time noch in Germany.
3: Yes, I had a great time in Germany.
1: Thank you und Dankeschön, Frank.
2: Übersetzen.
1: Ja, da haben wir es. Ne? 1. Tag. Wollen wir den ganz kurz zusammenfassen? 3 Bands, sehr übersichtlich. Und man muss sagen, clever gemacht hier mit dem Festival, weil 3 Bands sind tatsächlich, wie der Michael auch schon im Interview gesagt hat, eigentlich genug für uns, oder? Da kann man sich gut konzentrieren und macht Spaß.
4: Ja, absolut, genau. Ich dachte erst 3 Bands, mein Gott, was machen wir die ganze Zeit? Da kann man viel Bier trinken oder irgendwas. Nee, es ist wirklich gut getimed. 16 Uhr, 18 Uhr, 20 Uhr. Jede Band spielt fast 90 Minuten. Die haben die Band viel mehr Luft und Zeit, sowas ihr Programm zu präsentieren, was sehr schön ist. Und dann eine halbe Stunde Umbau. Das ist auch angenehm. Also ich finde es richtig klasse. Und 3 Bands an einem Tag ist völlig ausreichend.
1: Ja, und wir schauen jetzt gleich mal in den 2. Tag. Und da haben wir auch ein ganz ordentliches Line-up. Viele Bands, die ich selber live noch nicht gesehen habe, auf die ich sehr gespannt bin, die auch schon hier in der Sendung waren. Aber es ist immer schön, dann die Leute mal live zu treffen. Es geht los mit 11 und dann geht's weiter mit
4: Chandelier.
1: Genau, und den letzten Auftritt von Martin Eden. Und das Ganze wird dann noch hoffentlich getoppt von Galahad.
4: Galahad, genau. Ich habe eine CD von, ich habe gerade geguckt, 1995, also da war ich schon mit Galahad bekannt. Bin gespannt, habe sie seitdem wirklich aus den Augen verloren, bin gespannt, wie sie sich auf der Bühne präsentieren.
1: Und wir starten jetzt mal mit 11 und danach schalten wir uns mal wieder rein.
0: Wir hören ein Stück aus dem aktuellen Album, das heißt 8030, und wir hören ein etwas längeres Stück, das heißt Release 11.

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1: Wir sind beim Empire of Prog Festival in Ramstein. Dieses findet zum ersten Mal statt und man muss sagen, wir sind jetzt schon begeistert. Zum einen Haken haben wir gemacht, gut zu erreichen. Zweiter Haken, super Parkplätze. Dritter Haken, super Location und auch ein toller Saal mit einer guten Akustik. Ja, wir haben tolle Technik und wir haben gerade 11 erlebt. Und du bist ja selber Komponist, Musiker mit deinem Projekt Without Us. Ich habe gesehen, du hast da bei 11 schon große Augen und große Ohren gekriegt. Wie kannst du diese Band zusammenfassen für dich, die du auch das erste Mal live gesehen hast?
2: Also 11 hat mich ein bisschen sehr überrascht und sehr beeindruckt, weil die haben mit ihren Taktmaßen rumgespielt, wie wenn es gar nichts wäre. Ich habe da immer versucht, mal ein bisschen rauszuzählen. Also ich habe 7/8, 9/8, 13/8 gezählt. Es war spannend, sehr gut präsentiert, flüssig. Das ist nicht so einfach, so ein Taktmischmasch da auch gut zu präsentieren. Es wurde sehr gut umgesetzt. Es ist der Funke übergesprungen. Sie war sehr sympathische Sängerin. Alle an ihren Instrumenten einfach klasse. Also ich war sehr, sehr positiv überrascht. Kann man nur weiterempfehlen.
1: Ich bewundere den Klaus immer, wie er die Takte zählt. Also ich habe zu ihm gesagt, das ist eindeutig Viertel nach vier, habe ich gesagt.
2: Viertel nach vier, drei Viertel fünf.
1: Ja, bevor wir hier weitermachen, Klaus, ich habe die Julia gesprochen von 11. Ja, wir sind im zweiten Tag und gerade hat 11 gespielt und da war auf der Bühne eine glückliche Julia-Sängerin, ja. Und hat sich unwahrscheinlich gefreut. Wie war das heute für dich?
3: Das war mega, das war echt toll. Also weil es ist einfach eine Riesenbühne, macht super Spaß, wenn vor allem ja, so viele Leute da sind. Ich bin auf die Bühne gekommen, habe es vorher schon gesagt und dachte so, oh mein Gott, alles voll, wie geil ist das denn? Und ich habe mich einfach nur mega drauf gefreut und bin auch echt nicht enttäuscht worden. Es hat Riesenspaß gemacht.
1: Das hat man dann jetzt auch hier beim Feedback gesehen, ne? An eurem Merchandise-Stand. Merchandise-Stand.
3: Ja, genau. Auch eine etwas ungewohnte Situation tatsächlich, weil wir ja leider Gottes nicht ganz so häufig live zu sehen sind. Und das ist einfach schön, wenn du auch direkt das Feedback bekommst. Direkt nach dem Konzert kommen die Leute zu dir und sagen, boah, ich fand es richtig, richtig gut und hat total Spaß gemacht. Und es gibt Schöneres, echt.
1: Ja, und viele haben euch auch gar nicht gekannt und die sind jetzt wieder überrascht und werden natürlich jetzt immer mal 11 lauschen.
3: Das wäre ganz toll, wenn sie das machen, ja. Da freue ich mich auch sehr drüber. Einfach zu Hause richtig schön aufdrehen.
1: Genau, was passiert jetzt noch mit euch? Bleibt ihr noch ein bisschen hier? Schaut euch noch ein bisschen um?
3: Ja, also das ist ein bisschen unterschiedlich. Also der Armin, der Keyboarder, ist jetzt gerade, ja, wie man im Hintergrund vielleicht hören kann, auch noch mit Chandelier aktiv. Und der hat vor allem außerdem die Aufgabe bei uns, immer alles zu transportieren, weil er hat einen VW-Bus und da passt alles rein. Die übernachten aber auch hier. Also unser Gitarrist, der Carsten, bleibt auch noch da. Und der Einzige, der jetzt auch dann gleich fahren wird, ist der René, weil der muss morgen arbeiten. Der hat einen Job, der das erfordert. Und auch ich werde heute Abend leider schon weiterfahren. Ich hätte es mir auch ganz gerne noch ein bisschen mehr angeguckt. Aber ich spiele selbst morgen ganz woanders in Deutschland, nämlich in Burghausen. Das ist an der österreichischen Grenze. Und da spiele ich in einem Akustik-Duo bei Music for Peace. Da freue ich mich auch schon drauf.
1: Na dann wünsche ich euch viel Spaß noch und ich denke, wir hören uns wieder, wenn eine neue Platte kommt.
3: Spätestens bitte.
1: Ja, danke Julia.
3: Ich danke dir.
1: So, und jetzt bin ich gespannt auf Chandelier, ja, eine der dienstältesten deutschen Bands. Und der Martin wird sich heute verabschieden und ich denke, er wird nochmal das Beste geben und eine Glanzleistung auf die Bühne bringen. Wir lassen uns überraschen.
2: Wir lassen uns überraschen. Ich habe sie auf dem Artrock Festival gesehen. Das war sehr gut. Also wirklich war ich sehr positiv überrascht von Chandelier. Ich bin mal gespannt, wie sie sich heute darbieten.
4: Ja, und wir hier bei Prog Spezial bringen schon mal so ein bisschen Atmosphäre rüber von Chandelier. Live aufgenommen auf der Loreley mit Started.

0: rausgeholt aus seiner Stimme, was er geschafft hat. Die Band war in Top-Stimmung, top organisiert und top gespielt. Also war wirklich echt klasse, muss man sagen.
1: Jetzt bin ich besonders stolz, dass ich Martin Eden hier bei mir habe. Martin, wie geht's denn dir jetzt? Das war ja dein allerletzter Auftritt. Was macht das jetzt so mit dir? Das Publikum war ja richtig euphorisiert.
2: Ja, also das war ein unglaubliches Heimspiel, was wir hatten. Das hatte ich gar nicht so erwartet. Also der Saal hat ja gebrodelt und ja, das war ganz fantastisch für uns jetzt, dieser Auftritt heute Abend. Es ist noch nicht ganz der allerletzte Auftritt gewesen. Ende Juni sind wir nochmal in Torun in Polen. Das wird dann der allerletzte Auftritt sein. Also das war der vorletzte gerade.
1: Ja, jetzt darf ich endlich erfahren, warum du jetzt ja leider aufhörst. Die Fans rennen ja hier rum und sagen, soll es das wirklich gewesen sein? Sind viele sehr traurig. Was ist denn der wahre Grund?
2: Also es gibt gar nichts unendlich Besonderes oder wahnsinnig Spannendes. Also ich sage erstmal, was es alles nicht ist. Also weder, dass ich die Musik nicht mehr mag, allgemein oder auch speziell das, was wir machen. Und es ist auch nicht, dass wir uns irgendwie gestritten hätten oder so. Auch überhaupt nicht. Also es ist alles wunderbar. Wir gehen in innigster Freundschaft auseinander. Ich habe einfach gemerkt, dass ich in den letzten Jahren doch irgendwie ein bisschen älter geworden bin. Das werden andere auch kennen. Und bei mir war das ganz witzig. Ich war eigentlich jahrzehntelang Jugendlicher. Und dann, zack, war ich auf einmal ein alter Sack. Also so das Dazwischen, das Normale, was die Leute erwachsen nennen, das habe ich irgendwie übersprungen. Und jetzt, ja, ist es einfach wahnsinnig anstrengend, sehr vieles. Natürlich, so ein Abend wie heute ist wahnsinnig schön. Das gibt natürlich der Seele und dem Ego unglaublich Auftrieb, gar keine Frage. Auf der anderen Seite, es sind auch 3 volle Tage Aufwand, muss man auch sehen. Und wie erwähnt, ich bin nicht mehr der Jüngste und deswegen dachte ich mir, lieber jetzt aufhören, wo noch Leute kommen und begeistert sind, als zu einem Zeitpunkt aufhören, wo keiner mehr kommt und man aufhören muss, weil es einfach keine Zuschauer mehr gibt.
1: Das ist eigentlich eine super gute Einstellung, würde ich mal sagen.
2: Jo, und es ist ja nur so, dass ich aufhöre. Die Band macht ja weiter, was mich sehr freut. Freue ich mich, dass sie sich so entschieden haben. Aber da kann und will ich noch nichts zu sagen. Da sind die dann dran, das zu berichten, was es da Neues geben wird oder auch nicht.
1: Ja, was würdest du denn zu guter Letzt der deutschen Rockszene mit auf den Weg geben?
2: Weitermachen. Einfach nur weitermachen. Ihr seid auf dem richtigen Weg.
1: Ich wünsche dir wirklich eine schöne Zeit. Mit dem Alter brauchst du mir nicht sagen, weiß ich selber am allerbesten. Ich weiß, glaube ich, was du meinst. Ja, da wünsche ich dir für die Zukunft viel Gesundheit. Vielleicht sieht man sich ja da hier und da mal wieder. Ja, und danke, dass du so viele Jahre so schön für uns da warst.
2: Sehr, sehr gerne. Es war mir eine Ehre.

0: Ja, ihr seid hier bei Brok Spezial und wir sind beim Empire of Brok Festival live aufgenommen mit meinem Co-Moderator Klaus-Peter Fuhrmann. Und wir sind gerade so ein bisschen geflasht, weil die Band, die wir jetzt gesehen haben, die kennen wir beide gut, aber wir haben sie noch nie live gesehen. Galahad aus Schottland. War auch daran ersichtlich, dass der liebe Bassist ja einen Schottenrock anhat, aber nicht nur daran. Ne? Es war schon sehr schön anzuhören und anzusehen, oder?
1: Großartig. Also ich war sehr positiv überrascht, weil musikalisch war das ganz hohes Niveau. Sänger Stuart Nicholson hat sein Bestes gegeben, muss man echt sagen, hat auch versucht Stimmung zu machen, ist auf der Bühne rum wie so ein kleiner Hampelmann. Das war echt klasse zu sehen, da hat er sich viel Mühe gegeben. Die Band war im Spiellaune, die sind von der Bühne haben und sind sich um das Publikum gemischt, war sehr, sehr schön und dann haben sie noch zum Schluss ein richtig fettes Ende gespielt, also die Leute waren Standing Ovations, gab's en masse.
0: Ja, und es gab Emotionen beim vorletzten Song, The Long Goodbye, das war emotional sehr gut untermalt, auch mit Bildern, da war dann auch so ein bisschen Ruhe im Festzelt, ja, ja, hätte ich bald gesagt, aber die haben dann nochmal hinten einen dran gedrückt und das hatte ein fulminantes Ende.
1: Ja, man ist von einer Stimmung zur anderen tangiert. Das Longing End war, das war wirklich ein sehr emotionales Stück, was einem sehr mitgenommen hat. Aber sie haben es dann noch mal zum Schluss rumgedreht und haben noch mal richtig Party gemacht, also richtig Stimmung gemacht. Und die Leute haben alle mitgegrölt und mitgesungen. Und das war also dramaturgisch war das absolut erste Sahne. Und es war ein ganz großer Abschluss des zweiten Tages.
0: Ja, und wenn wir schon mal beim zweiten Tag sind, wir können jetzt eigentlich nur das wiederholen, was wir schon vom ersten Tag gesagt haben. Super organisiert, super sympathisch die ganze Sache und sehr angenehm, dass man in Anführungsstrichen nur drei Bands sieht. Man kann sich komplett konzentrieren und hat zwischendurch Zeit, mit Leuten zu reden, mit den Bands zu reden, Tonträger zu kaufen. Also auch beim zweiten Tag kam das hier allgemein bei den lieben Fans gut an.
1: Ja, absolut. Es gibt sehr viel Platz hier. Hier ist kein Gedränge. Es gibt Stehtische. Es gibt keine Schlangen an den Essens- und Getränkeausgaben. Es gibt einen großen Merchandising-Stand oder alle Bands haben da ihren Stand aufgebaut. Es ist, also die Location ist großartig. Es ist alles picobello sauber. Die Toiletten sind klasse. Man kann es einfach nur loben. Also ich hoffe, dass das ankommt hier und dass es in Zukunft auch weitergeht.
0: Ja, nun gab es ja als Veranstalter, wir werden ja heute hier den Micha noch hören am Ende, wenn wir das Ganze zusammenfassen. So ein Veranstalter kann ja auch verschiedene Sachen nicht einplanen. Ne? Man muss als Veranstalter immer mit verschiedenen Dingen rechnen. Zum Beispiel hat Nick Barrett abgesagt von Pendragon, aber das hat er nicht gesagt, weil er böse ist, sondern weil er sich einfach verletzt hat. Ne? Er hatte so einen kleinen Unfall und schon ist der Veranstalter so ein bisschen in der Bredouille und muss Ersatz suchen. Und den haben sie gefunden in Flamethrop aus der Schweiz. Mittlerweile ja auch keine Unbekannten mehr. Die werden wir jetzt gleich sehen als Eröffnung hier vom dritten Tag.
1: Ja, das ist immer das Schlimmste, was passieren kann, wenn eine Band oder ein Interpret ausfällt. Die Leute haben ja die Tickets gekauft und haben dann natürlich auch einen Anspruch auf drei Bands. Und wenn dann eine ausfällt, ist das immer schwierig. Im Art Rock Festival haben wir es gesehen, da hat der Keyboarder von Polis das übernommen, was wirklich auch klasse war, kann man gar nicht anders beschreiben. Und hier hat jetzt Flamethrop, oder übernimmt Flamethrop das Ganze, ganz großes Lob an die Band.
2: Ja, Flamethrop, das ist ein Duo, bestehend aus Felix Waldesbühl und Roland Hegi. Und wir werden jetzt schon mal ein Stück von denen hören, ein starkes Stück übrigens, das heißt Without Breaks.

0: Ja, wir sind im dritten Tag hier beim Empire of Broke Festival in Rammstein und haben gerade Flame Drop gesehen mit Felix Waldesbühl und Roland Hegi. Haben ja auch schon beim Art Rock Festival gespielt gerade und auch als Warm-up schon beim Last Night of the Broke auf der Lorelei, sind also nicht ganz so unbekannt. Du bist ja auch so ein, mit Auriga Lab hast du ja auch so ein mehr oder weniger Instrumentalprojekt. Die beiden spielen ja auch instrumental. Wie hast du es gerade gefunden?
1: Ja, sehr stimmungsvoll das Ganze, unterstützt durch Videos auf der Leinwand. Sie machen da echt einen tollen Job, muss ich sagen, sehr melodiös das Ganze. Und dann am Schlagzeug natürlich, ein echtes Schlagzeug ist halt noch immer nochmal eine andere Nummer als irgendeine Computermaschine oder Drummaschine. Beide sind gut, es kamen viele Keyboards vom Band, weil sie halt keinen haben. Die mussten improvisieren, weil sie eingesprungen sind. Aber ich fand es richtig klasse, also hat Spaß gemacht. Und sie haben das Beste gegeben, was man wirklich machen kann, zu zweit. Respekt davor.
0: Ja, und in dem Zusammenhang kann man auch mal erwähnen, dass wir hier wieder ein super faires Publikum haben. Bei jeder Band gab es am Ende Standing Ovations, auch jetzt wieder bei Flame Drop.
1: Ja, das muss man wirklich sagen. Es ist wie eine große Familie hier. Man trifft die Leute, man unterhält sich. Die gehen ab, die geben immer Applaus, stehen immer auf am Ende der Darbietung. Und das ist noch klasse. Und das ist für die Bands auch immer ein Ansporn, immer weiterzumachen. Gerade in heutigen Tagen muss man immer gucken, wie macht man weiter. Ist es noch sinnvoll, live zu spielen oder CDs zu produzieren? Und das ist hier ganz, ganz genau gegeben. Das ist wirklich gut.
0: Ja, und jetzt hören wir mal, wie der Roland Hegi von Flame Drop das Ganze empfunden hat. Ich habe mit ihm geredet. Ja, gerade kommen wir zurück, frisch beeindruckt von Flame Drop, die hier ausgeholfen haben, muss man ja sagen. Und ich habe jetzt hier endlich mal den Roland live vor mir stehen, nachdem wir ja den Felix schon ganz oft in der Sendung hören. Dich ja auch, aber es ist immer noch anders, wenn man die Leute mal live sieht. Ja. Erstmal ein riesen Dankeschön, dass ihr eingesprungen seid. Ich meine, du hast ja keine kurze Anreise.
2: Nee, nicht wirklich. Ja. Also mit dem Wagen ist es etwa 3,5 Stunden, ja. Aber ja, das geht gut, ja. Also, und wir so kommen auch so gerne hierher, weil das ist also super hier, super Haus, also extrem so nette Leute. Und ja, kommen so gerne wieder, das ist wirklich super. Hat uns extrem Spaß gemacht.
0: Ihr seid ja mittlerweile auch keine Unbekannten mehr. Also ihr habt jetzt beim Art Rock Festival gespielt, da hat man euch gesehen, jetzt seid ihr hier in Rammstein. Ich denke, von euch kann man noch einiges erwarten.
2: Ja, weißt du, diese Haare sind also grau, ja, aber diese Band ist noch jung. Also von dem her gesehen, ja, wir hoffen schon, dass wir den einen oder anderen Auftritt auch dann bekommen werden. Wir werden auch versuchen, in diesem Jahr, allerspätestens dann im Q1, unser dann, als drittes Album dann auch was rauszubringen. Und das ist schon mal unser Ziel. Aber ja, klar, wir brauchen auch noch mehr Bühne und noch mehr Auftritte. Und das macht einfach riesig Spaß für uns.
0: Ja, und ich bin mir sicher, dass wir uns vor dem nächsten Album wiederhören werden, spätestens in der Sendung.
2: Ne? Ja,
0: und,
2: super.
0: Ja, ich wünsche dir eine gute Heimfahrt und nochmal vielen Dank, dass du da warst. Ingolf,
2: danke dir sehr, danke dir für die Zeit, danke dir sehr.
0: Ja, und jetzt kommen wir ja zur zweiten Band des heutigen Tages und da habe ich dich ja schon angefixt, wie man sagt. Haben ja vor 3 Jahren in Reichenbach total abgeräumt als die Überraschungsband schlechthin. Down Nation aus Neubrandenburg. Und jetzt bist du ja gespannt wie ein Flitzebogen.
1: Absolut, da bin ich echt gespannt. Ich habe so viel Positives schon von denen gehört. Habe mir sogar jetzt im Vorfeld schon eine CD gekauft.
0: Das nennen wir Vertrauen.
1: Ja. Ich glaube, ich habe da nichts falsch gemacht. Ich weiß es nicht. Ich lasse mich jetzt gerne positiv überraschen. Und ich denke, das passiert auch. Allein wenn ich die Keyboards schon sehe, da geht mir schon das Herz auf.
0: Also wir machen jetzt einen Deal. Wir werden uns gleich nach Down Nation treffen. Da bist du noch voll emotionalisiert. Und dann will ich mal sehen, was du rauslässt.
1: Alles klar, so machen wir es.
0: Genau, hier ist erstmal Musik von Down Nation. Viel Freude.

0: Down Nation. So, wir haben ein bisschen durchgeatmet, Klaus. Jetzt die Frage, habe ich zu viel versprochen?
1: Absolut nicht. Also Gänsehaut pur. Die ersten drei Songs, ganz großes Kino. Wirklich sehr, sehr starke Band, muss ich sagen. Da kommt bestimmt noch einiges hinterher.
0: Ja, deswegen freuen wir uns auch schon aufs dritte Album.
1: Genau, drittes Album, saugut.
2: Ich habe ja immer viel mit dem Berti gesprochen von Down Nation, hat mich gut unterstützt bei Interviews und auch bei Aufsagen. Heute habe ich mir mal den Jan gegriffen, den Sänger von Down Nation.
0: Jan Mecklenburg, das ist ja auch ein interessanter Name. Jan Mecklenburg aus Mecklenburg. Ja, vor 3 Jahren haben wir ja schon in Reichenbach, war ja schon der Teufel los, aber heute habt ihr hier auch wieder alles abgerissen. Es ist unwahrscheinlich, was ihr musikalisch macht und was ihr mit den Leuten macht. Wie hast du es heute empfunden?
3: Also du hast gesagt, wir haben abgerissen. Ich weiß das gar nicht, weil man kriegt auf der Bühne ja nicht immer so mit, was mich total überrascht hat, was... Also da kriege ich jetzt noch Hautpunk und Gänsehaut. Ich finde, dass wenn Leute aufstehen, Standing Ovations, da kriege ich echt, das wird mir, wow, das geht mir total, das geht mir in den Rücken runter. Ich fand das toll. Also es hat mir sehr viel Spaß gemacht. Ich hatte arge Befürchtung, dass ich das stimmlich heute nicht durchhabe, weil ich quäle mich seit 2 Wochen mit einem Infekt, der mir auf die Stimmbänder geschlagen ist. Aber ich glaube, das war einigermaßen gut. So, ich denke, das war okay.
0: Ja, ihr arbeitet am nächsten Album, am dritten, ja, wo sich ja alle Fans drauf freuen. Gib mal so einen kleinen Tipp, wann wir damit rechnen können. Ich weiß, das ist immer schwierig, ne?
3: Ja, das ist tatsächlich schwierig, weil wir machen das ja alle nicht hauptberuflich, sondern wir, also Bert, Christoph und Damian sind Musikschullehrer, Robert und ich, wir haben noch andere Jobs. Und da ist das nicht immer alles einfach, so Termine zu finden zum Proben. Natürlich, wir sind dabei, das sind jetzt ungefähr, lasst mich lügen, 4 bis 5 Songs, die wir in unterschiedlichen Entwicklungsstadien haben. Und es kommt noch was dazu. Wir haben uns selber eigentlich das Ziel gesetzt, Ende des Jahres das Ding fertig zu haben, dass es dann zum Mastern kommt und hoffentlich Anfang 27, toi toi toi, dass es dann fertig ist. Also ich sage jetzt mal so, sollten wir nächstes Jahr wieder hier eingeladen werden in Rammstein, könnten wir vielleicht das dritte Album im Gepäck haben.
0: Ich könnte dafür sorgen, dass die Bäckerbrüder, wie sie ja hier genannt, dass sie das hören.
3: Da bin ich von überzeugt. Die übrigens einen tollen Job gemacht haben, die Bäckerboys. Also das muss man echt sagen.
0: Ja, und das ist ja auch die einhellige Meinung. Man muss ja erstmal ein neues Festival auf die Beine stellen und dann vor allem in der Nische. Und da gab es ja nur gute Kritiken. 3 Bands reicht, die Luft, die man dazwischen hat, sonst hätten wir jetzt gar nicht hier in Ruhe reden können.
3: Das ist richtig. Ich glaube, also heute war ja noch eine Band, die aufgrund von Krankheit abgesagt hat. Ich weiß jetzt nicht Namen, aber ist ja... Und ich glaube, mit 3 Bands ist das tatsächlich völlig auch gut. Ich hoffe, dass das finanziell für die beiden auch so ist, dass sich das... dass das auskömmlich ist. Ich denke, das Publikum wertschätzt das auch, wenn es in Anführungsstrichen nur 3 Bands sind, statt 4. Ja, also ich fand's toll. Mir hat's Spaß gemacht.
0: Ja, die eine Band wurde ja sogar ersetzt durch Flamedrop. Also es sind prinzipiell immer nur 3 Bands, ja, genau. Und das ist, glaube ich, für unsere Altersstruktur, ich meine, du mit deinen 35, bei dir ist das noch nicht so, aber für unsere Altersstruktur ist das genau richtig.
3: Ich werde 55 dieses Jahr, aber danke.
0: Ja, Jan, ich danke dir vielmals, gerne, und wünsche euch noch viel Spaß hier.
3: Gerne, Dankeschön, dir auch.

0: So, jetzt habe ich hier einen erfahrenen Mann, der auch schon oft mit auf Sendung war, den ich auch schon oft belästigt habe mit meinem Mikrofon, heute auch, Bodo Kubacki, wirklich ein kompetenter Gesprächspartner, der kann jetzt auch mal seine Meinung zu diesem Festival sagen und ich denke, das wird sich mit unseren Meinungen decken.
1: Hallo Ingolf, also als Belästigung würde ich das jetzt überhaupt nicht empfinden. Ja, ein paar Worte zu dem Festival. Wir haben relativ lange überlegt, ob wir herfahren, weil von Rostock bis hier nach Ramstein sind es rund 800 Kilometer und das ist natürlich eine enorme Strecke. Aber weil eine meiner Lieblingsbands, nämlich Downation aus Neubrandenburg, hier spielen sollten und heute auch gespielt haben, haben wir das Ganze auf uns genommen. Zweiter Grund ist, dass ich ja auch fürs Empire Magazin schreibe und fotografiere und insofern war es mir auch ein Wunsch, den Organisator, den Michael Becker, mit zu unterstützen. Das Festival ist für meine Begriffe fantastisch gelaufen. Insbesondere am ersten Tag habe ich eine neue Entdeckung gehabt, die Band Super 1000. Die hat mich völlig vom Hocker gehauen. Der gestrige Tag, der Samstag, waren alle drei Bands waren großartig. Auch heute, der heutige Tag war wunderbar. Uns hat es gefallen. Wir hoffen, dass der Michael Becker weitermachen kann.
0: Ja, und nachdem wir so viele gute Meinungen gehört haben, gibt es also nur noch eins. Grünen Haken dran, nächstes Jahr hier nach Ramstein kommen.
1: Genau, so sehe ich das auch.
0: Danke, lieber Bodo.
1: Ich danke dir, Ingolf.
2: Ja, und von Bodo werdet ihr wieder tolle Fotos sehen nach dem Festival und das nicht nur im Empire Magazine.
0: So, jetzt haben wir noch einen Programmpunkt, und zwar Frank Carducci. Da haben wir beide gute Erfahrungen schon gemacht, ne? Also zumindest was das Feiern angeht.
3: Was das Feiern? Ja, die Show ist unbeschreiblich. Also die Musik ist klasse, das wird eine Show. Ich bin gespannt, was er dieses Mal alles anbietet. Wir haben ihn in Reichenbach mal gesehen, war schon klasse, echt super.
0: Wir werden uns nach Frank Carducci nochmal zusammentreffen und dann werden wir nochmal den Leuten erzählen, was er geboten hat. Ob es neue Show-Effekte gab, es ist ein neues Album draußen, da wird er bestimmt einiges spielen. Und wir werden den Frank heute auch noch in der Sendung haben.
3: Oh, da bin ich gespannt. Mal gucken, was er alles von sich gibt.
0: Überraschung.
3: Ja, bin überrascht.
2: Und wir hören jetzt hier schon mal ein Stück von Frank Carducci. Love is the answer.

0: Franka Ducci, also unsere Erwartungen würden auch da erfüllt, denke ich, oder Klaus?
1: Ja, wieder einmal. Also ich frage mich manchmal, was der eigentlich auf einem Bock-Festival soll, aber er rockt einfach los und es tut nach dem vielen Progressive Rock einfach gut, mal wieder Rock'n'Roll zu hören. Und die letzten Nummern, die er da gezeigt hat, waren absoluter Progressive Rock. Also die sind Profis, also das kann man nicht anders sagen. Die Show stimmt, die Musik stimmt, die Instrumente perfekt beherrscht. Mehr kann man nicht sagen. Also ein grandioser Abschluss von diesem Festival.
0: Und man staunt immer, wie wenig Equipment auf der Bühne steht, ne, und was darüber kommt.
1: Genau, manchmal ist weniger oft mehr, gell?
2: Ich habe ja vorhin versprochen, dass wir Frank Carducci auch noch in der Sendung haben, lieber Klaus. Und das Versprechen will ich natürlich auch halten. Ich habe ihn tatsächlich kurz erwischt.
0: Ja, jetzt habe ich Frank Carducci hier noch am Mikrofon. Unerwartet, aber das freut mich natürlich. Thank you, Frank, for a great show here in Rammstein.
3: Thank you very much. I really, really enjoyed it.
0: Ja, wie ist das für dich? Du bist ja in Deutschland sehr gern gesehen. Wie ist das für dich, hier aufzutreten?
3: Yeah, I would like to play more in Germany, actually. I really love it. It's always a great atmosphere, and I think people enjoyed it. At least tonight, I'm sure they enjoyed it. And we have great souvenirs here, like we played twice Lorelei, Art Rock Festival, a few other festivals. So we hope to come back more often.
4: Ja, also er findet es total super hier in Deutschland. Er hat viele tolle Erinnerungen an Deutschland. Er hat zweimal die Lorelei gespielt, das Art Rock Festival gespielt, und er freut sich immer über den Zuspruch der Fans und ja, dass er hier so gut ankommt. Und er würde sich sehr freuen, wenn es mehr Möglichkeiten gäbe, in Deutschland zu spielen, und daran arbeiten wir gerade, dass wir mehr in Deutschland zu hören sind.
0: Ja, dann drücke ich ganz sehr die Daumen, dass das auch klappt.
3: I hope so too. Thank you very much.
0: Wir reden noch ganz kurz über das neue Album, ist gerade veröffentlicht. Sag uns ein paar wichtige Facts zu dem neuen Album. Warum sollen die Leute das kaufen? Was ist das Besondere?
3: The special thing about it is that it has a global theme throughout the album. Unlike my previous albums, where there were different songs that had nothing to do with each other, in this album it's not a concept album, but there's two or three themes that go all through the album.
4: Okay, also es ist ein Themenalbum, es ist kein Konzeptalbum, sondern es ist ein Themenalbum. Das heißt, es gibt zwei oder drei Themen, die sich wie ein roter Faden durch das Album durchziehen und somit schon irgendwie das Große und Ganze beschreiben. Seine anderen Alben bisher waren eher so, dass es einfach vereinzelte Stücke waren, die zusammengestellt wurden. Aber jetzt ist es tatsächlich erstmalig ein Album, das einen roten Faden hat, in dem so zwei bis drei Handlungsstränge halt zusammenlaufen.
0: Also wir dürfen gespannt drauf sein. Also wer es noch nicht hat, liebe Hörer, ja, was möchtest du gern den deutschen Fans noch mit auf den Weg geben?
3: First, I want to say thank you, because they've always been really, really supportive since.

0: first time we played at Lorelei in 2017. And then after, because I came back several times. And well, again, we hope to come back very, very soon.
1: Ja, also er möchte sich natürlich von Herzen bedanken bei den deutschen Fans, weil seitdem wir das erste Mal 2017 hier waren und hier gespielt haben, sind wir immer wieder warm und herzlich empfangen worden und es hat immer einen Riesenspaß gemacht. Und deswegen vielen, vielen Dank und wir freuen uns sehr, uns auf vielen weiteren Shows zu sehen.
2: Thank you very much for calling.
0: Thank you very much. Bye bye.
3: Ja, Mr. Frank Carducci und ich danke ganz herzlich Jens Beisel von Fast Forward Artist Representation, der mir hier kurzfristig den Dolmetscher gespielt hat. Ja, vielen Dank Jens und viele Grüße an dich. Do you

0: Sweet Gesandra, ein paar ruhigere Töne von Frank Carducci, übrigens aus dem neuen Album Schiebel, gerade erschienen.
1: Wir fassen mal zusammen. Wir haben ja schon viel gesagt über das Festival, aber so die zusammenfassend kann man eigentlich nur sehr zufrieden sein.
2: Absolut, also ein rundes, tolles Festival, da gab es keine Ausfälle, alle Bands auf ganz hohem Niveau. Eigentlich dachte ich, du fragst mich jetzt nach meinem Favorite noch. Klaus, was war dein Favorite?
1: Klaus, was war denn eigentlich dein Favorite heute?
2: Also, ich möchte hier keine Band besonders hervorheben. DLP, also Digital Live Project, war für mich schon die Favorites hier. Also war das mein Geschmack. Ich kannte ein paar Songs und es war einfach perfekt präsentiert. Also, das ist meine Meinung.
1: Jetzt mal das Kleingedruckte, liebe Hörer. Klaus ist ja Keyboarder, der guckt da ganz besonders hin.
2: Ja klar, Robbie Deaton an den Keyboards, das war ein Genuss zu sehen, was dieser Mann da bringt, was für Sounds, und es kam auch richtig toll rüber. Aber die anderen waren auch klasse, also Frank Jung an der Gitarre, Sammy Wahland an den Drums oder auch Mike Thorne, das hat einfach gepasst. Und dann noch dazu 3 Tage Proben und gleich auf die Bühne, also ein Wahnsinnsrespekt haben die von mir.
1: Keine Feier ohne Meier. Ich habe ihn wieder hier, Frank Landsetter, Mr. Brokeburg. Wir haben uns 2 Jahre schon nicht gehört, das weißt du, ja?
3: Das ist richtig, viel zu lange.
1: Viel zu lange, aber du bist natürlich Fachmann genug, dass ich dich fragen kann. Erstes Empire of Broke Festival, du bist ja einer, der überall hinfährt. Du kommst ja gut rum und du bist einer derjenigen, der sich ein gutes Urteil erlauben kann. Was sagst du zum ersten Festival?
3: Ja, also ich bin begeistert, muss ich ganz ehrlich sagen. Location, fantastisch, Sound, Halle. Die Art der Aufteilung der Bands, 3 Bands am Abend, überlastet die Zuschauer nicht, überlastet nicht das Gehör. Die Auswahl der Bands, toll, sehr ausgewogen, alle Richtungen dabei. Also ich würde mir sehr, sehr wünschen, wenn das Ganze sich wiederholen würde.
1: Und wir nehmen das jetzt als Empfehlung für alle Hörer, die nicht da waren. Vielleicht ärgern sie sich jetzt ein bisschen, aber das wäre ja Ansporn, dass sie nächstes Jahr auf jeden Fall hierher kommen.
3: Auf jeden Fall. Ich denke, das spricht sich ja auch rum, wie es hier war. Und ich denke, wenn das nächstes Jahr nochmal stattfindet mit einer ähnlichen Besetzung, auch vielleicht nur 2 Tage, dann sind hier vielleicht nochmal 50 bis 100 Leute mehr.
1: Genau so ist es. Du warst ja damals auch dabei, als Down Nation gespielt hat, ne? Was ist dein Eindruck heute?
3: Genau, also Down Nation hat mich damals in Reichenbach schon überrascht und begeistert. Und heute haben sie es eigentlich wieder bestätigt. Also tolle Band, viel zu selten auf deutschen Bühnen. Und wir hoffen natürlich jetzt aufs neue Album.
1: Genau so ist es. Apropos Album, wie sieht es denn aus mit deinen Fotoalben, mit deinen Brokebooks? Wie viel hast du denn jetzt schon?
3: Ja, also 19 sind fertig, das 20. ist in Arbeit und ich habe zu Hause noch Material für mindestens noch 3-4 Bücher, weil ich noch einige Festivals nachzuarbeiten habe und jetzt auch hier natürlich dieses. Und das summiert sich und das fordert mich heraus, noch ein paar Bücher nachzuarbeiten.
1: Ja, vielen Dank, Frank. Wir sehen uns wieder in 2 Jahren. Oder? Nee, nächstes Jahr.
3: Nächstes Jahr in Reichenbach spätestens, oder?
1: Genau, danke dir.
3: Danke dir, mach's gut.
0: Frank Landsetter, Mr. Brokeburg. Einen Helden, einen lieben Menschen möchte ich in dieser Sendung natürlich nicht vergessen. Und das ist Thomas Burlefinger von der Ancestry Program und Mitveranstalter vom Ancestry Brokefest. Und er war ursprünglich als Gast beim Festival, aber dann kam alles ganz anders.
1: Manchmal gehe ich ja überfallartig auf die Leute zu. Hier habe ich Thomas Burlefinger. Du warst so ein bisschen so der Retter dieses Wochenende, ne? Was war passiert?
4: Ich bin als Gast hierher gekommen und dann habe ich am 2. Tag Mittag einen Anruf gekriegt, dass irgendwie ein Tontechniker fehlt, ob ich das machen könnte. Ja, ich habe gerade Tetris gespielt im Hotel und da dachte ich mir, dann gehe ich halt dahin und mache Tontechnik. Das hat dann auch Gott sei Dank ganz gut geklappt. Es war super stressig, aber die Shows waren toll und es hat mich sehr entlohnt dann wiederum, weil es war einfach schön. Ich konnte quasi in meinem Sound und im Sound der Bands baden. Das war schön.
1: Und ich kann dir sagen, es hat fantastisch geklungen, als du an den Reglern warst.
4: Danke. Ja, ich habe mich bemüht und ich habe gutes Feedback gekriegt, danke.
1: Am kommenden Wochenende seid ihr ja zugegen in München beim Ancestry Brokefest. Kannst du den Leuten noch was mitteilen? Gibt es noch ein paar Karten?
4: Es gibt noch ein paar Restkarten, also wer kommen will, muss sich wirklich, wirklich beeilen, sonst beißen ihn die Hunde. Nee, es ist ganz gut. Ich darf ehrlich sein, wir sind ungefähr halb ausverkauft. Könnten noch ein paar brauchen bis zum Break-Even und es würden doppelt so viel reinpassen. Also 850 würden reinpassen, so 400 haben wir verkauft. So ehrlich sind wir jetzt einfach mal. Und ja, es wird noch was gehen, die zwei Wochen. Und an der Abendkasse, die Plakatwerbung in München hat gerade eben begonnen. Und im Radio wird noch was gehen. Und einfach mal gucken, wir zahlen wahrscheinlich ein bisschen Lehrgeld, aber so ist es halt nun mal, wenn man als Veranstalter frisch gebacken ist.
0: Ja, ich drücke die Daumen und hoffen das Beste. Wir sehen uns am Wochenende und dann werden wir uns eh nochmal sprechen. Bis dahin gute Zeit und noch ein paar, ja, kurz entschlossen hoffe ich, die noch Karten kaufen.
4: Ja, genau. Haut rein, Boys and Girls.
0: Ja, das sind so die Kuriositäten, die so ein Festival auch mit sich bringt, hinter den Kulissen. Zu guter Letzt möchte ich natürlich auch noch die Veranstalter fragen. Michael Becker und sein Bruder waren da ja Hauptakteure vom Empire Magazine, aber es gab natürlich auch noch andere wichtige Helfer. Werde ich gleich mal tun, aber vorher spiele ich noch ein Stück von der Band, die unwahrscheinlich auch begeistert hat am Freitagabend, nämlich Super Thousand, die bis dato ziemlich unbekannt waren, aber über Nacht eben nicht mehr. Hier ist ein Stück aus ihrem neuen Album, das heißt Four, und wir hören jetzt mal den Titelsong.
5: Hallo, hier ist der Markus von Super Thousand und ihr hört Prog Spezial mit dem Ingolf und ja, herzlich willkommen. From

0: Und zu guter Letzt habe ich den Joachim jetzt am Mikrofon, Mitveranstalter mit seinem Bruder Micha. Ja, kurze Zusammenfassung, seid ihr zufrieden?
1: Ich fand das Festival super. Ich bin total geflasht. Wir hatten am Freitag einen Opener, super Sausen. Die waren so glücklich, die Jungs. Und die haben uns alle gar so glücklich gemacht. Die gehen auf Instagram ab wie Smobit. Das wirkt wirklich toll. Summary am Freitag, das Digital Life Project. Da wussten wir, die sind gut. Und am Samstag ging es weiter mit Eleven. Chandelier, das letzte Konzert mit Martin Eden als Sänger. Und abends, was hatten wir abends? Oh Gott. Natürlich Galahad. Ich hatte sie noch nie vorher gesehen. Immer wenn die irgendwo waren, war irgendwas. Und ich war begeistert. Toll. Tolle Show. Richtige Rampensau haben die da am Bass. Das gibt es im Progressive Rock ja nicht so oft. Und heute natürlich mit Flame Drop und Donation, die ja in Reichenbach schon gerockt haben. Und heute Abend der Frank Carducci. Der liefert einfach immer ab. Und immer sehenswert ist halt, das ist eine richtige Liveband.
0: Und was ich auch sagen möchte, ihr hattet einen wunderbaren, fantastischen Moderator, der die ganze Sache hier eröffnet hat, zwischendurch mal was gesagt hat. Das kam auch gut. Das macht auch nicht jeder.
1: Wer war das?
0: Ja, ziemlich netter Typ.
1: Ja, gut, okay. Die einen sagen so, die anderen vielleicht so. Wenn es dir gefallen hat, dann freut es mich sehr.
0: Ja, jetzt wir haben ja auch viele Leute befragt und alle sind sich eigentlich einig, dass die Konstellation, wie sie hier war, mit drei Bands am Abend, mit den schönen Pausen dazwischen, das ist wirklich optimal. Das habt ihr richtig gemacht und daran solltet ihr euch auch festmachen. Denke ich mal, für die nächsten Jahre wird es weitergehen. Großes Fragezeichen, das wollen ja jetzt viele wissen.
1: Also ich pflichte dir bei mit den drei Bands. Das ist einfach ein anderes Konzept von Festival. Jede Band soll die Möglichkeit haben, ein komplettes Set zu spielen. Und der Headliner dann, wenn er will, 2 Stunden oder so. Und man nimmt sich Zeit für eine Band. Das ist auch ein Zeichen von Respekt, finde ich, den Musikern gegenüber. Ja, und ob es nächstes Jahr weitergeht. Wir sind willens. Wir haben viele Leute die Schultern geklopft und auch der Michael in den 3 Tagen. Hatte ich auch schon lange nicht mehr. Und ja, ich habe es gesagt, wir werden in 3 Wochen, wenn alle Forderungen an uns herangetragen wurden, einen Strich drunter ziehen. Und dann werden wir gucken, ob wir das Risiko nochmal eingehen und unser Geld zurückholen. Oder ob wir es dabei belassen. Wir sind willens. Aber es ist einfach, das muss wirtschaftlich sein und es wird in der Form nicht stattfinden. Es muss irgendwie auf eine Spur gebracht werden, dass am Ende eine Null dasteht.
0: Und man hat ja auch dann diesbezüglich Erfahrung gesammelt, was man beim nächsten Mal halt einfach anders macht, ne?
1: Oh ja, unsere Lernkurve war sehr steil hier. Wirklich sehr, sehr steil. Und wir waren wirklich froh. Es gab viel Verständnis an der richtigen Stelle von Bands, vom Publikum. Und wir werden, wenn wir das wieder tun, das alles auch beherzigen. Das fängt bei Technik an, wo es einfach im Vorfeld Missverständnisse gab. Aber ich denke, das ist alles nichts, was ich nicht lösen ließe.
0: Ansonsten habt ihr das gut gemanagt und es ist auch eigentlich gar nichts aufgefallen, dass irgendwas nicht geklappt hat. Es hat alles, wurde alles wunderbar überspielt. Also nochmal Respekt, Kompliment von mir und das sicherlich auch von allen Hörern. Große Sache, wir bleiben dran und ich drücke euch die Daumen natürlich, dass der unter dem Strich, dass das dann ein bisschen gut aussieht für euch.
1: Dank dir, Ingolf, wirklich und auch danke für deine Unterstützung und deinen Support. Wir wissen das echt zu schätzen. Toll.
2: Dankeschön.
0: Danke dir.
2: Auch vom Co-Moderator noch ein großes Dankeschön an die Becker Brothers.
1: Oh ja, der kleine Fun-Fact am Rande. Wir haben dann gestern Abend festgestellt, der Fahrer von Galahad ist der Fahrer vom Dean Baker und heißt natürlich auch Baker. Und das sind richtige Becker Brothers.
3: Und jetzt für die Becker Brothers, Galahad und Empires Never Last. Und wir sagen Dankeschön.

0: Ja, und jetzt die letzten Worte, Klaus. Erstmal sage ich wieder Danke. Es war wieder mir ein Vergnügen, mit dir hier tätig zu sein. Das macht immer sehr viel Spaß. Und es dauert ja gar nicht mehr lange, dann sind wir ja schon wieder auf Sendung. Kannst du dich erinnern?
1: Ja. Gut, das ist ja in 14 Tagen schon, geht es ja schon weiter. Und da werden wir wieder tolle Bands und tolle Musik hören. Und es hat mir wieder riesig Spaß gemacht mit dir, Ingolf. Es ist immer eine Freude mit dir zusammen auf den Festivals. Und ich kann gar nicht mehr anders. Ich muss jetzt einfach der Co-Moderator sein.
0: Ja, wir waren ja bei dir im Studio. Das zweite Album ist ja schon eine ganze Weile draußen. Second Race von Without Us. Aber ich spoiler mal, es sind schon wieder neue Sachen in der Pipeline. Ich durfte ein bisschen was davon hören, aber es gibt noch nichts für die Öffentlichkeit.
1: Nein, alles noch ganz geheim. Ja, wir haben leider letztes Jahr einen kleinen Rückschlag erlitten. Mein Kompagnon, Mitkomponist, Texter und Bassist hat leider gesundheitliche Probleme gehabt. Das hat sich über das ganze Jahr hingezogen. Er ist auf dem Weg der Besserung. Das wird jetzt langsam. Wir haben angefangen, wieder an neuen Songs zu arbeiten. Familiär waren auch ein paar Krankheitseinschläge. Also es ist alles. Das ist live, das ist Leben. Aber wir sind auf dem guten Weg und es wird alles besser und wir sind wieder am Arbeiten. Wir schreiben Songs. Die ersten Ideen sind schon eingespielt. Es geht weiter und es wird definitiv noch ein drittes Album geben. Wann das genau sein wird, wer da Interesse hat an Neuigkeiten, schaut einfach mal auf die Webseite withoutus.de oder schickt mir eine Mail contact@withoutus.de, dann nehme ich euch auf die Mailingliste und ich sag mal, wenn es die ersten Demos gibt oder so, da werde ich euch nicht zu lang warten lassen, da werden die ersten Demos schon auf der Homepage sein oder auch bei Bandcamp, mal gucken, das wird auf jeden Fall.
0: Ja, vielen Dank, Klaus-Peter Fuhrmann. Und wir spielen jetzt ein Stück von euch. Zu guter Letzt würde ich sagen, darfst du eins aussuchen?
1: Darf ich mir eins aussuchen? Ja. Oh, dann würde ich Never Enough nehmen.
0: Never Enough, niemals genug. Ein super Abschluss. Vielen Dank, Klaus.
1: Danke, Ingolf, war immer eine Freude. Ist immer eine Freude mit dir.
0: Ja, und ich sage zu guter Letzt noch ein herzliches Dankeschön an die lieben Hörer. Danke für eure Geduld. Das war eine lange Sendung. Und wir haben auch lange überlegt. 2 Stunden wäre fast zu knapp gewesen, um dieses wunderbare Festival zu würdigen. 3 Stunden, ja, das haben wir gerade so hingekriegt, um auch wirklich für jeden Tag 1 Stunde zur Verfügung zu stellen. Und ich glaube, das hat das Festival auch verdient. Also vielen Dank fürs Zuhören. Wer einmal schreiben möchte, der kann das gern tun, und zwar unter progspezial@gmx.de. Ihr könnt mich jetzt auch hören auf laut.fm, und zwar laut.fm/progspezial. Da gibt es 24/7 Musik, die Freude macht. Unter anderem könnt ihr dort auch immer wieder mal Beiträge hören aus meinen Sendungen. Wir hören uns wieder schon am 26. Mai. Dann gibt es Studiogäste, und zwar Polis. Wir stellen ihr neues Album vor und neue Musik gibt es auch von den Legacy Pilots. Frank Ass ist bei uns und wird über sein Album Kamera Obscura reden. Also ich würde mich freuen, wenn ihr wieder einschaltet. Ansonsten sehen wir uns ja schon bald am Wochenende, und zwar beim Ancestry Progfest. In diesem Sinne allen eine schöne Zeit, bleibt gesund und vor allem bleibt uns gut gewogen. Euer Ingolf. Und jetzt gibt's Never Enough, hier sind Without Us.

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gemeinsame Sängerin. Ihre Band heißt Jennifer Rostock. Ja? Und wir singen zusammen, ja, gegen die Strömung, gegen den Wind. Yeah, das ist okay.

Dankeschön.

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